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Aufgaben. Die wichtigste dazu erlernen, suchen, das ist hier eine klare Abgrenzung zwischen unserer Schmuddeligen Außenwelt zu finden. Bereits Johann Sebastian von Kneipp schwört auf diese Form der Ernährungspyramide. Entsprechend der Nothalbkugel, auf der du dich befindest, gilt es, die Zahnbürste in die jeweils angebrachte Richtung zu kreisen. So, das ist wieder eine Frage der Oberfläche oder eine Frage der Zeit.

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0: Ich hab zwei Pfeffer.
1: Es geht ja um Tee.
0: Ach so, stimmt, ja.

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2: Guten Morgen. Wir kommen direkt gerade aus der Nacht heraus. Ich hoffe, ihr seid alle gut aufgewacht. Ich auf jeden Fall so mittel, mit leichten Niesel heute Morgen. Aber gut, wir fangen an und ihr hört das Morgenmagazin von Radio Korax. Das Morgenmagazin der Freien Radios, und zwar auf Radio Korax auf der 95,9. Bei Radio Blau in Leipzig, bei Coloradio in Dresden, für ganz Sachsen online beim Rundfunkkombinat, bei Radio Slipfurt in Frankfurt oder auch auf der DAB+, Radio Unerhört Marburg oder auf der 90,1 auf DAB oder im Livestream, montags bis einschließlich donnerstags bei den Freien Radios Berlin-Brandenburg und Mittwoch und donnerstags beim Freien Radio Stuttgart. Am Mikro ist Ilja und ich freue mich heute sehr, dass ich mit euch aufstehen darf und ich würde sagen, wir starten direkt rein. Und zwar habe ich heute wirklich richtig viel Spaß gehabt daran, Musik auszusuchen. Ich würde sagen, das war der beste Teil am frühen Aufstehen. Und ja, hört mal rein. 1, 2, 3, 4, 2.

0: Ja, guten Morgen nochmal. Ihr hört am Mikrofon Ilja und das ist das Morgenmagazin von Radio Korax. Und diese Woche in Halle oder auch nicht nur in Halle fand ja am 28. September der Safe Abortion Day statt. Und also es war ein internationaler Aktionstag, um eben das Recht auf Abtreibung zu sichern. Letzte Woche war ja auch dazu dieser Marsch des Lebens in Berlin, wie der sich nennt. Und auch in Halle wurde aber natürlich zum Safe Abortion Day eine Kundgebung abgehalten. Und unsere Redakteurin Nele war dafür am Montag vor Ort und hat über die Kundgebung berichtet und mit Teilnehmenden der Kundgebung gesprochen. Als erstes hören wir die Einleitungsworte der Gruppe Halle for Choice, die diese Kundgebung organisiert haben.
1: Ich bin ja Teil von der Agentur Ostkreuz und seit 97 Mitglied. Und Ostkreuz wurde ja 1990, kurz nach der Wende, gegründet. Und eigentlich war es schon immer auch Teil von Ostkreuz, dass wir unsere Arbeiten in eigenen Ausstellungen gezeigt haben. In Ausstellungen, wo wir uns die Themen selber überlegt haben und uns dann Ausstellungsorte gesucht haben, mit denen wir kooperieren. Und ja, gerade in diesen Zeiten eigentlich, wo wir immer weniger Platz in journalistischen Magazinen haben, werden diese Ausstellungen immer wichtiger für uns, damit wir überhaupt ein Forum haben, um unsere Arbeiten zeigen zu können, an denen wir oft, ja, also auch über Jahre arbeiten. Die Ausstellung, die jetzt dort.
2: Hallo und schön, dass ihr alle da seid. Hiermit ist unsere Kundgebung zum Safe Abortion Day 2028 offiziell eröffnet. Genau, wir sind Halle for Choice. Wir sind ein Bündnis, was sich für reproduktive Gerechtigkeit hier in Halle einsetzt. Wir haben uns jetzt ungefähr vor 5 Jahren gegründet und das ist jetzt das vierte Mal, dass wir heute den Safe Abortion Day hier in Halle organisieren. Liebe Mitstreitende, wir wollen uns erstmal herzlich bei euch dafür bedanken, dass ihr so zahlreich erschienen seid. Wir sind von Halle for Choice und haben diese Kundgebung jetzt zum vierten Mal organisiert und freuen uns besonders, dieses Jahr mit so vielen Organisationen zusammenzuarbeiten. Denn das ist unsere Devise: Zusammen sind wir stärker. Die letzten Monate waren wir mit vielen Bündnissen, Menschen und zivilgesellschaftlichen Organisationen in Kontakt und waren in Sachsen-Anhalt unterwegs. Einige von euch haben es vielleicht mitbekommen. Wir hatten eine Aktion organisiert, bei der wir vor der Landtagswahl in Teilen des Landes unsere Flyer verteilt haben. Danke für die Hilfe und die Unterstützung. Auch wenn wir viel positiven Zuspruch bekommen haben, ist nichts klarer als das Wahlergebnis. Wir werden hier jetzt nicht noch eine weitere politikwissenschaftliche Analyse formulieren. Man kann die letzten Wochen an dem Thema ja gar nicht mehr vorbei. Für uns steht aber trotzdem fest: Die AfD ist menschenfeindlich und wir setzen alles daran, rechte Politik von unseren Körpern fernzuhalten. Gerade deswegen sind wir heute hier laut und fordern Folgendes. Unsere Forderungen haben sich eigentlich die letzten Jahre auch nicht wirklich weiterentwickelt, weil sich auch irgendwie in der Politik nichts weiter, sondern eher zurückentwickelt hat. Also fordern wir zuallererst die Abschaffung des Paragraphen 218 aus dem Strafgesetzbuch. Der Paragraph, der Abtreibung kriminalisiert, muss gestrichen werden. Abtreibung ist ein Menschenrecht und der Zugang sollte nicht auch noch rechtlich erschwert werden für die Person. Deswegen muss es auch eine flächendeckende Versorgung sichergestellt werden. Alle Menschen müssen unabhängig von ihrem Wohnort Zugang zu reproduktiver Medizin haben und auch noch eine Reise auf sich zunehmen in dieser Situation. Nicht zu vergessen, zu erwähnen ist natürlich auch, dass die medizinische Grundversorgung keine soziale Frage sein darf. Schwangerschaftsabbrüche und Verhütungsmittel sollen diskriminierungsfrei und kostenlos zugänglich sein für alle. Die komplette Kostenübernahme ist ein Minimum von dem, was wir verlangen. Außerdem ist es ein Unding, dass Beratungsstellen nicht finanziell abgesichert sind. Dabei sind sie der Grundpfeiler, um eine Abtreibung durchführen zu können. Organisationen wie Pro Familia werden aktuell auch schon von der AfD angegriffen und sollen komplett ihre Fördermittel entzogen werden. Deswegen ist für uns klar: Beratungsstellen müssen ausfinanziert sein und geschützt werden vor rechten Angriffen. Und zu guter Letzt fordern wir, dass das Thema Abtreibung gesellschaftlich enttabuisiert wird. Schwangerschaftsabbruch ist kein böses Wort. Es gehört zur ganz natürlichen Familienplanung dazu. Deswegen fordern wir eine Verankerung in den Lehrplan, damit SchülerInnen über alle Möglichkeiten aufgeklärt werden können, welche es im Falle einer ungeplanten Schwangerschaft gibt. Wir finden, es ist nicht so viel verlangt. Wir haben keine Lust mehr, über Menschenrechte zu diskutieren. Diese Diskursverschiebung dürfen wir nicht normalisieren. Der Staat jeglicher Debatten darf und kann nicht sein, dass wir Menschenrechte verteidigen. Weil wir reden hier über die Basics, die AfD angreifen will. Uns ist wichtig, dass keiner von uns hier alleine kämpft. Wir sind solidarisch miteinander und unsere Rechte lassen wir uns nicht wegnehmen. Denn niemand ist frei, wenn wir nicht alle frei sind.
3: Ich bin momentan auf der Kundgebung zum Safe Abortion Day hier am 28.09. in Halle. Im Hintergrund hört man auch schon eine Rede vom Medinetz Halle. Wir wurden gerade von dem Verein Halle for Choice hier begrüßt zu der Kundgebung. Ich stehe auf dem Marktplatz und es stehen ungefähr, ich würde sagen, 30 bis 40 Leute mit mir hier und es sind auch noch außer der Kundgebung hier Stände aufgebaut von dem Verein der AWO und Halle for Choice und man kann sowohl Kuchen hier essen, man kann auch Wuteri selber bestalten als Weihnachtsdekoschmuck wurde uns schon hier angepriesen. Ich sehe auch an einem Stand hier, dass man selber Buttons machen kann und sich gestalten kann. Genau. Und ja, die Kundgebung hat jetzt gerade begonnen und es werden verschiedene Redebeiträge laufen und danach wurde auch aufgerufen, noch länger hier zu bleiben und sich mit den Vereinen auseinanderzusetzen und vielleicht mit ein paar Leuten ins Gespräch zu kommen. Und das will ich heute auch machen und ja. Ja, warum bist du heute hier bei dieser Kundgebung? Warum ist es dir vielleicht auch wichtig, hier zu sein?
4: Also das war jetzt auch auf den Redebeiträgen, aber einfach so eine Verzweiflung, dass man für so ganz basic Sachen sich irgendwie wieder hinstellen muss und es sind wieder zu wenig Leute da und man versucht irgendwie Mut zu finden in so einer Gruppe, aber genau, es ist schwer.
3: Was würdest du dir wünschen zukünftig, was passiert, Politik, gesellschaftlich, wie auch immer?
5: Ich bin auf dieser Kundgebung, weil ich im feministischen Kampf für reproduktive Rechte einstehen möchte, weil ich mich informieren möchte, was die Beratungsstellen in Halle sind und inwiefern man die auch unterstützen kann. Ja, und weil, ne, wie wir gehört haben, ist ein Menschenrecht und feministische Rechte sind unter Beschuss, wie immer, aber ja, gerade besonders und deshalb wollte ich mal gucken, was hier so geht.
6: Einmal ist das natürlich der Arbeitskontext und auch Mitgliedskontext. Genau, also ich arbeite und bin Mitglied bei Pro Familia. Und der Kampf für sexuelle und reproduktive Rechte ist wirklich die treibende Kraft, eben sowohl für diesen Verein, aber auch ganz persönlich als Frau. Und genau, da ist es wichtig, einmal auf die Straße zu gehen und laut zu sein für dieses Thema.
3: Ja, ich rede jetzt hier mit zwei Menschen von der Orga Halle for Choice. Könnt ihr mir kurz sagen, was ist Halle for Choice, was macht ihr für Sachen?
7: Genau, wir sind Halle for Choice, ein Bündnis, welches in Halle ist und sich aber auch über Halle hinaus eigentlich in ganz Sachsen-Anhalt für reproduktive Rechte einsetzt. Wir haben einige BündnispartnerInnen und sind einfach präsent im Stadtbild mit unterschiedlichen Veranstaltungen, wie eben die Demo heute zum Safe Abortion Day.
3: Und was gibt es sonst noch für Veranstaltungen? Also ich habe vorhin von zum Beispiel einem Film gehört. Gibt es sonst noch was ihr so organisiert?
7: Genau, das ist immer sehr unterschiedlich. Wir haben jetzt die Filmvorführung, die einfach auch nochmal das Thema reproduktive Rechte für Menschen mit Behinderung in den Vordergrund stellt, was vielleicht nicht immer so auf der Agenda ist. Wir hatten letzten Sommer den Selbstbestimmungssommer gemacht. Das waren unterschiedliche Veranstaltungen von einem großen Poetry Slam zu dem Thema bis hin zu, genau, wir hatten jetzt auch eine Lesung, wenn ich gerade so drüber nachdenke, Anfang des Jahres mit Alicia Bayer, einer feministischen Gynäkologin. Genau, so Dinge. Aber das ist immer ganz gut zu finden auf unserer Instagram-Seite, was wir gerade aktuell so planen.
3: Kannst du dir einmal kurz noch nennen?
8: Halle for Choice, einfach so zusammengeschrieben, da findet ihr uns.
3: Ja, und ihr wollt?
8: Reproduktive Rechte für alle.
3: Ich wollte darauf hinaus, dass ihr 1000 Follower knacken wolltet, aber das ist auch
8: die 1000 Follower bitte. Wir haben auch witzige Videos extra mal gemacht, so mit trendigen Sounds. Also.
3: Ja, dann vielleicht heute zu der Kundgebung. Wie ist euer Eindruck von der Kundgebung?
8: Also der Safe Abortion Day ist so ein bisschen der Tag, auf den wir jedes Jahr hinarbeiten, also einer unserer Hauptdinge, für die wir uns einsetzen und tun. Und letztes Jahr waren, glaube ich, ähnlich viele Menschen bis jetzt da. Wir hatten einen Stand weniger und auch deutlich mehr Redebeiträge jetzt und auch zum ersten Mal wirklich auch Erfahrungsberichte, die uns zugeschickt wurden und nicht aus dem Internet. Und es fühlt sich schon an, als würde die ganze Aktion hier weiter wachsen. Das freut uns natürlich super dolle. Ja, und wir hoffen, dass das nächstes Jahr vielleicht noch mehr Menschen erreicht. Und letztes Jahr waren wir an einem anderen öffentlichen Stand, also weiß nicht, ob die Leute hier aus Halle sich auskennen, das war am Steintor. Und ja, unser Ziel hier ist einfach, nicht in unserer Bubble zu bleiben, sondern einfach mit den Menschen ins Gespräch zu kommen und das Thema ein bisschen mehr unter die Bevölkerung zu bringen, weil ja doch manchmal deutlich weniger Wissen darüber ist, als man vielleicht jetzt vorher denkt, wenn man sich damit beschäftigt. Ja, genau, das ist unser Ziel und ich finde, bis jetzt ist es ein voller Erfolg.
3: Und was mir da so noch in den Kopf kommt, also habt ihr auch irgendwie, erlebt ihr auch kontroverse Stimmen und vielleicht, wie geht ihr damit um oder wie sieht das vielleicht auch aus? Also weil ich jetzt auch hier dran gedacht habe, weil der Marktplatz ja auch ein sehr öffentlicher Ort ist und ein Ort, wo echt sehr, sehr viele unterschiedliche Menschen einfach zusammenkommen.
7: Ja, wir müssen dazu sagen, dass wir da, glaube ich, bis jetzt ganz gut verschont geblieben sind. Der Online-Raum, der ja auch nicht immer gut moderiert wird, der hat schon auch Potenzial, dass wir auch Hasskommentare bekommen. Das ist auch passiert, vor allem auch vor den Landtagswahlen hat man das sehr stark gemerkt. Ja, ich glaube, es wäre gelogen, wenn wir nicht auch Sorge haben mit den kommenden Monaten und wie auch unser Thema auf der politischen Agenda gesetzt wird und vielleicht aber auch instrumentalisiert wird. Also ja, da ist eher eine große Sorge, aber wir hören auch ganz viele positive Stimmen. Wir hatten heute eine Gynäkologin, die ganz explizit auf uns zugekommen ist und sich bedankt hat für die Veranstaltung heute und für die kämpfen wir auch weiterhin und ja, stellen uns auch auf so einen Marktplatz, was natürlich auch ein Eigenrisiko mit sich bringt. So offen und ehrlich muss man auch leider sein.
3: Und als letzte Frage vielleicht noch, wie kann man euch als Verein unterstützen?
8: Ich denke, unsere Beiträge zu teilen zu den Aktionen, wenn möglich auch mal kommen, mit uns sich unterhalten. Wir haben auch immer ein offenes Plenum und teilen das auf Instagram. Also Interessierte können auch immer gerne vorbeischauen. Und ansonsten freuen wir uns natürlich auch über Spenden, weil wir immer manchmal laufende Kosten haben, auch mit einigen Dingen, die wir gerade planen. Aber ja, bis jetzt kommen wir auch gut durch die Runden, aber es ist immer gut, wenn das mehr Aufmerksamkeit bekommt, was wir machen. Ja, auch einfach für die Sichtbarkeit, dass man merkt, die Menschen sind hier und die meisten Menschen unterstützen das eigentlich auch, dieses Vorhaben.
3: Was würdest du dir denn wünschen für die Zukunft, sowohl von Politik oder auch Gesellschaft, wenn man über dieses Thema spricht oder was in Bezug zu diesem Thema passieren soll?
4: Ja, dass es einfach um die Person geht, die gerade Hilfe braucht. Einfach so eine Bedürfnisorientierung und so basic human decency, irgendwie so eine Grundmenschlichkeit und so ein Grundwohlwollen. Auch sonst nicht so dieses Menschenbild, ja, jemand ist irgendwie jetzt hier, ist böse und will irgendwas Böses. Also, wenn man Leben schützt, dann muss man auch das Leben der Person schützen, die schwanger ist. So.
9: Das ist eine Frage, zu der ich jetzt wahrscheinlich sehr weit ausholen könnte. Aber generell wünsche ich mir tatsächlich eine außerstrafrechtliche Regelung, dass Schwangerschaftsabbrüche als medizinische Versorgung anerkannt werden und auch einfach enttabuisiert werden. Also, dass offener über das Thema gesprochen werden kann, dass Menschen keine Angst haben müssen, dass es einfach ein Thema wie jedes andere ist, über das offen gesprochen werden kann. Und dann natürlich in kleinen Punkten noch mal mehr, also dass es eben ein Beratungsrecht gibt, keine Beratungspflicht, dass auch vielleicht überdacht wird, müssen die 3 Tage zwischen Beratungsgespräch und Schwangerschaftsabbruch tatsächlich sein, muss die 12-Wochen-Frist tatsächlich sein, das ist ja auch mit dem Kommissionsbericht ein Stück weit in Frage gestellt worden. Genau, die medizinische Versorgung muss generell verbessert werden, mehr ÄrztInnen, mehr Kliniken, mehr Praxen, die Schwangerschaftsabbrüche anbieten. Auch da braucht es mehr Wissen einfach in der Bevölkerung, weil eben wirklich viele davon ausgehen, meine eigene Gynäkologin macht doch bestimmt Schwangerschaftsabbrüche, das ist doch ein ganz normaler Eingriff, aber das ist eben leider nicht der Fall. Genau, und dafür braucht es natürlich auch die Verankerung im medizinischen Studium, dass tatsächlich Schwangerschaftsabbrüche gelehrt werden und nicht nur als moralischer Aspekt, sondern tatsächlich auch die Praxis. Genau, also da gibt es einfach viele, viele Aspekte, die sich ändern müssen.
5: Ich wünsche mir eine grundsätzliche Sensibilisierung dafür, dass das kein ausschließliches Frauenrechtsthema ist, sondern dass eine queer-feministische Perspektive damit einbezogen wird. Ja, ansonsten ja, mehr Aufklärung und auch also weniger Angst, mit Leuten darüber zu reden, die nicht die gleiche Meinung haben, denn ich finde es eigentlich gerade in dem Thema so ein bisschen über seinen ideologischen Schatten springt, eigentlich relativ einfach auf eine Art und Weise einen gemeinsamen Grund zu finden, auf den man sich einigt. Und dann ist das alles irgendwie gar nicht mehr so deep.
0: Ja.
5: Also natürlich trotzdem super wichtig, aber so eigentlich habe ich das Gefühl, die meisten Leute, wenn man es zu Ende denkt, sind sie sich eigentlich einer Meinung. Sie biegen nur irgendwo ein bisschen komisch ab.
0: Ihr habt gerade eine Reportage zur Kundgebung zum Safe Abortion Day in Halle gehört. Die Organisation Halle for Choice hatte dazu am Montag, dem 28. September, zu einer Kundgebung auf dem Marktplatz aufgerufen. Es gab Redebeiträge von verschiedenen Organisationen aus Halle, die sich zu dem Thema sichere Abtreibungen positioniert haben. Unsere Redakteurin Nele hat dafür, Redakteurin Nele hat dafür mit den Veranstaltenden gesprochen und auch mit Teilnehmenden der Kundgebung. Wenn ihr noch über weitere Veranstaltungen von Halle for Choice aufmerksam werden wollt, schaut doch gerne mal auf der Social-Media-Seite von Halle for Choice dabei. Dort gibt es eben weitere Veranstaltungen. Und ich hoffe, ihr konntet das jetzt gerade gut hören, da war nicht ordentlich Mucke im Hintergrund. Und ich habe mal versucht, hier einen Song davon aus dem Internet rauszusuchen, damit ich jetzt nicht die ganze Zeit irgendwie mit so einem krassen Ohrwurm davon da sitze. Mal gucken, ob ich das hinkriege. Okay, looks like not. Dann müssen wir leider was hören, was vielleicht nicht ganz so thematisch passend ist, aber vielleicht doch den wütenden Spirit ganz gut einfängt. 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

0: Florence and the Machine, Kiss with a Fist. Es tut mir wirklich leid. Ich will euch ja gar nicht so brutal aus dem Bett werfen. Aber ich würde sagen, wenn die Themen nun mal so sind, dann sind die Themen nun mal so. Also machen wir weiter. Es geht immer gut weiter. Ganze 80% der Menschen in der BRD machen sich Sorgen wegen des Klimawandels. Mehr als die Hälfte möchte außerdem staatliche Ausgaben für den Klimaschutz und weitere Maßnahmen in der Energie-, Verkehrs- und Wärmewende. Das war das Ergebnis der diesjährigen Befragung des sozialen Nachhaltigkeitsbarometers der Transformation im August. Doch was tatsächlich von Seiten der Politik passiert, wirkt eher nach dem Gegenteil. Das Deutschlandticket wird teurer, Autofahren mit einem Tankrabatt nach dem nächsten aktiv unterstützt. Auf EU-Ebene wurden Umweltstandards in den Lieferketten wieder massiv zurückgebaut und, und. Natürlich sind es gerade fossile Unternehmen, die Lobbybemühungen betreiben und fossile Energieträger zu erhalten. In diesem Kontext werden gerne falsche Narrative verbreitet, von angeblichem Verbot, einen Verbrennerfahrzeug zu fahren, bis hin zu Argumenten, dass Windräder angeblich die Böden austrocknen würden. Es ist nicht zu leugnen, gegen Umweltschutz wird mit viel Desinformation Politik gemacht. Obwohl der wissenschaftliche Faktenstand eigentlich sehr eindeutig ist, das birgt auch für WissenschaftlerInnen große Herausforderungen. Wie gehen Sie mit solchen Desinformationsnarrativen um? Radio Korax sprach mit Professor Wolfgang Ertel von der Hochschule Ravensburg-Weingarten, der auch Teil von Scientists for Future ist. Wir wollten erfahren, ob auch er erlebt, dass bei Vorlesungen, Vorträgen und öffentlichen Veranstaltungen mit solchen Narrativen argumentiert wird.
1: Natürlich, natürlich. Ich erlebe das andauernd. Wir haben hier in Ravensburg eine sehr aktive Scientists for Future Gruppe. Und wir halten auch Vorträge zum Thema Windkraft und so weiter. Und wir haben andauernd mit diesem Problem zu tun. Also das wird ja auch als kognitive Dissonanz bezeichnet. Das Problem ist halt, wenn Sie eine Umfrage machen und fragen die Menschen, wollen Sie Umwelt- oder Klimaschutz haben, dann sagen 80% ja, ich will das haben. Ja? Aber wehe, wenn das Windrad irgendwo in der Nähe von meinem Wohnort stehen soll, dann fallen einem die absurdesten Argumente gegen das Windrad ein. Ja, das ist ja kognitive Dissonanz. Es ist völliger Unsinn, aber da gibt's Leute, also ich habe Naturschutzmenschen, die schimpfen exzessiv gegen die Windräder, obwohl die Windräder unser Klima und übrigens auch unsere Wälder retten. Aber wehe, wenn da ein halber Hektar Wald gerodet werden muss für ein Windrad, dann kommen diese Gegenargumente, zum Beispiel bloß ein verrücktes Feinstaubabrieb von den Rotorblättern. Den gibt es tatsächlich. Also die Rotorblätter, die nutzen sich im Laufe der Jahrzehnte leicht ab und dann wird von dem Lack an den Rotorblättern ein bisschen was geht ins Wasser und in den Boden rein. Aber das ist so extrem wenig. Das ist um viele Größenordnungen weniger als zum Beispiel der Schuhsohlenabrieb und noch viel weniger als der Autoreifenabrieb und so weiter. Ist absolut vernachlässigbar, aber an so Zeug ziehen die sich dann hoch. Ja? Oder was Sie gesagt haben, dass dann das Klima beeinflusst wird durch die Windräder, weil die dem Wind ein bisschen Energie nehmen. Wenn man das alles rechnet, dann merkt man, das ist auch wissenschaftlich alles nachgewiesen, es ist alles völliger Unsinn, das sind Effekte, die sind so klein, dass die absolut vernachlässigbar sind im Vergleich zu den positiven Wirkungen der erneuerbaren Energien. Aber schauen Sie, wir Wissenschaftler, wir haben ja das Problem, da kommt einer und sagt, ja, hier, schau her, der Feinstaubabrieb von den Windrädern macht das Grundwasser kaputt. Und außerdem trocknen sich die Böden aus und so weiter. Und diese Leute, die haben keine Lust und nehmen sich auch nicht die Zeit, sich das genau zu überlegen, sondern die greifen das Argument auf. Warum? Ja, weil sie irgendwie einen kleinen Nachteil sehen. Und dann wird es da hingehauen, wird auch in den Zeitungen publiziert. Das finde ich ganz schlimm, dass eben die Presse teilweise völlig unkritisch die Dinge publiziert. Also ich tue übrigens die Schwäbische Zeitung, das ist die Lokalzeitung hier. Die drucken auch von den Klimawandelleugnern total unsinniges Zeug ab, völlig ohne Reflexion und Kritik. Wir Scientists wenden uns dann immer wieder an die Zeitung und sagen, ah, bitte lasst uns doch dazu mal eine Gegendarstellung bringen. Nein, das passiert nicht. Und wenn wir das dann machen, also zum Beispiel in Vorträgen erlebe ich das auch immer wieder, da kommen die Leute dann auch mit so abstrusen Argumenten. Ja? Diese Argumente zu widerlegen, ist gar nicht so einfach, weil da muss man sich das Ganze genau anschauen, da muss man das quantitativ durchrechnen und muss sich ganz viele Dinge anschauen. Am Ende hat man dann ein 30 Seiten Papier geschrieben mit ganz vielen Details und hat deren Argument dann widerlegt. Aber das geht nicht so schnell mal auf dieser populärwissenschaftlichen Ebene. Und das ist das Problem. Die Klimawandelleugner und Kritiker, die knallen da mal schnell was hin, völliger Unsinn. Diesen Unsinn seriös wissenschaftlich zu widerlegen, ist aber aufwendig. Das machen wir auch, aber das wollen die Menschen dann gar nicht mehr lesen, weil da muss man dann tatsächlich einen 5-Seiten-Artikel lesen, weil man das ganz genau anschauen muss. Meine Lösung an der Stelle ist für den Normalbürger, dem Normalbürger möchte ich die Frage stellen, will er irgendeinem dahergelaufenen Kritiker glauben oder will er der seriösen Wissenschaft glauben? Ja? Wer die langen Papers nicht lesen will, der muss halt dem einen oder dem anderen glauben. Und glaube ich jetzt den Wissenschaftlern, zum Beispiel den Klimaforschern, und da gibt es zigtausende um den Globus, und die sind sich alle einig, was das Thema Klimawandel betrifft, glaube ich denen? Oder glaube ich ein paar dahergelaufenen, die sagen, alle Wissenschaftler sind Deppen?
2: Da würde ich einfach direkt anschließen. Haben Sie auch Erfahrungen gemacht, wie man tatsächlich dem entgegenwirken kann, also Leute auch wieder überzeugen kann, da genauer drauf zu schauen und nachzuhaken und nachzudenken? Also von den verschiedenen Jahren einfach irgendwie Strategien, die funktionieren?
1: Also ich bin ja eben bei den Scientists for Future, ja, und die Scientists for Future Deutschland, die haben in ihren Statuten stehen, wir sind Wissenschaftler und wir argumentieren seriös, wissenschaftlich und eben nicht auf so einer populistischen Ebene, wie das eben die Klimawandelleugner zum Beispiel tun. Das machen wir explizit nicht. Und an der Stelle haben wir natürlich ein Problem. Ich habe es ja gerade schon geschildert, weil das wird kompliziert und da braucht man Formeln und dann wird es aufwendig und langwierig und so weiter. Das ist ein bisschen das Dilemma der Wissenschaft. Ich bin da nicht ganz d'accord mit diesen Statuten der Scientists for Future Deutschland. Ich sympathisiere auch ein bisschen mit Scientist Rebellion. Das ist so eine Untergruppe der Wissenschaftler, die eben sagt, hey, wir müssen erstens runter von unserem wissenschaftlichen Ross und wir müssen versuchen, die Sprache des ganz normalen Menschen zu sprechen. Und das heißt aber auch, dass wir viele Dinge dann ein bisschen vereinfachen müssen. Ja?
2: Also Sprache vereinfachen als eine Strategie, eine Möglichkeit, in wie man so gegen so Desinformation vorgehen kann. Ich weiß nicht, ob es noch weitere gibt.
1: Für mich ist schon seit ein paar Jahren heißt das Thema Psychologie, weil es geht ja schließlich um die Psyche der Menschen. Wie erreiche ich die Menschen? Wie komme ich an die Kritiker und Leugner ran und auch an die, die so sagen, ist mir alles scheißegal? Wie komme ich an die Menschen ran? Und das funktioniert natürlich auf der psychologischen Ebene, nicht auf der Faktenebene. So, und ich war jetzt dieses Jahr wieder auf dem Bundeskongress der Scientists for Future Deutschland in Leipzig. Und das war das erste Mal von den Scientists for Future zusammen mit den Psychologists for Future, also mit den Psychologen. Und das war für mich eine hochinteressante Erfahrung. Ja, und hat auch quasi das bestätigt, was ich ohnehin schon vermutet hatte, nämlich, wenn wir Menschen erreichen wollen, dann müssen wir die Gefühle der Menschen ansprechen. Wir müssen wirklich auf der emotionalen Ebene kommunizieren und nicht nur auf der sachlich-wissenschaftlichen Ebene. Natürlich muss die sachlich-wissenschaftliche Ebene sein, aber die Emotionen sind auch wichtig. Ich habe das auch schon oft gemacht, zum Beispiel bei einer Fridays for Future Demo habe ich meinen Enkel auf den Arm genommen, wenn ich eine Rede gehalten habe. Und dann kommt es bei den Menschen ganz anders an. oder wir Wissenschaftler, wir müssen einfach auch unsere Gefühle ausdrücken. Das heißt, wenn wir traurig sind, wenn wir verärgert sind, dann müssen wir auch diese Gefühle ausdrücken, weil wenn der Wissenschaftler immer bloß ganz brav und ruhig und sachlich bleibt, dann rieselt das an den Leuten vorbei. Also die Emotionen ausdrücken, halte ich für immens wichtig für uns Wissenschaftler.
2: Dann würde ich da jetzt noch anschließen, weil Sie vorhin gesagt hatten, dass ja auch, gerade am Beispiel der Schwäbischen Zeitung und wer da zu Wort kommt, die mediale Aufarbeitung eine Rolle spielt. Ich arbeite jetzt selber ja im Radiokontext und beim Audio hat man vielleicht auch ein bisschen andere Möglichkeiten als bei Print, um sowas wie Emotionen rüberzubringen. Aber ich fände es interessant zu wissen oder zu hören, wo Sie denken, worauf man aus einer journalistischen Perspektive wirklich achten sollte, rund um Nachhaltigkeitsthemen, um halt solche Desinformationen nicht auch noch mehr Raum einzugeben oder sie gar zu verstärken, obwohl sie falsch sind?
1: Naja, das Erste ist natürlich, dass man nicht kritiklos irgendjemandem glauben sollte, der irgendwelche Theorien daherbringt. Und das ist für Sie als Journalist nicht immer ganz einfach. Ich meine, jetzt sind wir wieder auf der sachlichen Ebene, aber die ist natürlich schon erst einmal wichtig. Wenn ich jetzt eben in der Presse sehe, wie teilweise den Klimawandelleugnern das Wort gegeben wird, und zwar nicht nur in den Printmedien, sondern auch im Radio und so weiter, da sträuben sich mir die Nackenhaare. Das ist natürlich ganz schlimm. Man muss die Wissenschaft einfach auch zu Wort kommen lassen. Und ja, das, viel mehr fällt mir da an der Stelle nicht ein.
2: Das heißt, so das Argument wäre tatsächlich, wenn Menschen Unwahrheiten verbreiten, sie auch gar nicht erst überhaupt zu Wort kommen zu lassen.

Das Wichtigste, was wir heute den jungen Menschen mitgeben müssen, ist Kritikfähigkeit. Das kritische Denken, das war immer schon wichtig, aber es wird natürlich heute, wenn wir da KI-generiertes Zeug haben und so weiter, immer noch wichtiger. Und wenn ich das sehe, auch bei jungen Studenten, wie naiv die daherkommen, das finde ich unglaublich. Das ist das Allerwichtigste, was die gesamte Bildungswelt betrifft.

Das war Olivia Dean, die Raven Lynae covert. Und genau, ich muss noch abmoderieren, was hier vorher noch kam, nämlich Professor Dr. Wolfgang Ertel im Gespräch mit Radio Korax. Er ist bei Scientists for Future aktiv und an der Hochschule Ravensburg-Weingarten. Und Radio Korax hat mit ihm über die Erfahrung gesprochen, die er als Wissenschaftler immer wieder mit falschen Narrativen, Desinformationen und dem solchen macht und über mögliche Umgangsstrategien und welche Faktoren im Umgang mit Desinformation im Kontext von Klimagerechtigkeit eine Rolle spielen. Genau, und danach habt ihr jetzt gehört, wie gesagt, Olivia Dean, die Raven Lynae covert. Ich finde, es ist ein ziemlich geiles Cover und es hat jetzt auch gut gepasst, weil man an der einen Stelle hört, dass sie irgendwas, glaube ich, irgendeine Line verkackt oder irgendwie die Lyrics ein bisschen durcheinander wirft. Also habe ich mich jetzt sehr gut mit ihr identifizieren können und ich finde es auch sonst wirklich ein sehr cooles Cover. Und ich würde sagen, wir hören jetzt erstmal noch ein bisschen mehr Musik.

0: So, das war Peki Momis, die übrigens auch in Leipzig lebt und wirklich richtig coole Musik macht. Und wir sprechen jetzt weiter auch über was in der Nähe von Leipzig ist, und zwar über den Wagenplatz in Sachsen-Anhalt. Protestbewegungen in Spanien, linke Wohnraumversprechen in Berlin, überall auf der Welt wird gewohnt. Der Wohnraum wird auch gerne als die dritte Haut des Menschen bezeichnet. Er bestimmt unser Leben mit, bestimmt unsere Art zu denken und unseren Umgang miteinander. Hohe Mieten, Isolation, soziale Trennung, die aktuellen Krisen des Wohnens können alternative Wohnkonzepte aufgreifen. Eines dieser Wohnkonzepte ist der Wagenplatz. Einen relativ jungen Wagenplatz gibt es bei Halle in Freiroda. Unter der Einflugschneise des Flughafens lebt zum Beispiel Jojo. Jojo hat einen Baucontainer. Im Gespräch mit ihm war Jan von Radio Korax.
1: Ich befinde mich jetzt hier auf dem Bauwagenplatz Freiroda zwischen den Start- und Landebahnen des Leipziger Flughafens. Deswegen ist wahrscheinlich auch der Bauwagenplatz hier, weil sonst, ne, wer würde sonst hierher sein? Ich meine, der Ort ist ja noch bewohnt, oder?
2: Freiroda jetzt?
3: Ja.
2: Da wohnen, ich weiß nicht wie viele Leute, aber ist bewohnt.
1: Also wird es mit den Krawallen nicht so schlimm sein wie in Kursdorf, oder? Weißt du nicht, also hast du kein
3: Kursdorf.
1: Der leere Ort hier gleich um die Ecke sozusagen, auf der anderen Seite. Gut, dann bin ich heute durch und muss erst den Weg herfinden. Das war ein ziemliches Abenteuer, nervenaufreibend. Jetzt bin ich hier. Seit wann gibt es denn etwa diesen Bauwagenplatz?
2: Seit 3 Jahren, 3,5 Jahren, was in der Richtung.
1: Bist du die ganze Zeit schon dabei?
2: Nee, ich bin seit Mai diesen Jahres dabei. Aber ich habe vorher schon mitgeholfen, so ein bisschen Gebüsch weggemacht, ein paar Strukturen mitgebaut. So.
1: Darf ich nach deinem Namen fragen?
2: Jojo.
1: Ach, Jojo, du bist Jojo.
4: Ich bin Jojo.
1: Okay, ja, ich meine, wenn ich von Jojo höre, dann weiß ich nicht, wo ich hinstecken gehe, jetzt weiß ich es ja. Du bist jetzt auch hier auf dem Bauwagenplatz. Was hat dich dazu gebracht, hier sozusagen einen Bauwagen zu ziehen, einfach einen Container?
2: Ich habe da schon übel lange Bock drauf. So. Mir gefällt die Idee ein bisschen von einem nomadischen Leben. So. Ich mag, wenn die Maschine rollt, ich mag Dinge mit Rädern unten dran. Und schon total lange träume ich schon davon, sowas zu machen. Und jetzt mache ich es halt einfach. So, ich habe keinen Bock mehr drauf zu warten.
1: Okay, du hast jetzt dir einen Container genommen, also nicht einen Bauwagen eigentlich, sondern eigentlich einen Container, wie ein Schiffscontainer sozusagen. Die Stützen sind ausgefahren, der steht hier, also sehr mobil ist er nicht.
2: Jein, im Moment immobil, aber die große Sache ist, ich habe darüber nachgedacht, ob ich Bock habe irgendwie auf einen Bus, so einen Gelenkbus oder so, weil der von innen interessant ist, aber wenn dir da der Motor wegraucht, dann ist der Motor weggeraucht und dann musst du den ganzen scheiß Bus ersetzen und deine Hütte ist hin, so, ne? Ich kann meinen auf jeden x-beliebigen LKW hinten draufladen und wenn der wegraucht, muss ich nur einen Motor tauschen. Also muss ich nur das Fahrgerät tauschen, nicht meine ganze Bude weghauen deswegen. Also eins nach dem anderen.
1: Ja, okay. Ich habe ja gesehen, du baust ja deinen Wohnort ziemlich gut aus. Also dann ist es ja ziemlich komfortabel eigentlich aufgebaut. Du hast ja mit Bauphysik zu tun gehabt, oder? Hast damit zu tun?
2: Ich bin eigentlich Architekt. Und habe jetzt lange Jahre, viele Jahre über Bauraum, Lebensraum nachgedacht. Auch über die Menge an Lebensraum, die man so haben kann, haben sollte. Auch auf Bauressourcen und so ein Kram bezogen. Und fast jede einzelne Person, die so existiert in Zentraleuropa, nimmt deutlich mehr Lebensraum ein, als das ressourcentechnisch okay wäre. So, grob gesagt, 34 Quadratmeter persönlicher Rückzugsraum. Wer drüber geht, nimmt ziemlich viel Lebensraum ein. Und dann habe ich mich gefragt, wie weit kann ich drunter gehen und immer noch es gemütlich haben, gemütliches Leben führen. So. 18 Quadratmeter sollten hinkommen.
1: Also ich habe 41 oder sowas, 43. Ich meine, ich bin froh drüber. Bei mir liegt es auch ganz schön verkramt aus, aber den Raum brauche ich auch. Den fülle ich aus. Ich könnte noch ein bisschen was dran haben. Also das ist mein Gefühl. Du meinst, das wäre schon zu viel eigentlich, ja?
2: Kommt ein bisschen drauf an. Ist, was ich sage, kommt aus einer Ressourcenecke. Und die geht davon aus, dass die Gebäude, die wir bewohnen, in einem mehr oder weniger modernen Stil aus Stahlbeton gebaut sind. Je mehr Stahlbeton, grobe Umweltbelastung, der ganze Kram, der da hinten dran hängt, und diese Ressourcennutzung verteilt auf die Gesamtweltbevölkerung, dann kommen wir ungefähr auf diese 34 Quadratmeter, damit unser Fußabdruck dort okay ist. So, ältere Häuser, da sieht das alles ein bisschen anders aus. Es ist mehr eine Über-den-Daumen-Peilung. Also ich werde dich jetzt nicht blöd anmachen wegen den 40 Quadratmetern, so ist nicht gemeint. Aber Richtwert 34 ist die traurige Wahrheit eigentlich.
1: Okay, auf diesem Planeten. Also steckt bei dir sozusagen noch einiges mehr dahinter. Du versuchst ja faktisch so eine planetare Existenz dir aufzubauen, die ökologisch kompatibel ist, die Ja, also du machst ja auch eine Heizung drin, die mit Solar funktioniert, wenn sie denn funktioniert und so weiter. Wie erzeugst du Strom?
2: Das wird am Ende auch eine Solargeschichte werden, also Photovoltaik. Momentan beziehe ich noch Strom vom Nachbargelände, wie die anderen auch. Aber ich hoffe, mit meinen eine Autarkie zu schaffen, auch mit der Stromerzeugung.
1: Okay, okay. Was meinst du, das, wie du es ja sozusagen dir denkst, könnte das so eine Art Vorbildfunktion auch für andere Leute sein? Also wenn das ein Beitrag zur menschheitlichen Problemlösung sein soll?
2: Ich würde es mir wünschen. So, ich würde es mir wünschen, aber ich maße mir nicht an, ein Vorbild sein zu können für irgendjemanden. Ich fände es cool. So, wenn. Aber da gibt es eine gewisse Ambivalenz in mir auch. Es ist so. Ich möchte nicht so gerne das große Bauspekulationsspiel mitspielen. Aber ich finde es schwierig, indem man sich raushält, genug Reichweite zu haben, eine Vorbildfunktion zu haben. Also wenn man mitspielt, spielt man gegen sich selbst. Oder ich würde gegen mich selbst spielen, wenn ich mitspielen würde. Würde gerne mehr Leute dazu bewegen, einen ähnlichen Ansatz zu fahren. Ich meine, die Leute können gerne in Häusern wohnen, aber mit dem Hintergedanken, wie viel Platz brauche ich, wie viel Energie brauche ich, wie viele Ressourcen brauche ich und wie viel persönlichen Rückzugsraum brauche ich. Also muss ich auf 100 Quadratmetern alleine wohnen, 200, 300, 400, scheißegal. Und muss das alles abschließen gegen den sozialen Raum da draußen und lass alles draußen, baue noch eine große Hecke drumherum, eine große Mauer. Ist alles mein Raum, so gar keinen Bock drauf. Kleiner persönlicher Rückzugsraum, großer sozialer Raum, um sich gegenseitig begegnen zu können und ja, sich gegenseitig irgendwie halt zu sehen, zu unterstützen, zu helfen, was in der Richtung. Ich habe völlig vergessen, wo ich angefangen habe. Vorbildfunktion hätte ich gerne, maße ich mir aber nicht anzuhaben, ist, glaube ich, die kurze Antwort.
1: Okay, okay. Ich meine, ich sehe ja deine Container, aber man kann da nichts draufstocken. Der Container ist sozusagen nur einstockig. Also aufstocken geht bei dir so nicht. Das würde da praktisch pro Menschen einen Raum von 18 Quadratmetern bedeuten. Ja, nicht mal übereinander gelegt, sondern sozusagen nebeneinander. Meinst du, das würde funktionieren?
2: Also potenziell ist der ja wie ein Seekontainer aufgebaut. Also es wäre möglich, da oben noch aufzustocken. Man könnte die einfach stapeln, 5-6 hoch, so wie es am Hafen ist. Würde schon gehen. Ist halt ein bisschen blöde mit der Treppe so. Aber warum nicht nebeneinander? Warum nicht einen größeren Platz haben, wo ein paar von diesen Containern draufstehen? Jeder hat seinen Rückzugsort und draußen trifft man sich dann eben. Also beides möglich am Ende. Nebeneinander, übereinander. Alles cool.
1: Okay, okay. Was könnte ich jetzt noch fragen? Ja, noch zum Abschluss vielleicht. Ich meine, wir sind ja alle in sehr prekären Situationen, wo wir alle Alternativen suchen nach dem, was jetzt passiert, zu dem. Und nirgendwo zeigt sich etwas. Das Alte stirbt, das Neue kommt noch nicht. Das ist alles eine sehr schwierige Lage. Wo findest du dich da wieder eigentlich? Also das ist eine sehr halb nomadische Situation oder das...
2: Ich fühle mich zermahlen im Getriebe dieser Gesellschaft. Ich habe da keine Lust mehr drauf. Ich möchte dem entfliehen, parallel dazu existieren, abseits davon existieren, unabhängig davon existieren. Ich sehe mich im großgesellschaftlichen Gefüge nicht wirklich überleben. Jetzt versuche ich es hier draußen, mal gucken.
1: Okay, wir werden sehen, was draus wird. Ich bin heute zum ersten Mal hier. Also es ist nicht der erste Bauwagenplatz, den ich sehe, aber hier in Freiroda zum ersten Mal. Vielleicht kann man ab und zu immer mal so einen Sachstand sozusagen Bericht machen von diesem Experiment Freiroda. Ja. Ja, okay, danke dir.
2: Jederzeit, sehr gerne.
1: Gut.
0: Ja, das war Jojo vom Wagenplatz in Freiroda über das Aussteigen, Nomadentum und die Verantwortung des Wohnens. Das Gespräch fand innerhalb der jüngst vergangenen Wagenplatztage in Halle statt. Ihr habt es gehört, ein kleines Update-Gespräch kommt vielleicht bald nach. Wir dürfen also gespannt bleiben, was wir vom Wagenplatz Freiroda noch so hören werden. Ja, nebeneinander, übereinander, alles egal. Die Zermalmung zwischen den Rädern der Gesellschaft. Ich würde sagen, das schreit nach ein kleines bisschen Punk. Hier kommen The Gids mit Kings and Queens.

0: Ja, ich würde sagen, ein harter Cut von Punk zu La Bicifre mit Canon Chase. Denn wir wenden uns jetzt auch nochmal einem ernsteren Thema zu, nämlich nachdem die Mehrheit im Heidenauer Stadtrat einem Antrag von AfD und CDU zugestimmt hat, dass keine Stolpersteine in der Stadt verlegt werden dürfen, war Annette Lennartz von Bermudafunk aus Mannheim erbost. Sie möchte mit dem folgenden Beitrag auditiv die Abgeordneten gerne einladen, noch einmal das KZ Auschwitz zu besuchen, gegen das Vergessen und Verdrängen. Dazu ermahnen die 128.000 Stolpersteine in 31 Ländern nur einen Bruchteil von den aber Millionen Menschen, die im Nationalsozialismus ermordet worden sind. Annette Lennartz berichtet aus Krakau und besucht das KZ Auschwitz vor Ort.
1: Ausgangspunkt für mich war Krakau, erstmals eine jüdische Hochburg. Jeder vierte Einwohner, jede vierte Einwohnerin war jüdisch. 70.000 jüdische Menschen lebten dort zum Schluss. Durch das ehemalige jüdische Viertel führt uns Max. Der Guide erstaunte mich sofort. Er sagte, schon im Mittelalter lebte die Hälfte von allen Juden weltweit in Polen. Und ich dachte immer, Deutschland sei ein Zentrum gewesen. Wie kam es denn dazu?
2: Also alles begann im Mittelalter. Viele polnische Könige haben eine komplett andere Politik betrieben als die Könige in westeuropäischen Ländern damals. Also heute kann man sagen projudisch oder zumindest haben eine tolerante Politik der Juden gegenüber betrieben. Es war wahrscheinlich kein Paradies, aber das war nicht so eine Hölle wie viele andere Staaten damals in ganz Europa. Ja, viele Juden aus unterschiedlichen Ecken, aber vor allem aus Westmitteleuropa, wanderten nach Osten aus und wahrscheinlich mehr als die Hälfte aller Juden der Welt lebten schon im Spätmittelalter und nach dem Mittelalter, also in Polen.
1: Zuerst führt uns Max durch Kazimierz. Hier wohnten die meisten jüdischen Familien seit Jahrhunderten. Ihren Wohnbezirk haben sie selbst mit einer Mauer umgeben. Warum?
2: Aus den zwei Faktoren jüdischem Gesetz und Sicherheit sind Mauer auch entstanden im jüdischen Teil von Kazimierz. Heute haben wir dort ganz viele Synagoge auch aus dieser Zeit.
1: Aber natürlich wohnten später viele jüdische Familien auch außerhalb von Kazimierz in Krakau. 1941 dann wurden alle gezwungen, in einen anderen Bezirk zu ziehen, in das Krakauer Ghetto. Es lag auf der anderen Seite der Weichsel in Podgorze. Die dort einheimischen Katholiken mussten dann ihre Häuser verlassen und zogen in das nun entvölkerte jüdische Kazimierz.
2: Ich würde gerne zitieren einen Mann, der aus diesem Ghetto geflohen ist als Kind. Er ist ein berühmter Regisseur geworden, Roman Polański. Er hat gesagt in einem Interview nach dem Krieg schon, dass das Problem war, nicht aus dem Ghetto zu fliehen. Das Problem war, außerhalb des Ghettos zu überleben.
1: Und sie arbeiteten in den Fabriken im Ghetto.
2: Die Juden hier,
1: Ja.
2: also einige haben gearbeitet in Fabriken im Ghetto, einige haben gearbeitet in Fabriken wie Emailenfabrik von Oskar Schindler, die außerhalb des Ghettos waren. Okay.
1: Natürlich keine Bezahlung.
2: Nee, Bezahlung war Kalorien, Essen. 200, 300 Kalorien pro Tag. Also Vernichtung durch Arbeit und Vernichtung durch Hunger waren zwei wichtigste Methoden von Nazi-Deutschland gegenüber der Slawen auch und der Juden.
1: 1942 deportierten die Nazis dann in großem Stil in die KZs nach Auschwitz und weiter in den Osten Polens.
2: Aber im Jahr 43 dazu kam noch eine Räumungsaktion. Und während dieser Aktion hatten die Deutschen tausende Menschen auch erschossen auf dem Ghettoplatz, auf den Straßen, in Krankenhäusern. Also,
1: Und wer hat überlebt?
2: wir wissen nicht, wie viele überlebt haben. Also Schindler-Juden, sogenannte Schindler-Juden, 1200 Menschen wurden gerettet von diesen deutschen Unternehmern. Aber insgesamt wissen wir bis heute nicht, wie viele.
1: Am nächsten Tag stehe ich vor dem Eingang zu diesem KZ. Es ist Samstag, lange Schlangen schon morgens um 7:30. Insgesamt kommen 2 Millionen Menschen jedes Jahr hierher. Ich wundere mich, dass es doch viele gibt, die nicht vergessen wollen und nicht verdrängen wollen, sondern sich in diese Hölle begeben. Viele polnische Familien sind dabei, aber ansonsten ein Sprachengemisch, Italienisch, Französisch, Englisch, Spanisch, Niederländisch, alle Generationen. Ich bin mit FreundInnen nach Krakau gefahren und von dort aus haben wir eine Führung gebucht. So werden wir an den Schlangen vorbeigeschleust. Ein langer Gang, wir gehen hindurch, hören die Namen der Ermordeten und stehen schon vor dem Tor mit der Überschrift Arbeit macht frei. Ein großes Kasernengelände. Unsere dortige Führerin verschont uns nicht. Sie berichtet von stundenlangen Appellstehen in eisiger Kälte, von großem Hunger, von drakonischen Strafen. Ein Häftling hatte sich die Goldzähne, 2 Stück, selbst gezogen, um die bei den Wärtern gegen Brot einzutauschen. Unser Guide zeigt uns den Folterbock, auf dem sie ihn dafür fast zu Tode gepeitscht hätten. Der Block 10, den ich ja aus dem Film kenne, ist nicht geöffnet. Hier wurden Anfang 1943 hunderte jüdische Frauen interniert und systematisch medizinischen Experimenten zur Zwangssterilisation ausgesetzt. NS-Mediziner erprobten an ihnen die schmerzhaftesten Methoden aus. Als das Lager im Januar 1945 von der sowjetischen Armee befreit wurde, fand man noch 5 Tonnen Haare. Die sehen wir jetzt hinter Glas. Mehr ist nicht übrig von den Menschen hier. Das Grauen sitzt in jedem Block, bis hin zur Gaskammer. Da hat man das Vergasen an russischen Kriegsgefangenen zum ersten Mal ausprobiert. Deren Todesqual dauerte 24 Stunden. Wir fahren etwas weiter nach Birkenau, das KZ Auschwitz II. Hier tötete man dann mit industriellen Methoden in wenigen Minuten. Die 6 Gaskammern sind von den Nazis gegen Ende des Krieges gesprengt und abgerissen worden. Es wurden 1,1 Millionen Menschen ermordet, darunter 1 Million Juden, aber auch Sinti, Roma, Polen und sowjetische Kriegsgefangene. Woher hat man diese Zahlen so genau? Fragte ich unsere Guide und sie verblüffte mich. Alle Menschen, die hierher kamen, mussten daheim eine Fahrkarte lösen, als ginge es in die Ferien. Dabei war die Karte für den Zug ins KZ. So war die Nazi-Buchführung. Was passierte mit den Tätern? Die SS-Auschwitz-Mannschaft bestand aus über 8000 Personen. Lediglich 15% wurden angeklagt, verurteilt nur 39. Lagerkommandant Höss, den hat man hingerichtet. Sein Galgen steht in Auschwitz. Warum tun Menschen anderen Menschen so etwas an? Wie konnte die Nazi-Ideologie so um sich greifen und Menschen zu solchen Taten bringen? Die ideologische Basis ist der Rassismus, das Herrenmenschendenken. Der Rassismus ist nicht besiegt worden, so wie Nazi-Deutschland. Er wächst, deshalb ist jeder Ort, jeder Mensch, jedes Buch, jeder Film und jeder Stolperstein, der gegen das Vergessen steht, wichtig.
0: Das war eine auditive Reise durch das KZ Auschwitz in Krakau, dem größten Konzentrationslager und Friedhof des Nationalsozialismus. Annette Lennartz vom Bermuda-Funk aus Mannheim war kürzlich dort und erstellte diesen Beitrag auch in Reaktion auf den kürzlichen Vorfall in Heidenau. Dort wurde im Stadtrat einem Antrag von AfD und CDU zugestimmt, dass keine Stolpersteine in der Stadt verlegt werden dürfen. Also ein massiver Eingriff in das Gedenken und Erinnern an die Opfer des Nationalsozialismus. Ja, ich fand den Beitrag wirklich sehr bewegend und ich würde sagen, wir lassen das jetzt erstmal ein bisschen sacken und hören ein bisschen Musik.

The Avalanche von Sufjan Stevens, der natürlich hier ordentlich vertreten sein muss. Und ihr hört das Morgenmagazin von Radio Korax auf der 95,9. Ich bin Ilja und ich glaube, wir gehen jetzt mal in die Veranstaltungstipps. Ich hoffe, dass ich euch da vielleicht heute ein paar coole Sachen empfehlen kann. Wir haben ja Freitag, ist natürlich wichtig. Und genau, heute um 10 Uhr, also ihr könnt jetzt entspannt das Morgenmagazin zu Ende hören und dann zum Pushkin-Haus rüber tigern. Da findet nämlich statt eine Tagung für Vernetzung, ein Austausch unterschiedlicher Projekte in Sachsen-Anhalt. Dafür lädt die Böll-Stiftung zu dieser Veranstaltung ein, dass zivilgesellschaftliche Initiativen und AkteurInnen sich austauschen können, neue Allianzen schmieden können und gemeinsam Handlungsmöglichkeiten entwickeln. Außerdem heute und morgen im Charles Bronson und im Offspace findet das Nachtentfalter-Symposium statt. Ich lese die ganze Zeit Nachtfalter, aber Nachtentfalter-Symposium. Dazu werden wir später auch noch mehr hören. Wie kann freie Musik, Club und Nachtkultur in Sachsen, Anhalt und Halle langfristig bestehen und sich weiterentwickeln? Mit dieser Frage beschäftigt sich das Nachtentfalter-Symposium 2026. Die Konferenz bringt AkteurInnen aus Musik- und Veranstaltungsszene, Wissenschaft, Verwaltung und Politik zusammen. In unterschiedlichen Diskussionsformaten geht es um die kulturelle Infrastruktur, verlässliche Förderung, politische Beteiligung, solidarische Veranstaltungspraxis und die Zukunft von Clubs und selbstorganisierten Kulturorten. Zum Abschluss wird es am 3.10. um 21 Uhr im Charles Bronson die Clubkultur als Experimentier- und Begegnungsraum erprobt. Mehr Infos findet ihr auf musikinhalle.de. Das Kontakt dazu ist Netzwerk Musikveranstaltende Halle e.V. Genau, und dann geht es weiter am Samstag, nämlich im hallensischen Stadtgebiet um 12. Es brennt, die Krisen sind vielzählig, die politischen und ökonomischen Lebensbedingungen sind prekär, doch was wird getan? Braucht es dafür nicht auch uns? In vielen Städten wollen sich Mitmenschen am Mittag, am Tag der Deutschen Einheit zusammentun, um hierfür ein Zeichen zu setzen. Genaueres findet ihr unter esbrennt.com. Am Sonntag könnt ihr ins Conne Island flezen in Leipzig. Da gibt es eine Veranstaltung gegen Antisemitismus. Denn vom Antisemitismus, der keiner sehen will, Lesung von und mit Richard Schubert. Schuberts im März erschienener Essayband sprach sich vor allem in den sozialen Medien schnell als besonders scharfsinniges und zeitgemäßes Buch zu den jüngsten Auswüchsen des Antisemitismus herum. Der Wiener Autor beleuchtet bekannte und unbekannte Facetten eines kollektiven Wahns, der sich selbst nicht erkennen kann, weil er unter dem Banner der Global Justice agiert. Mit seiner ihm eigenen Fusion aus Essay, Satire, wissenschaftlicher Analyse ergründet der Autor auch die Mindsets der neuen Antisemiten und verschiedenen Schichten der Projektion, die wie ein Peilsender immer wieder auf Israel zeigen. Am Sonntag um 20.15 Uhr findet das Format Antifa Schulter an Schulter, wo der Staat versagte, mit Marco Heinig und Steffen Mauer statt. Die Dokumentation zeigt Antifaschisten in den in Anführungszeichen Baseballschlägerjahren, also in den 90ern, denke ich dann. Der Film saugt die Zuschauenden in eine vergangene Zeit, die wieder lang vergangenen noch aber nicht unvorstellbar geworden ist. Er zeigt Geschichten von Aktivisten aus Ost- und Westdeutschland und blickt dabei auch immer wieder kritisch auf die Praxis der Aktivisten. Außerdem zeigt das Tanzharz die Schattenfänger in Halberstadt. Am Samstag, dem 3.10. um 19.30 Uhr in der Kammerbühne Halberstadt findet das Harztheater Tanzharz statt. Das Ensemble Tanzharz zeigt das neue Kammerstück Schattenfänger nach der vom Publikum gefeierten Premiere erneut in Halberstadt. Zum Feiertag am 3. Oktober 2026 ist das Stück um 19.30 Uhr in der Kammerbühne zu sehen. Der Tanzabend besteht aus zwei Teilen. Der erste Teil mit dem Titel Self Matters wurde von Zach Enquist, dem Gewinner des Produktionspreises beim choreografischen Wettbewerb Hannover 2025, choreografiert. Es geht um zwischenmenschliche Beziehungen, die uns formen, um Begegnungen, die neu entstehen und Verbindungen, die sich lösen. Dabei erscheinen innere Dialoge, Emotionen werden geweckt.
Tarak Assam beeindruckt mit seiner Choreografie im zweiten Teil. Schattenfänger, Schatten begleiten uns Menschen jeden Tag und prägen uns. Egal, ob sie von Erinnerungen, Ängsten und Sehnsüchten erzählen, die Tänzerinnen und Tänzer geben die unsichtbaren Begleiter, die sonst vielleicht im Stillen oder Verborgenen bleiben, die kraftvollen Bewegungen wieder. Am Tag der Deutschen Einheit um 11.35 Uhr am 3. Oktober 26 rufen wir das Netzwerk Lebenswerte Zukunft e.V. und die Omas gegen Rechts, Halle und seine BewohnerInnen und Bewohner und des Umfelds dazu, auf Teil des deutschlandweiten Menschenkette vom Bundesverfassungsgericht Karlsruhe bis zum Bundeskanzleramt Berlin teil zu sein. Es geht um die Forderung nach einem Politikneustart für ein gutes Leben jetzt und in Zukunft. Die Kette ist auf dem Hallmarkt angemeldet. So, jetzt habe ich mir den Mund fusselig geredet und brauche erstmal eine Pause, deswegen ein bisschen Musik. Und ihr hört Corinne Bailey Rae mit New York Transit Queen.

0: Velocity Girl war das. Cooles Album, gab glaube ich noch mal vor einem Jahr oder so, ist noch mal eine Neuauflage davon rausgekommen und das gefällt mir ganz gut. Wir machen weiter mit der Ausstellung im Robotron Dresden. Was tun wir? Bilder in Zeiten zerfallender Gewissheiten. Ja, was auch zerfällt, ist mir langsam meine Zunge. Bald wird die Robotron-Kantine in Dresden wegen einer dringend notwendigen Renovierung für mehrere Jahre geschlossen sein. Die Robotron-Kantine in Dresden ist ein Ausstellungsort für Kunst und experimentelle Performances. Einst war sie jedoch die ehemalige Betriebsgaststätte des VEB Robotron. Das VEB Robotron war das größte Industriekombinat der DDR und stellte Computer her. Nach Schließung des Werkes stand auch die Kantine ungenutzt da, bis dann eben 2021 KünstlerInnen einzogen, nämlich namhafte Akteure für Dresden. Das Städtische Kunsthaus Dresden und den Verein Australe e.V. Die Stadt Dresden mochte sich für den Erhalt dieser Umdeutung der Kantine zu Kunsthaus einsetzen und setzt jetzt Renovierungen an. Doch das bedeutet auch nun erst ein weiteres Ende für die aktuelle Nutzung des Gebäudes. Mit Zerfall und Neuanfang, mit Zukunftsperspektiven in ungewissen Zeiten und Aufbruchsideen, damit beschäftigt sich auch die vorläufig letzte Ausstellung in der Robotron-Kantine. Was tun wir? Bilder in Zeiten zerfallender Gewissheiten. Radio Korax hat mit Jordis Antonia Schlösser sich unterhalten, eine der ausstellenden FotografInnen der Ostkreuz-Agentur. Zuerst wurde sie gefragt, wie die Idee und Konzeption der Ausstellung entstanden sind.
1: Ich bin ja Teil von der Agentur Ostkreuz und seit 97 Mitglied. Und Ostkreuz wurde ja 1990, kurz nach der Wende, gegründet. Und eigentlich war es schon immer auch Teil von Ostkreuz, dass wir unsere Arbeiten in eigenen Ausstellungen gezeigt haben. In Ausstellungen, wo wir uns die Themen selber überlegt haben und uns dann Ausstellungsorte gesucht haben, mit denen wir kooperieren. Und ja, gerade in diesen Zeiten eigentlich, wo wir immer weniger Platz in journalistischen Magazinen haben, werden diese Ausstellungen immer wichtiger für uns, damit wir überhaupt ein Forum haben, um unsere Arbeiten zeigen zu können, an denen wir oft, ja, also auch über Jahre arbeiten. Die Ausstellung, die jetzt dort in Dresden zu sehen ist, in der Robotron-Kantine, Was tun wir? Bilder in Zeiten zerfallender Gewissheiten, die entstand eigentlich so wie alle unsere Ausstellungen. Wir haben uns zusammengesetzt, einmal im Monat treffen wir uns zum Showfix und zeigen uns gemeinsam Arbeiten. Und ja, vor ein paar Jahren haben wir gemerkt, so, wir wollen wieder eine gemeinsame Ausstellung kreieren und haben uns dann öfter getroffen und auseinandergesetzt, was das Thema sein könnte. Wir haben dann gemerkt, dass wir uns eigentlich ja alle mit Themen oder fast alle mit Themen beschäftigen, die etwas damit zu tun haben, dass unsere Welt doch sich gerade sehr am Verändern ist. Und das haben wir dann zu unserem Ausstellungsthema gemacht.
2: In der Ausstellung sind ja 25 Arbeiten von 25 Fotografinnen. Was ist die Gemeinsamkeit aller Arbeiten für dich und was sind die Unterschiede?
1: Also wir schlagen in dieser Ausstellung, schlagen wir auch schon den Bogen auch zu, ja, nicht nur sogar zum Beginn von der Gründung der Agentur Ostkreuz, sondern auch davor. Also die Ausstellung fängt an mit einer Arbeit von Harald Hauswald, die er in Dresden fotografiert hat. Es ist die Arbeit zu sehen von den Maler, von Ute und Werner Maler und von Dwig Schirmer, die über mehrere Generationen hinweg ein Dorf fotografiert haben, Berker. Und das sind Arbeiten, die sich wirklich über einen großen Zeitraum spannen. Und auch meine Arbeit, ja, spannt sich aber in einen Zeitraum von über 20 Jahren, weil ich ja 2004 mit der Arbeit begonnen habe.
2: War der Ort auch Inspiration für die Ausstellung?
1: Für uns ist es ein großes Glück, dass wir unsere Arbeiten gerade in der Robotronnen-Kantine zeigen können, weil ich glaube, viel, was wir in unseren Arbeiten verhandeln und wo wir uns mit auseinandersetzen, das kann man auch tatsächlich in dem Bau selber finden. Da steckt einfach so viel von Geschichte, von DDR-Geschichte und von Wende- und Nachwendegeschichte steckt in diesem Bau. Das war einfach ganz, ganz fantastisch, das Zusammenspiel sozusagen, das kreieren zu können, das Zusammenspiel zwischen den Fotos und zwischen der Geschichte des dieses Baus, dieser Räume. Und da entsteht so viel mehr. Also wenn man jetzt nur unsere Fotos nehmen würde in so einen White Cube-Bau, dann wäre es, glaube ich, wirklich nicht halb so spannend wie das Zusammenspiel jetzt in diesen tollen Räumen. Wir sind tatsächlich die letzte Ausstellung vor der großen Sanierung der Robotron-Kantine, die auch wirklich notwendig ist, weil es ja keine wirklichen sanitären Einrichtungen gibt. Es tropft auch durch, also es gibt keine Heizung. Deswegen schließt unsere Ausstellung auch am 8. November. Dann wird es einfach zu kalt. Und dann wird die Robotron-Kantine erstmal, ich glaube, für 3 Jahre renoviert, das Haus saniert. Und vielleicht haben wir das große Glück, dass wir mit einer Ausstellung die neu sanierte Robotron-Kantine auch wieder eröffnen dürfen. Aber ja, die Arbeiten müssen jetzt dann auch erstmal wieder entstehen.
2: Liegen ja 20 Jahre zwischen den 2 Serien, die du gemacht hast und die du auch in der Ausstellung zeigst, die beide ein ähnliches Thema haben, also beide den Stadtteil Halle Neustadt als Thema. Was hat dich bewegt, zurückzukommen nach Halle Neustadt?
1: Es ist tatsächlich 2004, das ist ja eine ganze Weile, dass ich da fotografiert habe. Und ich war auch bestimmt jetzt 20 Jahre lang nicht in Halle Neustadt. Ich habe immer wieder und gerade in den letzten Jahren was über Halle Neustadt gelesen und über die Entwicklungen gehört. Und mich hat es einfach sehr interessiert, an diesen Ort wiederzukehren. Das ist für mich auch nicht das erste Mal, dass ich so ein Langzeitprojekt mache. Ich habe auch in Garzweiler über mehrere Jahrzehnte fotografiert und war tatsächlich noch über einen längeren Zeitraum, über 30, 40 Jahre, war ich immer wieder am selben Ort. Und ich finde es einfach wahnsinnig spannend, auch zu sehen, wie sich ein Ort entwickelt. Und gerade in Halle Neustadt, da hat sich ja wahnsinnig viel getan. Der hat sich ja von einer schrumpfenden Stadt, hat sich dieser Ort in eine Ankunftsstadt gewandelt. Und das hat mich natürlich wahnsinnig interessiert. Als ich 2004 nach Halle kam und dort fotografiert habe, da hatte ich wirklich so ein Gefühl, so ein fast dystopisches Gefühl. Es wurden so viele Häuser abgerissen. Es war so viel auch Perspektivlosigkeit zu spüren. Und das war dieses Mal, ich war jetzt nicht nur einmal da, sondern über einen Zeitraum von ja fast einem Jahr immer mal wieder. Dieses Mal hat sich das ganz anders angefühlt. Es war sehr, sehr viel Leben in den Straßen. Es war sehr viel, ich empfinde da eine Aufbruchsstimmung. Und mir gibt Halle Neustadt viel Hoffnung. Hoffnung in Bezug darauf, dass es möglich ist, Probleme, gesellschaftliche Probleme, wie demografische Probleme von Abwanderung, dass es möglich ist, diese Probleme zu lösen. Und könnte mir vorstellen, dass Halle Neustadt so eine Art Blaupause sein könnte für andere Städte, die ähnliche Probleme haben.
2: Ist dir vielleicht beim Fotografieren jetzt nicht nur ein Bild, sondern so ein Moment in Erinnerung geblieben, was für dich so ein bisschen was Besonderes ist im Rückblick auf deine Zeit auch in Halle Neustadt?
1: Ich war ganz überrascht, wie gut ich in Halle Neustadt fotografieren konnte, weil ich eigentlich damit gerechnet hatte, dass mich Leute abweisen. Und es war oft wirklich im Gegenteil. So eine Gruppe hat mir dann gesagt, ja, und noch viel Erfolg beim Fotografieren. Und eigentlich haben sich ganz viele Menschen gefreut, wenn ich sie fotografiert habe. Und fanden mein Projekt, wenn ich ihnen dann erzählt habe davon, fanden das spannend und fanden es auch toll, dass sie vielleicht auch Teil von so einer Fotoserie sind. Und damit habe ich überhaupt nicht gerechnet.
2: Hat ein Bild eine besondere Bedeutung für dich aus der Serie, die du gezeigt hast in der Ausstellung?
1: Also es gibt ein Bild von mir, das ich 2004 fotografiert habe. Da sieht man halt einen Block, der gerade abgerissen wird, oder Häuser, die gerade abgerissen werden, und davor eine Kindergartengruppe, die sieht, wie ihre Zukunft im Grunde genommen da gerade abgerissen

0: Ja, Reise steht natürlich für eine Zeit. 2004 stand das Bild halt für diese schrumpfende Stadt.
1: Wie waren die Reaktionen auf die Ausstellung?
0: Wir hatten eine tolle Ausstellungseröffnung. Es war sehr voll. Dieser Ort, die Robuntron-Kantine, ist ja riesig. Verläuft sich dann natürlich ziemlich, aber trotzdem war es voll. Also insofern müssen wirklich viele Leute da gewesen sein. Und ja, bisher haben wir sehr viel Positives gehört. Und ich glaube auch, dass es sich sehr lohnt, nicht nur wegen unserer Arbeiten, sondern auch wegen der Robotron-Kantine selber und vor allen Dingen wegen des Zusammenspiels von beiden.

0: Da, ich finde, ein cooler Morgensong. Und vorher habt ihr gehört ein Gespräch mit Fotografin Jordis Antonia Schlösser von der Ostkreuz-Agentur. Mit ihr sprach Radio Korax über die vorerst letzte Ausstellung in der Dresdner Robotron-Kantine. Was tun wir? Bilder in Zeiten zerfallender Gewissheiten. Ganz schnell Zungenbrecher, ehrlich gesagt, heißt die Ausstellung und beschäftigt sich fotografisch mit Zerfall und das genau in einem Gebäude, das lange dem Zerfall ausgesetzt war nach dem Ende der DDR. Und nun eben auch erstmal wieder leergeräumt werden muss für die anstehende Renovierung. Damit könnte sie ja sogar von Zerfallsprozessen von nun vorher ist bewahrt werden, solange die Dresdner Verwaltung auch einhält, was sie verspricht mit den Renovierungsarbeiten in der alten DDR-Kantine vom Robotron-Unternehmen. Die Ausstellung ist noch bis zum 8. November zu sehen, immer mittwochs bis sonntags. Eintritt kostet 8 Euro pro Person, 6 ermäßigt. Und jetzt am kommenden Sonntag, dem 11. Oktober, gibt es eine Dialogführung durch die Ausstellung mit Jordis Antonia Schlösser und Heinrich Völkel. Um 15 Uhr geht's da los am Eingang der Robotron-Kantine. Und wir machen jetzt direkt mit dem nächsten Beitrag weiter. Und zwar gibt es jetzt einen kleinen Ausblick auf eine Demonstration in Leipzig in 2 Wochen. Zum Protest lädt ein antifaschistisches Bündnis. Am 9. Oktober jährt sich der antisemitische Anschlag in Halle. Am 7. Oktober der Hamas-Angriff auf Israel. Diese beiden Jahrestage nimmt das Bündnis zum Anlass, um auf weltweiten Antisemitismus aufmerksam zu machen und ihn zu bekämpfen. Die Kritik richtet sich neben völkischen und staatstragenden Antisemitismus auch gegen Antisemitismus in der linken Bewegung. Im Gespräch mit einem Vertreter des Bündnisses über die Situation in Leipzig, den geplanten Ablauf und die Motivation hinter der Demo.
1: Erstmal vielen Dank für die Möglichkeit, dass wir hier auch erstmal die Demo bewerben können. Wir sind ein Zusammenschluss verschiedener linksradikaler Gruppen aus Leipzig. Dazu gehört der antifaschistische Frauenblock Leipzig, Fantifa Leipzig, Gruppe Florida, Jugend gegen Rechts, Kappa, Reclaim Antifa und Utopie und Praxis. Verschiedene von diesen Gruppen sind auch im Reclaim Antifa-Bündnis organisiert. Wenn man sich natürlich fragt, warum wir diese Demo organisieren, sie findet am 10.10. statt und das natürlich nicht zufällig. Das ist quasi der Samstag einer Woche, in der 2 wichtige Jahrestage stattgefunden haben. Auf der einen Seite der 7.10., also das antisemitische Massaker der Hamas im Süden Israels, das ja eigentlich nur als ein Katalysator einer globalen antisemitischen Eskalation begriffen werden kann, was wir seit dem 7.10. erleben an genau antisemitischen Übergriffen, Angriffen, aber auch einer verbalen Radikalisierung gewisser Szenen, dem möchten wir uns entgegenstellen. Ich glaube, wenn man das ganz platt empirisch nachvollziehen möchte, wie denn diese Eskalation aussieht, gibt es verschiedene Ebenen, die man sich da anschauen kann. Auf der einen Seite natürlich solche Organisationen wie RIAS, die Recherche- und Informationsstelle für Antisemitismus, die in ihrem Jahresbericht 2025 quasi 24 antisemitische Vorfälle pro Tag statistisch erfasst haben. Darin zeigt sich natürlich ein massiver Anstieg dieser Fallzahlen und bleibt trotzdem eine Dunkelziffer, die wesentlich höher ist als das. Das ist so die eine Ebene. Das andere ist natürlich, wenn man die Medien verfolgt, dann gibt es eigentlich fast monatlich Berichte über Angriffe auf Juden und Juden, die auch in tödlicher Gewalt enden. Dafür stehen natürlich exemplarisch Bondi Beach, Pittsburgh oder Manchester, aber genauso auch Angriffe auf jüdische Einrichtungen. Allein im März dieses Jahres gab es Angriffe in Lüttich, Rotterdam, Amsterdam, Michigan und London und auch in Deutschland zuletzt am 17. September in Wuppertal auf jüdische Einrichtungen. Das sind natürlich Nachrichten, an die man sich nicht gewöhnen möchte. Und für uns ist es natürlich klar, dass eine antifaschistische Praxis den Kampf gegen Antisemitismus mit ins Zentrum stellen muss. Genau, das sind so vielleicht die Nachrichten und die empirischen Ebenen davon. Die andere ist natürlich, wenn wir uns mit unseren jüdischen Freundinnen, Kolleginnen oder Kommilitoninnen unterhalten, dann ist natürlich diese Bedrohungslage noch einmal viel näher. Und ich würde sagen, so eine Art von bürgerlichen Kälte, die sich nach dem 7.10. breit gemacht hat, in dem eben auch jüdische Erfahrungen kaum gehört wurden oder auch viele Personen da alleine gelassen wurden, das zieht sich auch durch bis heute und dem mit einer antifaschistischen Praxis entgegenzutreten, ist uns wichtig. Der zweite Jahrestag, der wichtig ist, ist natürlich der 9.10., der Jahrestag des Anschlags in Halle. Und der verweist natürlich auf eine Tradition in diesem Land des antisemitischen Terrors, der ja nicht 45 irgendwie vorbei war, sondern sich durchzieht auch durch die Geschichte der Bundesrepublik. In unserem Aufruf machen wir auch nochmal den großen historischen Bogen auf, in dem es uns wichtig ist zu sagen, es ist natürlich kein Phänomen irgendeiner gesellschaftlichen Gruppe, sondern Antisemitismus ist ein gesamtgesellschaftliches Phänomen und auch natürlich im konservativen und natürlich im rechtsradikalen Lager zu verorten, und er gehört überall dort, wo er auftritt, bekämpft. Aber das ist so die Motivation, nochmal zu sagen, der 10.10. eine starke antifaschistische Demonstration gegen diese antisemitische, globale, aber eben auch deutschlandweite Eskalation des Antisemitismus auf die Straße zu bringen.
2: Danke erstmal für die sehr ausführliche und klar verständliche, nachvollziehbare Motivation für die Demonstration am 10.10. in Leipzig. Vielleicht ein bisschen ins Detail zu gehen, inhaltlich. Ich meine, gibt es schon geplante Redebeiträge? Du hast ja jetzt immer von einem praktischen Antifaschismus gesprochen. Das heißt natürlich Demonstration, aber das heißt ja auch, was ist vielleicht auch im Nachgang noch geplant, mit was für Organisationen habt ihr da auch zusammengearbeitet, vielleicht auch jüdischen Organisationen?
1: Genau, also wir treffen uns erstmal um 14 Uhr am Wilhelm-Leuschner-Platz. Ich würde sagen, so die Stationen unserer Kundgebungsorte verweisen auch teilweise auf den Inhalt, den wir dort auf der Demo besprechen wollen oder die Inhalte, die wir setzen wollen. Auf der einen Seite ist der zweite Punkt quasi dann die Uni Leipzig. Das ist ja, sind ja auch Orte, nicht nur in Leipzig, die auch zu Angsträumen für jüdische Kommilitoninnen verkommen sind in vielen Bereichen. Und auch die Uni Leipzig, die kritischen Einführungswochen sind ja schon seit Jahren gekippt, in der dann auch Organisationen wie zum Beispiel die kommunistische Organisation, die ja durch recht vulgären Antizionismus und antisemitische Äußerungen auffällt, dort auch mal wieder Platz bekommt. Genau, also ich glaube, es ist ein wichtiger Ort, um dort auch nochmal ein Zeichen zu setzen. Dafür haben wir zum Beispiel Tamar angefragt für einen Redebeitrag, aber auch die jüdische Studierendenunion. Außerdem wird es einen Beitrag geben am Markt, der auch nochmal die Verstricktheit der Mehrheitsgesellschaft in den Antisemitismus in den Blick nimmt. Dafür sind zum Beispiel auch Genossinnen von Dissens aus Erfurt angefragt. Außerdem haben wir noch Katharina König-Preuß, die einen Redebeitrag machen wird, und auch verschiedene Gruppen aus Leipzig, wie auch die Gruppe an der Uni, Hochschulgruppe gegen Antisemitismus, die sich dort gegründet hat in den letzten Jahren, auch diese angefragt. Genau, also da versuchen wir, diese Themen zu setzen. Wir ziehen dann weiter Richtung Süden, kommen dort an der B12 vorbei, und dort wird es auch nochmal einen Redebeitrag über die Angriffe einer radikalisierten antizionistischen Linken gegen andere linke Räume, die diesen Antizionismus nicht teilen, geben. Und wir enden dann auf Höhe des Kant-Gymnasiums auch mit dieser Demonstration. Genau, aber so sind auf jeden Fall verschiedene Bereiche, in denen diese antisemitische Eskalation nachvollziehbar ist, in den Blick genommen, auch an den Orten, an denen wir die Kundgebung stattfinden lassen.
2: Ich war jetzt Ende September auf einer Kundgebung des DGB. Da ging es um die Sozialkürzungen der Bundesregierung. Und da gab es auch verschiedene Zubringerdemonstrationen. Und ich bin da zufällig bei einer gelandet, als ich angereist bin. Die, würde ich sagen, zu so einem Drittel oder so aus Hammer und Sichel, Kufia und was auch immer kommunistischen Splitterparteien bestand. Jetzt stellt sich mir so ein bisschen die Frage, du hast das ja auch gerade schon so ein bisschen umrissen, zum Beispiel in der Uni gibt es mittlerweile auch Angsträume für jüdische Kommilitoninnen. Wie ist denn generell so die Resonanz auf eure Demonstration in der Leipziger Szene, vielleicht auch nicht nur auf die Szene, aber eben auch? Und wie würdest du die erklären, also was die Resonanz in Leipzig auf eure Demonstration?
1: Die Resonanz findet natürlich viel, wenn dann über Social Media statt. Dort muss man sagen, dass die Resonanz bisher eigentlich relativ positiv war. Also es gab natürlich ein paar negative Kommentare aus deren Ecke, aber das war jetzt wirklich alles andere als ein Shitstorm aus deren Richtung. Das heißt, natürlich werden Plakate in gewissen Stadtteilen in Leipzig auch davon abgerissen, also auch im Osten und so weiter. Also natürlich stößt man da auf keine Gegenliebe, wenn man eben auch den Finger in die Wunde des Antizionismus dieser Gruppen legt, auch auf deren antisemitischen Agitationen hinweist. Aber auf der anderen Seite würde ich sagen, ist die Reaktion der Leipziger Szene schon sehr positiv. Wir haben relativ viel guten Zuspruch bekommen. Ich glaube, es ist eben auch eine Demonstration, die versucht, einen antifaschistischen Ausdruck nach außen hinzubekommen, Antisemitismus zu adressieren, indem es nicht darum geht, auf der einen Seite sind lauter Palästina-Fahnen, auf der anderen Seite sind lauter Israel-Fahnen, sondern die auch das Lagerdenken da etwas durchbrechen möchte, sondern durchaus Antisemitismus ist ein Problem in der Linken, aber uns geht es auch um die AfD, uns geht es auch um die Mehrheitsgesellschaft, uns geht es natürlich auch um die rechtsradikale Eskalation in diesem Land, die immer fortschreitet, die ja jüdisches Leben ebenso bedroht. Und ich glaube, das nach außen zu tragen und auch zu sagen, wir können den Antizionismus dieser Gruppen kritisieren, gleichzeitig aber uns natürlich auch solidarisch mit den Menschen in Gaza, die einen furchtbaren Krieg erlebt haben, mit diesen zu solidarisieren, dass das gleichzeitig möglich ist. Ich glaube, das stößt durchaus auf Zuspruch innerhalb der Linken. Das ist natürlich das ganze Milieu um Handala, um die ganzen K-Gruppen und eher so die autoritäre Linke bis postkoloniale Linke, die es in Leipzig ja auch mittlerweile stark gibt, dass die uns nicht sympathisch gegenüberstehen, ist, glaube ich, klar. Aber bisher gab es von deren Seite zumindest öffentlich wenig Angriffe.
2: Okay, das erübrigt vielleicht auch so ein bisschen meine nächste Frage, aber nicht ganz. Welche Reaktion erwartet ihr denn an dem Tag der Demonstration?
1: Dadurch, dass am 10.10. tatsächlich auch in Berlin zu einer großen pro-palästinensischen Demonstration mobilisiert wird, glauben wir, dass da einige Kräfte, die sonst in Leipzig relativ umtriebig sind, dort abgezogen sein werden. Und auch aus der Erfahrung der letzten Jahre, wenn wir solche Demonstrationen gemacht haben, gehe ich nicht davon aus, dass es eine gezielte Gegenmobilisierung geben wird. Es wird Pöbeleien geben am Straßenrand. Wir werden da auch durch die Innenstadt ziehen. Das heißt, auf sowas muss man sich einstellen. Genau, wir bitten da auch alle, die normalen Vorsichtsmaßnahmen zu fahren. Auch was Anreisen angeht. Also es wird wahrscheinlich aus Dresden eine größere Anreise geben. Das geben wir jetzt auch noch in den nächsten Tagen bekannt, über Instagram besonders, aber auch über andere Kanäle. Also dort am besten einfach sich auch den größeren Gruppen, wenn man aus anderen Städten anreist, gerne anschließen. Aber wir gehen tatsächlich von keiner konfrontativen Lage aus an dem Tag.
2: Danke für die Einschätzung soweit. Nur eine kurze Ergänzung bzw. Nachhaken. Was sind denn die anderen Kanäle außer Instagram?
1: Also natürlich läuft viel über Instagram gerade. Auf der anderen Seite posten wir auch nochmal, genau, den Infopost und so weiter. Das kommt auch nochmal auf den Kanälen wie Knacknews. Auf der anderen Seite gibt es Signal-Vernetzungsgruppen, in denen wir das alles teilen. Aber sonst kann man uns natürlich auch, jede dieser Gruppen hat eine Internetpräsenz. Man kann uns auch per Mail erreichen, auf Insta schreiben, falls es da noch Fragen oder Anliegen gibt.
2: Erstmal dann noch einmal danke für den Überblick und danke für die ganzen Informationen. Das wäre jetzt der Moment für dich, noch letzte Worte, Grüße, Einladung und so weiter loszuwerden.
1: Wir freuen uns, wenn auch aus anderen Städten viele motivierte Antifaschistinnen mit uns auf die Straße gehen, gegen genau diese antisemitische Eskalation, die ich am Anfang beschrieben habe. Wie gesagt, wir glauben, es ist einfach ein Kernelement antifaschistischer Arbeit und Praxis, sich diesen Zuständen entgegenzustellen mit einer guten differenzierten Analyse. Und genau, wir freuen uns auf jeden Fall auf eine starke, ausdrucksstarke antifaschistische Demonstration. Deswegen bringt gerne eure Antifa-Fahnen mit. Und genau, wir freuen uns, euch zu sehen am 10.10. mit uns gemeinsam auf der Straße.
0: Soweit das Gespräch mit einem Vertreter des antifaschistischen Bündnisses, das am 10. Oktober in Leipzig zu einer Demo einlädt. Gegen jeden Antisemitismus, gegen die, die ihn schüren und gegen die, die ihn beschweigen. So der Ausruf. Die Demo beginnt um 14 Uhr am Wilhelm-Leuschner-Platz. Und wir hören jetzt erstmal noch ein bisschen Musik von Fiona Apple, Paperback.

0: Es ist jetzt kurz nach 9. 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Ich bin Ilja und Rundfunk steht unter Druck. Ich auch, aber ja, Rundfunk steht unter Druck. Liest und hört man überall, vor allem auch hier im Morgenmagazin der Freien Radios, doch auch der öffentlich-rechtliche Rundfunk zittert. Das Freie Sendekombinat aus Hamburg sprach mit dem Journalisten und ehemaligen Verdi-Gewerkschaftsfunktionär Martin Diekmann vor allem über gängige Missverständnisse, aber auch wie verschiedene Medien von der Verfassung geschützt sind und an welchen Stellen es Möglichkeiten der Mitgestaltung gibt. Doch ganz zu Beginn des Interviews wurde er gefragt, was denn konkret das bedeutet, dieser Verfassungsauftrag, den der öffentlich-rechtliche Rundfunk erfüllen soll.
1: Der Auftrag des öffentlich-rechtlichen Rundfunks ist am besten dadurch zu beschreiben, was er nicht ist, nämlich das, was drumherum ist, was relativ frei ist in der Darstellung medial auf verschiedenen Plattformen, in verschiedenen Senderformaten. Der öffentlich-rechtliche Rundfunk soll ein vollständiges Angebot, gesichertes Angebot in Vielfalt der Themen, der Meinungen, der Perspektiven darstellen. Ein Vollprogramm, das nennt sich Grundversorgung. Erst wenn all dies gegeben ist, erst dann ist überhaupt privater Rundfunk oder ja privater Rundfunk zulässig. Das ist immer der wichtige Punkt. Das ist nicht etwas, was man on top vom öffentlich-rechtlichen Rundfunk bekommt, was die anderen nicht tun, sondern erst, wenn der öffentliche Rundfunk alles anbieten kann, erst dann ist on top privater Rundfunk möglich. Das ist der Verfassungsgrundsatz vom Bundesverfassungsgericht so formuliert.
2: Und wie kommt es dazu? Wie ist der entstanden?
1: Das hat damit zu tun, dass ursprünglich Rundfunk nur öffentlich-rechtlich war. In den 20er Jahren war es mehr oder weniger staatlich durch die Post gemacht worden, wurde von den Nazis 1:1 übernommen und hat dann in der Verbindung mit der großen Verbreitung des Volksempfängers natürlich die totale Manipulation dargestellt. Und aus der Erfahrung heraus hat man insbesondere unter dem Einfluss des britischen BBC gesagt, wir brauchen dort eine staatsferne Rundfunkanstalt, die dieses gesamte Programm, die Vielfältigkeit gewährleistet. Ein privater Rundfunk ist überhaupt erst zulässig seit 1984. Das erste Urteil war 1981 und hat sich dann entwickelt als privat-kommerzieller Rundfunk. Also Sat.1, ProSieben, diese großen Dickschiffe sind ja damals losmarschiert. Und in diesem Kontext haben dann kluge Leute gesagt, na gut, wenn das Medienkapital die Freiheit bekommt, dann können wir doch auch sowas wie die freien Radios damit integrieren als nicht kommerzielles privaten Rundfunk.
2: Ja, zu diesem nicht kommerziellen privaten Rundfunk kommen wir noch. Meine Rückfrage ist trotzdem nochmal, es besteht ja gemeinhin die Auffassung, dass sozusagen der öffentlich-rechtliche Rundfunk ein staatlich finanzierter Rundfunk ist. Und jetzt hast du gesagt, es soll staatsferne gewährleistet sein. Was heißt das? Also die Rundfunkgebühren, die wir zahlen, wo gehen die hin?
1: Die Rundfunkgebühren, na erstmal muss man sagen, wer setzt sie fest? Die Rundfunkgebühren werden nicht vom Staat festgesetzt, sondern sie werden beantragt von den Rundfunkanstalten. Dann gibt es eine unabhängige Kommission, die das betriebswirtschaftlich rechnet, ob das überhaupt richtig ist und so weiter. Hat auch gesetzliche Vorlagen. Von dieser Empfehlung oder von dieser Bescheid kann man kaum abweichen. Es muss am Ende von den Landesparlamenten abgestimmt werden, aber die haben praktisch keine Möglichkeit, von den Bedarfsanalysen, die dort bestätigt worden sind, von dieser Kommission abzuweichen. Und das wird dann als Gebühr eingezogen. Es ist keine Steuer. Das ist wichtig. Deshalb ja auch für alle der gleiche Satz, außer sie sind in der Grundsicherung und so weiter. Und deshalb, einfach nur früher war das dann pro Kopf, dann war das pro Gerät und sonst etc. Und es ist eben seit ein paar Jahren so, dass es für nur auf die Haushalte bezogen eine Gebühr gibt. Und das sind ungefähr etwas über 40 Millionen Beitragszahler dann in der Bundesrepublik. Es ist nur, dass Gebühren gezahlt werden müssen. Das ist gesetzlich. Wie sie erhoben werden, das Volumen ist außerhalb der staatlichen Organe.
2: Ja, okay. Und das kommt dann sozusagen in einen extra Topf, kann ich mir das so vorstellen. Und da hat der Staat seine Hände nicht drin.
1: Genau.
2: Ist aber sozusagen an der Verwaltung so beteiligt, dass er nicht ins Programm eingreift? Oder wie habe ich das richtig verstanden?
1: Also der Staat ist beteiligt darin, im Allgemeinen den Auftrag des Rundfunks zu bestimmen. Also wie die Verfassung es auch vorsieht, also Vielfalt etc. Es gilt immer eine Frage, wie konkret ist das und wie weit nicht konkret. Da gibt es auch Streitereien, auch mit uns von der Gewerkschaft und so weiter. Das ist jetzt aber wirklich Kleinkram jetzt hier in diesem Gespräch.
2: Ja, ja.
1: Wichtig ist, dass der Staat die Rahmenbedingungen setzt. Und da ist das ist der Rundfunk, das ist die Rundfunkanstalten, völlig autonom in sich. Aber, und das ist jetzt sehr wichtig, sie haben keine Freiheit im Sinne der Pressefreiheit. Das ist eine sogenannte dienende Freiheit. Die Rundfunkfreiheit ist eine dienende Freiheit. Das heißt, Sie müssten dem Auftrag folgen. Sie können sich nicht frei bestimmen. Aber innerhalb dieses Rahmens, der gesetzlich gegeben ist, sind Sie in der Gestaltung absolut autonom, kann keiner reinregieren.
2: Jetzt hören wir oft, dass sozusagen der öffentlich-rechtliche Rundfunk, da er ja vom Volk bezahlt wird, vom Souverän in dem Sinne, auch dieses Volk sozusagen abbilden soll oder diesen Souverän. Das hat sich jetzt schon so ein bisschen aus der ersten Frage sozusagen ergeben, beziehungsweise deine Antwort, dass ja eine Staatsferne gegeben ist. Aber ich glaube, das muss man nochmal aufschlüsseln, weil diese Haltung wirklich nicht nur bei Rechten irgendwie besteht, dass man doch jetzt selber sich so vertreten sehen möchte, wie man beispielsweise als Wählerschaft auch dasteht. Ne? Würde jetzt heißen, sagen wir, ein Drittel bis die Hälfte der Bevölkerung wählt AfD. Insofern möchte diese Gruppe auch zu diesem Anteil ihre Inhalte vertreten sehen im öffentlich-rechtlichen Rundfunk. Und das ist ja im Grunde gerade das, was verhindert werden soll durch das Modell des öffentlich-rechtlichen Rundfunks. Aber das ist, glaube ich, sehr schwer zu fassen. Kannst du das vielleicht nochmal erläutern, an welchen Stellen die sich Pluralität abbilden kann und wo sie aber auch ganz bestimmt nicht sein soll oder wo sie sozusagen nicht das Volk repräsentieren soll?
1: Ja, also
2: ich kann mich nicht gut ausdrücken
1: gerade. Nein, das ist aber schon genau das ist nicht nur die Streitfrage, sondern auch das Problem. Da gibt es verschiedene Diskussionsstränge, wie man das verfolgt zum Souverän, um erstmal so viel zu sagen. 1989 gab es eine Demonstration aus Berlin, wir sind das Volk, also der Souverän. Und Heiner Müller hat dann immer gesagt, da wäre einer rumgelaufen mit dem Schild, stand drauf, ich bin Volker. Also das mit diesem großen homogenen Volk, das ist schon eine große Problematik. Was richtig ist, die bestimmen sozusagen, die auch die Kontrolle über das Programm haben, die sogenannten Rundfunkräte sollen so zusammengesetzt sein, dass es ja auch in der Diversität so ungefähr die Mischung der Bevölkerung wiedergeben. Da sind wir. Früher war das einfacher, weil es relativ geschlossene Milieus gab, wo auch Gewerkschaften einen ganzen Block abbildeten, Kirchen tatsächlich große Blöcke abbildeten, konnte man es in etwa so einordnen. Heute sind die Repräsentationssysteme überall brüchig. Die Bindungen an Organisationen sind schwierig, also wie soll man überhaupt Vertretungen da reinbringen. Hier gibt es viele Sachen in der Diskussion. Wir haben ein vorhandenes System mit Rundfunkräten, kann man kritisieren oder auch nicht, die haben relativ viel zu tun. Ich sage einmal so, es gibt einen Unterschied, ob ich jetzt Programm mache, gestalte, aus dieser Perspektive der Vielfältigkeit und ob ich es beurteile. Die primäre Aufgabe der Rundfunkräte ist, aus der Sicht ihrer Klientel, die sie vertreten, dieses Milieus oder wie auch immer, den Rundfunk zu begleiten. Sie vertreten nicht ihre Organisation, sondern sie vertreten die Menschen, die dort in dem Milieu oder in den Sektoren, wo sie unterwegs sind. Ob das die Verbraucherzentrale ist oder ob das der Zentralrat der Moslems ist und so weiter, das ist eine große Frage, wie das ist. Ich persönlich habe große Fragezeichen dabei, will mich da jetzt aber nicht mit der Kritik zu weit raushängen, weil deutlich machen, man kann auch so etwas anders machen, so wie das bei Bürgerräten geschieht, wo man versucht, Sachen zu erarbeiten. Der entscheidende Punkt ist ja der, es muss eine Auseinandersetzung darum geben. Was richtig ist, was man heute vielleicht kritisieren kann, weiß ich nicht, wird kritisiert von allen möglichen Seiten. Es gibt relativ wenig profilierte politische Positionierungen. Es gibt auch, klar, jetzt im Bayerischen Rundfunk, das ist der CSU nah und so weiter. Früher war das so, einmal in der Woche kam Panorama mit dem in Anführungsstrichen linken Merseburger, Rotfunk. Und dann war ein Tag später, war dieser unglaubliche Löwenthal aus dem ZDF da. Der eine Abend war für mich, der andere für meinen Vater. Und dann hat sich die Schlacht daraus entfaltet. Weil wir aber diese Kontroversen nicht so einfach darstellen können, wie das wie damals war, ist das ein offener Prozess, worum die Auseinandersetzung geht. Ich glaube aber ehrlich gesagt nicht, dass die großen Rundfunkreformen um dieses Thema kreisen, die gehen eher um Kostenreduzierung. Aber die Frage danach, wie man solche Pluralität, Diversität auch in der Programmfindung und so weiter darstellen kann, ist ein dauernder Prozess. Ich persönlich bin jetzt aber nicht mehr daran beteiligt, deshalb kann ich nicht sagen, wie weit das wirklich geht.
2: Ich kann es immer noch, finde ich, schwer, ist es schwer zu fassen am Ende. Also so zum einen bietet also die Intransparenz vielleicht nicht itself, aber dieses ganze Konstrukt schützt erstmal den verfassungsmäßigen Auftrag des öffentlich-rechtlichen Rundfunks. Du hast es so angedeutet, dieser Einigungszwang bedeutet auch, wenn ein Bundesland sagt, wir machen das nicht mehr, dann funktioniert es so nicht. Es muss zustimmen, ne, wenn ich das richtig verstanden habe.
1: Ja, es gibt natürlich Möglichkeiten, da rauszugehen, aber dann müssen wir, also wie zum Beispiel Sachsen-Anhalt ist, wenn das gekündigt werden soll, die Teilnahme am Rundfunkstaatsvertrag, ja. Dann werden die noch 2 Jahre das machen müssen, müssen noch weiter den Rundfunkstaatsvertrag, den Medienstaatsvertrag erfüllen. Wenn das ausläuft, müssen sie eine eigene Rundfunkanstalt machen. Und die muss genau das machen, was der MDR bisher auch gemacht hat. Weil das ist vom Verfassungsgericht hervorgegeben. Das hat auch jetzt ein sehr prominenter, wirklicher Experte, Dieter Dörr, ganz alter Fuchs im Medienrecht und Verfassungsrecht, gesagt, das ist vollkommen Quatsch, was sie da androhen. Das schaffen sie nicht, weil sie müssen nachher den ganzen Mist selber machen. Das wäre aber ein Prozess von 10 Jahren praktisch.
2: Ja. Genau, und die Intransparenz der Prozesse, das ist vielleicht nochmal ein eigenes Thema. Es ist vielleicht auch ein Grund, was du gerade genannt hast, dafür, dass der Angriff auf die freien Radios, die freien Medien geht, wie eben Radio Korax in Halle. Bundesweit befürchten freie Radios ähnliche Entwicklungen. Das ist ja, glaube ich, auch gar nicht nur von Seiten der AfD, sondern durchaus auch von einem Wolfram Weimer da, eine feindselige Haltung festzustellen. Don't quote me in this, weil ich habe jetzt gerade das nicht gefact-checkt, aber man kann, glaube ich, schon sagen, dass nicht kommerzielle Radios durchaus da auch kritisch beäugt werden. Und genau, vielleicht kannst du das nochmal für uns einordnen, wie die verfassungsmäßig geschützt sind und welche Freiheiten die vielleicht auch haben für die Mitgestaltung im Vergleich zum öffentlich-rechtlichen Rundfunk.
1: Also das hängt ja davon, also sie sind ja in den Landesmediengesetzen, Dort sind sie ja teilweise verankert, teilweise auch nicht. Da steht ja beim Gesetz ja nicht drin, es ist also das Fahrradio, sondern das soll gefördert werden. Also man kann jederzeit auch die Förderung von einem bestimmten privatwirtschaftlichen Projekt oder eines freien Radios kann man natürlich auch einstellen und ein anderes beauftragen. Das wäre die Position, die Weimar bei sowas hat, weil grundsätzlich soll das gefördert werden, aber die einzelnen Projekte haben das nicht. Und das ist letzten Endes eine politische Auseinandersetzung vor Ort im Land und auf der Bundesebene, die man da führen muss. Man kann sozusagen sich jetzt nicht darauf berufen, klar ist, wenn es einen staatlichen Eingriff gäbe, jetzt hier im FSK, ist ja auch schon mal viel gemacht worden in Hamburg, mal ein bisschen mit Geheimpolizei hier rumspionieren, das ist ein Verfassungsbruch in der Form, dann ist er sowieso auch geschützt. Aber die Entscheidung, was ich jetzt in die Vielfalt des Landes reinpacke und was nicht, ist eine Aufgabe tatsächlich des Gesetzgebers und dann muss man in den Parlamenten kämpfen. Vielleicht noch so viel zu sagen, das Gesetzwerk für privaten Rundfunk, privatwirtschaftlichen, nicht kommerziellen, sind in den Händen der Landesmedienanstalten. Und haben mit den öffentlich-rechtlichen Rundfunk gar nichts zu tun. Die Landesmedienanstalten finanzieren sich aus dem zu ungefähr 98% aus den Rundfunkgebühren auch, genehmigen Lizenzen und so weiter und so fort. Deshalb war es zum Beispiel auch immer so, sind sie auch die Behörde quasi, die Lizenzen vergibt, weil es anmeldepflichtig ist, Rundfunk in Deutschland immer noch. Witzigerweise übrigens auch im Internet. News zum Beispiel in YouTube ist von einer Landesmedienanstalt lizenziert und wird auch von denen bewacht.
2: Krass.
1: Ja, also das von wegen, als er sagte, ja, irgendwie neulich eine Juristin, man müsste die alle kontrollieren, die diese Privatmedien im Internet, es ist tatsächlich auch rechtlich möglich.
2: Ja, das betrifft ja sogar auch nachrichtenähnliche Kanäle, wie nämlich so Streamer, die im Grunde Politikvermittlung machen.
1: Genau, oder Nachrichtenvermittlung, ne? Genau. Ja. Da gibt es rechtlich zwei Stufen. Das eine ist das lineare Programm, was ihr hier macht, so hintereinander. Und das andere ist Abrufprogramme, und die sind von unterschiedlicher Schärfe der Kontrolle und der Richtlinien so zu machen. Die Landesmedienanstalten sind bis auf diese Lizenzierung und allgemeine Frage Vielfaltsicherung mit anderen Fragen, sie sollen die Plattform kontrollieren, maßlos überfordert.
2: Ja, das kann ich mir vorstellen, ja.
1: Ist jetzt im Moment auch groß in der Diskussion, wie das weitergeht. Die sind auch geschachtelt mit Bundesauftrag, dann mit Ländernauftrag und so weiter. Ist auch ein bisschen kompliziert. Wie gesagt, da geht es darum, dass grundsätzlich so etwas wie nicht kommerzielles Radio geben soll, da kann man sagen, das müsste gewährleistet werden. Das ist auch der Gedanke quasi der Verfassung. Ob das jetzt aber dieses freie Radio ist oder ein anderes. Es gibt keinen Anspruch, als ein Objekt gefördert zu werden. Es gibt auch in der Kultur, das ist ja auch die Falle bei Weimar, wo er sehr, sehr übel agiert, kann das natürlich zum Teil auch, weil es gibt keinen Anspruch auf Kulturförderung eines einzelnen Projektes. Es gibt eine Aufgabe von Kulturförderung, aber wer es kriegt, ist letzten Endes dann möglicherweise auch dort der Fall. Allerdings ist das eine Frage, die Landesmedienanstalt entscheidet. Und da ist sie auch frei da drin.
2: Ja, aber das ist gut, dass du das nochmal sagst. Das heißt eigentlich, das antidemokratische Einfallstor liegt also vielmehr an den nicht kommerziellen privatwirtschaftlichen Akteuren, gar nicht so sehr beim öffentlich-rechtlichen Rundfunk. Und das heißt ja wiederum auch, dass eigentlich zivilgesellschaftliche Lobbyarbeit die größte Kraft ist.
1: Unbedingt. Unbedingt. Also ich meine, der öffentlich-rechtliche Rundfunk hat auch viel Unterstützung nötig. Aber tatsächlich ist er von der rechtlichen Absicherung als diese Institution, diese eine, natürlich sehr, sehr gefestigt. Und diese Frage der zivilgesellschaftlichen, was auch immer man das meint, ich glaube, man meint so, ja, also nicht staatliche gesellschaftliche Unterstützung, das ist das A und O des Ganzen. Also wenn man in der Stadtgesellschaft keine Unterstützung hat, wenn man auch nicht in so anerkannten Institutionen, ob das Kirche oder irgendwas anderes ist, Kulturvereinigung, dann ist es sehr schwer, das zu machen. Und trotzdem ist dann jeweils der FSK hier in seinem Tun, das freie Radio oder Korax und so weiter. In ihrem Ton sind sie frei vom Staat. Da darf keiner rein. Aber ob es sie gibt, das ist die andere Frage, wer dann diese Sachen dann bekommt. Das gilt aber ja für die Lizenzen auch in der Privatwirtschaft. Die sind ja nicht auf ewig.
0: Der Journalist und ehemalige Gewerkschaftsfunktionär Martin Diekmann war hier im Gespräch mit dem Freien Senderkombinat Hamburg. Es ging um den Schutz und Gestaltungsspielräume öffentlich-rechtlicher und nicht kommerzieller Rundfunkmedien. 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

0: Girlwood with I'm Your Dad. Ja, wo man seinen Vater vielleicht auch lieber nicht sehen will. Zumindest, naja, kommt auf den Vater an. Wäre zum Beispiel in einem Club oder bei einem kleinen Konzert in einem Club, einer Party, einem selbstorganisierten Ort oder an einem DJ-Abend abseits der großen Bühnen. Solche Räume prägen das kulturelle Leben einer Stadt. Doch was passiert, wenn die Mieten steigen, Räume fehlen und Veranstaltungen immer schwieriger zu finanzieren sind? Mit dieser und weiteren Fragen beschäftigt sich am Wochenende hier in Halle Saale die zweite Ausgabe des Nachtentfalter-Symposiums. Im Mittelpunkt steht dabei die Leitfrage, wie kann freie Musik, Club und Nachtkultur in Halle und Sachsen-Anhalt langfristig bestehen und sich weiterentwickeln. Dort kommen Menschen aus der Musik- und Clubszene, Wissenschaft, Verwaltung und Politik zusammen, um darüber zu sprechen, wie freie Musik, Club und Nachtkultur langfristig bestehen und sich weiterentwickeln kann. Organisiert wird das Symposium vom Netzwerk Musikveranstaltende Halle e.V. Der Verein vertritt Clubs, Konzertspielstätten, Musikkulturvereine und DJ-Kollektiv in Halle und setzt sich für bessere Bedingungen für die lokale Musikkultur ein. Darüber haben wir bei Radio Korax mit Verena Zimmermann gesprochen. Sie ist Geschäftsführerin des Netzwerks und koordiniert dessen Arbeit. Viele Probleme beschäftigt die Nachtkultur, eins davon in Halle, die Frage nach Räumen.
1: Ja, auf der einen Seite leben wir natürlich in einer Stadt, wo immer noch relativ viel Leerraum ist oder auch Freiraum. Sich den zu nehmen, kostet natürlich auch Kapazitäten und Kraft, den nicht alle gleichermaßen haben. Aber vor allen Dingen ist es einfach so, dass diese Freiräume nicht automatisch hergegeben werden für die freie Kulturszene, weil da einfach sehr viele Schwierigkeiten dranhängen, für Veranstaltende freie Räume einfach zu bekommen. Da geht es dann darum, dass der größte Part ist eigentlich verwaltungstechnisch und auch AnwohnerInnen-beschwerdentechnisch. Also das heißt, zu gucken, wie kann man Räume schaffen, die den Bedingungen, die halt diese Räume auch brauchen, sprich also auch Möglichkeiten, Lärm zu machen, weil das halt eben zu Musikveranstaltungen immer dazugehört, irgendwie diese Möglichkeit einzuräumen, aber auch in Gebiete zu sein, wo man natürlich nicht komplett außerhalb der Stadt ist, sondern auch irgendwie ein selbstverständlicher Teil innerhalb der Stadt. Da gibt es dann halt einfach verwaltungstechnische Herausforderungen, da geht es dann um Bebauungspläne und Lärm-TAs, die eingehalten werden müssen und Genehmigungen für eben diese Orte. Und das sind mit die größten Herausforderungen, wenn es darum geht, einen Raum zu finden und den dauerhaft bespielen zu können.
2: Ja, jetzt hast du schon Verwaltung angesprochen. Jetzt kann ich mir vorstellen, dass das auch in Bezug auf anderes kompliziert ist, wie wahrscheinlich bei jedem Gewerbe auch. Auf was für andere Probleme stößt ihr denn da? Also die Verwaltung rund um den Raum, aber was gibt es da noch für Probleme, auf die man stößt?
1: Meinst du jetzt innerhalb von Verwaltungsstrukturen der Stadt?
2: Nee, ich meine jetzt für das Nachtleben allgemein. Bleiben wir mal allgemein. Müssen wir uns jetzt nicht in die Verwaltung eigentlich spezialisieren? Auf was stößt man denn noch, wenn man jetzt eine Spielstätte betreiben will, erhalten will oder neu gründen will gerade?
1: Also gerade ist es wirklich eine extreme Herausforderung, einfach weil wir nicht nur in Halle, sondern auch bundesweit erleben, dass da die Ausgehkultur sich extrem verändert hat. Das hat die größte Auswirkung in der letzten Zeit war auf jeden Fall die Corona-Krise, wonach einfach diese Orte gar nicht so hochfrequentiert besucht wurden. Das Ausgehverhalten der jüngeren Nachfolgegeneration hat sich grundlegend geändert. Sprich, man geht weniger in Clubs, man kennt auch diese Orte im Zweifel gar nicht so genau. Man favorisiert meistens Homepartys oder einfach das Leben draußen oder das Veranstalten draußen. Dann hinzugekommen ist, dass die Preise in jeglicher Hinsicht erhöht wurden. Also da geht es dann um Preise für oder Kosten für die Instandhaltung, für Energiekosten, aber auch Personal. Und die Ansprüche haben sich auch geändert, was auch total positiv ist. Also dass halt sozusagen VeranstalterInnen diese Räume halt auch gerne nutzen wollen unter bestimmten Bedingungen. Da geht es dann auch viel darum zu sagen, wir brauchen Awareness-Strukturen, die sind Voraussetzungen. Wir wollen auch nachhaltiger denken. Wir möchten auch, dass die Orte inklusiver werden. Das sind Herausforderungen, die für die Räume auch natürlich nicht immer stemmbar sind und natürlich auch immer mit Kosten verbunden sind. Und da ist ja einfach ein großer Batzen dazugekommen, der zum einen positiv ist, aber zum anderen natürlich gerade auch mit Hinblick darauf, dass weitere Kostensteigerungen in den nächsten Jahren folgen werden, nicht so leicht umzusetzen, finanziell vor allen Dingen.
2: Ja. Also es ist was ich mir auch immer mal denke, so dass man als irgendwie auch linksgeprägte oder progressive Clubkultur es besser machen will als der Mainstream. Das kostet ja dann einfach mehr und man macht sich manchmal vielleicht dann auch selber kaputt. Also
1: total, und natürlich gehört das aber auch dazu, dass diese Orte irgendwie ja wirtschaften müssen, um sich zu erhalten. Das heißt, man muss auch ein Programm fahren, was zum einen ermöglicht, auch niederschwellig zu sein, auch finanziell für die Besuchenden. Und gleichzeitig ist man aber auch auf mehr oder weniger Mainstream-Bookings insofern angewiesen, weil das auch das ist, was gerade auch eine junge Generation einfordert und auch gut besucht wird. Das heißt, das ist natürlich auch ein Spagat, den man sich als Betreiberin und Veranstalterin auch irgendwie fragen muss, inwiefern wollen wir das eigentlich? Wie können wir das schaffen, dass wir beides parallel laufen lassen können, um halt immer noch, wir haben hier einfach auch das Problem, dass vor allen Dingen auch die jungen Leute auch gar nicht mehr so viel Geld haben und auch nicht so viel Geld in die Hand nehmen können, um sich halt so einen Abend zu finanzieren, weil die Getränkepreise natürlich auch gestiegen sind. Und wenn dann so ein Eintritt über 10 Euro kostet plus noch Getränke, dann wird es einfach für viele total schwierig.
2: Ja, ich habe mich das auch gehört. Also wahrscheinlich werdet ihr ja auch so ein bisschen über diesen Generationenwechsel sprechen, oder? Also ich beobachte das in Leipzig auch, dass es so Clubs gibt, die vor allem irgendwie Ü30er-Leute dann besuchen und dann Clubs, die besonders junge Leute besuchen. Ist das auch so tatsächlich dann ein echtes Lifestyle-Ding? Weil du jetzt gesagt hast, dass die junge Generation mehr Mainstream fordert. Und ich habe auch mal gehört, dass junge Leute zum Beispiel weniger rauchen. Weißt du, ob da das auch ein bisschen was damit zu tun
1: hat? Also ich glaube schon. Ich bin jetzt kein Gen Z oder Gen Alpha. Aber das ist natürlich das, was wir auch irgendwie mit Kolleginnen aus der Branche irgendwie besprechen. Ne? Dass man sieht, dass sozusagen das der Lifestyle-Aspekt ein ganz großer ist, das heißt, gesünder zu leben. Das spricht dann auch dafür, dass weniger Leute in die Clubs gehen und auch nicht mehr so lange bleiben. Es wird weniger Alkohol konsumiert. Das ist ja durchaus auch total positiv zu betrachten. Aber wenn diese Betriebe auch sehr viel Wirtschaftsmodelle auf Gastronomie bauen, dann funktioniert das dann auch schon wieder nicht. Das heißt, da muss man drauf reagieren. Und das sind halt so Prozesse, die laufen gerade so parallel. Deswegen ist es auch immer schwieriger, ist das umzusetzen. Und man sich fragen muss, okay, wir haben diese Räume noch. Wie können wir die eigentlich zusätzlich gestalten? Wie können wir auch die jüngere Generation dazu aktivieren, diese Räume selbstverständlich zu nutzen?
2: Du hattest jetzt schon angesprochen, dass sich vieles verändert hat, zum Teil verbessert hat, zum Teil verschlechtert hat. Ihr habt ja letztes Jahr auch schon ein Nachtentfalter-Symposium abgehalten. Gab es da Perspektiven, die sich erfüllt haben, Wünsche, die sich erfüllt haben? Oder ist es eher eine negative Tendenz seit dem letzten Jahr? Was ist dein Fazit?
1: Also das Nachtentfalter in der Form ist das zweite Mal so, aber es gab tatsächlich auch 2024 ein Vorgängermodell sozusagen. Also darauf haben wir aufgebaut, zu sagen, wir wollen eine Tagung haben, die sich explizit mit Club und Nachtkultur beschäftigt. Im letzten Jahr ging es natürlich auch um die Raumfrage, es ging auch um die Generationenfrage, die hat sich eigentlich verschärft. Also bei der Raumfrage ist natürlich so, dass wir in dem Jahr auch einen der größten Clubs in Halle verloren haben, die Station Endlos. In Bezug auf die Generationsfrage hat sich dann natürlich das nicht weiterentwickelt, sondern da ist immer noch ein Konflikt da, der gerade aber auch bei der jüngeren Nachfolgegeneration von VeranstalterInnen ankommt, dass die merken, okay, wir müssen unsere Formate vielleicht doch nochmal neu denken, weil auch viele KonsumentInnen mittlerweile sagen, okay, da muss irgendwie mehr passieren als DJs und Video-Content. Das heißt, da ist eigentlich auch ein Wunsch da nach mehr Diversität im Programm. Und das ist gerade in so einem ganz spannenden Wechsel, der einfach noch gar nicht abgeschlossen ist. Das heißt, wir haben Themen aufgegriffen, die natürlich im letzten Jahr auch sehr spannend waren. Wir haben im Vorfeld auch abgefragt, was so gerade Themen sind, die die Szene interessiert. Und die sind teilweise verschärft und auch immer noch da.
2: Du hast es gerade angesprochen, ein Club ist komplett verloren gegangen. Ich habe jetzt auch schon die Leipziger Szene angesprochen. Viele sagen jetzt so, ich weiß nicht, ob das die professionelle Sicht auch ist, aber das gerade so eher tot in Anführungszeichen ist. Würde das nicht eigentlich bedeuten, dass man es gerade ganz gut hat, in dieses Vakuum reinzugehen und eher leicht hat, dann da was zu starten, dass Leute aufgrund des geringen Angebots automatisch das gut funktioniert? Oder ist es gerade immer noch sehr schwierig, was aufzubauen?
1: Also ich glaube, ich kann das, glaube ich, gar nicht so generalisierend sagen, aber ich nehme halt wahr, dass so Verbindlichkeiten eine Riesenthematik sind. Also sprich, wenn man sagt, man macht einen Vorverkauf für Konzerte oder auch Clubveranstaltungen, ist es total oft wahrnehmbar, je nachdem, welche Art es da sind, aber in den meisten Fällen in Halle ist es so, dass man so ein bisschen bibbert, bis sozusagen die Veranstaltung losgeht, weil man nicht so ganz sagen kann, okay, kommen eigentlich jetzt genügend Leute. Das heißt sozusagen, bis zum letzten Punkt sich noch offen zu halten, ob man jetzt kommt oder geht, ist natürlich für so eine Verlässlichkeit von Veranstaltungen auch immer eine Herausforderung. Jetzt habe ich gerade deine Frage vergessen.
2: Alles gut. Ich hatte gedacht, das ist aber auch voll der gute Punkt tatsächlich. Also das nehme ich auf jeden Fall auch so wahr und habe ich auch auf Homepages oder Seiten von Clubs gesehen, dass sie sagen, hey Leute, nehmt den Vorverkauf bitte wahr, das rettet uns. Das ist voll der gute Punkt. Die Frage war, ob das dieses Vakuum von der Clubkultur, die natürlich zu betrauern ist irgendwo, kann das nicht auch bedeuten, dass das Vakuum leichter gefüllt werden kann? Dass wenn man sagt, ey, ich will jetzt einen Club eröffnen, dass das eigentlich voll chillig dann ist.
1: Also ich wünschte, das wäre so. In der Realität glaube ich das nicht. Ich glaube, dann würden es vielleicht sogar mehr Menschen probieren. Ich nehme das gerade bundesweit, auch wenn ich mit Kolleginnen spreche, nicht unbedingt wahr, dass gerade so der Hype da ist, einen Club aufzumachen, weil einfach das ein Riesenkostenthema auch ist. Ich glaube, Menschen sind natürlich auch oftmals Gewohnheitstiere. Das heißt irgendwie so ein bisschen die Frage, okay, sie kennen halt bestimmte Veranstaltungsformate, wo sie dann gerne hingehen. Oder es gibt natürlich auch Kollektive, die halt viele Leute ziehen, weil man weiß, was einen erwartet. Das Vakuum, was entsteht, bietet natürlich auch ein total kreatives Potenzial. Einfach zu sagen, hey, wir wollen jetzt mal was ganz Neues machen. Ich komme zum Beispiel noch aus einer sehr spielerischen Clubkultur, wo einfach es gar nicht unbedingt um die Personen ging, die da Musik gemacht haben, sondern so das, was da nebenbei passiert ist. Da gab es dann Kioske, die zusätzlich aufgebaut wurden. Es gab schon so eine Art Rally, um überhaupt zu der Clubveranstaltung zu kommen oder eben einer anderen Musikveranstaltung. Es gab damals noch die Glitzerecke und spielerische Aktivitäten, die sich verschiedenste Menschen ausgedacht haben, um diesen Raum zu füllen. Und das ist zum Beispiel was, finde ich sehr, sehr spannend, das erlebe ich gerade gar nicht mehr. Also jedenfalls nicht in etablierteren Orten, sondern so tief in der Subkultur ist es immer noch verankert, aber so in Clubs oder Konzertspielstätten hat das nachgelassen. Aber wir wünschen uns eigentlich, dass das Vakuum auch genau damit gefüllt wird, weil das sind Räume, die sind da und die sind auch unter der Woche frei. Das heißt, Clubs überlegen sich gerade natürlich auch, wie können wir diesen Raum auch erweitern. Also da machen die Kolleginnen aus den anderen Städten auch unterschiedliche Formate auf. Da geht es dann wirklich bis hin zu Firmenfeiern und Yoga. Da gibt es natürlich auch DJ-Workshops und andere Formate, die halt ausprobiert werden, um natürlich zum einen das Geld reinzuholen, aber auch um zu sagen, hey, diese Orte sollen auch selbstverständlich für eine Stadtbevölkerung genutzt werden können oder vor allen Dingen auch für die Szene.
2: Das klingt auf jeden Fall schon mal interessant mit Firmenfeiern im Club.
1: Hier glaube ich, also in den gängigen Clubs auf jeden Fall nicht.
2: Okay, das ist schon mal gut zu wissen. Ja. Also falls ihr gerade dachtet, ihr könntet eure Firmenfeier in Halle in einem einschlägigen Club feiern, das ist noch nicht möglich, aber wer weiß, was bei dem Symposium rauskommt am Wochenende. Eine andere Frage, du hast schon angesprochen, dass die Clubs ja vor allem auch mit progressiven Ansätzen zum Feiern gehen oder wie man das angenehmer für auch marginalisierte Gruppen oder zum Beispiel Flinterpersonen durch zum Beispiel Awareness-Struktur schafft. Clubs und die Nachtkultur generell hat ja den Anspruch, marginalisierte Gruppen aufzunehmen, für sie einen Raum zu schaffen, Identitäten zu pflegen. Auch queere Clubkultur ist ja ein mega das Ding und prägt, also queere Kultur generell prägt ja einfach die Clubkultur wie wenig andere. Es gibt Dragshows, die sehr ziehen, so werde ich sehen. Ja. Das ist gerade ein Ding, hätte ich gesagt. Und wir kommen leider nicht umhin, diese Frage jetzt zu stellen. Wir hatten die Landtagswahl. Die AfD ist tendenziell natürlich gegen diese Art von Kultur und auch die Nachtkultur, wie viele andere Kulturen sind, abhängig von Kulturförderungen. Wie siehst du die Chancen, dass das bleiben, also wie, dass sich Städten jetzt noch halten, auch mit einer potenziellen AfD-Regierung?
1: Ja, das ist natürlich eine riesengroße Frage und auch Angst, die für viele im Raum steht. Also zuallererst sind Club und freie Kulturräume ja schon immer auch Orte von progressiven Strömungen gewesen, wo halt auch ein gemeinsames Miteinander ausprobiert wird. Wie wollen wir eigentlich zusammen leben? Und wie wollen wir es schaffen, Räume zu kreieren, in denen wir so sein können, wie wir sind? Das ist so das, wo ich einfach sage, das ist für mich einer der wichtigsten Punkte, die so eine Clubkultur ausmacht, weil damit halt Safer Spaces ja geschaffen werden.

0: von betroffen. Wir hoffen natürlich, dass wir diese Räume halten können und das wollen wir versuchen zu schaffen, indem wir uns untereinander vernetzen und solidarisch bleiben, im Austausch bleiben, Diskurse auch aushalten untereinander. Natürlich sind auch die Orte nicht alle gleich und natürlich kommen da auch unterschiedliche Dispute zusammen, aber es ist einfach wichtig, dass wir uns sicher sind, dass wir uns brauchen in der Stadt, um auch eine diverse, vielfältige Stadtkultur zu behalten und zu erhalten, dass wir diese Räume erhalten für die Menschen, die auch diese Räume brauchen und für uns selber als Ausgleich, als Ort, wo wir auch einfach unser Ventil öffnen können, wo wir FreundInnen finden können und zusammenkommen können. Und ich glaube, da ist für mich das Wichtigste, zusammenzurücken und vor allen Dingen auch sich zu professionalisieren. Also ich glaube, je näher wir auch zusammenrücken und uns unsere Skills sharen, desto mehr können wir auch aufeinander bauen. Das ist zumindest der Wunsch, den wir haben. Und gewisse Orte oder gewisse VeranstalterInnen versuchen natürlich auch mehr in der Stadtgesellschaft anzukommen, im Sinne von an Verwaltungsorgane anzudocken und sich auch dort als professionelle VeranstalterInnen zu präsentieren, wenn es zum Beispiel um Open-Air-Veranstaltungen geht oder Veranstaltungen in leeren Räumen, wie so Warehouse-Partys etc. Das hilft natürlich auch, weil sie dann mehr oder weniger irgendwie auch anerkannt werden als professionelle AkteurInnen. Nichtsdestotrotz können wir gerade aber auch nicht vorhersehen, was das wirklich konkret bedeutet. Aber wir sehen das natürlich mit einer großen Sorge und hoffen, dass wir es schaffen, uns zu solidarisieren untereinander und Haltung zu bewahren und Haltung zu zeigen.
1: Das ist natürlich immer super abstrakt, ne? Aber es ist auf jeden Fall etwas, was, glaube ich, viele Gruppen gerade, die sich dieser Frage stellen müssen, die aus dem progressiven Spektrum kommen, die das als Ziel haben. Ja, jetzt nochmal zurück zu eurem Symposium oder vielleicht auch generell. Sprichst du ja gerade zu einigen Hörenden, die in Halle und Umkreis wohnen. Hast du Wünsche oder Appelle an die Hörenden?
0: Der Appell ist natürlich, kommt vorbei. Wir haben ein wunderbares Programm zusammengestellt. Das geht von Technik-Workshops oder auch Impuls-Workshops von den radikalen Töchtern, wie man legal Stress machen kann. Das bezieht sich natürlich auch auf die aktuelle Lage. Gleichzeitig gibt es natürlich auch inhaltlichen Input. Wir möchten uns damit beschäftigen, wie bedeutsam sind diese Orte, die wir schaffen, für auch eine nachhaltige Stadtentwicklung. Haben wir von WissenschaftlerInnen bis hin zu StadtplanerInnen und auch Leute, die solche Orte betreuen, auch deutschlandweit hinaus. Also wir haben zum Beispiel das Platzprojekt aus Hannover dabei, die so ein bisschen erzählen, wie die sozusagen ihren Ort seit 13 Jahren, glaube ich, mittlerweile ungefähr halten. Gleichzeitig wollen wir uns die Frage stellen, wie wir ein solidarisches Miteinander möglichst ohne Diskriminierungsform schaffen. Da geht es dann darum, wie können wir Awareness-Räume stärken, wie können wir uns gegen Ableismus und auch für diverse Bookings und andere Diskriminierungsformen innerhalb dieser Räume stellen und Schutzräume erhalten. Außerdem stellen wir uns natürlich auch die Frage, wie wir diese Räume auch finanziell erhalten können im Kontext von Kulturförderung. Da sind Leute aus der Stadtverwaltung dabei, die mit uns darüber sprechen, die uns sehr wohlgesonnen sind, die auch unser Symposium mit unterstützen. Also der Fachbereich Kultur unterstützt uns sehr stark. Wir haben da eine starke Bindung zu. Das ist natürlich für uns auch sehr großartig, weil wir damit auch einfach einen schnellen Draht in die Verwaltung haben und auch natürlich unsere Probleme nochmal besser adressieren können, die dann hoffentlich auch gehört werden. Also wie ihr, liebe ZuhörerInnen, jetzt gerade mitbekommen, es gibt ein großes Programm von kreativen Workshops und Input über 2 Tage und wir haben natürlich auch Samstagabend eine Aftershow-Party, wo sich ein junges, neues Veranstaltungsteam zusammen mit der Kompise Liebe zusammengetan haben, um eine wunderbare Veranstaltung zu machen mit ganz viel spaßigen Gimmicks, die extra gebaut wurden, mit viel lustigen Technikaufwand. Gleichzeitig gibt es aber auch Zusatzprogramme wie auch ein Drag-Bingo und ein Real-Life-Halligalli-Spiel. Also es wird spannend und wir können verraten, dass es anders wird als gängige Clubveranstaltungen, würde ich mal sagen.
2: Ja, Halligalli, das soll uns natürlich nicht verloren gehen, auch wenn das gerade wichtige oder schwere Zeiten für die Club- und Musikkultur sind. Das war Verena Zimmermann, Geschäftsführerin des Netzwerks Musikveranstaltende Halle e.V. Das diesjährige Nachtinfalter-Symposium findet heute und morgen, den 2. und 3. Oktober, im Charles Bronson und im Offspace direkt daneben statt. Anmeldung zum Kongress sowie das Programm und weitere Infos sind auf musikinhalle.de/nachtinfalter-symposium-26 zu finden, aber man kann eben auch einfach so kommen. Ja, die Clubkultur, die soll uns erhalten bleiben und vor allem, weil wir ja auch was brauchen, Orte brauchen, wo man tanzen kann. Ich habe mich neulich mit einer Person darüber unterhalten, dass die

geilsten Songs zum Tanzen, vielleicht nicht unbedingt immer nur in den Clubs, aber vor allem auch zu Hause, so die Songs sind, bei denen man das Gefühl hat, man steigt so in den Himmel auf. Auf Englisch sagt man ascending, als würde einen das so an der Brust hochheben. Und momentan kursiert hier so ein Cover im Internet von Martin Solvig und Dragonette's Hello, das für mich persönlich zumindest genau das macht. Ob das es auch für euch macht, das müsst ihr jetzt selber sagen.

2010er Pop Greatness, würde ich sagen, war das. Ja, Dane mit Hello. Ich sehe mich damit ein bisschen im Club, muss ich ehrlich sagen. Aber es gibt ja nicht nur Clubveranstaltungen, die auf jeden Fall total empfehlenswert sind, sondern auch noch andere Sachen. Zum Beispiel am 2. und 3. Oktober in der Neustädter Passage. Dort gibt es nämlich erstmals eine Bühne für internationale Lichtkunst. Mit H-Neon feiert ein neues, kostenloses Art- und Light-Festival seine Premiere. KünstlerInnen aus mehr als 10 Ländern präsentieren großformatige Projektionen, digitale Kunstwerke, interaktive Installationen sowie Live-Musik und Performances und verwandeln die Neustädter Passage an 2 Abenden in einen außergewöhnlichen Raum aus Licht, Kunst und Begegnung. Und dann gucken wir auch noch ein bisschen aus Halle heraus. Und zwar gibt es heute Abend am Freitag, dem 2.10. in Leipzig eine feministische Konfliktberatung bei der Frauenkultur Leipzig in der Windscheidstraße 51 von 16 bis 18 Uhr. Die richtet sich vor allem an Flinterpersonen, die in Konfliktsituationen dazu neigen, nachzugeben, vorschnell Kompromisse einzugehen oder den Konflikt des lieben Friedenswillen gar nicht erst anzusprechen. Also für alle Flinter da draußen, die sich denken, hey, ich würde auch gerne mal ein bisschen mehr legal Stress machen, vielleicht ist das was für euch, wenn ihr so in der Leipzig-Area seid. Dann gibt es heute Abend in der NATO einen Vortrag über den Mord am 17-jährigen Patrick Türmer, der ein Punk war in den 1990er Jahren. Er befand sich auf dem Heimweg von einem Punk-Konzert im sächsischen Hohenstein-Ernsttal, als ihn 3 Neonazis überfallen und zusammengeschlagen haben. Und bei diesem Vortrag soll es eben um diesen Mord gehen. Also falls ihr lieber nach was Informellen sucht, dann ist das vielleicht eine gute Idee. Das findet von 19 bis 21 Uhr statt. Springen wir mal ein bisschen weiter nach Dresden. Dort gibt es heute ein Tauschcafé von Nein zur Bezahlkarte. Das werden bestimmt viele von euch kennen. Es gibt ja diese rassistischen Bezahlkarten, die Asylbewerbende und migrantisierte Personen eben kriegen und mit denen man aber nicht alles bezahlen kann. Und deswegen ist es für Leute eine Riesenerleichterung, wenn sie eben diese Karten gegen Bargeld tauschen können. Und dazu organisiert sich eben Nein zur Bezahlkarte und da gibt es ein Tauschcafé. Das findet in der Kosmutik in der Martin-Luther-Straße 13 statt, am 2. Oktober, eben heute Abend oder heute Nachmittag von 16 bis 20 Uhr. Und außerdem, sehr cool, gibt es eine Dokumentarfilm-Anschauung, Vorführung von Screaming Queens, The Riot at Compton's Cafeteria, von 19 bis 20:30 Uhr auch in der Kosmotik. Und das kann ich auf jeden Fall voll empfehlen. Ich habe den Film nicht gesehen, aber viele werden sicherlich von dem Pride Riot wissen, durch den wir jetzt überhaupt eben den CSD haben. Der Riot in der Compton's Cafeteria war eben so ein Riot, der hat schon ein bisschen vorher stattgefunden und ist eben voll in dieser Tradition von so Transfrauen, die für ihre Rechte einstehen und ich glaube, es viel zu wenige davon irgendwie wissen und ja, ich wünschte, ich wäre in Dresden und könnte es mir angucken, das hört sich echt mega spannend an. Genau. Und damit sind wir jetzt auch schon durch mit unseren Veranstaltungsterminen. Und ich würde sagen, ich mache nochmal kurz Pause und wir hören ein bisschen Musik. 1, 2.

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Ja, wir sind fast am Ende. Die nächste Sendung, die jetzt hier gleich auf Korax läuft, ist der Radio Kompass, wo Angelina und Olga die Kunst und Kultur der internationalen russischen Szene vorstellen. Zweisprachig Russisch und Deutsch. Hört sich cool an, bleibt auf jeden Fall dran. Und bei Radio Blau jetzt Further Infusion, bei diesem Format spielen musikalische Kategorien gar keine Rolle. Es geht einzig um Qualität, ob elektronische Musik, Jazz, Funk, Soul oder Indie. Hier ist der Begriff von Fusion-Programm. Da sollte ich wahrscheinlich dranbleiben, um noch ein bisschen meinen Geschmack zu diversifizieren. Und beim Radio Unerhört Marburg läuft jetzt das Sammelsuri rum. Mehr Informationen dazu leider keine. Ja, danke fürs Zuhören und ich melde mich jetzt hiermit ab mit noch ein kleines bisschen letzter Musik von Olivia Rodrigo, Maggots for Brains.

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4: Ja, herzlich willkommen zur Mittagspause an diesem durchaus regnerischen Freitagmittag. Ich bin Lilith, ich sende heute live aus dem Studio und begleite euch die nächste Stunde. Und wir haben heute ein paar spannende Beiträge dabei zu Bodycams und gegenseitiger Rücksichtnahme. Einen aus Halle zum Safe Abortion Day, zur Kundgebung und einen zu einer Speisekammer. Und bevor wir reinstarten in die Beiträge, fangen wir an mit ein bisschen Musik. Das Lied heißt Noisy Birds von Raphael Treza und ist Teil einer Doku. Die heißt Cobra Gypsies und es geht um ein im Norden Indiens lebendes Nomadenvolk. Ich kannte das Lied schon länger, ich kannte die Doku aber nicht. Ich habe sie mir gestern Abend angeschaut. Gibt es auf YouTube, ist eine sehr spannende Doku. Und wir fangen an mit diesem Lied.

0: An einem der zurückliegenden Wochenenden, das ist schon ein bisschen her, war ich im Straßenbahndepot an der Angerbrücke. Dort macht die LVB nämlich ihr alljährliches Mobilitätstraining. Da stehen Busse und Straßenbahnen fest und man kann es üben, reinzukommen und auch wieder rauszukommen. Das sind so Menschen, die zum Beispiel erblindet sind oder ältere Menschen, ein Mann war da, der kann jetzt nicht mehr Auto fahren und der hat so ausprobiert, wie er denn mit seinem Seniorenscooter nun zum LVB-Spiel kommt. Das ist ja immer sehr voll und da hat er das Raus- und Reinfahren ein bisschen geübt. Auch eine junge Frau habe ich da getroffen, die darüber gesprochen hat, wie es so ist, mit einem Kind mit körperlichen Einschränkungen in Leipzig unterwegs zu sein. Aber sie wünscht sich auch mehr gegenseitige Rücksichtnahme. Und da hören wir jetzt mal rein. Wir sind hier im Rahmen der Mobilitätswochen an der Haltestelle Angerbrücke in den Betriebshöfen. So, und da habe ich jetzt hier mal eine Mutti getroffen. Ein ganz junger Mensch, abgesehen von vielen Senioren, ist hier mal ein junger Mensch dabei. Stellen Sie sich doch erst mal vor.
1: Ja, ich bin Isabel Diaz und ich bin die Mama von einem Kind aus der zweiten Klasse, der eine körperliche Behinderung hat.
0: Und wie sind Ihre Erfahrungen mit dem ÖPNV hier in Leipzig?
1: Also generell macht man ja hier tatsächlich sehr viel. Wir sind mit unserem Kind auch immer viel auf Reisen und haben dann immer Vergleichsmöglichkeiten mit anderen Ländern, anderen Städten und sehen dann eben auch, dass wir tatsächlich im Vergleich zu anderen bekannten großen Städten in Europa eigentlich ganz gut ausgestattet sind, ne? Was Fahrstühle an Haltestellen angeht, was Rampen, was erhöhte Haltestellen angeht und so weiter und so fort. Es gibt ja jetzt ja nur noch wenige Haltestellen in Leipzig, an denen man nicht in irgendeiner Form eigentlich relativ einfach einsteigen kann. Unsere Erfahrungen sind immer eher, dass die Menschen in den Straßenbahnen und an den Haltestellen nicht sehr rücksichtsvoll sind. Also das ist eigentlich immer das Problem. Gar nicht so unbedingt die Räumlichkeiten, sondern eher die Personen.
0: Was machen denn die Mitfahrenden?
1: Ach, wir haben schon ganz viel erlebt. Also es ist generell teilweise schwierig, überhaupt reinzukommen, weil die Plätze für die Rollstuhlfahrer nicht frei sind, ne? Weil die Menschen, wenn sie einsteigen, halt gar nicht sich die Mühe machen, durch die Gänge zu gehen, sondern einfach da stehen bleiben, wo sie sind und dann halt auch nicht ausweichen. Ne? Dass man sieht, da ist jemand an der Haltestelle, der hat Probleme ein- und auszusteigen. Da hilft keiner, da fragt niemand, wenn ich mit meinem Kind einsteige mit seinem Rollator oder wenn ich selbst wenn ich den nur auf dem Arm habe, weil er ja nicht laufen kann. Da fragt keiner, da steht keiner von sich aus auf und fragt, ob er sich um bei uns hinsetzen wollen. Also ganz, ganz selten. Das ist so eine Sache. Ich weiß nicht, ob das generell so ein Ding ist in Deutschland, denn wenn wir in anderen Ländern unterwegs sind, ist das also gefühlt jedes Mal, wenn jemand mit Kind einsteigt, springen 20 Leute auf und lassen und bieten uns ihren Platz an. Und hier ist es, ja, also. Es ist tatsächlich auch, wir hatten mal so einen Fall, da sind wir ausgestiegen mit seinem Rollator und das Rad steckte dann, blieb in der Tür stecken und die Tür ging nicht zu. Na, und dann anstatt dass uns jemand helfen kam, beschwerte sich dann ein älterer Herr, weil er nicht reinkam, weil wir ja die Tür blockiert haben, weil wir ja nicht, also wir steckten ja fest an dieser Tür, ne? Also das war ja auch ein bisschen eine Paniksituation, denn ich kann ja mein Kind nicht einfach zur Seite stellen, um zu versuchen, diesen Rollator da rauszuklemmen, der kann ja nicht stehen. Aber ich kann ja auch nicht einfach auf die Straße setzen, das geht ja auch nicht. Und das war halt wirklich eine absolut bescheuerte Situation. Und das, woran ich mich eben am meisten erinnere, ist, dass die Menschen um uns drumherum sich darüber geärgert haben, dass die Bahn jetzt halt nicht losfahren konnte, weil wir diese Tür blockiert hatten. Und das sind halt so Momente, in denen ich mir einfach denke, ich wünschte mir, also das, natürlich wünscht man das keinem, aber ich wünsche mir manchmal, dass die Menschen nur mal kurz sich mal ein Bein brechen und mal für eine Woche oder 2 Wochen oder 6 Wochen an einen Rollstuhl angewiesen sind und wirklich mal merken, wie ätzend das ist, wenn alle drumherum einen als Belastung ansehen, sozusagen.
0: Ich danke Ihnen für das
1: Ja,
0: Interview.
1: kein Problem. Ja, gerne.
0: Nun möchte ich gerne vorstellen, die Neuerungen, die die LVB auf dieser Veranstaltung vorgestellt hat, nämlich probeweise werden bei uns Bodycams eingeführt, so wie es in anderen Städten in Deutschland schon ist, um die Kontrolleure in Straßenbahnen und Bus besser zu schützen und auch um andere Passagiere vor Übergriffen im ÖPNV zu schützen. Und diese Vorstellung spiele ich euch jetzt einmal vor. Ich bin immer noch in der Angerbrücke und habe jetzt vor mir jemanden, der sieht fast aus wie ein Polizist, muss ich sagen. Er hat so viele wichtige Gadgets bei sich, Funkgerät und na, so wichtige Sachen. Stellen Sie sich doch erstmal vor.
2: Ja, schönen guten Tag. Also ich bin Fahrausweisprüfer für die LVB unterwegs, seit 12 Jahren in dem Betrieb tätig. Und wir sind jeden Tag auf Bus und Bahn unterwegs, um das subjektive Sicherheitsgefühl zu stärken und den Fahrgästen den Rückhalt zu geben und natürlich zu gucken, dass wir die Zahlungsmoral aufrechterhalten.
0: Ich dachte immer, das wäre ein Privatunternehmen und das mit den Fahrkartenkontrolleuren.
2: Ja, angestellt sind wir über die LSB und arbeiten aber für die LVB.
0: Und seit wann ist das so, dass Sie Westen haben und dass Sie so in der Uniform laufen?
2: Das ist jetzt ganz neu. Das ist ein Pilotprojekt, was jetzt gestartet ist. Das geht jetzt über ein Jahr. Zielstellung ist einfach nur, dass wir das subjektive Sicherheitsgefühl auf der Bahn aufrechthalten können. Es gab in letzter Zeit wieder sehr viele Übergriffe von Eskalation. Und da ist es halt einfach nur subjektiv wichtig, dass wir gucken können, dass wir die Mitarbeiter schützen und auch, dass wir unsere Fahrgäste schützen können.
0: Haben Sie denn eine Kampfsportausbildung?
2: Nein, also direkte Kampfsportausbildung haben wir nicht. Das ist auch nicht Zielstellung, sondern eher Deeskalationstrainings. Die starten wir immer jährlich mehrmals. Also mehrmals im Jahr wird eine Deeskalationsschulung gemacht. Das ist mit Kommunikation, Verhalten, Analyse. Ist ein ganz spannendes Thema. Hat auch gezeigt, dass die Übergriffe dadurch etwas zurückgehen, weil man viel stärker mit der Kommunikation arbeiten kann.
0: Wie sind denn die Übergriffe verteilt? Männlich, weiblich, alt, jung?
2: Da gibt es in der Tat jetzt kein mehr männlich als weiblich, sondern vielmehr ist das Spektrum breit gefächert. Ja, früher gab es die Gewaltpotenziale auch eher in der Spätschicht. Heutzutage spielt das keine Rolle mehr, ob das Frühschicht, Spätschicht oder Nightliner ist. Und die Frauenstatistik und die Herrenstatistik ist in der Tat relativ in Waage. Es kommt halt immer darauf an, auf wen man trifft und wer mit wen auf wen trifft.
0: Und Kinder?
2: Minderjährige, auch die verlieren natürlich teilweise immer mal den Respekt uns gegenüber. Auch da müssen wir natürlich dann ganz besonders drauf eingehen, weil solange wie derjenige nicht volljährig ist, muss man natürlich auch ganz anders mit ihm agieren. Die Kommunikation ist da sehr wichtig. Aber auch da gibt es leider Übergriffe.
0: Ich habe in der S-Bahn manchmal erlebt, dass Obdachlose dann ohne Kontrolle weiterfahren konnten. Wie finden Sie das? Würden Sie das unterstützen? Sie haben ja vorhin gesprochen, dass alle dann bezahlen müssen.
2: Also das mit den Obdachlosen ist auch ein ganz großes Thema in Leipzig und was auch die LVB betrifft. Auch da gibt es mittlerweile, das ist aber eher bei den höheren Chefs angelegen, ein Verfahren, das geguckt wird, wie kann man denn mit den Leuten umgehen? Wie kann man denen Hilfestellung leisten? Kann man da vielleicht irgendwo eine Anlaufstelle geben, dass die dann nicht jedes Mal versuchen, in der Bahn zu nächtigen oder der Kälte zu entkommen?
0: Aber wenn sie einfach nur transportiert werden wollen von A nach B?
2: Auch da müssen wir halt klipp und klar gucken, na, wie geht es jetzt dem Fahrgast gegenüber? Ist die Bahn voll, ist sie nicht voll? Man muss sich halt immer im Fokus halten, der Fahrgast hat halt eventuell kein gültiges Ticket. In erster Linie wird trotzdem erstmal gefragt, na, hat er ein gültiges Ticket und benimmt sich jetzt nicht sonderlich auffällig, kann er natürlich fahren. Ja, das ist ja logisch, er hat ja eine Dienstleistung bezahlt.
0: Lassen Sie uns von den Bodycams sprechen. Stellen Sie doch erstmal vor, für unsere Zuhörer.
2: Ja, also die Bodycams, wie gesagt, ist ein Pilotprojekt. Das startet jetzt am Montag und geht infolgedessen ein Jahr lang. Wir erhoffen uns davon, dass die Angriffe und Übergriffe auf die Fahrausweisprüfer sowie das Fahrgastaufkommen rückläufig werden. Wir wollen natürlich so wenig wie möglich Aufnahmen haben, denn das würde für uns den Erfolg zeigen und das ist auch die klare Zielstellung. Das ist dann ein sogenanntes Drei-Stufen-Verfahren. In der ersten Linie können wir das starten und starten dann eine Spiegelung, damit der Fahrgast sich selber sieht, ist aber noch keine Aufnahme. Dann kommen wir zu einem sogenannten Pre-Recording. Da wird 2 Minuten lang die Aufnahme gestartet. Sollte der Fahrgast in diesen 2 Minuten sich sagen und sein Verhalten selber in der Kamera sehen, okay, nee, ich gehe jetzt zurück, ich lasse davon ab, können wir natürlich das Pre-Recording ausmachen und dann ist auch keine Aufnahme verzeichnet. Sollte jedoch weiter die Eskalation stattfinden und körperliche Übergriffe stattfinden, müssen wir dann in das Recording gehen und dann werden das Filmaufnahmen natürlich gespeichert auf der Kamera und werden dann an das System weitergegeben, welche dann an das Unternehmen geht und bei wirklichen falls es wirklich nötig sein wird, die Aufnahmen zu ziehen, kann das auch wirklich nur die Polizei machen.
0: Ja, und wie ist es aber mit dem Datenschutz für die Fahrgäste? Werde ich jetzt ständig gefilmt, wenn ich im Straßenbahn sitze?
2: Nein, selbstverständlich nicht. Die Kamera wird prinzipiell auf einem Standby sein. Das ist auch an diesem blinkenden gelben Knopf zu erkennen. Aber da findet keine Aufnahme statt. Also es muss kein Fahrgast Angst haben, dass er permanent gefilmt wird. Gibt es auch eine ganz klare Datenschutzverordnung und auch da wird informiert. Ne? Selbst wenn wir jetzt wirklich jemanden haben, den wir filmen müssen, wird das vorher angekündigt von uns. Und derjenige wird dann auch mit einem Informationsblatt von uns ausgestattet, was er sich dann über einen QR-Code beziehungsweise diesen schriftlichen Text auf dem Blatt durchlesen kann.
0: Und gab es schon Fälle, wo Fahrgastkontrolleure verletzt wurden?
2: Selbstverständlich. Ja. Das ist auch der Beweggrund, warum wir so weit gehen müssen. Ja. Normalerweise wünscht man sich natürlich immer friedliche Lösungen, aber in dem Alltag heute, beziehungsweise in der Zeit, wie sie heute ist, ist es halt leider nicht mehr möglich, immer komplett nur mit Worten zu deeskalieren. Und es kommt auch manchmal zu Übergriffen, auch wenn wir das nicht wollen.
0: Und dieses Deeskalationstraining, hat Ihnen das privat auch was gebracht?
2: Selbstverständlich. Ich gehe selbstsicherer im privaten Leben unterwegs. Auch wenn ich mit meiner Frau zum Beispiel mal durch die Stadt gehe, nehme ich auch ganz anders das wahr. Ne? Man setzt den Fokus, analysiert. Das, was man hier wirklich in dem Training an sich arbeitet und an sich reißt an Informationen, ist so hilfreich. Und auch das zeigt sich dann in der Arbeit wieder. Ne? Man geht viel selbstsicherer in die Bahn, man kann die Situation viel besser einschätzen. Es ist wirklich sehr wichtig, dass die Deeskalationstrainings stattfinden und dass die auch mehrmals im Jahr sind. Definitiv.
0: Okay, ich danke Ihnen vielmals für das Interview.
2: Ich danke Ihnen.
0: Und zum Schluss nochmal die junge Frau mit einem Musikwunsch. Wir sind beim Radio, Sie können sich noch ein Lied wünschen.
1: Oh, ich weiß ja nicht, wer es singt, aber das Lied heißt Blödsinn. Das hört mein Kind unglaublich gern, immer wenn das im Radio kommt. Vielleicht finden Sie ja raus, wer das singt, auf jeden Fall. Wenn, also er würde sich sehr darüber freuen, glaube ich, wenn das gespielt wird.
0: Das spielen wir dann noch.

0: Ja, das war der Beitrag von Chris zum Thema Bodycams und mehr gegenseitige Rücksichtnahme. Und wir machen jetzt weiter mit den Kurznachrichten. Parkbogen Ost. Leipzig wird grüner. Aus dem Sellerhäuser Viadukt ist eine Parkanlage geworden. Die ungenutzte Eisenbahnstrecke wurde vom Grünflächenamt umgestaltet und soll heute eröffnet werden. In dem Park befinden sich heimische Baumarten sowie verschiedenste Blumen und Sträucher. Neben Sitzmöglichkeiten und Beleuchtung verfügt der Park außerdem über ein Bewässerungssystem, welches Regenwasser aus zwei Speichern unterhalb der Brücke zieht. Das Viadukt ist nur ein Teil der geplanten 1,5 Kilometer langen Parkanlage auf ehemaligen Eisenbahnstrecken.
1: Der Bau der A72 zwischen Leipzig und Chemnitz soll nun beendet werden. Das letzte Teilstück soll im Oktober freigegeben werden. Die Gesamtbauzeit dieser Autobahn erstreckt sich über die letzten 20 Jahre.
0: Feuer auf Gelände eines Entsorgungsunternehmens eingedämmt. Am Donnerstagnachmittag war ein Feuer auf einem Industriegelände zwischen Döllnitz und Lochau ausgebrochen. Es brannten eine Lagerhalle sowie ein Außenlager mit Chemikalien. Für die Anwohnenden bestand zum Glück keine Gefahr. Das Feuer ist nun seit Freitagnacht unter Kontrolle und am Morgen liefen schon die Restlöscharbeiten.
2: Verdi ruft Beschäftigte der Messe Leipzig zu Streik auf. Am Freitag sollen die Beschäftigten der Leipziger Messe für besseren Lohn und Arbeitszeitverkürzungen streiken, fordert die Gewerkschaft Verdi. Geschäftsführer Markus Geisenberger kann den Streik nicht nachvollziehen, da bereits ein Termin für die Verhandlung der Arbeitsbedingungen am 5. Oktober angesetzt ist.
0: Und wir machen weiter mit ein bisschen Musik von The Architect, ein französischer Künstler. Das Lied heißt, ich glaube, Rêve. Es ist französisch, ich bin mir nicht ganz sicher.
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0: Und als nächstes ein Beitrag von Radio Bermuda, Speisekammer, ein Mitgliederladen stellt sich vor. Durch Mitbestimmung und solidarische Finanzierung wollen wir eine gemeinwohlorientierte Versorgung etablieren. Die Mitglieder erhalten hochwertige Lebensmittel zu verhältnismäßig günstigen Preisen. Es wird nachhaltige Landwirtschaft gefördert und durch die Gemeinschaft findet eine ökologisch-politische Bewusstseinsbildung statt. Kurz zusammengefasst steht der Laden für Gemeinwohl statt Gewinn. So stellt sich die Speisekammer auf ihrer Homepage vor. Im Interview wird erklärt, wie der Laden funktioniert, wer alles mitmachen kann und was die Mitglieder für den Laden machen. Außerdem geht es darum, was es alles zu kaufen gibt.
1: Wir sind hier in der Neckarstadt Ost in der Speisekammer und auf den ersten Blick sieht sie aus wie in einem ganz normalen Bioladen. Ist aber kein ganz normaler Bioladen, ist ein Mitgliederladen und was genau das ist, wie das funktioniert, darüber spreche ich jetzt mit Alissa Vogt. Die ist im Vorstand der Speisekammer und die wird uns jetzt erstmal erzählen, was ist ein Mitgliederladen?
2: Ja, hallo. Ein Mitgliederladen. Wir sind ein Verein, ein eingetragener Verein und betreiben als Verein einen Laden, wie du gesagt hast, einen Bioladen, der davon lebt, dass die Mitglieder ihn gestalten und ich sag mal führen in Anführungszeichen. Also ja, wir als Mitglieder uns um alles kümmern, was in einem ganz normalen Ladengeschäft so anfällt. Also ein Laden muss ja geöffnet haben, den muss jemand bestücken, die Regale müssen befüllt werden und irgendjemand macht dankenswerterweise vielleicht auch ab und zu mal sauber und das muss, auch da wir Lebensmittel verkaufen, ja auch, naja, muss schon auch wirklich so passieren und das machen zu einem ganz großen Teil unsere Mitglieder und deswegen haben wir das im Namen stehen, dass wir ein Mitgliederladen sind.
1: Kann da jeder mitmachen bei diesem Verein?
2: Ja, na klar. Also wir sind offen für alle. Wir haben im Moment, ich glaube, 220 Mitglieder und bestimmt 80 Kinder. Also wir sind auf jeden Fall offen für alle Altersgruppen. Ich habe auch schon ein paar Kinder hinter der Kasse rumspringen sehen. Also es bringen sich auch wirklich alle Altersgruppen bei uns mit ein.
1: Muss man sich denn einbringen oder kann man auch einfach nur einkaufen in dem Laden?
2: Also man muss überhaupt nichts bei uns. Wir leben natürlich davon, dass Menschen das mitbetreiben. Das ist ja, wenn man in einen Verein geht, kennt man ja, dass Aufgaben anfallen und man das zusammen irgendwie erledigt, damit alle von diesem Verein profitieren können. Und dementsprechend freuen wir uns über alle, die mitmachen. Und es ist aber absolut kein Muss. Ich verstehe jeden, der einfach keine Zeit hat oder keine Kapazitäten hat. Wir hatten in Corona, als der Laden noch relativ jung war, eine Phase, wo wir alle ja relativ viel mitunter Zeit hatten und irgendwie auch froh waren, wenn wir nicht in Isolation zu Hause versauern mussten und wo man irgendwie einfach viel Kapazitäten hatte, um irgendwas anderes noch zu machen. Und jetzt ist das alles wieder weg. Und also seit Corona nicht mehr ist und alle wieder in ihren ganz normalen und mitunter ja auch echt vollgepackten Alltag zurückkehren, merken wir das, dass Engagement umso wertvoller geworden ist und haben aber auch mehr Aufgaben an Angestellte übergeben. Genau, also man kann total gerne mitmachen, um auf die Ursprungsfrage zurückzukommen. Man muss auf gar keinen Fall. Ich wäre kein Mitglied geworden, wenn man mir gesagt hätte, du musst dich engagieren, weil das ist einfach, dann macht es schon keinen Spaß. Und irgendwie macht man dann doch mit, stellt fest, es macht ziemlich viel Spaß, wenn man merkt, was man in einem Laden alles bewegen kann.
1: Aber man muss schon Mitglied sein, um einkaufen zu dürfen, oder?
2: Ja, genau. Das ist so ein bisschen die einzige Exklusivität von unserem Laden, da wir die Produkte relativ günstig für die Qualität an unsere Mitglieder weitergeben, brauchen wir ja irgendwie was, womit wir den ganzen Laden finanzieren. Und das sind natürlich Mitgliedsbeiträge. Das heißt, der Laden ist quasi offen für alle Mitglieder. Genau, für den Grundbeitrag, den wir einfach brauchen, um die Fixkosten vom Laden zu stemmen, den kriegt man dann quasi zurück, indem man vergünstigt, ich würde sagen, aber ich bin natürlich auch hart gebiased, aber ich würde sagen, sehr gute Produkte kaufen kann.
1: Ja, dann kommen wir doch mal gleich näher auf die Produkte zu sprechen. Was genau habt ihr im Angebot? Und also Bio haben wir ja schon gesagt, aber was habt ihr sonst noch für Kriterien für die Produkte, die ihr verkauft?
2: Also unsere Satzung sieht vor, und da halten wir uns ziemlich gut dran, würde ich sagen, dass wir biologisch und regional und saisonal einkaufen und darauf achten, dass es, also bei den Sachen, die man jetzt nicht direkt saisonal beziehen kann, dass die keine zu weiten Anfahrtswege haben, wenn möglich keine Flugwege. Genau, das wird immer mal wieder auch diskutiert. Also ich erinnere mich an einen diskussionsreichen Nachmittag zum Thema Bananen, Cashews, Thunfisch, also so, und Avocados, genau. Das war eine größere Aktion auszuklamüsern. Und im Rahmen dessen haben wir uns auch noch mal mehr mit der Satzung beschäftigt und geschaut, okay, was wollen wir denn mit diesem Laden? Genau, wir haben jetzt Bananen und Thunfisch und Cashews und auch weiter Schokolade und ab und zu sogar Avocados, aber nichts davon wird geflogen. Und die Angestellte, die die Bestellung macht, schaut einfach sehr genau, wo kommt es her? Können wir das ökologisch vertreten, was wir da anbieten? Und gleichzeitig wollen wir nicht sagen, wir bieten irgendwas nicht an, weil wir nicht diejenigen sind, die unseren Mitgliedern vorschreiben können, wie sie sich zu ernähren haben. Das wollen wir nicht. Also dann, genau, ich möchte ja auch irgendwie Schokolade essen, ab und zu mal. Genau, ansonsten haben wir so von der Produktvielfalt her, würde ich sagen, alles, was man im Alltag braucht. Wir haben Hygieneartikel, wir haben Waschmittel, wir haben einen großen Snackbereich, süß und salzig, vegane Gummibärchen, die echt ultra gut sind, und Grundnahrungsmittel, ganz, ganz tolles, frisches Obst und Gemüse. Natürlich saisonal, also wenn es bei Penny schon Tomaten gibt, dann haben wir die noch nicht. Dafür schmecken dann die in der Speisekammer auch echt unglaublich gut. Und inzwischen auch einen sehr großen unverpackten Bereich, wo man sich sogar, glaube ich, sein eigenes Waschpulver und irgendwie mit so einem Natron, da bin ich nicht so drin, aber genau, also da kommt irgendwie jeder auf seine Kosten. Und ich finde, ein Riesenvorteil ist, wenn sich irgendein Mitglied ein Produkt wünscht und wir haben es noch nicht, dann haben wir eine Bestellwunsch-E-Mail-Adresse und dann kann man sagen, ey, ich vermisse dies, das, jenes. Gibt es irgendeine Möglichkeit, das zu beziehen? Und ja, wenn es die Möglichkeit gibt, dann werden wir das beziehen, auch wenn sich das nur ein einzelnes Mitglied sich das wünscht. Und das, würde ich sagen, unterscheidet uns dann doch sehr von einem anderen Bioladen.
1: Ja, beim Stichwort Transportwege fällt mir ein, da gab es ja mal die Aktion, da wurde Schokolade mit dem Fahrrad irgendwie transportiert. Also das ist eine ganz spannende Aktion. Kannst du da was zu erzählen?
2: Also ich bin da nie mitgefahren, aber ich weiß, dass mindestens eines unserer Mitglieder, wahrscheinlich mehr, und ich habe sie nur nicht im Kopf, und auf jeden Fall unser vergangener Vorstand da mitgeradelt ist. Und die Idee ist, dass Schokoladenbohnen, ich glaube, klimaneutral nach in die Niederlande gesegelt werden und dann da in einer solarstrombetriebenen Schokoladenfabrik zu Schokolade verarbeitet werden und dann mit im Grunde so Staffelfahrten zu ihren Zielorten gebracht wird. Das heißt, jeder packt sich seine Satteltaschen irgendwie voll und genau, ein Mitglied von uns ist da mitgeradelt. Die sind ultra nass geworden und hatten, glaube ich, trotzdem eine richtig gute Zeit. Ich bin da, wie gesagt, nie mitgefahren, aber ich habe mich total über die Schokolade gefreut, die dann bei uns im Laden angekommen ist. Da wir im Moment da irgendwie niemanden, keinen Kontakt mehr zu haben, genau, alle, die es hören, die da schon mal mitgeradelt sind, danke, falls ihr was an die Speisekammer geradelt habt. Ich würde mich total freuen, wenn das nochmal zustande kommt, weil ich habe die Schokolade echt gefeiert, aber im Moment haben wir nichts von den Chocolate Makers da. Kann ich aber nur empfehlen, wenn euch das irgendwo über den Weg läuft.
1: Jetzt ist die Speisekammer ja auch noch mehr als nur einkaufen. Kannst du da noch ein bisschen was erzählen, was man in der Speisekammer sonst noch erleben kann quasi?
2: Ja, wir sind, wie gesagt, echt viele Mitglieder und die allermeisten wohnen hier auch in der Neckarstadt und deswegen ist irgendwie Einkaufen schon auch immer ein Nachbarschaftstreffen. Und habe ich ja vorhin schon gesagt, alles, was in der Speisekammer gemacht werden muss, findet in verschiedenen Gruppen statt. Also wir sind einfach mit einigen AGs unterwegs. Irgendjemand muss Artikel schreiben, um Mitglieder zu informieren. Irgendjemand muss das auf die Homepage stellen. So eine Homepage muss gepflegt werden. Und in diesen ganzen AGs, würde ich sagen, da guckt man ja nicht, wer ist da drin, sondern interessiert mich das Thema. Und daraus sind dann schon echt auch dicke Verbindungen entstanden und Freundschaften. Und genau, das schon erlebe ich immer aus den Gruppen, die ich jetzt so kennenlernen durfte bislang, echt als richtig nettes Miteinander. Und für unsere Ehrenamtlichen machen wir so zweimal im Jahr ein Ehrenamtstreff, ein Get-Together, wo wir einfach ein buntes Buffet aufbauen und einen richtig netten Abend zusammen verbringen und uns einfach freuen, dass wir das immer noch schaffen, die Speisekammer so gut zu befüllen und so gut und lebendig am Leben zu halten. Und jetzt neu dazu gekommen, auf der letzten Mitgliederversammlung ins Leben gerufen quasi, wurde noch das Speisekränzchen, ein Kaffee- und Kuchenkränzchen aus Speisekammermitgliedern heraus, wo, glaube ich, auch viel neue Ideen für den Laden entwickelt werden.
1: Jetzt schweifen wir ein bisschen ab oder gehen mal so ein bisschen in größere Zusammenhänge. Seht ihr euch quasi auch in etwas größeren Zusammenhängen, also so über den Stadtteil hinaus, also so Stichwort Ernährungssicherheit oder auch größeren politischen Ansatz, sage ich mal?
2: Ja, das ist eine total gute Frage. Ist auch schwierig, die so, glaube ich, aus dem Stand zu beantworten, weil wir uns da noch nicht so oft, also die Fragestellung noch nicht so oft in unserer Vorstandsrunde gewälzt haben. Wir haben schon in Mannheim halt viele Kontaktpunkte mit dem Unverpacktladen, den wir hier auch haben, wo wir mal zusammen bestellt hatten. Wir gucken natürlich, dass wir auch in Mannheim, um Mannheim herum, lokale Händler finden. Politisch würde ich sagen, ist schon klar, wo wir so verortet sind, aber das ist halt nicht der, entspricht nicht dem Gründungssinn quasi des Ladens, dass wir uns irgendwie politisch besonders positionieren. Und wir versuchen auch immer mal wieder, kriegen wir so Anfragen, darf ich irgendwie ein Wahlplakat oder irgendwann wollte uns meine Abgeordnete von einer Partei besuchen. Das wäre sehr öffentlichkeitswirksam gewesen. Das haben wir trotzdem ausgeschlagen, obwohl, glaube ich, 90% unserer Mitglieder dahinter gestanden hätten. Aber irgendwie diskutieren wir das dann und kommen jedes Mal wieder auf das Ergebnis, dass wir sagen, nee, das ist nicht der Schwerpunkt unseres Ladens. Wenngleich wir natürlich, also muss ich sagen, wer verirrt sich denn in so einen Bioladen? Ja, schon Menschen, die irgendwie das für sinnvoll halten. Und ja, genau, das ist mir jetzt noch nicht passiert, dass einer mit aus meiner Sicht total schrägen Ansichten auf diese Welt in unseren Laden gestolpert ist, obwohl wir das nicht überm Eingang stehen haben. Also ich würde sagen, wir sind da weiterhin offen für alle und ich glaube, der wichtigste Teil ist, dass wir ein sehr demokratisch organisierter Verein sind, mit viel Mitbestimmung, was uns auch wichtig ist. Und dann merkt man schon auch, dass in unserer Bubble, auch wenn es die Neckarstadt-Ost-Bubble ist, man trotzdem unterschiedliche Meinungen und Ansichten hat und auch in so einer, würde ja sagen, relativ geschlossenen Blase viel Diskussionsbedarf über alles Mögliche entsteht. Ich sage nur Thunfisch und Bananen. Also kann man auch hervorragend drüber diskutieren und demokratische Abstimmungsprozesse live erfahren.
1: Ja, das klang schon wie ein ganz gutes Schlusswort, aber vielleicht hast du ja noch was du sagen willst.
2: Also wenn ihr uns kennenlernen möchtet, dann kann ich auf den Foodwalk verweisen. Der schaut regelmäßig bei uns vorbei. Der ist nicht politisch und man kriegt trotzdem eine Möglichkeit, irgendwie eine Führung durch den Laden zu bekommen. Einmal im September und einmal im Oktober. Und ansonsten, wenn es euch interessiert, kommt einfach vorbei. Sagt, wir haben es gehört und wir sind neugierig und haben außerdem Lust, total leckere, unverpackte, was weiß ich, Datteln. Ist jetzt nicht so saisonal, nicht so regional, aber muss ich zugeben, mag ich wirklich sehr gerne zu snacken. Dann, genau, also fühlt euch herzlich eingeladen, den Laden zu besuchen und uns zu besuchen und eure Gedanken dazulassen.
1: Dann sage ich vielen Dank für das Interview.
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Das war die Wahrheit von Spilsbury, eine, vielleicht so 2000er Pop-Punk-Band, würde ich jetzt mal sagen. Und ein letzter Beitrag noch, eine Reportage über die Safe Abortion Day Kundgebung in Halle von Radio Korax. Am Montag, den 28.09., fand deutschlandweit der Aktionstag zum Safe Abortion Day statt, der in Halle von der Organisation Halle for Choice organisiert wurde. Hierzu fand eine Kundgebung auf dem Hallischen Marktplatz statt. Unsere Redakteurin

0: Wir wollen uns erstmal herzlich bei euch dafür bedanken, dass ihr so zahlreich erschienen seid. Wir sind von Halle for Choice und haben diese Kundgebung jetzt zum vierten Mal organisiert und freuen uns besonders, dieses Jahr mit so vielen Organisationen zusammenzuarbeiten. Denn das ist unsere Devise. Zusammen sind wir stärker. Die letzten Monate waren wir mit vielen Bündnissen, Menschen und zivilgesellschaftlichen Organisationen in Kontakt und waren in Sachsen-Anhalt unterwegs. Einige von euch haben es vielleicht mitbekommen. Wir hatten eine Aktion organisiert, bei der wir vor der Landtagswahl in Teilen des Landes unsere Flyer verteilt haben. Danke für die Hilfe und die Unterstützung. Auch wenn wir viel positiven Zuspruch bekommen haben, ist nichts klarer als das Wahlergebnis. Wir werden hier jetzt nicht noch eine weitere politikwissenschaftliche Analyse formulieren. Man kann die letzten Wochen an dem Thema ja gar nicht mehr vorbei. Für uns steht aber trotzdem fest, die AfD ist menschenfeindlich und wir setzen alles daran, rechte Politik von unseren Körpern fernzuhalten. Gerade deswegen sind wir heute hier laut und fordern Folgendes. Unsere Forderungen haben sich eigentlich die letzten Jahre nicht wirklich weiterentwickelt, weil sich auch irgendwie in der Politik nichts weiter, sondern eher zurückentwickelt hat. Also fordern wir zuallererst die Abschaffung des Paragraphen 218 aus dem Strafgesetzbuch. Der Paragraph der Abtreibung kriminalisiert muss gestrichen werden. Abtreibung ist ein Menschenrecht und der Zugang sollte nicht auch noch rechtlich erschwert werden für die Person. Deswegen muss es auch eine flächendeckende Versorgung sichergestellt werden. Alle Menschen müssen unabhängig von ihrem Wohnort Zugang zu reproduktiver Medizin haben und auch nicht noch eine Reise auf sich zunehmen in dieser Situation. Nicht zu erwähnen ist natürlich auch, dass die medizinische Grundversorgung keine soziale Frage sein darf. Schwangerschaftsabbrüche und Verhütungsmittel sollen diskriminierungsfrei und kostenlos zugänglich sein für alle. Die komplette Kostenübernahme ist ein Minimum von dem, was wir verlangen. Außerdem ist es ein Unding, dass Beratungsstellen nicht finanziell abgesichert sind. Dabei sind sie der Grundpfeiler, um eine Abtreibung durchführen zu können. Organisationen wie Pro Familia werden aktuell auch schon von der AfD angegriffen und sollen komplett ihre Fördermittel entzogen werden. Deswegen ist für uns klar, Beratungsstellen müssen ausfinanziert sein und geschützt werden vor rechten Angriffen. Und zu guter Letzt fordern wir, dass das Thema Abtreibung gesellschaftlich enttabuisiert wird. Schwangerschaftsabbruch ist kein böses Wort. Es gehört zur ganz natürlichen Familienplanung dazu. Deswegen fordern wir eine Verankerung in den Lehrplan, damit SchülerInnen über alle Möglichkeiten aufgeklärt werden können, welche es im Falle einer ungeplanten Schwangerschaft gibt. Wir finden, das ist nicht so viel verlangt. Wir haben keine Lust mehr, über Menschenrechte zu diskutieren. Diese Diskursverschiebung dürfen wir nicht normalisieren. Der Staat jeglicher Debatten darf und kann nicht sein, dass wir Menschenrechte verteidigen, weil wir reden hier über die Basics, die AfD angreifen will. Uns ist wichtig, dass keiner von uns hier alleine kämpft. Wir sind solidarisch miteinander und unsere Rechte lassen wir uns nicht wegnehmen. Denn niemand ist frei, wenn wir nicht alle frei sind.
1: Ich bin momentan auf der Kundgebung zum Safe Abortion Day hier am 28.09. in Halle. Im Hintergrund hört man auch schon eine Rede vom Medinetz Halle. Wir wurden gerade von dem Verein Halle for Choice hier begrüßt zu der Kundgebung. Ich stehe auf dem Marktplatz und es stehen ungefähr, ich würde sagen, 30 bis 40 Leute mit mir hier und es sind auch noch außer der Kundgebung hier Stände aufgebaut von dem Verein der AWO und Halle for Choice und man kann sowohl Kuchen hier essen, man kann auch Wuteri selber bestalten als ja, Weihnachtsdekoschmuck wurde uns schon hier angepriesen. Ich sehe auch an einem Stand hier, dass man selber Buttons machen kann und sich gestalten kann. Genau. Und ja, die Kundgebung hat jetzt gerade begonnen und es werden verschiedene Redebeiträge laufen und danach wurde auch aufgerufen, noch länger hier zu bleiben und sich mit den Vereinen auseinanderzusetzen und vielleicht mit ein paar Leuten ins Gespräch zu kommen. Und das will ich heute auch machen und ja. Ja, warum bist du heute hier bei dieser Kundgebung? Warum ist es dir vielleicht auch wichtig, hier zu sein?
2: Also das war jetzt auch auf den Redebeiträgen, aber einfach so eine Verzweiflung, dass man für so ganz basic Sachen sich irgendwie wieder hinstellen muss und es sind wieder zu wenig Leute da und man versucht irgendwie Mut zu finden in so einer Gruppe, aber genau, es ist schwer.
1: Was würdest du dir wünschen zukünftig, was passiert? Politik, gesellschaftlich, wie auch immer?
3: Ich bin auf dieser Kundgebung, weil ich

0: im feministischen Kampf für reproduktive Rechte einstehen möchte, weil ich mich informieren möchte, was die Beratungsstellen in Halle sind und inwiefern man die auch unterstützen kann. Ja, und weil, ne, wie wir gehört haben, ist ein Menschenrecht und ja, feministische Rechte sind unter Beschuss, wie immer, aber ja, gerade besonders, und deshalb wollte ich mal gucken, was hier so geht.
1: Einmal ist das natürlich der Arbeitskontext und auch ja, Mitgliedskontext, genau, also ich arbeite und bin Mitglied bei Pro Familia, und der Kampf für sexuelle und reproduktive Rechte ist wirklich die treibende Kraft, eben sowohl für diesen Verein, aber auch ganz persönlich als Frau. Und genau, da ist es wichtig, einmal auf die Straße zu gehen und laut zu sein für dieses Thema.
2: Ja, ich rede jetzt hier mit zwei Menschen von der Orga Halle for Choice. Könnt ihr mir kurz sagen, was ist Halle for Choice, was macht ihr für Sachen?
3: Genau, wir sind Halle for Choice, ein Bündnis, welches in Halle ist und sich aber auch über Halle hinaus eigentlich in ganz Sachsen-Anhalt für reproduktive Rechte einsetzt. Wir haben einige BündnispartnerInnen und sind einfach präsent im Stadtbild mit unterschiedlichen Veranstaltungen, wie eben die Demo heute zum Safe Abortion Day.
2: Und was gibt es sonst noch für Veranstaltungen? Also ich habe vorhin von zum Beispiel einem Film gehört. Gibt es sonst noch was, was ihr so organisiert?
3: Genau, das ist immer sehr unterschiedlich. Wir haben jetzt die Filmvorführung, die einfach auch nochmal das Thema reproduktive Rechte für Menschen mit Behinderung in den Vordergrund stellt, was vielleicht nicht immer so auf der Agenda ist. Wir hatten letzten Sommer den Selbstbestimmungssommer gemacht. Das waren unterschiedliche Veranstaltungen, von einem großen Poetry Slam zu dem Thema bis hin zu, genau, wir hatten jetzt auch eine Lesung, wenn ich gerade so drüber nachdenke, Anfang des Jahres mit Alicia Bayer, einer Feministin, Gynäkologen, genau, so Dinge. Aber das ist immer ganz gut zu finden auf unserer Instagram-Seite, was wir gerade aktuell so planen.
2: Kannst du dir einmal kurz noch nennen?
4: Halle for Choice, einfach so zusammengeschrieben, da findet ihr uns.
2: Ja, und ihr wollt?
4: Reproduktive Rechte für alle.
2: Ich wollte darauf hinaus, dass ihr 1000 Follower knacken wolltet, aber das ist auch...
4: Die 1000 Follower bitte. Wir haben auch witzige Videos extra mal gemacht, so mit trendigen Sounds.
2: Also. Ja, dann vielleicht heute zu der Kundgebung. Wie ist euer Eindruck von der Kundgebung?
4: Also der Safe Abortion Day ist so ein bisschen der Tag, auf den wir jedes Jahr hinarbeiten. Also einer unserer Hauptdinge, für die wir uns einsetzen und tun. Und letztes Jahr waren, glaube ich, ähnlich viele Menschen bis jetzt da. Wir hatten einen Stand weniger und auch deutlich mehr Redebeiträge jetzt und auch zum ersten Mal wirklich auch Erfahrungsberichte, die uns zugeschickt wurden und nicht aus dem Internet. Und es fühlt sich schon an, als würde die ganze Aktion hier weiter wachsen. Das freut uns natürlich super dolle. Ja, und wir hoffen, dass es nächstes Jahr vielleicht noch mehr Menschen erreicht. Und letztes Jahr waren wir an einem anderen öffentlichen Stand, also weiß nicht, ob die Leute hier aus Halle sich auskennen, das war am Steintor. Und ja, unser Ziel hier ist einfach, nicht in unserer Bubble zu bleiben, sondern einfach mit den Menschen ins Gespräch zu kommen und das Thema ein bisschen mehr unter die Bevölkerung zu bringen, weil ja doch manchmal deutlich weniger Wissen darüber ist, als man vielleicht jetzt vorher denkt, wenn man sich damit beschäftigt. Ja, genau, das ist unser Ziel und ich finde, bis jetzt ist es ein voller Erfolg.
2: Und was mir da so noch in den Kopf kommt, also habt ihr auch irgendwie, erlebt ihr auch kontroverse Stimmen und vielleicht, wie geht ihr damit um oder wie sieht das vielleicht auch aus? Also weil ich jetzt auch hier dran gedacht habe, weil der Marktplatz ja auch ein sehr öffentlicher Ort ist und ein Ort, wo echt sehr, sehr viele unterschiedliche Menschen einfach zusammenkommen.
3: Ja, wir müssen dazu sagen, dass wir da, glaube ich, bis jetzt ganz gut verschont geblieben sind. Der Online-Raum, der ja auch nicht immer gut moderiert wird, der hat schon auch Potenzial, dass wir auch Hasskommentare bekommen. Das ist auch passiert, vor allem auch vor den Landtagswahlen hat man das sehr stark gemerkt. Ja, ich glaube, es wäre gelogen, wenn wir nicht auch Sorge haben mit den kommenden Monaten und wie auch unser Thema auf der politischen Agenda gesetzt wird und vielleicht aber auch instrumentalisiert wird. Also ja, da ist eher eine große Sorge, aber wir hören auch ganz viele positive Stimmen. Wir hatten heute eine Gynäkologin, die ganz explizit auf uns zugekommen ist und sich bedankt hat für die Veranstaltung heute, und für die kämpfen wir auch weiterhin und ja, stellen uns auch auf so einen Marktplatz, was natürlich auch ein Eigenrisiko mit sich bringt. So offen und ehrlich muss man auch leider sein.
2: Und als letzte Frage vielleicht noch, wie kann man euch als Verein unterstützen?
4: Ich denke, unsere Beiträge zu teilen zu den Aktionen, wenn möglich auch mal kommen, mit uns sich unterhalten. Wir haben auch immer ein offenes Plenum und teilen das auf Instagram. Also Interessierte können auch immer gerne vorbeischauen. Und ansonsten freuen wir uns natürlich auch über Spenden, weil wir immer manchmal laufende Kosten haben, auch mit einigen Dingen, die wir gerade planen. Aber ja, bis jetzt kommen wir auch gut durch die Runden, aber es ist immer gut, wenn das mehr Aufmerksamkeit bekommt, was wir machen. Ja, auch einfach für die Sichtbarkeit, dass man merkt, die Menschen sind hier und die meisten Menschen unterstützen das eigentlich auch, diese Vorhaben.
2: Was würdest du dir denn wünschen für die Zukunft, sowohl von Politik oder auch Gesellschaft, wenn man über dieses Thema spricht oder was in Bezug zu diesem Thema passieren soll?
5: Ja, dass es einfach um die Person geht, die gerade Hilfe braucht. Einfach so eine Bedürfnisorientierung und so basic human decency, irgendwie so eine Grundmenschlichkeit und so ein Grundwohlwollen, auch nicht so dieses Menschenbild, ja, jemand ist irgendwie jetzt hier, ist böse und will irgendwas Böses. Also, wenn man Leben schützt, dann muss man auch das Leben der Person schützen, die schwanger ist, so.
1: Das ist eine Frage, zu der ich jetzt wahrscheinlich sehr weit ausholen könnte. Aber generell wünsche ich mir tatsächlich eine außerstrafrechtliche Regelung, dass Schwangerschaftsabbrüche als medizinische Versorgung anerkannt werden und auch einfach enttabuisiert werden. Also, dass offener über das Thema gesprochen werden kann, dass Menschen keine Angst haben müssen, dass es einfach ein Thema wie jedes andere ist, über das offen gesprochen werden kann. Und dann natürlich in kleinen Punkten noch mal mehr, also dass es eben ein Beratungsrecht gibt, keine Beratungspflicht, dass auch vielleicht überdacht wird, müssen die 3 Tage zwischen Beratungsgespräch und Schwangerschaftsabbruch tatsächlich sein, muss die 12-Wochen-Frist tatsächlich sein, das ist ja auch mit dem Kommissionsbericht ein Stück weit in Frage gestellt worden. Genau, die medizinische Versorgung muss generell verbessert werden, mehr ÄrztInnen, mehr Kliniken, mehr Praxen, die Schwangerschaftsabbrüche anbieten. Auch da braucht es mehr Wissen einfach in der Bevölkerung, weil wir eben wirklich viele davon ausgehen, meine eigene Gynäkologin macht doch bestimmt Schwangerschaftsabbrüche, das ist doch ein ganz normaler Eingriff, aber das ist eben leider nicht der Fall. Genau, und dafür braucht es natürlich auch die Verankerung im medizinischen Studium, dass tatsächlich Schwangerschaftsabbrüche gelehrt werden und nicht nur als moralischer Aspekt, sondern tatsächlich auch die Praxis. Genau, also da gibt es einfach viele, viele Aspekte, die ja, sich ändern müssen.
0: Ich wünsche mir eine grundsätzliche Sensibilisierung dafür, dass es kein ausschließliches Frauenrechtsthema ist, sondern dass eine queer-feministische Perspektive damit einbezogen wird. Ja, ansonsten ja, mehr Aufklärung und auch also weniger Angst, mit Leuten darüber zu reden, die nicht die gleiche Meinung haben. Denn ich finde es eigentlich gerade in dem Thema so ein bisschen über seinen ideologischen Schatten springt, eigentlich relativ einfach auf eine Art und Weise einen gemeinsamen Grund zu finden, auf den man sich einigt. Und dann ist das alles irgendwie gar nicht mehr so deep. Ja. Also natürlich trotzdem super wichtig, aber so eigentlich habe ich das Gefühl, die meisten Leute, wenn man es zu Ende denkt, sind sie sich eigentlich einer Meinung. Sie biegen nur irgendwo ein bisschen komisch ab.
6: Ja, wir sind fast am Ende angekommen der Mittagspause und zum Schluss haben wir noch ein paar Veranstaltungstipps für euch. Und zwar als erstes kann man, ist eine Veranstaltung für Kinder, also Kinder können ein Wurfholz aus der Steinzeit im Rosental selber machen, von 15.30 Uhr bis 17.30 Uhr. Schon in der Steinzeit nutzten Menschen Wurfhölzer zur Jagd auf kleine Tiere. Inspiriert von dieser alten Technik schnitzen und gestalten wir einen eigenen Wurfstock und testen ihn anschließend bei einer kleinen Jagd auf ein Pappkartontier. Pappkarton, ja doch. Anmeldung ist möglich unter service.naturkundemuseum@leipzig.de. Und die Adresse ist Naturkundemuseum Leipzig, Lorzinger Straße 3. Von 16 bis 18 Uhr könnte man auch alternativ zum Jobpoint gehen, eine Beratung für berufliche Orientierung und neue Perspektiven. Aaron Clementa und Marc Eberhardt bieten zweimal monatlich im Wechsel eine kostenfreie und unverbindliche Beratung an. Im Mittelpunkt stehen berufliche Orientierung, Bewerbung, persönliche Stärken und die Entwicklung neuer Perspektiven. Auch Fragen zu Realisierungswegen beruflicher Ziele und Fördermöglichkeiten bei Arbeitslosigkeit können individuell besprochen werden. Stattfinden tut diese Veranstaltung in der Bibliothek Plagwitz, Georg Maurer, in der Zorcherschen Straße 14.
7: Um 17 Uhr gibt es auch ein Konzert mit dem Namen Die Renaissance der Synagogenmusik, Neuedition eines verschollenen Kulturerbes vom Leipziger Synagogalchor und dem Organisten Ulrich Vogel in der Michaeliskirche am Nordplatz 14. Wir haben außerdem heute für euch auch noch ein Online-Angebot rausgesucht. Von 19 bis 20.30 Uhr könnt ihr euch über Frauenrechte im Iran informieren in einer englischen Veranstaltung mit dem Namen Women's Rights in Iran, Past and Present, Historical Developments and Current Challenges. Dafür ist eine Voranmeldung notwendig, die ihr bei der Volkshochschule Leipzig machen könnt, die diese Veranstaltung organisiert. Ja, und um 19 Uhr gibt es noch eine Podiumsdiskussion zum Thema Ballroom Showcase und Queer Performance Night. Und die Podiumsdiskussion beleuchtet den historischen und kulturellen Kontext rund um Ballroom und behandelt das Stiften von Gemeinschaft, findet im Schauspiel Leipzig statt.
8: Und um 20 Uhr gibt es noch das Blues-Rock-Konzert von den Scraptones in der Live-Musikbar Jolie's am Neumarkt 9.
6: Ja, vielen Dank fürs Zuhören. Das war die Mittagspause am 2. Oktober. Und um euch hoffentlich gut ins Wochenende zu begleiten, noch ein letztes Lied von Mooney Love. Es heißt It's a Shame, My Sister.

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1: Hallo und willkommen zu dieser Sendung. Am Mikrofon ist der Lutz und heute geht es um das Überlandfestival. Das ist ein großes Gemeinschaftsprojekt der wachsenden Community von Landaktivistinnen. Einmal im Jahr trifft man sich auf dem Gelände des Kühlhaus Görlitz und ehrt die Aktiven der ländlichen Räume. Man tauscht sich aus und feiert auch gemeinsam. Kuratiert wird das Festival vom Programmbüro Neulandgewinner, dem Thünen-Institut für Regionalentwicklung und dem Neulandgewinnen e.V. Das Programmbüro setzt jedes Jahr Themenschwerpunkte, die mit einem besonderen Programm gewürdigt werden. Der Hauptteil des Festivals jedoch wird von den Landaktivistinnen selbst gestaltet. Dieses Jahr war das Rundfunkkombinat und Colorado Dresden mit dabei und dort entstanden einige Interviews mit Initiativen, Gruppen, die wir hier gern in unser Programm noch einmal dokumentieren wollen. Noch einmal deshalb, weil wir ja zeitweise vom Festival viele Stunden live gesendet haben. Aber bevor es losgeht, erstmal Musik.

0: Das Überlandfestival fand vom 4. bis 6. September in Görlitz statt. Der eigentliche Veranstaltungsort ist das Kühlhaus Görlitz. Jonathan von Coloradio sprach mit Jana von eben jedem Kühlhaus und stellt dabei den Ort etwas näher vor.
1: Und wir haben eine weitere Gesprächspartnerin zu Gast und ich freue mich sehr, dass ich jetzt Jana vom Kühlhaus hier begrüßen kann. Hallo Jana.
2: Hallo Jonathan, hallo liebe Hörer und Hörerinnen.
1: Schön, dass du da bist. Du arbeitest und engagierst dich hier im Kühlhaus, also im Veranstaltungsort. Das Kühlhaus richtet das Überlandfestival jetzt, glaube ich, im 3. Jahr aus, wenn ich mich nicht irre.
2: Ich glaube, das ist tatsächlich schon häufiger da.
1: Auch schon häufiger da, okay. Mhm. Genau, was machst du hier im Kühlhaus?
2: Was mache ich hier im Kühlhaus? Übers Jahr gesehen kümmere ich mich hier um die Gäste, die wir hier begrüßen dürfen, vor allem in der Saison. Also ich arbeite an der Rezeption, ich kümmere mich um die Getränke, Logistik, ich kümmere mich darum, dass die Küche, die Großküche gut funktioniert und ansonsten alles, was so ansteht und wofür meine Hände so taugen.
1: Okay, und darüber hinaus, du sagst, du hast dich hier auch, du bringst dich auch viel ehrenamtlich und ein und engagierst dich auch sonst für das Kühlhaus. Das heißt, das hat jetzt auch nicht ungefähr mit dem angefangen, was du gerade beschrieben hast, sondern du bist hier vielleicht auch irgendwie über Vereinsarbeit reingerutscht oder wie muss man sich das vorstellen?
2: Naja, das muss man sich eigentlich so vorstellen, dass das Kühlhaus für gute 5 Jahre so eine Art, oder länger eigentlich, 10 Jahre fast, so eine Art Traumort war, zu dem ich nie gelangen konnte, weil Görlitz für jemanden, der viel Zeit in Görlitz gearbeitet hat, also ich hatte ein Antiquariat, eine Buchhandlung, ein Café und da war ich einfach von montags bis sonntags. Ich hatte nie die Zeit tatsächlich, mich wirklich hier zu engagieren oder hier überhaupt mal rauszukommen. Das war nur sehr, sehr sporadisch. Aber man kommt halt hier auf das Gelände und man verliebt sich sofort. Und über die Jahre habe ich natürlich auch den Danilo kennengelernt und dann darüber hinaus natürlich auch die Crew, den Lorenz und so weiter. Leute, die ja auch immer wieder genannt werden. Und habe das dann vor 2 Jahren dann fest hierher geschafft und seither bin ich hier und verbringe eigentlich meinen Alltag auch hier. Und das geht vom Verein, natürlich Kühlhausverein ist die eine Geschichte irgendwie, worüber natürlich viel läuft, wo wir auch viel nachdenken darüber, was können wir für Görlitz tun, was können wir mit Görlitzern machen, wie schaffen wir es hier so eine gute Gesellschaft, Stadtgesellschaft einfach zu haben und aufzubauen und vor allem resilient zu haben. Und da spinnen wir ganz viel rum. Also wir sitzen hier wirklich häufig, klassischerweise, wer das Kühlhausgelände kennt, auf der Hänge in der Hollywood-Schaukel. Und drumherum haben wir eine schöne Sitzecke und da entstehen so ganz viele Ideen und Gedanken.
1: Okay, kannst du, wenn du jetzt schon so lange auch beim Kühlhaus dabei bist, was sind denn so die Highlight-Veranstaltungen, die hier stattgefunden haben für dich? Kannst du da was sagen?
2: Also die Highlight-Veranstaltungen, es gibt was, wo mein Herz ganz doll aufgeht, das ist, wenn der Zirkus hierher kommt. Ein deutsch-polnischer Verein, habt ihr vielleicht heute Morgen schon gehört, der Valentin Hacke, der das mitgestaltet oder da der Hauptakteur eigentlich jetzt mittlerweile ist. Und die kommen hier 2 Wochen lang mit Kindern und Jugendlichen und bringen denen Zirkuskunststücke bei. Und das kann man einfach beobachten, wie sie Fortschritte von Tag zu Tag machen. Dann gibt's am Ende der Woche eine Vorstellung für die Kinder und dann in der nächsten Woche noch von den Jugendlichen. Oh, das ist so großartig. Ich sitze da immer und werde da ganz sentimental. Das ist eine ganz tolle Veranstaltung. Wir haben Veranstaltungen, das Good to You zum Beispiel, das habt ihr vielleicht jetzt auch schon gehört, das ist ein riesengroßes Techno-Festival. Ich selber höre wahnsinnig gerne elektronische Musik und das ist immer ein Highlight mit den Leuten vor allem, die da kommen. Wirklich, also das ist großartig. Dann haben wir kleinere Sachen, kleine Festivals aus Dresden, das Felicitas zum Beispiel, die kommen hier mal an einem Wochenende. Oder wir machen unsere eigenen Vereinsveranstaltungen und weil wir eben auch alle so elektronische Mucke gerne hören, ist das dann natürlich auch mal alles irgendwie mit Musik. Und dann gibt es aber auch die Leute, die mein Konzert hier machen, ne? Oder es gibt so viele Sachen, ich kann es gar nicht aufzählen. Es geht Schlag auf Schlag. Von Mai bis September ist hier rund um die Uhr was los.
1: Okay, prima. Jetzt auf dem Überlandfestival, was ist hier für dich so ein bisschen das Highlight? Hast du überhaupt Chancen, hier ein bisschen rumzustreuen und zu schauen, was alles so angeboten wird oder bist du die ganze Zeit in Action?
2: Naja, also ich bin tatsächlich selber in Action, das ist irgendwie so meine Natur, aber ich habe natürlich meine Ohren hier und da und dort und was ich sehr genieße am Überland, und das ist jetzt auch schon seit Jahren so, das habe ich tatsächlich mehrfach geschafft, auch selbst wenn ich, als ich noch meinen Buchladen hatte, hier treffen sich ganz viele Menschen, die so auf eine schöne Art geerdet sind und was machen wollen und was tun und was machen. Und diese Menschen zu treffen und sich mit denen zu unterhalten und zu schauen, wie lösen die denn Probleme oder welche Probleme haben die denn, die es dann zu lösen gilt, und sich darüber auszutauschen, das ist ein absolutes Highlight auf dem Überland, und das ist auch eigentlich eine unvergleichbare Geschichte. Das ist wirklich etwas, da kann man herkommen und viel lernen, selbst wenn man vielleicht jetzt auch nicht der aktivste Mensch ist, weil man sonst keine Zeit hat, oder aber einfach mal zu gucken, was geht eigentlich auf dem Land und wo könnte man vielleicht dann tatsächlich irgendwie die eine Stunde vielleicht in der Woche noch mit aktiv dazu beitragen. Es gibt ganz, ganz viele Sachen hier zu hören, und ich mag das sehr. Ich finde das auch super wichtig.
1: Okay, ich würde dir vielleicht gerne noch eine letzte persönliche Frage stellen, nämlich wir haben ja heute Vormittag uns viel mit der Region Görlitz befasst, beziehungsweise heute ist ja eigentlich das Programm in der Maschinenhalle, wo auch unser kleines Studio ist, Görlitz und Umland als Themenraum. Bist du hier aus der Region, bist du hier groß geworden oder bist du irgendwann zugezogen, und wenn ja, wie lange bist du schon hier?
2: Also ich fühle mich tatsächlich mittlerweile als Görlitzerin. Ich finde das ganz seltsam, wenn mir jemand sagen würde, dass ich irgendwie, also das Zugezogene was anderes als ein Local. Ich bin ein Local. Ich lebe jetzt seit 12 Jahren hier. Und zwar, also mir ist es leicht gefallen, hier, ich sage immer, mich so reinzuschnicken. Also man findet hier ganz viele Anknüpfungspunkte in Görlitz, was ich auch... Es war ein Grund eigentlich auch, weshalb ich hierher gekommen bin und auch hier geblieben bin, dass es für mich zumindest sehr, sehr leicht war, hier Anknüpfungspunkte zu finden. Aber ich bin kommunalpolitisch engagiert, ich kenne mich in der Stadtgesellschaft aus, ich weiß, wo welche Veranstaltungen stattfinden. Also ich fühle mich wirklich als Local. Ich kenne natürlich, ich habe hier keine Historie. Ja? Und deswegen... Ja, ist das dann schon manchmal, aber eigentlich, ich glaube auch, die meisten Leute denken nicht, dass ich nicht aus Görlitz bin. Aber ja, 12 Jahre, und ich werde bleiben.
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0: Der Förderverein für die Natur der Oberlausitzer Heide- und Teichlandschaft e.V., seit August 2016 anerkannte Naturschutzstation östliche Oberlausitz des Landkreises Görlitz, unterstützt seit seiner Gründung die Naturschutzarbeit im gleichnamigen Naturraum und auch weit darüber hinaus. Er hat wesentlichen Anteil an der erfolgreichen Gründung und Entwicklung des UNESCO-Biosphärenreservates Oberlausitzer Heide- und Teichlandschaft. Und er arbeitet in besonders intensiver Weise mit der Naturerbe GmbH der Deutschen Bundesstiftung Umwelt auf den Flächen des Daubaner Waldes zusammen. Max sprach mit Susanne von der Naturschutzstation.
1: Wir haben wieder eine Gästin hier im Studio. Das ist die Susanne. Hallo Susanne.
2: Hallo.
1: Ich habe dich draußen gerade an dem Jugendpavillon einfach mal angesprochen und gefragt, hey, hast du Lust, deine Initiative vorzustellen? Und ich habe dort gesehen, ihr habt einen großen Tisch und da sind verschiedene Modelle von kleinen Käfern oder Bilder von Vögeln. Macht ihr was mit Natur?
2: Ja, natürlich. Ich bin von der Naturschutzstation Östliche Oberlausitz in Fürsken. Und ja, wir sind gegründet worden, um praktische Landschaftspflege zu machen. Also wir pflegen wertvolle Wiesen, wir retten Frösche, wir bauen Kästen für Fledermäuse und all solche Sachen. Und mein Steckenpferd ist vor allem, das Ganze an die Kinder und Jugendlichen, aber auch an alle anderen Altersklassen weiterzubringen, also Umweltbildung.
1: Die Umweltbildung, macht ihr die in der Schule, in Workshops oder ist das so ein Nachmittags-Nachschulen-Angebot?
2: Alles eigentlich. Also wir gehen auch an Schulen und wir laden nachmittags so zu Freizeitangeboten an. Also die jungen Naturforscher, die mich hier heute auch begleitet haben zum Beispiel.
1: Und was macht ihr dann, wenn ihr in der Freizeit unterwegs seid? Schaut ihr euch einfach nur Vögel an? Macht ihr quasi so Ornithologie oder wie sehen die Nachmittage aus für die Kids?
2: Was heißt nur Vögel angucken? Also ja, wir haben das Glück, dass wir uns treffen in Niederspree. Das ist so ein Schutzgebiet, eigentlich ein sehr bekanntes unter Fachleuten. Und da haben sich die ersten Wölfe zum Beispiel in Deutschland wieder angesiedelt. Und da haben wir so ziemlich auch alles, also ganz seltene Vögel, alle möglichen Frösche, Unken, Kröten, die man sich vorstellen kann, Eidechsen, ganz viele seltene Insekten. Das heißt, eigentlich müsste man die Kinder nur von alleine lassen und dann können sie die 2 Stunden forschen.
1: Habt ihr da auch, sage ich mal, ganz handfeste Ergebnisse? Also du sagst ja gerade forschen, das klingt schon so, okay, wir gehen jetzt nicht nur ran und gucken und schaffen ein Bewusstsein, sondern es gibt auch, sage ich mal, ein Ergebnis?
2: Ja, es ist eine gute Mischung aus allem. Also Kinder haben diese natürliche Neugier, dass man einfach sie ab und zu auch einfach nur mal laufen lassen muss, damit sie das gucken können, was sie gerade wollen. Und dann haben wir natürlich auch Ziele, wie zum Beispiel, dass wir Kästen bauen für den Wiederhopf, der da wohnt, oder dass wir irgendwelche Gewässer entweder freischneiden oder wieder vernässen, damit die Amphibien da leben können, dass wir Fledermauskästen bauen, dass wir der Försterin helfen, da irgendwelche Neophyten, also Pflanzen, die hier nie hergehören, wegzuschneiden. Und solche Sachen, also eine bunte Mischung aus Wollen und Sollen. Aber die wollen natürlich auch gerne mitbauen, das macht ja auch Spaß.
1: Was macht ihr denn heute hier auf dem Gelände vom Überlandfestival, auf dem Kühlhausgelände?
2: Ja, wir haben halt die Naturforscher mitgebracht, damit die sich halt auch mal vorstellen können. Also das sind jetzt Kinder zwischen 10 und 16, also eigentlich unsere Älteren. Wir haben auch ab 6 eine Gruppe. Und die erzählen halt ein bisschen, was sie so jede Woche machen, wenn sie sich treffen. Also eine bunte Mischung aus ihre Freunde treffen, Abenteuer auf Bäume klettern und natürlich diese Naturschutzaktion. Und sie laden alle dazu ein, dass man einfach mal drüber diskutiert, ne? Was macht einen Sinn, was könnte man machen, was war schwierig, warum baut man vielleicht keine Insektenhotels mehr, sondern lieber Einzelangebote und all sowas. Also da können gerne Interessierte vorbeikommen und ihre Ideen reinwerfen.
1: Also das ist bei euch, jetzt höre ich raus, hauptsächlich ein Gesprächsangebot oder gibt es trotzdem auch noch was, was man basteln kann, sich anschauen kann?
2: Ja, na klar, haben wir ein Bastelangebot und zwar kann man selber Buttons machen. Wir haben unsere Buttonmaschine mitgebracht und Vorlagen und tolle Stempel und Aufkleber, die man sich da rein basteln kann, dass man eine Message mit nach Hause nehmen kann. Und wir haben auch zusätzlich noch unseren Vogelstand mitgebracht, wo man was zu den gefährdeten Vogelarten, die wir da haben, lernen kann.
1: Ihr seid ja hier in der Oberlausitz aktiv. Wir sind ja von Riesa bis Görlitz zu empfangen. Wenn ich jetzt in anderen Gebieten mich auch für Naturschutz interessiere, wie erreiche ich die denn? Wie erreiche ich euch?
2: Das ist ein guter Punkt, denn wir sind nicht nur die Naturforscher von Niederspree, sondern auch Teil von den JUNAS, von den jungen Naturforschern. Das ist ein sachsenweiter Kreis eigentlich. Also solche Gruppen gibt es überall in Sachsen. Und also wenn man bei der lano.de schaut von Sachsen, da kann man unter Juna, unter Seite ganz viele Einzelgruppen finden und gucken, ob man sich dort irgendwo mit einklinken kann, ob einer in der Nähe ist. Und uns erreicht man einfach vielleicht unter der Internetseite naturschutzstationen-östliche-oberlausitz.de. Ja, da sind alle Infos.
1: Habt ihr regelmäßige Treffen, wo ich einfach auch so reinplatzen kann, vorbeischauen kann bei euch?
2: Ja, ein bisschen schwierig. Also wir haben natürlich unser Büro, wo man uns immer erreichen kann, aber jetzt so, außer die Naturforscher treffen sich halt jeden Freitag, die Älteren 16 bis 18 Uhr und jeden Montag die Jüngeren auch von 16 bis 18 Uhr. Da kann man natürlich dazukommen und uns auch als Erwachsener mal ansprechen und dann können wir erzählen, was jetzt in den nächsten Tagen und Wochen so geht.
1: Warst du schon hier auf dem Gelände unterwegs und hast auch mal woanders schon schauen können, was es so für Stände gab? Bisher noch nicht?
2: Ja, leider nur zu wenig. Da war nach allem Aufbau und jetzt habe ich unseren Stand betreut und mein Kollege war unterwegs, hat die Workshops mitgemacht und jetzt werden wir vielleicht nochmal tauschen und ich darf ein bisschen gucken.
1: Okay. Freust du dich schon auf was Bestimmtes, was du jetzt am Nachmittag noch machen kannst oder wie lange seid ihr heute Abend noch hier?
2: Ich konnte mich noch nie so richtig entscheiden. Also das mit dem Sprechen und Zuhören, den Workshop fand ich auf jeden Fall sehr spannend, weil das ja wirklich überall ein Problem ist. Also in den Schulen, aber ja auch mit den Erwachsenen. Kommunikation ist meistens das Problem für oder die Ursache dafür, wenn Missverständnisse passieren, wenn ja Konflikte entstehen. Aber eigentlich alle anderen sind auch spannend. Also ich weiß es noch nicht genau.
1: Da sprichst du gerade einen Punkt an, der bei mir noch mal eine Verlinkung bringt. Wir hatten vorhin Martina von der Frieda-Initiative hier mit im Gespräch und die meinte, sie machen halt auch so Argumentationsworkshops. Macht ihr auch sowas in die Richtung, dass ihr sagt, okay, oder ihr macht Aufklärung, dass ihr halt einfach sagt, ja, es gibt halt einfach sinnvolle Umweltprojekte oder es hat einfach einen Sinn, dass wir das und das machen, weil es bringt uns in der Zukunft dieses und jenes. Habt ihr sowas auch? Habt ihr auch Argumentationsworkshops?
2: Also direkt Workshops dazu noch nicht, aber wir würden es super gern machen, weil unser Schloss Niederspree, was wir jetzt gerade am 1. Mai erst eröffnet haben, nennt sich ja auch so ein bisschen Konfliktlösungszentrum und wir sind gerade dabei, halt Fördergelder dafür zu finden, dass wir wirklich regelmäßig sowas machen können, aber indirekt machen wir es eigentlich schon die ganze Zeit, bei allen möglichen Veranstaltungen kommt man ja immer an den Punkt und da reden wir immer, was kann man machen, wie kann man es ändern und zu unserem Verein gehört ja auch die Wassermühle in Fürstgen. Ich hoffe, einige kennen die schon, wo man am Wochenende immer kommen kann und Kaffee trinken. Und das ist im Prinzip schon so ein Zentrum geworden. Da kommen die Bevölkerung aus dem ganzen Umfeld hin und sprechen über alles, was sie so bewegt und ist eigentlich nur ein kleines Konfliktzentrum schon geworden.
1: Konfliktzentrum im Positiven, also Konfliktlösungszentrum.
2: Genau, ja.
1: Okay, du hast es gerade angesprochen, Veranstaltungen. Was ist denn bei euch in nächster Zeit los? Hast du da ein paar Termine im Kopf gerade?
2: Ja, also ganz Werbung möchte ich auf jeden Fall nochmal machen, wenn es die Kinder und Jugendlichen angeht. In den Ferien haben wir noch so Camps, also wo man rausgehen kann und eine Woche lang in der Natur sein, statt zu Hause am Computer zu sitzen. Zum Beispiel in der ersten Woche sind wir auch in Niederspree zum Vogelcamp. Und da wollen wir ganz viel mit dem Rad unterwegs sein in der Gegend und die verschiedenen tollen Schutzgebiete angucken. Das kann man dann auch auf der Internetseite finden, wenn man da Lust zu hat. Und ansonsten gibt es jetzt im Herbst noch zum Beispiel die Hirschbrunftwanderung, auch von Niederspree, wo man die Hirsche belauschen kann bei ihrem Rendezvous. Oder Spieleabende wollen wir jetzt dort und in der Wassermühle auch anfangen, dass man dann am Abend sich trifft und was auch immer man schon immer mal spielen wollte und keinen Spielepartner gefunden hat. Und kurz vor Weihnachten gibt es dann den Scheunenkessel in der Mühle in Fürstgen. Da wird dann, das ist dann eher für die ältere Generation wahrscheinlich, da gibt es ein kleines Weihnachtsprogramm und lecker Essen und sowas.
1: Hui, das klingt interessant. Magst du nochmal kurz die Internetseite aufzählen, damit man nochmal nachschauen kann, wo das alles stattfindet?
2: Okay, also www.naturschutzstation-östliche-oberlausitz.de.
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0: Jetzt stellen wir euch eine weitere Initiative vor, die ebenfalls auf dem Überlandfestival in Görlitz vertreten war. Frieda heißt sie und wer oder was sich dahinter verbirgt, also nun im folgenden Gespräch.
1: So, jetzt hier zu Gast mit im Studio ist die Martina. Hallo Martina.
2: Hallo.
1: Du bist von der Initiative Frieda. Ja. Das ist aber eine Abkürzung. Wofür steht denn Frieda?
2: Frieda steht für Fraueninitiative für Demokratie und Alltagsmut.
1: Ah, okay. Und ihr sprecht euch gegenseitig Alltagsmut zu oder wie sieht eure Arbeit aus? Was macht ihr?
2: Genau, also wir sprechen uns einerseits gegenseitig Alltagsmut zu und stärken uns, weil wir doch merken, dass wir hier im ländlichen Sachsen, wo wir alle wohnen, also im Landkreis Görlitz und Bautzen, doch im Alltag auch ganz stark einfach Mut brauchen, den, naja, immer normaler werdenden Alltagsrassismen und menschenfeindlichen Äußerungen zu begegnen. Und wir helfen uns gegenseitig, stellen fest, dass wir nicht alleine sind mit der Erkenntnis, dass das nicht in Ordnung ist, was gerade so passiert. Und üben miteinander in Argumentationstrainings, wie wir solchen Äußerungen zum Beispiel begegnen. Genau.
1: Das heißt, eure Aktionen finden vorwiegend in Präsenz statt oder habt ihr auch Online-Sachen, wo sich Leute zuschalten können?
2: Nee, wir sind hauptsächlich präsent. Also wir sind jetzt hier heute auf dem Überland-Festival, bieten zum Beispiel einen Linol-Druck-Workshop an und haben eine lustige Zeichenzauberkiste, wo zwei Personen, unter anderem ich, drin sitzen und da darf man seine Wünsche reinwerfen und wir zeichnen die dann. Das ist Illu im Nu. Genau, wir veranstalten Lesungen, Kinoabende, Konzerte. Das nächste Konzert findet in der Pfarrscheune Gröditz statt am 26.09. mit der Paula Petersen Band. Wir machen Demokratieförderkurse mit Kindern. Da ist der nächste auch am 26.09. Schaut mal auf unserer Webseite www.wirsindfrieda.de. Da findet ihr die nächsten Termine. Genau.
1: Wie sieht denn so ein Workshop aus? Also dieses Demokratie für die Kinder zum Beispiel jetzt, genau. Den Demokratieförder. Weißt du da, wie das konkret aussieht?
2: Das ist eine Zusammenarbeit, also dieser Workshop heißt Kinder zeigen Haltung. Das ist entsteht in Zusammenarbeit mit dem Herbert Wehner Bildungswerk und der Diakonie St. Martin. Und da gibt es eine Dozentin, die ist da ganz erfahren und die wird in mehreren Stunden mit den Schülerinnen und Schülern, die sich da anmelden dafür, Workshop gestalten. Was da ganz genau im Detail passiert, das weiß ich
1: leider
2: nicht.
1: Okay, gut, kein Problem. Wie sehen denn eure Aktionen aus, wenn ihr euch jetzt, sage ich mal, aktiv gegenseitig Mut zusprecht? Also ich meine, diese Zeichnung Illu im Nu ist natürlich eine schöne Sache. Ich glaube, das macht sehr viel Freude.
2: Ja.
1: Wie sehen denn eure Workshops so, ich sage mal, im Alltag aus? Also wenn ihr jetzt nicht auf den Festivals unterwegs seid.
2: Die Workshops, das sind schon außergewöhnliche Veranstaltungen, die stattfinden. Die sind auch lange vorgeplant. Da buchen wir uns dann auch Leute dazu. Also zum Beispiel hatten wir das letzte Argumentationstraining mit, oh Gott, fällt mir gleich ein, reiche ich nach. So, und da kommen dann 20 Personen und die Menschen, die diese Workshops leiten, die üben dann tatsächlich mehrere Stunden lang mit uns, wie man gut argumentiert, wie man mit menschenfeindlichen Äußerungen umgeht. Das sind große geplante Workshops. Das, was unsere Arbeit füreinander ausmacht, ist aber vor allem auch regelmäßiges Treffen, manchmal so ein bisschen auch Kummerkasten, so lasst uns mal am Lagerfeuer sitzen, ich muss mal wieder ein bisschen erzählen, was mir neulich passiert ist, und das findet analog statt, aber wir haben auch, wir haben natürlich auch WhatsApp- und Signal-Gruppen, wo wir kurzfristig sagen können, ey Leute, mir ist Folgendes passiert, was würdet denn ihr jetzt machen? Und dann schöpfen wir auch aus unseren Erfahrungen, aus Argumentationstrainings und können uns gegenseitig Ratschläge geben, wie man jetzt eine bestimmte Situation handhabt. Und das ist halt total wertvoll. Also weil man das ja auch einerseits ganz oft üben muss und andererseits sich manchmal auch einfach nicht traut und dann doch nochmal nachfragen muss, und dafür ist das gut.
1: Also seid ihr wirklich ein Netzwerk, was sich ja offline wie online irgendwie miteinander austauscht.
2: Ja.
1: Du meintest ja gerade so, ihr seid so sinnbildlich am Lagerfeuer, vielleicht macht ihr das auch wirklich. Wo ist denn euer Lagerfeuer? In welchem Ort? Welcher Ort?
2: Es gibt keinen Ort, wir sind dezentral. Also wir sind wir sind jetzt im Moment, glaube ich, würde sagen 30 Frauen plus. Gegründet wurden die Friedas, oder die Ursprungsideengeberinnen kommen aus Malschwitz, beziehungsweise aus der Gemeinde Malschwitz. Und die haben bei der letzten, also bei der Landtagswahl und auch bei der Bundestagswahl festgestellt, da waren die Wahlhelferinnen und da haben die festgestellt, dass zum Auszählen der Stimmen sich da viele nicht so gut gelaunte Menschen angefunden haben, die da sehr skeptisch über die Schultern geguckt haben und einfach eine ziemlich bedrohliche Situation geschaffen haben, einfach durch dieses, also das ist total richtig und gut, dass da auch Zivilbevölkerung mitgucken kann beim Aussehen, aber die haben halt einfach nicht so eine angenehme Stimmung verbreitet und da haben die Ideengeberinnen haben sich gesagt, so ey, das müssen wir auch anders gestalten können und haben dann zur nächsten, also haben dann das erste Frieda-Treffen einberaumt und haben dann zur nächsten Wahl kam dann eben schon die Mutti mit ihrem Kind und die Familie und sie mit ihrer besten Freundin und dann war einfach gleich eine ganz andere Stimmung und aus dieser Erfahrung heraus wurde das gegründet und wir sind, uns kommen halt immer mehr dazu, so, ne? Weil wir präsent sind, wie zum Beispiel hier heute oder bei CSDs sind wir präsent, dann sprechen uns die Leute an und dann kommen die erstmal niedrigschwellig mit rein, lassen sich informieren über Termine und so wachsen wir, aber es gibt eben keinen zentralen Ort. So.
1: Mhm. Ah ja, okay, genau, das wäre auch meine Frage gewesen, so, ne, wie, also klar, ihr habt eine Webseite, ihr habt Channels, mhm. Wie finden die Leute trotzdem zu euch, ist es eher so Mund-zu-Mund-Propaganda?
2: Ja.
1: Ganz viel.
2: Aktuell ist das so, genau, ja.
1: Okay. Du hast ja erzählt, du bist Teil dieses Illu im Nu, ja. Dieses Zeichenautomats. Ja. Magst du den HörerInnen draußen mal erzählen, wie der funktioniert, ja. So Schritt für Schritt?
2: Ja, sehr gerne. Also man kommt an die Zauberbox, an das weiße Zelt. Das ist in der Nähe von der Hauptbühne. Also wenn ihr vor der Hauptbühne steht, haltet ihr euch links, wenn es zu den Toiletten geht. Oder zum Wasserautomaten. Wir sind eigentlich direkt neben dem Wasserautomaten und dort ist ein kleines weißes Zelt und davor steht eine kleine Bank mit Zetteln und Stiften und da könnt ihr euren Wunsch draufschreiben, also so 3 bis 5 Worte und den werft ihr durch einen Schlitz, der ist markiert und dann sitzen da die Anja Maria und ich, wir sind beide Illustratorinnen und zeichnen eure Wünsche und dann nach 1 bis 4 Minuten werfen wir durch einen anderen Schlitz die fertige Zeichnung wieder raus und freuen uns über einen kleinen Obolus als Dankeschön.
1: Magst du vielleicht erzählen, was du jetzt schon so gezeichnet hast?
2: Ja, ich habe alles fotografiert. Die sind von total konkret bis sehr vage und assoziationskettenreich. Also als Wunsch war jetzt gerade eben Frieden auf der ganzen Welt. Da habe ich eine Weltkugel gezeichnet, die eine Friedenstaube auf dem Kopf hat und warte, ich zeig's dir als Moderator mal kurz.
1: Ja, jetzt sehe ich es, aber die Leute draußen hören es noch nicht so genau.
2: Genau, ja, leider. Also, ja,
1: Ein
2: Globus.
1: Ein Globus, richtig schön süß gezeichnet. Als Charakter, genau, mit 2 Füßchen und hat links und rechts eine Hand, dieser Globus, und da sind Schilder, die er in der Hand hält mit Herzchen und oben auf dem Kopf von dem Globus ist die Friedenstaube.
2: Das ist die Friedenstaube, genau. Ja. Und dann gab's aber auch schon mal einen Lama mit einer Gurke und einer Melone obendrauf. Also es ist wirklich ganz unterschiedlich.
1: Das war so der Wunsch, ja?
2: Ja, da steht dann drauf, Lama mit Gurke und Melone drauf. Oder eine Katze mit Flügel und Schnabel. Und dann zeichne ich eben...
1: Eine Katze mit Flügel und Schnabel. Genau, ja, das ist korrekt.
2: Genau.
1: Was hast du denn für Stifte? Sind das Wassermalfarben? Oder?
2: Ich habe Gouache-Farben. Das sind im Prinzip wie die Tusche, die man so aus dem Zeichenunterricht kennt. Habe jetzt aber festgestellt, das dauert zu lange zum Trocknen, also arbeite ich jetzt gerade mit Buntstiften und einem Feinliner. So, ah, okay. Ja. Also jetzt hier, heute.
1: Jetzt genau. Hier. Mhm. Macht diesen Stand auch noch bei anderen Aktionen zum Auf?
2: Das ist unsere Premiere, genau. Aber die Idee ist, das öfter zu machen.
1: Ihr hattet gesagt, ihr habt ja noch einen zweiten Stand.
2: Ja.
1: Was macht ihr denn da noch?
2: Linolschnitt. Das ist eine Druckwerkstatt, genau. Mhm. Und da gibt es bereits vorbereitete Linoldruckplatten und da kann man sich entweder schönes Geschenkpapier drucken, bedrucken oder kleine Tüten basteln oder auch einfach nur, wenn man Lust hat, einen schönen Kunstdruck. Also es sind wirklich ganz tolle Motive. Ich bin mir gerade nicht sicher, ob wir hier heute auch die Möglichkeit haben zum Schnitzen. Wir hatten das auf jeden Fall zum Tag der Demokratie vor ein paar Wochen, als wir das im Haus der 1000 Teiche veranstaltet haben. Da konnte man auch selber Druckplatten herstellen. Ich glaube, heute haben wir fertige Druckplatten dabei. Genau, aber weil ich die ganze Zeit in der Kiste sitze, kann ich die Frage zu der Druckwerkstatt nur so halb beantworten.
1: Okay, also ihr zieht quasi mit diesen Ständen auch rundherum und macht das bei anderen und es ist quasi, ihr gebt Mut, aber es ist auch einfach ein Mitmachen und einfach ein entspanntes Miteinander.
2: Genau, also die Idee ist halt schon, niedrigschwellige Angebote zu machen, zu denen man dann eben, wo Leute vorbeikommen können, die sich grob erstmal interessieren, um dann ins Gespräch zu kommen oder überhaupt erstmal, also das ist zum Beispiel bei den Lesungen oder bei den Kinovorführungen, die dann zum Beispiel auch im Haus der Tausend Teiche in Warta stattfinden, das große Publikum einzuladen und zu sagen, guckt mal, uns gibt es, wir sind hier aktiv, sprecht uns an, wenn ihr Interesse habt mitzumachen oder wenn ihr das gut findet, unterstützen möchtet oder Fragen habt, mal einen Rat haben wollt, so. Ne? Also einfach erstmal präsent sein und auch für Kinder und Jugendliche Angebote zu machen. Das ist ja bei diesem Druck-Workshop oder diese Linol-Druckwerkstatt ist das ist ja auch super, um das mit Kindern zu machen, um da ein Gegenangebot zu schaffen oder überhaupt ein Angebot zu schaffen, kulturelles vor allem, ne? Weil halt es daran ja auch ganz schön mangelt in der Gegend.
1: Okay, dann quasi so Lebensfreude mitzumachen und eben Mut machen.
2: Ja, genau.
1: Das ist die
2: im Alltag präsent sein.
1: Ja, genau. Das ist die Frieda-Initiative. Magst du noch mal ganz kurz sagen, was die Abkürzung bedeutet?
2: Also wir sind die Friedas. Wir sind die Fraueninitiative FR für Fraueninitiative für Demokratie und Alltagsmut FRIDA.

0: Warum einen Kreis nehmen, wenn man auch ein Quadrat haben kann?
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0: Die Lausitz ist ja sorbisches Siedlungsgebiet, das dürfte einigermaßen bekannt sein. Das Neiße Filmfestival kennt man vielleicht und hat auch schon mal etwas von Girlywood gehört. Warum ich das jetzt alles sage? Max hat auf dem Festival einen Filmemacher getroffen. Also hört mal rein.
1: Und wir haben einen weiteren Studiogast hier bei Coloradio und dem Rundfunkkombinat. Und ich wink mal rüber zu Erik. Hallo Erik.
2: Hallo, dobry dzień.
1: Oh, sehr gut. Ich kann eigentlich nur Deutsch und ein bisschen Schwedisch. Ich kann mit Hey antworten.
2: Hey.
1: Oder Englisch. Hello.
2: Dobry dzień, witajcie. Ja, mein Name ist Erik Schisko, das ist Sorbisch. Und heißt, ich heiße Erik. Also eigentlich heißt es direkt übersetzt, man nennt mich. Das ist ein bisschen anders im Sorbischen. Mhm. Und das sage ich deshalb, weil ich gerade 10 Monate Sorbisch gelernt habe. Und die Lausitz ja Sorbisch. Sorbisch ist, wenn man so will, Siedlungsgebiet ist.
1: Ja.
2: Genau, deswegen begrüße ich jetzt, fange ich jetzt mal an, nach den 10 harten Bootcamp-Monaten auf Sorbisch zu ganz selbstverständlich zu antworten oder zu mich vorzustellen.
1: Sehr schön. Wir haben tatsächlich auch eine sorbische Sendung bei Coloradio. Sorbische Lesereise ist bei uns ein Podcast, der auch mitläuft.
2: Wow.
1: Über Radio Z. Aber ich würde mir tatsächlich auch, glaube ich, noch ein bisschen mehr sorbischen Content wünschen.
2: Ja.
1: Wir haben das Steinhaus mit dabei, die machen Podcasts, aber auch die sind alle deutschsprachig.
2: Ja.
1: Du beschäftigst dich hier sehr mit der Oberlausitz. Kommst du von hier?
2: Ich bin Niederlausitzer, wenn man so will, aus Cottbus, aber es gibt so, ich sag mal ein bisschen die Filmachse mit Girlywood, die Lausitzer stehen ja ganzheitlich und mein Wirkungskreis ist eigentlich im RBB-Sendergebiet und in der Niederlausitz, also Cottbus und Umgebung, aber ich bin ja ganz oft, weil wir hier eine Sommerfilmakademie vor 5-6 Jahren gegründet haben, gerade hier im Kühlhaus und Filmschaffende international zusammenbringen, um hier in der Region Filme zu machen und dadurch bin ich auch sehr vernetzt. Gleichzeitig gibt es das Neiße Filmfestival hier mit 20 Spielorten in Polen, Tschechien und Deutschland und das ist auch immer ein Highlight für mich, jedes Jahr, jetzt seit fast 10 Jahren, hier in die Oberlausitz zu kommen und gerade das Kühlhaus mit Danilo Kuscher und so, das ist ja auch ein Ort der Kreativität und der Ideenmöglichkeiten, wie wir es ja auch hier erleben und deswegen bin ich auch sehr oft hier.
1: Jetzt sitzen wir hier leider am Radio und Filme sind natürlich ein bisschen eine blöde Sache, aber kannst du uns schön mal beschreiben, vielleicht auch ein paar, sag ich mal, akustischen Bildern. Was machst du denn für Filme?
2: Ich bin relativ breit aufgestellt, was das betrifft. Aktuell arbeite ich für den RBB, für das Wujica Magazin. Es gibt ein sorbisches Magazin im RBB, das gibt dann Pedong bei Svulatko Magazin im MDR und dort einmal im Monat, eine halbe Stunde, werden Themen aus der sorbischen Lausitz verhandelt und das war auch das Ziel, da arbeite ich kleine Beiträge auf und der Hintergrund dessen ist, dass ich, wenn man so will, sorbische Wurzeln habe, die klassischen Zugänge, mein Opa war Braschka, das ist der sorbische Hochzeitsbitter, das ist also derjenige, der für ein Pärchen eben die Hochzeit organisiert und dadurch hatte ich, das ist ein Schleifer, es gibt noch die mittelsorbische Bereich und dort hatte ich als Kind den Zugang und dann bin ich in die Niederlausitz gezogen, dort die Bräuche und so mitgemacht und jetzt bin ich seit 10 Jahren im Wujitzer Filmnetzwerk, das Netzwerk für eben hier regional ansässige Filmschaffende, denn uns ist aufgefallen, dass es keine Filme gibt. Nenn mir doch mal einen Kinofilm aus der Lausitz oder aus...
1: Also aus der Lausitz, glaube ich, wird es schwierig. Ich weiß genau, das Grand Budapest Hotel, was halt in Görlitz mitgedreht wurde.
2: Genau.
1: Soweit ich weiß, gab es ja diesen DDR-Film mit der Weihnachtsgans Auguste, die in Oberkunnersdorf mal abgeholt wird in diesem Dorf, aber ansonsten natürlich in Dresden spielt.
2: Genau.
1: Aber ansonsten, gute Frage.
2: Das ist eben den Konflikt, den wir spüren, dass eben erstens generell, wenn man jetzt mal das Thema aufmachen würde, West- und Ostdeutschland, da gibt es 80% der Filme kommen aus Westdeutschland, eben mit den auch den Themen und wenn Filme über die Region und hier gedreht werden, oft mit dem Blick von außen, also gar nicht von innen heraus. Also oft wird die Darstellung ist doch dann sehr trist, sehr, da fahren dann Kommissare irgendwie mit kaputten Autos um die Gegend und dreht man dann gern mal in Brachflächen und in kaputten Häusern. Klar haben wir die hier, und das ist so vielleicht auch für einen Krimi charmant, aber eben wir wollen irgendwie das umdrehen und sagen, aus der Lausitz heraus und die ganzen Themen und Protagonistinnen und Talente, die es hier gibt, eben auf die große Leinwand zu bringen. Und das haben wir jetzt mit einem Feuerwerk wie die Kleinstadt, um den Bogen mal zu spannen zu dem Dauerkino, was hier ist und mein Film dort läuft. Oder unser Film, wenn man so will, denn wir haben vor der ersten Drehbuchseite mit den BürgerInnen vor Ort die Ideen gesammelt und das dann tatsächlich in den Film verpackt. Und den kann man hier heute sehen, 18 Uhr, um mal so Werbung zu machen. Und auch in der Nacht am Sonntag um 2.51 Uhr, wer also noch sagt, er hat Lust hier kostenlos einen Film zu gucken. Hier sind tolle andere Filme auch zu sehen. In der Dauerschleife ist total toll. Und genau, dieser Film ist eben mit BürgerInnen zusammen entstanden, über 60 SchauspielerInnen aus der Region, mit Talenten, teilweise auch sorbischen SchauspielerInnen. Und das ist auch mein Thema, das gibt keinen sorbischen Spielfilm. Und deswegen erschließt sich der Kreis, dass ich Sorbisch jetzt gelernt habe, um Sorbisch auch zu improvisieren, um nicht an den Dialogen festzuhalten, sondern eben auch zu wissen, was dort die Schauspielenden so sagen.
1: Okay, erzähl mal ganz kurz, wir müssen ein bisschen auf die Uhr schauen, um was geht's denn in deinem Film?
2: In einem Feuerwerk der Kleinstadt geht's um eigentlich 5 miteinander verworbene Kurzgeschichten, die alle an einem Tag spielen im Sommer und letztlich da viele Themen der Lausitz verhandeln. Im ersten Kapitel zum Beispiel die große Frage, die wir auch natürlich haben, gerade unter Jugendlichen, gehen oder bleiben. Die Frage, oder das war das zweite Thema, genau, oder die auch die Frage, wie verbinde ich Alltag und Familie miteinander, und am Ende mündet alles in einer goldenen Hochzeit, wo es da zu Konflikte kommt, weil ein altes Geheimnis aufgedeckt wird. Ist eine Komödie, aber hat auch natürlich einen Unterbau und mit ernsthaften Themen, die uns hier betreffen, und spielt komplett oder ist komplett gedreht in Spremberg. Also der letzte Film, der in Spremberg gedreht wurde, war, glaube ich, 100 Jahre vorher.
1: Okay, interessant, spannend. Ja. Wenn ich jetzt eine Dorfgemeinschaft bin oder eine Gruppe von Bürgerinnen und Bürgern und sage, ja, klingt cool, wir wollten auch schon immer mal irgendwie einen Film drehen, der von uns ist, der von hier ist, aus der Region, wie erreichen die dich denn?
2: Genau, also das ist natürlich immer die Frage. Es gibt natürlich die Anbindung an die, ich sag mal, Industrie, und die Industrie hat gewisse Vorgaben. Also da geht es schon auch darum, dass dann möglichst viele Leute das sehen. Ansonsten würde ich immer raten, einfach anzufangen. Also eine Gruppe zu binden, gerade auch Jugendliche mit einzubinden, gerade Beteiligung ganz früh anzufangen und zu entwickeln und erstmal sich hinzusetzen, was ist interessant und welches Format könnte passen. Also es ist nicht unbedingt immer der Spielfilm, weil der ist auch mit viel Zeit verbunden. Wir haben 3 Jahre an dem Projekt von A bis Z gearbeitet. Die meisten normalen Filme entstehen in 5 bis 7 Jahren. Das ist eigentlich die Standardlänge. Wenn ein Kinofilm auf der großen Leinwand zu sehen ist, dann sind da 7 Jahre ins Land gezogen. Wenn man uns so fragt, wir haben jetzt in Forst, das ist in der Niedersauz, ist auch jetzt das weitergeführt und nochmal intensiver Workshops über einen Teilhabe von Brandenburg zum Beispiel stattfinden lassen, wo die schon richtig die Motive und die Protagonistinnen und die Figuren und die Hauptkonflikte und den Plot mit uns entwickelt haben. Und das sind eigentlich so die Grundthemen. Also was will ich von A bis Z erzählen? Was ist ein Thema? Oder ich will nicht sagen immer Konflikt. Film ist immer so mit Konflikt. Das wäre eigentlich schön, wenn man mal einen Film hat, der einfach nur Schönes zeigt. So, das kann es auch sein. Also einfach aufmerksam zu machen, die Leute vor der Kamera zu holen, die was bewirken, die Engagement zeigen. Wenn ich so viele rede, sag mir Bescheid. Und letztlich dann auch das auf 3 Seiten runterzuschreiben, dass man erstmal eine Vorstellung hat. Und da auch lange dran zu feilen. Okay. Dass die Leute begeistert sind von dem Projekt, ist es immer A und O.
1: Und mit diesem fertigen 3 Seiten, können die dann auch mal zu dir kommen und sagen, hey, wir brauchen Unterstützung und du hilfst ihnen dabei?
2: Wie sieht das aus? Theoretisch, das Problem ist tatsächlich an der Stelle, dass wir so viele Ideen haben, dass ich jetzt, wenn ich das jetzt durchkalkulieren würde, die nächsten Jahre eigentlich so viel schon zu tun habe, dass es jetzt fast so ein bisschen schwierig ist, aber tatsächlich dieses Bedürfnis oder den Bedarf müssen wir auch abdecken, und deswegen gibt es das Wuschitzer Filmnetzwerk, da vielleicht auch mal den Bogen zu spannen. Es gibt im November dann im Rahmen des Osteuropäischen Filmfestivals in Cottbus immer eine Möglichkeit, seine Projekte vorzustellen vor anderen Filmschaffenden. Das können auch Schauspieler sein oder Ideen einfach mal reinzugeben. Vielleicht gibt es ein Filmteam aus unserem Netzwerk, das sind so 50, 60 Filmschaffende, die sagen, ey, das ist genau das Thema, was ich gerade brauche, oder hat einen guten Kontakt zu einer Redaktion beim Sender, und das könnten die gerade suchen. Ne? Und natürlich kann man auch die Redaktion ansprechen. Also da gibt es Kontaktdaten auf MDR und RBB-Seiten, und da einfach wirklich nerven, nerven, nerven, weil klar kriegen die auch viele Projekte, aber man merkt immer, dass die am meisten und längsten Atemzug haben und die Energie und das, sag ich mal, die Motivation, das Projekt umzusetzen, dann auch am Ende das wirklich schaffen, umzusetzen.
1: Okay, dann danke, Erik, für deine Worte.
2: Na pön, Aschtochülle, dann bis bald.
1: Mach mal so.
2: Wir hören uns im Radio.
1: Genau.

0: Jetzt mal eine Initiative, die nicht aus dem unmittelbaren Umfeld von Görlitz stammt, die aber auch auf dem Festival war. Und wer weiß, vielleicht ist sie auch ein Anstoß für Menschen, die ähnliche Gedanken haben oder mit sich rumtragen, wie man so schön sagt. Das Dörfernetzwerk Nordwest-Uckermark, bekannt als 38 unter einen Hut, ist eine Initiative zur Vernetzung der 38 Ortsteile der Gemeinde in der Uckermark. Regelmäßiger Austausch und Begegnung in der Gemeinde über Dörfergrenzen hinweg, mit Eigenverantwortung und Respekt, offen für alle Bürgerinnen und ihre Anliegen. So ist der Anspruch der Initiative. Auch hier erfahren wir wieder mehr im folgenden Gespräch, das Jonathan führte.
1: Hallo, liebe Colloradio-HörerInnen. Hallo, liebe Radiohörerinnen vom Rundfunkkombinat Sachsen. Wir sind hier live auf dem Überland-Festival in Görlitz im Kühlhaus. Und ich freue mich total, wir haben eine weitere spannende Gesprächspartnerin jetzt hier bei uns in unserem kleinen Sendestudio in der Maschinenhalle. Und ich freue mich, dass ich Dani begrüßen darf. Hallo Dani, schön, dass du da bist.
2: Ja, danke.
1: Dani, du bist vom Dörfernetzwerk Nordwest-Uckermark. Das ist die Initiative, für die du hier bist. Was macht dieses Dörfernetzwerk?
2: Also das Dörfernetzwerk gibt es jetzt seit 5 Jahren. Einmal im Monat machen wir einen offenen Treff in unseren 38 Dörfern, die die Gemeinde Nordwest-Uckermark hat, immer am 10. Und da werden halt die Themen, die halt so gerade aktuell sind, besprochen. Das sind 2 Stunden, die wir uns da treffen. Und daraus werden dann weitere Ideen oder besser gesagt die Probleme werden versucht zu, dass wir die lösen. Und eine davon ist zum Beispiel die Kreativkarre.
1: Und damit seid ihr hier,
2: ja,
1: ne?
2: Damit
1: seid ihr hierher gekommen. Das heißt, eigentlich stehst du den ganzen Tag jetzt während des Festivals an einem Stand draußen auf dem Gelände und heißt Leute willkommen, die bei euch stehen bleiben.
2: Genau, also ich bin mit meiner Freundin Lada hier, mit der ich das Projekt auch gestartet habe. Genau, das ist ein Anhänger, der ist 2,50 Meter und der ist vollgepackt mit Materialien, kreativen Angeboten und natürlich auch dem Pavillon und 4 Bänken und dem Tisch, weil das braucht man alles, um unterwegs zu sein. Denn diese Karre soll also durch unsere Gemeinde fahren und dort einen mobilen Begegnungsort schaffen.
1: Und wie sieht es aus? Nimmt es das an? Ist die Karre oft ausgeliehen?
2: Ja, uns gibt es ja noch nicht lange. Auftakt war der 13.06. in Fürstenwerder beim Dorffest und seitdem ist sie eigentlich stetig am Wochenende unterwegs. Für dieses Wochenende mussten wir leider einem Ort absagen, Naugarten, weil wir halt eben hier sind. Und ansonsten ja, ist sie unterwegs. Also deshalb kann man sagen, es wird angenommen.
1: Ja. Okay, toll. Was kann man alles mit dieser Kreativkarre machen? Also angenommen, ich bitte euch jetzt lieb darum, die ausleihen zu dürfen und ich hole sie ab bei euch, richtig?
2: Ja, das ist Bedingung, also die einzige Bedingung, die wir haben, also du brauchst eine Anhängerkupplung. Mhm. Ja, du musst, der ist auf 750 Kilo abgelastet, damit den wirklich jeder ziehen darf, also sehr unterschwellig und dann besprechen wir, was habt ihr für eine Veranstaltung, was denkt ihr, Zielgruppe, sind es eben nur Kinder, dann kann man schon mal sagen, dann ist vielleicht diese Ideenbox gut oder habt ihr eben wirklich alle Generationen, weil die Kreativkarre ist nicht nur für Kinder, wie viele immer denken, dass nur Kinder kreativ sein sollen, auch Erwachsene dürfen mal wieder kreativ werden.
1: Toll, was könnte denn eine Gruppe von Erwachsenen in der Kreativkarre machen, welche Angebote bietet die Karre denn da?
2: Also wir haben zum Beispiel eine Box, die nennt sich Kartenwerke. Da kann man also Karten machen. Wir haben Stempelwerke, wir haben Hochdruck. Da kann man zum Beispiel mit Tetrapacks arbeiten. Und dann haben wir Moosgummi. Dann gibt es eine Collagenkiste. Es gibt Schmuckstücke, Faltkunst. Also und viele Sachen, die man halt generell zu Hause hat, wie Pappe oder Tetrapack, dass wir mal zeigen, dass ganz viele Materialien sowieso vorhanden sind. Man muss sie nur nutzen.
1: Genau. Toll. Ich glaube, ich habe gesehen, dass ihr auch so ein bisschen Angebote habt. Das heißt, ich kann dann sogar aus so einer Art Postkartensatz oder Briefsatz mir Anregungen holen, was es alles an kreativen Formen zu tun gibt.
2: Genau, also wir haben da natürlich so eine, wir haben einen Wäscheständer, da hängen also schon ein paar Ideen dran und wir wollen natürlich jetzt nicht sagen, mach's genau so und so, sondern die sollen ja auch ein bisschen selber, ach guck mal, kann ich kombinieren, guck mal hier, wir drucken zum Beispiel mit Knete. Knete ist ein super Druckstock, weil man kann sich jedes Motiv also abnehmen und das wieder auf eine Karte drucken oder sich dazu ein Leporello basteln und also, dass man diese Sachen kombinieren kann.
1: Stark. Du sagst, es wird gut angenommen. Ist es was, was nur bei euch jetzt im Dörfernetzwerk angenommen wird oder gibt es auch Anfragen außerhalb eures Dörfernetzwerks? Hey, eure Kreativkarre, das ist so toll. Wir würden dieses Objekt auch gern mal ausleihen. Wir haben hier jemanden, der oder die hat auch einen Führerschein, kann auch mit Anhänger gut fahren. Wir würden das gern, sagen wir jetzt mal, nach Mecklenburg-Vorpommern ausleihen oder nach Berlin. Ist das auch möglich über die Dorfgrenze hinweg?
2: Also das gehe ich mal da ganz stark davon aus, dass es möglich ist. Ich würde sagen, wenn natürlich ein Dorf aus unserer Nordwest-Uckermark die Anfrage stellt, haben die natürlich, sind die erstmal prioritätsmäßig ganz weit oben. Aber wenn die Karre frei ist, spricht da eigentlich nichts dagegen. Und es können ja damit auch wieder Brücken geschlossen werden, ne? Dass man sagt, okay, die Berliner kommen vielleicht dann auch mal zu uns.
1: Schön. Ich frag mich noch so ein bisschen nach Verbrauchsmaterialien. Es ist jetzt so, ihr habt einmalig wahrscheinlich über Fördermittel diese Kreativkarre entstehen lassen, habt das als Projekt irgendwie aufgesetzt, jetzt verwaltet ihr den Verleih dieser Kreativkarre. Wie ist das mit Verbrauchsmaterialien? Es müssen ja wahrscheinlich irgendwie Stifte oder neues Linoleum oder neues Papier aufgefüllt werden. Habt ihr da irgendwie einen Förderverein, der das trägt oder wie funktioniert das?
2: Nein, wir haben letztes Jahr beim Enderwerk dieses Projekt eingereicht und haben die Förderung bekommen und ab jetzt sind wir sozusagen selbst dafür verantwortlich. Die Karre kann man sich ja kostenlos ausleihen und wir wollen aber natürlich gerne Spenden haben. Da. So, und da kann man natürlich sagen, okay, wir haben jetzt vielleicht kein Geld, aber wir haben Materialspenden. Ja? Dann gibt es im Dorf XY die Hannelore, Oma Hannelore, die hat seit Jahren nicht mehr gebastelt, aber da ist noch der ganze Schuppen voll zum Beispiel. Ja? Sie kommt meistens auch mit mehr zurück, als wir drin haben. Ja, müssen aber auch manchmal jetzt schon sagen, nee, warte mal, wir haben jetzt schon so viel Papier, weil wir haben jetzt nicht nochmal ein extra Lager.
1: Also die Gefahr, dass man sich so ein bisschen zumüllt, wenn

0: eigentlich zu dem diesjährigen Motto wunderbar, dass man, also wie kriegen wir Kinder und Jugendliche auf dem Land eben besser integriert, und genau das ist ja auch unser Impuls gewesen, diese Kreativkarre ins Leben zu rufen, noch einen Raum schaffen, um mal wieder in Kontakt zu kommen und eben auch in kreativen Austausch. Weil, ja.
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Das war eine Sendung des Rundfunkkombinats. Wenn wir aus eurer Region mal senden sollen, wenn ihr auch selber zum Rundfunkkombinatprogramm beitragen wollt, was uns noch viel lieber ist, dann meldet euch doch einfach mal unter info@rundfunkkombinat.de und wir kommen in Kontakt. Wir haben die Technik, ihr die Ideen und dann bringen wir beides zusammen und senden. Die Technik und das Einmaleins des Radiomachens erarbeiten wir uns gemeinsam. Keine Angst, ist alles kein Hexenwerk. Also, info@rundfunkkombinat.de, eine Mail schreiben und wir kommen schon irgendwie zusammen. Vom Überlandfestival wird es demnächst noch mehr geben. Es gab spannende Diskussionen, die wir dann hier noch einmal zu Gehör bringen. Also, bis dahin erstmal. Ciao, tschüss. Am Mikrofon war der Lutz.

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0: wir sind die heißen Hunde.
1: In Klammern die Hotdogs.
0: Und ihr hört das junge Radio Colorado.
1: Wird ja Zeit, dass ihr mal wieder anschaltet.
0: Nee, wir freuen uns, dass ihr wieder da seid und zuhört. Am Mikro sind heute wieder Max und Kilian und an der Technik
1: sind Kilian und Fax.
0: Nein, da hast du was verwechselt. Da steht Kerstin, Katrin.
1: Und was Max? Nein, du musst hier reinsprechen. Ist Mikrofon, dafür ist es ja da. Ups, wir vermasseln die ganze Sendung. Wir müssen jetzt mal losmachen. Okay.
0: Also, was euch in der kommenden Stunde erwartet? Los, Kilian, sag's ihnen.
1: Ja. Nee, du, das ist mir zu peinlich.
0: Nein, du. Sagst du es ihnen?
1: Nein, sie werden es überhaupt nicht erfahren.
0: Okay.
1: Dann werden sie es dann von dem Moderator erfahren. Okay.
0: Ja, komm. Also,
1: jetzt sind wir quitt. Okay.
0: Ja.
1: Jetzt kommt das Lied.
0: Queen Radio Gaga. Oh.

0: ganze, aber auch wirklich ganze Sendung drum, wie man Radio macht. Also, los geht's!
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0: Kinderradio Colorradio. Hallo Leute.
1: Heute lernt er, wie man schnarcht.
2: Nein, wie man pupst, und ich mach's gleich mal.
0: Nein, das stimmt doch gar nicht. Heute lernen wir, wie man rülpst.
1: Nein.

0: Na Leon, wie macht man denn überhaupt hier das Radio? Und was braucht man überhaupt dafür?
1: Computer, Mischpult, Mikrofon, Schallplattendreher, Telefon, das war's.
0: Und da braucht man natürlich noch das Kabel und den Strom.
2: Und Max, was passiert mit dem ganzen Zeug?
0: Naja, das gerät dann ins Mischpult und das Mischpult vermischt das alles und dann wird's gesendet.
2: Und wie kommt dann der Ton raus?
0: Naja, der Ton, der reitet auf dem Strom wie ein kleiner Reiter. Und das gerät dann eben ins Mischpult und dann kommt die Sendung.
1: Zum Beispiel Lieder, Geschichten
0: und Rätsel. Und das neue wie mein Pups und Rups und Schnarch
3: und Kneift.
2: Das passiert also alles im Studio. Und wie wird es dann zum Fernsehturm gesendet?
0: Natürlich durch die Schallwellen, die dann in der Luft so zum Fernsehturm schweben.
2: Was passiert dann am Fernsehturm? Wollen die das dann bloß hören oder wie?
0: Na, der Fernsehturm, der sendet das dann weiter ins Radio. Und jedes einzelne Radio wird es dann gesendet.
2: Aha, was muss man jetzt machen, wenn man zu Hause an seinem Radio sitzt und was hören will?
0: Natürlich das Radio anmachen, was denn sonst? Und wenn man dann zum Beispiel den Sender anmacht, hört man die Pupsgeschichten.

0: Und jetzt der Überblick über unsere heutige Sendung. Es erwartet euch
1: die Nachrichten vom Schnarchen, die Reportage vom Rülpsen und das Hörspiel vom Pupsen.
2: Und viel Lied.

0: sowas ein.
1: Nun hört ihr die Geschichte vom Pupsen. Jetzt kommen die Nachrichten vom Schnarchen. Also, Herr Hausotter hat gestern am Nachmittag leider geschnarcht. Und da kam ein Polizist und hat ihn aufgeweckt. Weil er durfte nämlich nicht, weil er gearbeitet hat. Das waren die Nachrichten vom Schnarchen. Jetzt hören Sie die Reportage vom Rülpsen.
2: Ja, liebe Zuhörer, wir sind hier im Land, wo man immer ordentlich rülpst. Und dieses Land heißt Rülpsland. Da rülpst man meist ordentlich und nach jedem Trinken und Essen muss man rülpsen. Da wird nie eine Regel aufgestellt, dass man nicht rülpsen darf und man muss auch nie Taschengeld zahlen, wenn man rülpst. Ich spreche hier mit einem besonders guten Rülpser, der immer fast nur rülpst, jeden Tag. Also Herr Rülpser, geht dieses Rülpsen einfach?
1: Nee, eigentlich nicht. Naja, es kommt ja drauf an, was man für Mensch ist.
2: Vielen Dank für das Gespräch, Herr Rülps-Obermeister.

0: Lokal. Im Radio macht man natürlich Radio. Und wisst ihr, wie das geht? Eigentlich ist es ganz leicht. Einer sitzt am Mischpult und bedient die ganzen Schalter. Und der andere sitzt am Mikrofon und erzählt die Geschichte. Und zusätzlich machen wir eigentlich am meisten Geschichten. Kleine Hörspiele nennt man das auch.
1: Es gibt zum Beispiel auch noch Interviews im Zoo.
0: Ein Interview ist... Was ist ein Interview, ihr beiden Spaßvögel? Also, ein Interview ist, wenn man einer Person ganz viele Fragen stellt. Zu einem Thema, wo man ganz viel erfahren will.
1: Besser gesagt, ganz viel erfahren will. Und dann kann man beim Kinderradio auch Umfragen machen.
0: Was ist eine Umfrage? Eine Umfrage ist etwas, da geht man auf die Straße und fragt Leute aus. Zum Beispiel fragt man einen, wie hoch der Mount Everest ist. Und ganz vielen Leuten immer die gleiche Frage stellen.
1: Also in einem Radiostudio gibt es ganz viele verschiedene Geräte. Wenn man zum Beispiel ein Aufnahmegerät hat mit einer Kassette darin, dann gibt es natürlich auch im Studio einen Kassettenrekorder. Also, wenn man alles mit solchen Geräten aufgenommen hat, wie kriegt man es dann in den Computer? Naja, das ist eigentlich ganz einfach. Wenn man nämlich das Aufnahmegerät mit dem Computer verbindet, und das ist mit dem Mischpult verbunden, und das ist wiederum auch noch mit dem Computer verbunden. Und wenn man dann bei dem Mischpult den Regler für den Computer hochzieht, dann wird es von der Kassette abgespielt auf den Computer. Und wenn ihr dann am Computer schneidet, passt wirklich auf, dass ihr euch nicht die Finger dabei abschneidet.
0: Nein, das geht doch gar nicht, den Finger abzuschneiden. Beim Computer ist es ganz anders. Da schneidet man das mit der Maus.
1: Wenn es aber mit einer Maus geschnitten wird, dann muss man doch auch eine Maus im Computer haben, oder?
0: Du bringst ja alles durcheinander. Nein, die Maus ist das Teil, das man immer an der Seite rumschiebt und verschiedene Dinge anklickt. Zum Beispiel, wenn man was ausdrucken will, dann braucht man auch eine Maus. So heißt das Gerät, das neben dir beim Computer liegt. Da kann ich da, wo ich gebrochen habe, rausschneiden.
1: Aber diese Leute im Radio, die man dann hört, müssen doch schon uralt sein, wenn sie ihren ganzen Weg zurücklegen.
0: Wie meinst du das?
1: Naja, wenn dann das, was ins Mikrofon kommt, zum Fernsehturm kommt und dann ins Radio, legt es doch einen ganz schönen Weg zurück. Und da muss er doch immer älter werden.
0: Naja, das geht doch blitzschnell. Du hörst mich doch jetzt. Und das sind ganz schnelle Schallwellen. Und das ist fast genauso wie, als wenn man dort zum Fernsehturm und dann ins Radio schickt. Du weißt doch, wenn du telefonierst, dann schwebt das ganz schnell ins Weltall, das kannst du dir gar nicht vorstellen, und prallt an so eine Scheibe und schwebt wieder zu dem anderen Nachbarn zurück.
1: Besser gesagt, der Fernsehturm, warum wird dann alles, was man in dem Studio aufnimmt, nicht im Fernsehen gezeigt, wenn es der Fernsehturm ist? Dann müsste es doch der Radioturm sein.
0: Naja, die haben den Turm halt auch so benannt. Eigentlich, man nennt den Turm Fernsehturm, aber eigentlich heißt er ja Funkturm, weil Fernsehen und Radio, das wird nämlich alles beides dorthin geschickt.

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0: ihr lieben Hörerinnen und Hörer. Wir hoffen, jetzt wisst ihr mehr übers Radio machen. Von uns war's das erstmal. Am Mikrofon waren Max und
1: Gideon.
0: Macht's gut und schaltet nächsten Sonntag wieder ein, denn dann dreht es sich bei uns um. Naja, das verraten wir euch noch nicht. Dann müsst ihr schon selber einschalten. Also, tschüss.
1: Halt, halt, noch nicht Schluss machen. Wir haben nämlich noch eine Nachzugabe, aber erst nach der Musik.
0: Naja, es war einmal ein Kind. Es wachte am Morgen auf und es wurde von seiner Mutter
2: in die Schule gebracht.
0: Nein, der hat was verdreht. Ich meine, die Mutter hat das Kind aus dem Bett gejagt. Dann
2: hat es dieses Kind in die Schule gebracht. Ach nein, habe ich jetzt wieder alles verdreht. Ja, dann hat das Kind sich erstmal angezogen und hat gefrühstückt. Nee, ganz zuerst hat es ja die Unterhose angezogen, dann die lange Unterhose, dann die ganz dicke Unterhose, die wir Hose nennen und dann zieht es das Unterhemd, das dickere Unterhemd und dann das ganz dickere Unterhemd und das ganz dicke Unterhemd ist die Jacke. Dann hat die Mutter das Kind mit einem Arschtritt aus dem Haus geschmissen.
0: Halt, halt!
2: Und das Kind ist zur Schule geflogen.
0: Halt!
2: Was denn jetzt schon wieder? Ist es schon wieder falsch?
0: Ja, also, nachdem es aus dem Bett geworfen wurde, musste es erstmal auf Toilette gehen. Wo es dann auf Toilette war, musste es sich
2: drinne
0: anziehen.
2: Ja. Entschuldigung für die Unterbrechung. Wir haben jetzt einen Date mit gar nichts. Ja.
0: Du bist schon wieder wo ganz anders. Also, als es auf als Toilette war, hat es sich angezogen. Dann hat es gefrühstückt. Und dann, ja wirklich dann, ist es mit der Mutter in die Schule gefahren.
2: Ich dachte, das hätte es mit dem Arschtritt aus dem Haus geschmissen, Mann.
0: Nein, mit dem Auto in die Schule. Und
2: okay,
0: ganz gemütlich. Und dann hatte das Kind erst Deutsch, dann Mathe, dann Sport. Und dann, was
2: aber diese ganzen Fächer müssen wir erstmal erklären. Okay.

Deutsch, das erste Fach, sagte der Lehrer. Kind, Kind, Kind, Kind, Kind, Lehrer, Kind, Kind, setzen. Okay, nein. Da sagte der Lehrer, bitte sitzen. Und jetzt haben wir Deutsch, das wisst ihr ja schon alle. Und ja, jetzt erzählt mal mein anderer Nachbar weiter.

Also, natürlich achteten die Kinder überhaupt nicht drauf, was der Lehrer sagte. Und sie liefen im Zimmer rum, kauten Kaugummi. Manche hatten schon das Frühstück ausgepackt. Naja,

0: Schlaft ihr schon?
1: Nee?
2: Naja, okay, wenn nicht, dann können wir ja weiter erzählen. Also, der Lehrer war also ganz zerstört über
0: Mann,
2: die Kinder.
0: Jetzt schon wieder falsch. Ich dachte, es wäre eine Lehrerin.
2: Oh, du hast auch bei uns gesagt, das wäre ein Lehrer. Naja, dann eben die Lehrerin.
0: Nee, jetzt dachte ich, es wäre ein Lehrer.
2: Dann ist es eben ein Lehrer.
0: Okay.
2: So, und der Lehrer ist aus dem Zimmer gerannt.
3: Oh, Schuldirektor!
2: So? So, dann kam der Direktor mit einer Frau.
3: So geht das nicht mehr weiter.
2: Die Frau neben ihm sagte, ich werde diese Klasse gerne unterrichten.
3: Ja, ich

0: jetzt müsst ihr schlafen, oder? Okay, bei drei. Eins, zwei, drei. Oh Mann, wir sind ja hier beim Radio und nicht im Bett, Mann. Ja, weiter.
1: Gau nicht auf dein Lutscherlum, sondern sprich. Also,
0: die Kinder, sie hatten so einen Hunger, dass sie ihre Hefte aufaßen.
1: Ja, und die Mathebücher und die Mathehefte und den Hefter haben sie prompt, weil das Fenster offen stand, aus dem Fenster geschmissen. Mit einem Arsch oder mit einem Fußtritt, ich weiß es nicht genau.
0: Besser gesagt, sie haben Papierflieger draus gemacht und ein Kind hat es nicht losgelassen und segelt jetzt da draußen rum. Naja, ich weiß nicht, ob es schon um die ganze Welt gesegelt ist.

0: Die Geschichte von dem Kind, das ja nun am Flieger hing, ja, das war interessant.
1: Ja, ja, das habe ich sogar gefilmt.
0: Halt! Also, dann kam das Kind bei den Höhlen an. So, jetzt, ja, was war jetzt? Ja, also, es sah plötzlich ein Mann mit einer Videokamera.
2: Aber das Kind war so versucht.

0: aber nicht ganz. Dann ist es weitergeflogen und das Flugzeug drüber weg. So war das.
1: Halt. Und da haben wir aber noch was vergessen. Denn der Flieger, dann gab es nämlich einen Riesenknall, weil der Flieger, weil der gegen die Höhlenwand knallte. Weil wir haben ja vergessen, dass es ja bei den Höhlen war, ne? Das Kind flog hinterher und dann richtete es dort sein Zuhause ein. Manchmal war es, ja, wie soll ich sagen, etwas kalt, weil es nichts anderes zum Anziehen
0: hatte. Schlaft ihr schon? Okay, nein. Nein, sie haben noch nicht geschlafen. Sie schlafen noch nicht. Okay.
1: Also, dann machte es sich ein Feuer und verbrannte sich aus Versehen die Hand. Dann
0: war
1: es auch
0: ungefähr
1: noch
0: so.
1: Und dann hatte es sogar eine Hand verloren. Da ist natürlich das Höhlenleben dann sehr, sehr schwer. Dann hackte es mit der einen Hand Holz. Und dann hackte es sich noch den anderen Arm ab. Was natürlich auch sehr schlimm war.
0: Weil ist ja sehr befriedigend.
1: Weil es hat ja kein Verbandzeug dabei. Wie sollte es dann seinen Arm heilen?
0: Es gab nur eine Möglichkeit.
1: Es gab nur eine Möglichkeit. Die Arme
0: mussten wieder nachwachsen. Also saß sie nur mit einem Arm, wo sie immer noch das Beil mit dem anderen Arm dran kleben hatte, auf seinem selbstgenähten Sofa aus Farnkraut und hat getrauert. Nee, das geht ja anders.
1: Da ist etwas mit dem Heulen verdreht.
0: Meinst du so? Oder ich dachte so.

0: Also, was ist jetzt?
1: Ja.
0: Ich dachte, du wolltest es weiter erzählen.
1: Okay. Das Kind ist halt geflogen. Jetzt mal wieder ins Klassenzimmer zurück. Die Kinder guckten immer noch aus dem Fenster und sagten:
2: Hä? Wo? Hä? Das geht doch nicht. Was? Ist das? Hä?
1: Na gut,

So, und hier kommt nun unsere Zugabe. Wir haben uns nämlich ein spannendes Projekt ausgedacht. Wir wollen Leichenradio machen. Also besser gesagt, wir wollten Leichenradio machen. Aber uns ist dann doch nicht viel eingefallen. Deshalb hier wenigstens ein Lied über eine Schauspielerin, die jetzt schon tot ist. Wenn sie tot ist, dann ist sie eine Leiche oder etwa doch nicht. Kilian jedenfalls singt von ihr. Oh, la, la, la.

0: ich bin Kilian, der Held. Und wenn es mir gefällt, dann bin ich kein Held. Ja, das ist die Show von Kilian und Max. Geschrieben M-A-X. Und ich K-I-L-I-A-N. Und jetzt möchte der Max euch ein Lied vorspielen. Ich lasse ihn vor. Tschüss. Du singst. Okay, ja. Stimmt. Gib dem nächsten Lied einen Namen. Das hieß Red Kelly ist tot. Red Kelly war ein Mädchen.
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0: Scheiße.
1: Tja, da sind wir wieder hier am Freitag, den 2. Oktober 2026 auf dem Sender, den ihr alle liebt, in der Sendung, die ihr noch mehr liebt. Gegenüber sitzt mir Frido. Hallo Frido.
2: Hallo Hugo.
1: Wir sind hier bei Coloradio 98.4993 Megahertz, beziehungsweise auf DAB Plus Kanal, ich vergesse immer wieder, 7 oder 11, ich muss mal nachforschen.
2: Steht's da nicht da?
1: Nee, und dann natürlich auch im Internet und www.coloradio.org. Und gibt's noch was, wo man uns hören kann? Überall, wo es Podcasts gibt, logischerweise nicht. Genau.
2: Radio 3. Denn wir sind ja kein Podcast.
1: Genau. Radio 3 Perlen der Popkultur von Over bis Underground. Und heute ist Vorfeiertag, weil morgen Feiertag ist. Und da geht es heute hier rund oder so. Was haben wir vorbereitet?
2: Lieder. Wollten wir aber nicht eigentlich deutsche Lieder spielen?
1: Ist das so?
2: Hatten wir uns doch ausgemacht.
1: Das hat Steffi gesagt.
2: Ach so.
1: Grüße gehen raus an Steffi. Das stimmt. Das müssen wir dann das nächste Mal machen. Ist eh überbewertet. Aber es gibt vielleicht auch ein paar schöne, gute deutsche Lieder. Vielleicht auch nicht. Was haben wir denn gerade gehört?
2: Wir haben gerade Twin Bone Pilots gehört. Meine Lieblingsband tatsächlich. Mit dem Lied Overcompensate.
1: Und worum geht's?
2: Die Band hat ja so über mehrere Alben eine Story gemacht. Und das ist ein Teil von dieser Story.
1: Was ist die Story und worum geht's in dem Lied?
2: Das kann ich jetzt nicht, das dauert zu lange, das zu erklären.
1: Wirklich?
2: Ja.
1: Na, wir haben da 60 Minuten Zeit.
2: Ich weiß nicht, ob das nicht sogar ein bisschen länger dauert.
1: Okay, machen wir es anders. Eigentlich dachte ich, dass du sagst, weißt du, nee, woher weißt du das? Hast du auf den Text geachtet oder?
2: Nee, ich habe mir mal einen Reddit-Post darüber durchgelesen.
1: Ein Reddit-Post? Du weißt schon, dass Reddit eine gefährliche Website ist.
2: Ich weiß.
1: Woher weißt du das?
2: Weil du es mir schon mal gesagt hast.
1: Ach so, und du glaubst alles, was dir die Autoritäten sagen?
2: Ja,
1: das ist
2: ein Autoritätsargument.
1: Ja, nee, es gibt natürlich wie immer im Internet gute und schlechte Sachen und was früher wahrscheinlich irgendwelche Nerdforen waren, passiert heute viel auf Reddit, glaube ich, dazu. Und wer hat das rausgefunden? Irgendein Fan oder was? Oder?
2: Ah, ja.
1: Okay. Und auf Englisch?
2: Ja, ich habe es mir übersetzen lassen.
1: Ah ja, hast du nie selber übersetzt?
2: Nein.
1: Ah, zu faul?
2: Das war noch zu schwierig.
1: Okay, na das kann natürlich sein.
2: Noch mit den ganzen Begriffen.
1: Na gut, das ist in Ordnung, aber du weißt dir zu helfen, das ist ja schön. Overcompensate, was heißt das auf Deutsch?
2: Überkompensieren.
1: Ist das Deutsch?
2: Ja.
1: Klingt so lateinisch. Was heißt, kann man dafür ein deutsches Synonym finden? Überkompensieren, was heißt denn kompensieren? Ausgleichen, oder?
2: Guck doch mal nach.
1: Nee, das ist ja Cheaten. Wir sind ja hier im Bildungsradio und wollen ja unsere geballte Gehirnkraft zur Verfügung stellen. Naja, das können wir ja noch klären.
2: Aber er singt auf jeden Fall to maybe overcompensate.
1: To maybe overcompensate.
2: Vielleicht hilft das.
1: Überkompensieren. Weißt du, was überkompensieren bedeutet, was man damit verbindet?
2: Nein.
1: Ah ja. Na, siehst du, haben wir schon die erste Frage, die wir klären müssen bis zum Ende der Sendung. Wenn ihr hier auch Kommentare abgeben wollt, dann könnt ihr auch mal anrufen. Uns erreichen ja immer jede Woche, jedes Mal, wenn wir hier sind, Dutzende Anrufe, die wir natürlich nicht alle live in die Sendung durchstellen können, aber ihr könnt euer Glück versuchen. Vielleicht leitet euch unser Sekretariat weiter. 32 05 47 11 in Dresden 0351 3205 4711. Ruft an. Frido, du hast das Telefon im Blick, weil das blinkt natürlich nur und läutet nicht.
2: Ja.
1: Sehr gut.
2: Du bist zwar näher, aber okay.
1: Aber ich gucke dir ja dich an und nicht das Telefon.
2: Okay.
1: Das Telefon ist mehr in deiner Blickrichtung. Hast du denn überhaupt deutsche Lieder, die du spielen könntest?
2: Ich könnte ein paar Lieder spielen.
1: Zum Beispiel?
2: Kraftklub.
1: Ah ja,
2: okay. Ärzte kann man spielen.
1: Hörst du überhaupt Ärzte noch?
2: Ein bisschen, ja.
1: Ein bisschen noch. Na gut. Genau. Na gut, dann bin ich dran, oder was, mit dem Lied?
2: Ja.
1: Oh Gott, ich kann mich gar nicht entscheiden. Womit fangen wir an? Fangen wir einmal mit dem Lied an. Das habe ich schon mal gespielt, aber weil es so schön ist, spielen wir es noch. Als ob du noch nie Lieder doppelt gespielt hast, Freundchen da drüben. Das Lied Catherine 1956 von den großartigen Paws. Und da singt er über seine Mutti. Und das ist ein sehr schönes, herzergreifendes Lied. Viel Spaß.

0: Pass, Catherine 1956. Schöner College Rock. Gefällt mir gut. Wie hat es dir gefallen?
1: Ja.
0: Ist das doch dieselbe Musik, die du auch hörst?
1: Nein.
0: Na, wenn ich dir, Shikari, ist doch 1:1 das gleiche.
1: Definitiv nicht.
0: Du hast keine Ahnung. Gut, Tag der Deutschen Einheit ist morgen, Fridolin.
1: Okay.
0: Was verbindest du damit?
1: Feiertag, tatsächlich. Aha.
0: Das ist es.
1: Ich habe keine große Verbindung.
0: Mehr? Nie? Nee. So was Geschichtsdesinteressiertes. Aber weißt du, woher der Tag kommt?
1: Ja, Mauerfall, oder?
0: Ja.
1: Müsste Mauerfall gewesen. Tag der deutschen Wiedervereinigung.
0: Wie hängt das miteinander zusammen?
1: Na.
0: Na?
1: Damit was willst du von mir?
0: Na, der Antwort auf die Frage. Du hast nur ein Wort reingeworfen. Der Mauerfall, was heißt das? Kann ich mir nicht so vorstellen.
1: Na, das... Die Mauer, die Ost und West getrennt hat, gefallen.
0: Also na gut. Tatsächlich liegt da aber noch ein bisschen dazwischen. Mauerfall war 1989 im November und der 3. Oktober war erst 1990, ein Jahr später. Da ist noch ein bisschen was dazwischen passiert. Genau, das wievielte Mal haben wir jetzt? Das 36. Mal. Schön. Hast du was geplant fürs Wochenende?
1: Nö. Nö. Mit dir halt.
0: Ja. Wir fahren raus in den Wald, aber nicht zum Tag. Ja, in die Richtung bin ich eigentlich auch gar nicht vorbereitet, deswegen, wir müssen jetzt hier auch nicht großartig patriotisch werden, aber man sollte nicht vergessen, dass unser Grundgesetz auf jeden Fall noch oder beziehungsweise auch unsere Grundordnung hier in Deutschland mit eins der freiheitlichsten Systeme auf der Welt ist, bei aller Kritik am System und auch derzeitiger Politik. Aber jetzt müssen wir nicht abbiegen.
1: Und deswegen spielen wir jetzt die deutsche Hymne.
0: Um Gottes Willen, bist du verrückt. Dann steigen uns hier Menschen, die das Radio hören und das Radio machen, aufs Dach. Aber du bist ja geschichtsinteressiert, hast du gesagt?
1: Ja.
0: Ja. Es gibt ja den Bundeswett.
1: Nicht alles auf einmal. Wir brauchen späteren Stoff.
0: Nein. Ich will das hier jetzt erörtern. Wie heißt das? Der Bundeswettbewerb des Bundespräsidenten? Nee, wie heißt das?
1: Geschichtswettbewerb des Bundespräsidenten.
0: Ah ja, genau. Und du machst da mit?
1: Nein.
0: Ach so, warum nicht?
1: Weil es ist zu spät, um mich anzumelden.
0: Was ist denn das Thema diesmal?
1: Essen und Trinken in der Geschichte.
0: Und da habe ich gesagt, es ist geil. Und du hast gesagt, es ist langweilig.
1: Ja.
0: Warum findest du es langweilig?
1: Weil es nichts Spannendes ist, finde ich.
0: Aber Menschen müssen doch immer schon essen und trinken.
1: Ja.
0: Und du isst doch auch gerne und trinkst doch gerne.
1: Ja.
0: Und das ist nicht spannend. Was findest du denn spannend?
1: Schlachten, Kriege.
0: Warum?
1: Weil es spannend ist. Immer, da ist was passiert.
0: Also wenn Menschen sich abschlachten, das findest du spannend?
1: Im Nachhinein ja.
0: Mhm. Ich würde mir ja eine Welt wünschen, wo sich Menschen nie abschlachten.
1: Ja, aber es ist jetzt nun mal leider passiert.
0: Was genau findest du daran interessant?
1: Na, wie haben die gehandelt? Was ist daraus passiert?
0: Und das Leid der Menschen? Das findest du auch spannend?
1: Nö, das habe ich ja nicht gesagt.
0: Aber das gehört ja mit dazu, oder?
1: Schlachten finde ich interessant.
0: Schlachten findest du interessant. Naja, ist ja nicht so, dass ich das nicht kennen würde aus meiner Jugend. Ich frage ja nur ein bisschen nach, weil... Sehr schade, wenn du sagst, Essen und Trinken ist nie so spannend, aber wenn Menschen sich abmetzeln, dann ist das spannend. Das ist ja irgendwie, ich weiß nicht, willst du in den Krieg ziehen?
1: Nö.
0: Aber darüber mich
1: zu informieren ist ja was anderes.
0: Aha, naja.
1: Was findest du denn spannend in der Geschichte?
0: Tatsächlich, klar geht es natürlich immer um solche Zusammenhänge im Sinne von, wie ist die Welt heute und wo liegen dafür die Ursachen in der Geschichte. Aber zumindest in Bezug auf Kriege und so bin ich tatsächlich ein bisschen müde und finde das eigentlich ganz schön bescheuert, dass die Menschheit sich seit zehntausenden Jahren gegenseitig auf die Omme haut und hätte eigentlich gerne mal was anderes. Deswegen finde ich das tatsächlich nie so spannend. Wie natürlich Kriege und Konflikte entstehen, das ist schon spannender, aber auch da finde ich, sind es immer wieder die gleichen Muster und mich ödet das an. Ich hätte halt gern mehr Frieden und Freundlichkeit auf der Welt. Die Industrialisierung fand ich in der Schule immer langweilig, weil ich dachte, oh, es interessiert mich nie. Und heute denke ich aber, naja, es ist aber so eine krasse Voraussetzung für unsere Gegenwart heutzutage. Deswegen finde ich es mittlerweile sehr viel, viel spannender. Oder der Kalte Krieg, den fand ich zum Beispiel in der Schule auch öde. Und den finde ich aber heute sehr interessant.
1: Aha.
0: Den Gegensatz zwischen diesen beiden Weltmächten und allen anderen drumherum.
1: Ist ja sozusagen Krieg. Nicht Krieg in dem Sinne, aber...
0: Ja, na klar, es ist ja auch nie so, dass man solche... Also, dass ich die Sachen hier auch interessant fände. Ich finde es ja nur... Ich wollte dich ein bisschen necken, gebe ich natürlich offen zu, aber ich finde es ja trotzdem vielleicht auch ein bisschen schade, wenn du sagst, ja, Schlachten interessieren nicht und Essen und Trinken findest du langweilig.
1: Naja, Essen und Trinken ist halt...
0: Vielleicht ist es schwerer, dazu ein Thema zu finden.
1: Immer da gewesen.
0: Na eben, genau. Und deswegen wird es so als selbstverständlich hingenommen. Und aber wie sich das vielleicht gewandelt hat, beziehungsweise dass ja auch viele Menschen früher ihren ganzen Tag damit zugebracht haben, ihre Nahrungsgrundlage zu erwirtschaften, während du heute in den Supermarkt gehen kannst, ist ja schon eine spannende Entwicklung. Also wenn du vor 200 Jahren gelebt hättest, dann könntest du halt neben dem Radio stehen und irgendwas machen, sondern müsstest dir halt deine, ich übertreibe jetzt, oder mach's plakativ, müsstest halt deine Kartoffeln anpflanzen, damit du dann auch was zu essen hast. Das findest du nie spannend. Nee. Ist ja in Ordnung. Ja, hier nur ein bisschen grillen. Was hören wir denn jetzt und warum?
1: Ich würde mir jetzt Limp Bizkit wünschen.
0: Oh nee, immer diese Kerle.
1: Weil das Lied fand ich in den letzten Wochen, Monaten immer sehr cool. Es kam auch erst letztes Jahr raus.
0: Du müsstest noch sagen, wie es heißt?
1: Ach so, Making Love Tomorrow Wall.
0: Und da dachtest du, die Leute wissen das da draußen?
1: Nee, aber ich hab's ja immer, wenn es vorbei war, gesagt.
0: Ach so. Na, dann müssen wir hier noch ein bisschen an unserer Kooperationsarbeit arbeiten. Okay, was, wie heißt das Lied?
1: Making Love Tomorrow Wall.
0: Und die sind das letzte Jahr rausgekommen, die gibt's noch?
1: Ja, die gibt's noch.
0: Eieiei,
1: naja, warum? Der Bassist ist tot.
0: Warum?
1: Drogencocktail.
0: Ah ja, und naja dann. Unser Beileid geht raus an Limp Bizkit, aber hier jetzt ein neues Lied. Wie klingen die denn im Jahr 2025?
1: Na, hörst du dir an.
0: Na gut.

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2: Schlimme Testosteronmusik, hat sich nichts verändert. Das gefällt dir, ja?
3: Das gefällt mir, ja. Hm.
2: Weißt du, was der Titel bedeutet?
3: Nein.
2: Hm. Wir müssen mal unsere Fake News hier ein bisschen aufklären. Also, wie heißt der Bassist von Limp Bizkit?
3: Sam Rivers.
2: Sam Rivers, der ist gestorben an einem Herzstillstand, aber hatte auf jeden Fall eine Alkoholkrankheit. Deswegen kann natürlich sein, dass es mit Drogen zusammenhängt, mhm. aber wir müssen hier natürlich aufpassen, dass wir hier keine Falschnachrichten in die Welt bringen. Und wir haben ja noch gar nicht aufgeklärt, was überkompensieren heißt. Also der Duden sagt, in übersteigertem Maße kompensieren. Mhm. Finde ich immer gut, wenn ein Wort mit sich selber erklärt wird.
3: Ja.
2: Und deswegen habe ich mal bei Kompensieren nachgeguckt und hier steht Ausgleichen durch Gegenwirkung aufheben. Mhm. Synonyme aufheben, aufwiegen, ausbalancieren, ausgleichen. Von lateinisch Kompensare, gegeneinander abwägen.
3: Mhm.
2: Toll, wa?
3: Ja.
2: Pensum hängt damit auch zusammen.
3: Cool.
2: Das ist dann wahrscheinlich das, was man abwägt. Wegen, Waage, ach, was weiß ich. Und noch eine Sache hat man, achso, ich glaube, hier hat schon jemand angerufen, aber vielleicht stimmt das auch nie. Wenn das so sein sollte, wir haben es nie mitgekriegt, ruf doch bitte nochmal an. Ist nie so, dass wir hier unbedingt nach Anrufen falschen, aber es ist immer schön, wenn man mit den Leuten da draußen telefoniert. Ja.
3: Der Bassist hatte einen fünfseitigen Bass.
2: Aha, woher weißt du das?
3: Weil ich versucht habe, das mal nachzuspielen, aber das ging nicht, weil der hat einen fünfseitigen Bass und das kann man nicht auf einem vierseitigen Bass spielen.
2: Das stimmt, du spielst ja derzeit Bass. Ich glaube, das hat man schon mal thematisiert. Wie läuft's denn?
3: Läuft ganz gut.
2: Was heißt das?
3: Ich kann jetzt fast Seven Nation Army auswendig spielen.
2: Das ganze Lied?
3: Ja.
2: Ah ja, cool, weil in den letzten Wochen hast du ja immer eher so das Riff dann irgendwie zwei, dreimal geübt und dann nicht weiter.
3: Nee, ich fange jetzt an, das ganze Lied.
2: Ah ja, krass. Hm. Ist natürlich nie so spannend, wenn man keine Band dabei hat, ne? Aber wenn du doch mal eine Band haben solltest, dann kannst du zumindest sagen, hier, ein paar Lieder kann ich schon auswendig, die können wir covern. Weil in der Regel fängt man immer mit Covern an. Oder du schreibst gleich deine eigenen Lieder.
3: Da werden die Augen groß. Bin nicht der Songwriter.
2: Du bist nicht der Songwriter. Wir haben einige Kulturtipps noch für dieses Wochenende. Und die Nigel ist nicht da.
3: Nee.
2: Habt ihr vielleicht schon mitgekriegt?
3: Wie so oft.
2: Ja, sie sagt aber liebe Grüße an dich. Und es ist nie so, dass sie da keinen Bock drauf hat, aber sie hat halt immer was zu tun. Und heute möchte sie in die Staatsoperette. Da ist nämlich Revolution 2 von Martin Sonneborn und Sibylle Berg. Worum es da geht, können wir gleich noch klären. Dazu muss ich erstmal hier eine Seite aufmachen. Und bis dahin hören wir einfach ein Lied.
3: Ach.
2: Ja. Würde ich jetzt vorschlagen. Und zwar von den schönen John-CDs. Liebe Grüße an John da draußen. Er hat, habe ich bestimmt öfters schon mal gesagt, davon abgesehen, dass er früher auch bei Radio 3 ab und zu mal war, also in den Anfangsjahren, so 2012, 2013, haben wir mal Jahrescharts im Dezember mit John gemacht und dann hat er mal vorgestellt Lieder, die ihm gefallen haben. Und genau, aus dieser Zeit sind auch noch so CDs, die zu Hause rumwabeln. Und da findet sich unter anderem dieses Lied drauf, beziehungsweise alle Lieder, die heute von mir kommen, sind von diesen CDs. Und wir hören jetzt A Troubled Sea von Girls Names, ein sehr melodisches, schönes Lied.

0: Girls Names, so heißt die Band, mit dem Lied A Troubled Sea. Wie hat's dir gefallen?
1: War ganz cool.
0: War ganz cool. Wir haben uns ja letztens ein bisschen über Musikrichtungen unterhalten. Hm. Wie würdest du die Musikrichtung denn nennen?
1: Das würde ich...
0: Gar nicht so leicht, hä?
1: Das ist gar nicht leicht.
0: Oder hat sich an irgendwas erinnert oder wo du sagst, na, das klang ja irgendwie ein bisschen so oder so?
1: Das klang ein bisschen so wie das, was du gerade vor dir hast.
0: Was habe ich denn gerade vor mir?
1: French Films.
0: Ah, okay. Hat dich an French Films erinnert, also eher so ein bisschen melodiös?
1: Ja. Mhm. Ich würde es vielleicht als Indie-Rock bezeichnen.
0: Okay. Ja, würde ich wahrscheinlich auch so machen. Melodisch. Ein bisschen wavy war es auch, aber naja, irgendwie sowas. Ja. Was wollte ich? Achso, genau. In der Staatsoperette. Was ist da heute? Revolution 2. Ruhe. Lustig, wenn man das so hintereinander sagt. Eine Konferenz mit Diskurs und Musik. GastgeberInnen sind Sibylle Berg und Martin Sonneborn. Was steht hier? Menschen haben Meinungen zu allem. Ob das Netz den Trend zum Hass aufeinander verstärkt, die Medien ihren Teil dazu beitragen. Hauptsache, die Mehrheiten sind vom Abbau des Sozialen, der Kultur und der Ausbeutung der Arbeitnehmenden bei ständigem Kapitalwachstum abgelenkt und freuen sich, wenn ihre wachsende Angst kurz vom Gefühl zu den Guten zugehören unterbrochen wird. Wenn wir uns darauf besinnen, dass wir alle Lohnarbeiter sind, wir nur ein Leben und eine Welt haben, wenn wir sehen, wie angenehm ruhige Gespräche und Diskussionen sein können, würden wir die Macht begreifen, die wir als Mehrheit haben. Wir machen in Dresden den Anfang. Wenn wir nur lernen könnten, einander wieder zu ertragen, denn nur Mehrheiten, die sich nicht verachten, können die Welt verbessern. Sibylle Berg und Martin Sonneborn laden zum zweiten Festival des revolutionären Denkens ein, in den Räumen der Staatsoperette und dem THG. WissenschaftlerInnen, PhilosophInnen, KünstlerInnen, BürgerInnen jeden Alters werden ihre Positionen austauschen, gegenteilige Thesen und Theorien ertragen. Die Weltrettung kann beginnen. Es gibt ein Bundesprogrammheft, also das ist jetzt übrigens schon, also wenn ihr das hört und dahin wollt, geht da mal hin, aber es ist so ein bisschen wie ausverkauft, also man konnte vorher kostenlose Tickets sich holen und die waren, glaube ich, limitiert. Deswegen müsste mal gucken, vielleicht geht es ja noch an der Abendkasse. Die Banner Kommunale hatte zum Einlass Musik gespielt, das ist jetzt aber schon durch und jetzt ist gerade so der Diskurs die erste Runde. Moderiert wird das Ganze von Wolfgang M. Schmidt, deswegen will Steffi da auch gerne hin, den mag sie sehr. Ein Podcaster, den sie gerne und oft hört. Und dann gibt es aber auch solche Sachen wie zum Beispiel die Hass-Wegmassage. Also wenn du Hass in dir spürst, kannst du die wegmassieren lassen? Brauchst du das gerade?
1: Nein.
0: Nein. Hast keinen Hass in dir?
1: Ich habe gerne Hass in mir.
0: Was?
1: Ich hab das habe ich verstanden. Nein, ich habe keinen Hass in mir.
0: Hast keinen Hass in dir, okay. Dann gibt es noch so ein anderes Gespräch. Harald Welzer ist unter anderem da. Wir sind im Gespräch. Und hier noch Banzai-Meditation. Der Debattierclub Leipzig ist auch am Start. Später gibt es dann noch einen Film, Musseltoff-Cocktail. Den kann ich nur sehr gut empfehlen. Der richtet nochmal Blick auf jüdisches Leben aus, also in, ist das in Deutschland? Ich glaube, es spielt in Deutschland, aus jüdischer Perspektive. Der hat da mit vielen Widrigkeiten zu kämpfen. Ich will aber nicht zu viel spoilern, geht lieber hin und guckt es euch an. Und dann ist noch Party im Keller mit DJ Profi und Pranke bis 2 Uhr nachts. Also, geht hin, wenn ihr Bock habt. Und wenn ihr keinen Bock habt, dann geht in die Chemo. Da spielen nämlich heute Holy Wave und The Roaring 420s und Oniko. Und das wisst ihr natürlich, weil vor 2 Wochen war ja der Flo hier zu Besuch und da haben wir eine Extrasendung, eine Sondersendung darüber gemacht. Abendkasse 28 Euro. Los geht's um 20 Uhr ist Einlass. 21 Uhr geht's los und dann Aftershow-Party mit DJ Tommy Baumann and the David Watts Foundation. 60s Garage. Psych! Das wäre das, was heute ist und so. Und nächsten Donnerstag ist die 3. Kellerleichen-Record-Release-Party im Ostpol. Ich verstehe gar nicht, warum wir noch keine Sondersendung dazu gemacht haben. Ich weiß gar nicht, wo die Nigel ist. Ne? Sonst hatten wir immer hier die Kellerleichen-Menschen im Radio.
1: Das darfst du doch nicht spoilern. Die...
0: Bitte?
1: Das darfst du doch nicht spoilern, ob sie überhaupt kommen. Das letzte Mal haben sie ja nur die Toilette gesucht.
0: Kann ja sein. Wenn ihr nicht wisst, was Kellerleichen ist, dann weißt du noch, worum es geht? Kannst du es in deinen eigenen Worten wiedergeben, bevor ich hier die Ostpol-Seite vorlese?
1: Kleine Bands, die zusammen auf ein Album gepackt werden.
0: Okay.
1: Das mehr weiß ich nicht.
0: Mehr weißt du nicht. Und warum sollte es dann Kellerleichen heißen?
1: Weil es im Keller aufgenommen wird.
0: Das könnte sein, ja. Nee, weißt du, was eine Kellerleiche ist?
1: Nee.
0: Na, wenn man sozusagen vielleicht mal was irgendwie vergangen oder was Verbotenes getan hat und das aber irgendwie so unter den Teppich kehrt und wenn das später dann mal rauskommt, dann ist das so eine Leiche im Keller. Also irgendwas, was du irgendwie verheimlicht hast und was dann später mal dir zum zum Nachteil, zum Verhängnis werden kann, genau, sehr schön. Genau, es geht darum, dass sich MusikerInnen aus Dresden zusammenfinden, das sind Menschen, die in Bands spielen, das muss aber nicht, müssen nicht Menschen sein, die in Bands spielen, Hauptsache Leute, die haben Bock, und es geht darum, sozusagen alte Songs aus der Schublade zu kramen, die irgendwann mal irgendjemand irgendwo geschrieben oder komponiert hat und die zu vertonen, weil die es noch nie geschafft hatten. Und scheinbar ist da jetzt schon wieder der dritte Sampler voll, genau. Donnerstag im Ostpol. Das wird gehostet von und mit Massengrab Records, kann ich nur empfehlen. Und wir können schon mal vorgucken, in, was habe ich von uns gezählt, 5 Wochen ist Superfest im Ostpol vom 6. bis 8. November. Das stimmt aber nicht, das ist nicht nur im Ostpol, sondern es ist auch in der 100 und in der Scheune, glaube ich. Aber da werden wir noch genaueres dazu erfahren.
1: Scheune macht wieder auf.
0: Die hat schon wieder offen.
1: Ach so.
0: Die hat vor Wochen aufgemacht. 2-3 Wochen, na, irgendwann im September. Genau. Und da wird es demnächst auch ein Interview mit dem Philipp, der da viel, viel organisiert, geben, wenn wir uns mal zusammen auskäsen. Wahrscheinlich in der nächsten Sendung. Seid gespannt. Superfest, aber vorher die Kellerleichen-Demo und heute entweder TJG, Staatsoperette oder Chemiefabrik. Was willst du von mir?
1: Ich gucke, was für Lieder gibt.
0: Okay, was willst du denn haben?
1: Gucke ich ja.
0: Na, das musst du da wissen. Du musst da wissen, was. Das hier?
1: Das hier.
0: Na, dann verrat doch mal den Menschen da draußen, was es ist.
1: Almost Money, das hat dir das letzte Mal gut gefallen.
0: Aber welches Lied hat mir gefallen?
1: Can't Slow Down.
0: Dann muss ich mir das mal aufschreiben. Can't Slow Down. Ja. Und das hören wir jetzt?
1: Nee, wir
0: hören
1: Nanus. Lied vom Album.
0: Ah ja.
1: Mal gucken, ob es dir auch gefällt.
0: Nein.
1: Gut.
0: Gut, wir gucken mal.
1: Ein bisschen hören.

0: Alan Life von West Coast, Kust, West Coast, ich weiß nicht, wie man das ausspricht, ist mit K-U-S-T geschrieben.
1: West Coast?
0: West Coast. Wie hat dir das Lied gefallen?
1: Mm.
0: Nicht so?
1: Nicht so meins.
0: Warum
1: nicht? Weiß nicht.
0: Zu krachig.
1: Ja, zu melodisch.
0: Zu melodisch, das geht doch gar nicht. Gibt's Musik, die zu melodisch ist?
1: Das fand ich zu melodisch.
0: Aha.
1: Was ich heißt? Brauch's ein bisschen härter.
0: Bisschen härter. Hertha BSC. Genau, West Coast, Alan Life und davor kam It's Too Late von Almost Monday. Genau wie Holy Waves, so eine Band, wo mich das verwirrt, dass das Esther fehlt. Also ich war auch immer in der Sondersendung mit Flo bemüht. Oder ich wollte mal Holy Waves sagen, weil mir das irgendwie komisch vorkam, eine Band nur in Einzahl zu benennen.
1: Holy Wave?
0: Ja, das ist bei Almost Monday genauso. Da würde ich auch gerne das S hinten dran hängen. Ne?
1: Almost Mondays? Oder?
0: Ja, genau. Ich gehe heute zum Konzert von Almost Mondays. Und das, jetzt muss man aber das S weglassen und sagen...
1: Aber dann kannst du ja sagen, ich gehe zu Almost Mondays Konzert.
0: Das kann ich natürlich machen, das stimmt. Spielen die?
1: Nein.
0: Achso. Ich versuche ja trotzdem dir Musik zu zeigen, weil ich bin ja der Meinung, das, was du hörst, kommt auch nah dran an das, was ich höre. Aber immer, wenn ich dir was zeige, sage ich, das ist ein Dillende. Erinnere mich mal dran, dass ich dir zu Hause Nightshirts zeige oder Dune Rats oder Best Friends. Das,
1: okay.
0: Vielleicht gefällt dir was davon. Würde mich freuen, aber es ist auch okay, wenn es dir nicht gefällt. Wie war denn deine Schulwoche?
1: Meine Schulwoche war ganz okay. Ich habe ein paar Noten zurückbekommen.
0: Okay, was Schönes?
1: Ja.
0: Oh, na dann erzähl mal. Willst du nicht?
1: Bisschen zu persönlich.
0: Okay, nee, müssen wir nicht. Alles gut. Ich dachte nur,

0: Ja.
1: Na, dann wird's Zeit. Willst du es heute noch machen? Kann man
0: Jo,
1: es nachholen?
0: kann ich machen.
1: Cool. Okay, ich muss auch noch
0: Du
1: Liegestütze
0: musst
1: heute
0: mir
1: machen.
0: noch Hanteln dann ins
1: Ja, gebe ich dir
0: Gewicht.
1: die Hanteln, kein Problem. Ich wollte gerade sagen, dass der liebe Roman, Grüße gehen raus, der hört uns nämlich bestimmt gerade, hat gestern gesagt, dass wir mit die beste Live-Sendung auf Coloradio sind. Was sagst du dazu?
0: Schön. Gefällt mir.
1: Gefällt dir? Ich finde es ganz schön vermessen.
0: Es wird noch besser, wenn Nigel mal wieder da ist.
1: Das stimmt, wir vermissen dich, Nigel. Komm zurück. Ja, die hat immer ganz viel neue Musik dabei, ne?
0: Genau.
1: Wir schwimmen immer in unserer eigenen Suppe. Bei dir
0: Und
1: sind ja.
0: dann sind die Themen nicht so eintönig.
1: Findest du es eintönig heute oder was?
0: Naja, wir unterhalten uns
1: Ich
0: nur.
1: denke mal,
0: Ist wie
1: ja.
0: ein Podcast mit
1: Das
0: Musik.
1: stimmt. Naja, ein Musikcast sozusagen. Aber bei dir ist natürlich sehr große Männerquote in deinen Bands. Das ist
0: Das,
1: so,
0: ja.
1: das ist ein großer Kritikpunkt. Das ist natürlich nie, dass du deinen Musikgeschmack ändern musst, aber es ist natürlich trotzdem ein bisschen doof. So, was hören wir jetzt noch hier?
0: Von
1: Und
0: mir.
1: Almost Monday hat mir gut gefallen.
0: Ja. Wir waren ja auf dem Labore Festival.
1: Das
0: Ist schon
1: stimmt.
0: ein bisschen her, aber seitdem war ich nicht wieder im Radio.
1: Echt, ja?
0: Ja.
1: Ach krass, so lange ist das ja.
0: Deswegen möchte ich eine Band spielen, die mir dort sehr gut
1: Das stimmt,
0: gefallen
1: glaube ich
0: hat.
1: nie. Ja, Entschuldigung, ich wollte dich nicht unterbrechen.
0: Nein, dann, sonst
1: Alles
0: hätte ich
1: gut.
0: die gespielt.
1: Okay.
0: Ich würde gern Dolphin Love hören mit Your Inner Voice.
1: Da musst du vorher erzählen, wie das Konzert auf dich gewirkt hat.
0: Das Konzert war super. Wenn man das Studio anhört, ist es ein bisschen poppiger. Auf Live war es sehr grunge-mäßig, fand ich.
1: Wie viele Menschen waren es denn?
0: Ah, nicht viel. Ach so, die waren zu zweit. Ich dachte, die zugeguckt
1: Nee,
0: haben.
1: nee, und welche Instrumente waren da vertreten oder wie waren die zwei Menschen
0: Also,
1: aufgeteilt?
0: der eine Typ hat Gitarre und Klavier gespielt, also immer abgewechselt, in einem Loop erschienen. Und der andere hat Schlagzeug gespielt.
1: Ja, und was hat dir daran gefallen?
0: Die Musikrichtung.
1: Ich
0: Und die
1: fand,
0: Stimme von dem Typen.
1: das stimmt, es war spannend, ne? Immer wenn er, ihr werdet es gleich hören, die Stimme, die ist schon sehr hoch und
0: Ja.
1: dann, wenn er eine Ansage gemacht hat durchs Mikrofon, dann hat er so eine ganz tiefe Stimme
0: Ja,
1: gehört.
0: das war
1: Oh,
0: krass.
1: das ist so schön, dass ihr alle da seid, wir
0: Aber
1: haben
0: er
1: euch
0: hat auch
1: lieb.
0: Englisch gesungen, das ist ja eine andere Stimmhöhe.
1: Das stimmt.
0: Stimmfarbe.
1: Ich habe zum Beispiel, als ich im Pub in England gearbeitet habe, habe ich immer, wenn ich Danke sagen wollte, habe ich immer so Thank you. Also mit ganz hoher Stimme gesagt und ich weiß nicht warum, weil auf Deutsch würde ich sagen Danke. Naja, komisch. Dolphin Love, weißt du, wo die herkommen?
0: In Deutschland.
1: Das ist ein großes Land.
0: Ich weiß.
1: Na, wir forschen es nochmal nach. Your Inner Voice.

0: Your Inner Voice von Dolphin Love.
1: Sehr schönes Lied, finde ich.
0: Freut mich, dass es dir gefällt.
1: Wie gefällt es dir denn?
0: Ja, ist halt so ganz schön opulent und krass und aufgemacht, aber ja, mir hat das Konzert ja auch gefallen, ich fand die gut. Genau, wir haben mal versucht rauszufinden, wo die herkommen. Es ist schlicht irgendwie nie möglich, weil auf Bandcamp steht nichts dazu und auf der eigenen Seite von denen kann man nur Platte und T-Shirt bestellen oder Tickets für Konzerte, die sind übrigens gerade auf UK-Tour, also wenn jemand im UK ist, kann nach Bristol fahren, da ist, was stand da, kostenloses Konzert, ne?
1: Ja.
0: Genau, und dann habe ich Frilo gesagt, naja, hier, es gibt ja so eine ultimative Seite, Discogs, da findet man immer alles und tatsächlich...
1: Findet man nichts.
0: Naja doch, es gibt die Band schon, aber es gibt keine Informationen, es gibt kein Bild und selbst bei den Singles ist nur die eine Single drauf und das Album 999, hast du gesagt, gibt's, ja, ne? Das ist hier gar nicht mit drauf. Aber auf Spotify können wir es anhören. Na, wir können ja mal...
1: Und Apple Music.
0: Und Apple Music. Wir können sie mal, ja, mal fragen, wenn wir sie nochmal treffen, was das soll, warum man hier keine Informationen findet.
1: Und vielleicht warum ist sie kein Merch mit hatten.
0: Stimmt, die hatten kein Merch mit, ne? Das hat dich sehr traurig gemacht.
1: Ja, das hat ja nicht ins Auto gepasst.
0: Ach stimmt, das war die Band, wo es nie ins Auto gepasst hat. Das fand ich lustig. Na gut, wir sind schon wieder fast am Ende der Sendung angekommen. Musst du noch was spielen? Willst du noch was spielen?
1: Ich möchte noch was spielen.
0: Das hier oder was?
1: Nee, das andere.
0: Welches andere?
1: Das Emo-Song.
0: Oh nee, so ein Scheißlied. Na gut.
1: Wenn nicht, muss nicht sein.
0: Jetzt weich mal nie ab von deiner Position. Ich dachte nur, auf French Films können wir uns gemeinsam einigen, beziehungsweise du hast ja gerade das vorletzte Lied schon gespielt, deswegen hätte ich jetzt eigentlich hier gerne auch noch eins von denen gespielt. Gut, aber alles Spiel. Aber nein, du bist Jugend. Ich habe ja schon genügend Lieder hier gemacht. Wir hören gerne Enter Shikari mit Sorry You're Not a Winner. Warum dieses Lied? Woher kennst du das?
1: Mama hat es mir gezeigt.
0: Ja. Hört sie hier Enter Shikari?
1: Ja.
0: Aha.
1: Und ich finde es schön, dass es dort ein paar Rhythmenwechseln gibt.
0: Aha, okay, ich versuche mal hinzuhören, weil was habe ich vorher gesagt? Oh, sind wir jetzt bei Emo angekommen? Ich weiß gar nicht, ob es Emo ist.
1: Das ist gar nicht Emo. Green Day ist Emo.
0: Nee, Green Day ist kein Emo.
1: Natürlich ist Green Day Emo.
0: Also gut, wir müssen hier diese Diskussion auf nächste Sendung verschieben. Gleich im Anschluss kommt das Magazin und da gibt es auch einige Themen. Es startet mit Up-to-Date Party Dates Dresden für Oktober 2026, zusammengestellt von Carsten, a.k.a. Digital Chaos, Digital Chaos. Und dann gibt es einen Kommentar zu den Stolpersteinen. Ihr wisst vielleicht, dass im Heidenauer Stadtrat die Stolpersteine aus der Innenstadt verbannt werden sollen, beziehungsweise keine neuen gebaut. Ihr habt es vielleicht mitgekriegt, der Axel Springer Award an Peter Thiel wurde verliehen, da gibt es ein Interview zu hören. Und in Frankreich und in Spanien sind Proteste, einmal an den Schulen, einmal gegen die Wohnungsmisere. Ihr habt es vielleicht mitgekriegt, dass die 87-jährige Frau aus ihrer Wohnung geflogen ist, in der sie 70 Jahre gelebt hat. Das alles jetzt gleich im Magazin. Vielen Dank fürs Zuhören. Tschüssi, wa?
1: Ja, genau. Ja, wir haben in Deutschland über die PISA-Studie geredet.
0: Ah ja, na, das können wir ja nächste Sendung auch nochmal machen. Die PISA-Studie ist wichtig. Cool. Wir hören jetzt mal Enter Shikari, Sorry You're Not a Winner und viel Spaß euch noch, ja, und bis bald. Und ihr werdet meine Meinung zu dem Lied nie erfahren, weil ich das bis in 2 Wochen wahrscheinlich vergessen habe. Tschüssi!
1: Ciao!

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4: Oh yeah, es ist wieder der vierte Donnerstag. Ihr hört eine Rundschaltung jetzt die nächsten drei Stunden bis 0 Uhr aus Leipzig, Dresden, Chemnitz. Und heute aus Leipzig zu beginnen. In der ersten Stunde gibt's, wie ihr das gewohnt seid, bei Up to Date Christoph Heu, und der ist jetzt in der Leitung.
5: Hallihallo, schön wieder dabei zu sein.
4: Oh yeah, und heute haben wir tatsächlich mal, ja, nochmal einen Soundcheck vorher gemacht. Wir hoffen, dass die Technik stabil bleibt, denn heute mit der besten Sendequalität, die wir bislang überhaupt in den letzten Jahren bei dieser Sendung hatten. Yay.
5: Ja, wir werden immer professioneller.
4: Ja, auch die Jingles habe ich noch ein bisschen überarbeitet für die Geschichte und so weiter. Und ja, wir können es ja ganz kurz allen erklären, die es noch nicht kennen. Unsere Sendung, hier dreht sich alles um Record News, Party Dates für den exklusiv schon jetzt benannten Folgemonat und noch den Rest des aktuell Laufenden, sowie Record News. Einiges Neues wird jetzt hier vorgestellt. Was gibt's musikalisch in der ersten Stunde aus Leipzig von Christopher Heu heute zu hören?
5: Ich fange heute ein bisschen ruhiger an und mal schauen, ob es dann noch zum Ende Richtung Techno geht. Mhm. Genau, ist schon so ein bisschen Herbststimmung irgendwie bei mir angekommen und entsprechend gar nicht mehr so richtig Vollgas gerade.
4: Hier ist gerade ein bisschen verregnet. Wie ist es bei euch in Leipzig?
5: kalt, windig, nass, ne?
4: Also genauso wie hier, genau. Ja, da werden wir euch auf jeden Fall beim Afterwork im Radio heute die nächsten drei Stunden ein bisschen das schlechte Wetter sozusagen versüßen beim Einmummeln mit Tee, Bier oder was auch immer ihr zu euch nehmen mögt. Und in einer halben Stunde gibt es auf jeden Fall schon mal die Restdates für September in Dresden. In einer Stunde telefonieren wir mit den Partydates aus Leipzig. Dann haben wir noch Unterstützung aus Chemnitz heute von Chris Weifer, einer von drei Kollegen aus Chemnitz, der die Sendung hier aus Chemnitz quasi mit begleitet. Ja, und heute mal in der letzten Stunde aus Dresden, meine Wenigkeit, euer Gastgeber, kann man auch mit sagen, Digital Chaos. Ich freue mich sehr, dass ihr wieder eingeschaltet habt. Wie gesagt, an jedem vierten Donnerstag im Monat von 21 bis 0 auf Coloradio, Rundfunkkombinat Sachsen und minimalradio.de, dein Webradio für elektronische Musik. Im Nachgang könnt ihr das Ganze aktuell noch auf meinem Channel nachhören, auf hirdis.at/digitalchaos, wie auch alle anderen Sendungen, zum Beispiel Kosmonauten FM, die ich noch mache, oder gestern auch wieder gehört Dave Festival Radio. Whatever! Quatschen wir es nicht zu, genießt die Show, genießt das Set von Christoph Holl jetzt live aus Leipzig für euch in The Mix. Wir telefonieren in einer Stunde, mein Lieber.
5: So machen wir es, genau. Bis dahin, viel Spaß.
4: Oh ja.
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4: Ganz genau, mit Christopher Holl aus Leipzig live on air. Eine halbe Stunde gibt es die Dates für den Folgemonat in Leipzig und das Set von Chris Weifer dann aus Chemnitz und seine Tipps für Chemnitz und den Folgemonat sowie dann in der dritten Stunde 23 bis 0 Digital Chaos aus Dresden für euch am Mic und gebe euch dann auf jeden Fall die Tipps für Dresden durch. Ja, und weil es so schön ist, es gibt ja noch ein paar Resttermine für September. Aus Dresden gibt es jetzt erstmal die Party Dates.
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4: Wer noch heute ausgehen möchte, kann schon seit 17 Uhr zum Botanic Beats in die Saloppe pilgern. Ja, bis 21 Uhr war der Eintritt frei. Jetzt müsst ihr 5 Euro berappen. Heute läuft, wie immer donnerstags, dann dort solange die Sommerwirtschaft geöffnet ist im Sommer. Elektronische Musik, Afterwork-Party am Elbhang mit elektronischen Sounds. Oder ihr könnt morgen Abend zum 25. September, Freitag, also zu Dark and Twisted ab 21 Uhr in den Keller Club Gag 18 e.V. tatsächlich gehen. Die machen wieder Partys. IBM Industrial Darkwave 3 Euro, DJ Aether wird dort spielen. Morgen ebenfalls ab 22 Uhr im Ostpol läuft der Culture Club und die Night dazu mit Popwave, Postpunk, Showcase und weitere Styles. Sowie also auch die Groove Station mit Popsound zu Teenage Dream, Vorverkauf 6,50, Abendkasse 8. Zudem auch morgen Abend Zentralwerk, wo wir auch Coloradio senden. Ab 23 Uhr heißt Literatur jetzt die Festivalparty. Ja, und da sind 3F am Start und der Eintritt ist frei. Ebenfalls am Freitag heißt es ab 23 Uhr Wilde Herzen in der Paula auf der Meschwitzstraße im Industriegelände der Dresdner Neustadt mit Indie und Pop, wo verkauft 13,61 Euro. Dann sind wir schon beim Samstag diese Woche. Da gibt es die saloppe, ach Gott, davon gesprochen, Saisonabschlussparty 2026 mit dem DJ-Team Berlin, Vorverkauf 10 Euro. Und da sollte man auf jeden Fall nochmal hingehen, denn das wird, wie gesagt, das Closing für diese Saison. 18 Uhr heißt Brennpunkt Industriegelände, dann am Samstag mit dem Sirki, Club Paula, Objekt Klein A und Sektor Evolution. Also einmal im Jahr kann man die vier Clubs für einen schmalen Kurs sozusagen in allen Clubs sozusagen vorbeischnipsen. Vorverkauf 15 Euro, Abendkasse 20 Euro. Unter anderem sind mit dabei Acid Adam, A Pirates Bloodline, Clara, Gabriel CM, Yun Long und John Joy sowie Kate XR und Maximiliano. Checkt das auf jeden Fall aus. Brennpunkt Industriegelände, wie gesagt, auch im OKA mit den X-Beam Nova, Clara B2B Flavius, DJ Fax himself, Goldie, Jet Funk, Lorenzo, Mashery B2B DJ, Wonne Bernanan und Montezuma, Playas, Sarah Metzenseva und Terrell Curry. Da läuft dann wiederum House und Groove und Trance für 15 Euro, wie gesagt, seid ihr dabei. Und Abendkasse 20 Euro und könnt eben auch alle anderen Clubs dann dort oben, wie gesagt, Paula und so weiter, und das für sie besuchen. 22 Uhr, ebenfalls am Samstag, heißt es Hank 4.0. Die Geburtstagssause im Ostpol mit Hank Hammer. Und die Beschreibung besagt, musikalischer Rundumschlag mit Bands und DJs. Line-up laut rauze.de, aus Überraschungsgründen zunächst nicht veröffentlicht. Klingt interessant. Dann haben wir noch für den Samstag durchzugeben Indie Kisses in der Groove Station mit DJ Delicious. Grüße gehen raus an dieser Stelle. Bestreitet auch hier eine Sendung am Donnerstag im Monat auf Coloradio mit Indie, Pop und Rock. Vorverkauf 6,50 Euro, Abendkasse 8 Euro. Ja, und hier, ach so, gehört noch dazu, Brennpunkt im Sektor, was haben die zu bieten? Chosen Random Selection, ganz vergessen noch mit zu erwähnen. Alexander Kowalski, wow, hochkarätisches Programm. Anna RS, Axun, Bondex, Falcon werden spielen. Joe Handsome, Johannes Fröhlich, Kuma, Markus Welz, Max Beta, Max Power, Miele mit B, Nele, Paradieschen, Reza Reza und Sofli sowie Tieftaucher. Nochmal erwähnt, 15 Euro Vorverkauf, Abendkasse 20 Euro. Last but not least, in diesem Monat noch den 30.09. erwähnt, am Mittwoch dann die MIDI. Mittwochs Disco in der Groove Station, da läuft House, Vorverkauf 5,50 Euro, Abendkasse 7 und die DJs werden sein Great Day Peach, Curls Gone Wild. Ja, jetzt weiter mit Sounds von Christopher Holl. In einer halben Stunde hören wir ihn dann auf jeden Fall noch am Mikrofon mit den Dates für Leipzig und danach gibt es, wie gesagt, das Set von Chris Weifacher heute in der Sendung bei Up to Date. Für Chemnitz dann auch die Termine und später noch die für Dresden für Oktober. Bleibt unbedingt dran, euer Afterwork im Radio, das subkulturelle Veranstaltungsmagazin.
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1: Oh yeah, das war in der ersten Stunde Up to Date in der September-Sendung. Christoph Holl live an den Decks und jetzt wieder in der Leitung mit den Tipps für Leipzig. Ja, geiler Sound auf jeden Fall zum Afterwork im Radio jeden vierten Donnerstag eben im Monat von 21 bis 0 mit eben allen Infos für Leipzig, Chemnitz und Dresden. Ja, gib mal ein bisschen was durch. Was gibt es denn so zu erleben im Rest September bzw. im Oktober 2026 in Leipzig?
2: So einiges auf jeden Fall. Ne? Die Clubs sind wieder im Hochbetrieb oder laufen zumindest gerade wieder an. Das Semester fängt wieder an, die Studis sind wieder in der Stadt. Ja. Und entsprechend gibt es auch sehr viel durchzugeben. Und deswegen werde ich heute mal ein bisschen zackiger durchgehen, dass wir auch tatsächlich alle Termine schaffen, die erwähnenswert sind. Und wir fangen gleich mal an mit diesem Freitag, den 25. September. Im Edi Pamanoke gibt es jetzt gerade noch die letzten Vorverkaufstickets für 19,75 Euro für die Reconnect und BBKK-Veranstaltung im Edi mit Ben Darris und Linus Villa. Am Freitag gibt es dazu noch eine andere Veranstaltung, und zwar in der guten alten Kulturlounge. Und zwar ist dort die Brotfabrik mit einem Back-to-Back-Special am Start. Acht Acts. alle spielen Back-to-Back, und zwar von 23 bis 6 Uhr, unter anderem Knete und Simon Filter. Dann ebenfalls am Freitag, den 25. Veranstaltung Nummer 3 jetzt, die Heatwave im Ilses Erika. Genau, geht los um 23 Uhr, dauert nur bis 4 Uhr. Dann am Samstag, den 26. September, haben wir ein kleines My Grooves Special. Die Veranstaltung geht 24 Stunden lang von 23 Uhr am Samstag bis 23 Uhr am Sonntag. Der Veranstaltungsort ist geheim gehalten. Auflegen werden Marie Lung, Mike Star, Schulrei und Walle und Trax Junior und Birne und noch viele weitere. Und wendet euch an diese lieben Menschen und die werden euch die Location verraten. Genau, dann Sonntag, quasi so ein Stück weit auch Konkurrenzveranstaltung zur MyGroups-Veranstaltung. In der neuen Welle ist der Paria Sunday mit dem Cake Dance. Marie Montessier legt auf, ne? Gerade erst vorletzte Woche noch im Tarmac-Festival, jetzt wieder in der neuen Welle. Sonntagsveranstaltung, 14 Uhr geht's los, 22 Uhr hört's auf und Early Bird kostet jetzt gerade noch 15,35 Euro im Vorverkauf. Dann unter der Woche ist wieder die Between-Veranstaltung in die Pamanoke von 23 bis 6 Uhr. Das ist zum Beispiel jetzt am Mittwoch, den 30. September. Ist immer mittwochs die Between-Veranstaltung. Wir rennen weiter zum Freitag, den 2. Oktober. Da hat es Ili Pamanoke eine Made-to-Fade-Special-Veranstaltung, nämlich ein Secret-Lineup. Und Eintritt kostet schlappe 10 Euro. Und ihr werdet dort versorgt von 0 Uhr bis 9 Uhr morgens mit Musik von bisher noch unbekanntem Lineup. Dann Samstag, den 3. Oktober, hat die Distillery ein kleines Special, und zwar haben nämlich DJs aus der Tille dort kuratieren ihren jeweiligen Floor, Pavillon von Carité Bou, und der Floor unten in der Keller von Vivian Sonntag, wie Sonntag. Und es geht am Samstag, den 3. Oktober von 21 bis 6 Uhr. Dann eine Woche drauf, Samstag, der 10. Oktober, sind wir in der neuen Welle und kann euch dort den Transbounce bzw. Limoncello Kichererbsenstampf empfehlen. Gehören zum Line-Up anscheinend. Sagt mir selber nichts genau, aber klingt auf jeden Fall interessant. Das ist Samstag von 23 bis 7 Uhr in der neuen Welle. Dann ebenfalls am Samstag, den 10. Oktober in der Distillery hat Norman Notch, alte Berghain-Legende, ein All-Night-Long in der Tille, Samstag, 10. Oktober, 21 bis 8 Uhr, Norman Notch All-Night-Long. Oh ja. Dann Woche drauf, Freitag 22 Uhr bis Sonntag 22 Uhr, gibt es ein Special in der Tille, denn die Tille feiert Geburtstag, 34 Jahre wird sie alt.
1: Wow.
2: Genau, auf jeden Fall. Mit vielen alten Gesichtern und
1: warst du denn ja, jetzt eigentlich mal drin, ganz kurz, dass ich dich unterbreche?
2: Nee, immer noch nicht.
1: Aber du hast schon Bilder gesehen.
2: Wird aber Zeit.
1: Waren Kumpels mal da? Kannst du da irgendwas dazu erzählen irgendwie?
2: Ja, ist nett. Lohnt sich, ist groß, hat Platz für viele Menschen.
1: Okay, aber so dekorativ, Anlage alles ist gut. So wie damals irgendwie in der letzten Location oder wie haben sie das gelöst? Das würde mich echt mal interessieren. Dann müssen wir uns auf jeden Fall mal einen Abend Zeit nehmen und da mal einreiten. Ja.
2: Auf jeden Fall. Genau, 34 Jahre Distillery. Kurz ein paar Wörter zum Line-Up. Daniel Stefanik sagt dir auf jeden Fall auch was. MP Ulle, Nele. Die Submod-Jungs sind da, Trax Junior hat man vorhin schon gehabt, hat auch auf dem Tamak-Festival aufgelegt. Wen haben wir noch? Kalata, Jacobi, Nürbach, Nox Sonus. Ja, also ist auf jeden Fall einiges geboten. Und das ist am Freitag, den 16. Oktober nochmal, ne? 34 Jahre Distillery. Dann tags drauf, Samstag, 17. Oktober, Alfred Heinrichs ist zu Gast. Im Haus Auensee und hat dort eine Veranstaltung von 7 bis 7. Es geht um 7 Uhr abends los, bis 7 Uhr morgens.
1: Wow.
2: Im Haus Auensee. Dann gibt es am Samstag, den 24. Oktober vom Seelenkollektiv, was früher ja das IFZ viel bespielt hat, eine Pop-Up-Community-Veranstaltung mit Seelen-Residents. Genau, der Location wird noch bekannt gegeben. Hier ist jetzt erstmal nur angegeben im Seelen-Headquarter. Also die Leute, die Bescheid wissen, wissen Bescheid, ne? Dann Sonntag, 25. Oktober, gibt es im Edi Pamanoke die 2 Jahre Nachlegen-Special Geburtstagsparty. Das Nachlegen-Kollektiv feiert 2 Jahre. Am Sonntag geht's los um 18 Uhr. Feiern bis montags mindestens, sage ich jetzt mal, um 4 Uhr. Genau, Kosten zwischen 10 und 12 Euro. Und ja, für alle, die gerne in den Montag reintanzen.
1: Und danach direkt auf dann, Arbeit. Genau.
2: Ja. Aerobik ist in der Tille am Donnerstag, den 29. Oktober um 20 Uhr geht's los und ich gucke gerade noch, ob diese lebende Legende noch Eintrittspreise hat. Ja, 37 Euro kostet das Ganze. Genau, und dann kleines Halloween-Special noch. Ja, Halloween kommt jetzt auch langsam wieder. Freitag, der 30. Oktober im Eli lädt das Trance-Gedance zum Halloween-Special ein. Mhm. Freitag ist los, 23 Uhr und derzeit gibt es noch den Super Early Bird für nur 11,30 Euro. Genau.
1: Und das da gehst du hin und verkleidest dich so ein bisschen, oder?
2: Ja, genau. Ich verkleide mich als Zombie. Als gerade Festival-Überlebter.
1: Genau. Ja, cool. Das waren die Dates für Leipzig. Jetzt gibt es Sounds aus Chemnitz schon live hier von Chris Weifacher und seine Tipps für Chemnitz hört er in circa 20 Minuten. Später geht es dann noch in der letzten Stunde mit Dresden weiter und die Tipps für eben Oktober für den Folgemonat hier exklusiv bei UpToDate. Ja, ich danke dir für den Sound. Ihr könnt das komplette Set oder diese Sendung hier morgen nochmal auf hierdis.at/digitalchaos nachhören. Alle 3 Stunden. Ich bin auch dran, dass wir das aus Wiederholung nochmal nur die Dates und so weiter für eine Stunde Sendung nochmal appen und irgendwie in die Wiederholung bringen. Und vor allen Dingen ab der nächsten Sendung auch das Ganze ein bisschen, wie wir es letztes Mal festgestellt haben, ein bisschen öffnen wollen und ein bisschen interaktiver gestalten wollen. Vielleicht ein paar Freikarten verlosen und all das. Das fehlt hier nämlich noch. Und dann gibt es auch ein bisschen mehr Chat im Netz. Und nebenbei könnt ihr hier das Afterwork im Radio genießen und eben Informationen für die Party-Dates für den Folgemonat schon hier exklusiv hören. Ich danke dir, Christopher. Und
2: sehr gerne.
1: Wünsche dir noch viel Spaß. Hör auf jeden Fall noch ein bisschen zu. Jetzt gibt es ein bisschen ja, hausig, deep-hausig, vocal-hausigen Sound von Chris Weifacher. Grüße gehen raus nach Chemnitz und viel Spaß euch damit. Ciao, ciao, Christopher.
2: Ciao.
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1: Oh yeah, ihr hört immer noch Up to Date und jetzt gibt's die Dates aus Chemnitz von Chris Weifer, der für euch hier schon eine halbe Stunde legt und noch eine halbe Stunde auflegen wird. Und damit geht's los.
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3: Einen wunderschönen guten Abend. Hier ist Chris Weifer aus Chemnitz und ich begleite euch die nächste Stunde musikalisch. Und dazu werde ich euch noch ein paar Termine mit an die Hand geben, damit es zu Hause nicht so langweilig wird. Los geht's mit dem Samstag, den 26.09. Und da findet im Reset eine Soli-Party für das Don Bosco Haus statt. Das heißt, es gibt House, Techno, Drum and Bass und Trash auf die Ohren. Das Ganze mit einem ziemlich großen Line-Up. Mit am Start sind Aaron Weissflug, Little Scruff, M-Stance, Kasi Sound, Golden Kiwi, Tyke, The Chapter, Brenner, Cyrilis und Gunfingers. Allerdings, ihr kommt nur rein, wenn ihr euch vorher in einem Formular anmeldet. Und das findet ihr auf dem Instagram-Profil vom Reset-Kollektiv. Oder aber, ihr geht ins Luxor und feiert zu Urban, Dancehall, Hip-Hop, zu den Sounds der 90er und 2000er Jahre. Und ja, dort findet ihr auch sogar ein Haus und Tech-Floor mit tiefen Ton und DJ Hendrix. Am Samstag, den 3.10., möchte ich euch gerne das ODC, das Oberdeck in Chemnitz, ans Herz legen. Dort findet ab 22 Uhr die zweite Ausgabe der Cycle-Serie statt. Diesmal mit am Start Sascha Bremer, der ein exklusives 4-Stunden-Set spielen wird mit dem Support von Marian Herzog. Dann sind wir schon beim Donnerstag, den 8. Oktober. Da möchte ich euch gerne das Ukro Empori empfehlen. Dort findet ab 19 Uhr Beats und Bierchen statt. Das heißt, es gibt Musik von wechselnden DJs und Craft Beer, vor allen Dingen auch aus der Tschechischen Republik und aus anderen Ländern. Wer spielt, das erfahrt ihr meistens auf der Instagram-Seite vom Ukro Empori. Eintritt ist frei. Am Samstag, den 10. Oktober, ist jede Menge los. Und da geht's los mit dem Atomino, denn die feiern 27 Jahre Atomino, das Ganze mit einem Secret Live Act und allen Lieblingsformaten der letzten 27 Jahre im Schnelldurchlauf. Beginn ist 22 Uhr, aber ich empfehle euch vorher schon eine Karte zu kaufen, sonst steht ihr vielleicht schon vor verschlossener Türe, weil es schon voll ist. Dann präsentiert das Transit die zweite Ausgabe von Polykosmos, mit dabei der Act Paracheck und mit ziemlicher Wahrscheinlichkeit jede Menge DJs als Support. Wer wann spielt, das erfahrt ihr auf der Instagram-Seite von Transit. Los geht's, 23 Uhr. Und ab 22 Uhr gibt es im Reset richtig aufs Brett, denn dann heißt es Back to the Roots Reset e.V. mit 26 Jahre Sex und die Speed Confronts. Zwei Floors erwarten euch. Das erste ist der Fuck Planet Weichcore, bei dem es gediegen mit 180 BPM losgeht und es keine Grenze nach oben gibt. Da ist am Start D-Range, Isa Basigal, Silence Angel, Ike Gallo, Jens English, NH3, Scarecode, Schmerzbringer, White Crow X, Sula und Capcom. Und wenn das Ganze doch zu flink ist, der weicht einfach auf den zweiten Floor aus, wo Techno, Hard Techno, Schranz, Drum and Bass und Crossbeat läuft. Dort spielen Sven Kupfer, Neutron, Cholerica, DDT, Force und Nano 42. Und zum Schluss nochmal der Hinweis, wenn ihr ins Reset rein wollt, meldet euch bitte über das Formular an. Den Link dazu gibt es auf dem Instagram-Kanal vom Reset. Am Freitag, den 16. Oktober, spielen Freud im Metal-Show ab 20 Uhr. Und das Besondere dabei, der Live-Act veröffentlicht das erste Album Necessitas und euch erwartet eine wilde Mischung aus Techno, Drum and Bass, Breakbeats, also quer durch den elektronischen Gemüsegarten. Hauptsache es geht nach vorne. Und Special Guest ist Selma Joran und euch erwartet noch eine Aftershow mit Ton Back to Back Lara. Am Samstag, den 17. Oktober, empfehle ich euch, jeden Club in Chemnitz zu besuchen, denn da findet das United Club Festival statt. Das heißt, mit nur einem Ticket kommt ihr in jeden Club in Chemnitz rein. Also dem Altra, Atomino, ins Lockermorph, ins Transit, ins Weltliche und auch in den Miners Club. Der Miners Club befindet sich dort, wo der No Nations Club gewesen ist, beziehungsweise das ehemalige Nikola Tesla. Wer wann wo spielt, das erfahrt ihr sicherlich bald auf den verschiedenen Instagram-Kanälen. Ein Club macht dabei nicht mit, die machen ihr eigenes Ding, nämlich der Brauclub Chemnitz. Dort spielen Lexi und Kepo mit dem Support von Senior Hemp. Los geht's dort, 22 Uhr. Und dann noch zwei Veranstaltungen, die regelmäßig stattfinden in Chemnitz. Zum einen mittwochs im Weltliche umsonst und draußen. Bei schlechtem Wetter heißt es dann umsonst und drin mit wechselnden DJs. Und zum anderen im Café Zoom jeden Sonntag von 9 Uhr bis 15 Uhr feine Küche und feine Musik mit Anyone und MMC von Netflix. Zuletzt der Hinweis, bitte, bitte schaut immer wieder auf den verschiedenen Instagram-Channels nach. Es kann sich immer wieder was ändern. Neue Veranstaltungen kommen kurzfristig hinzu, gerne auch beim Transit und auch beim Reset. Dann bleibt ihr auch immer auf dem Laufenden und verpasst auch nichts. Und jetzt höre ich auf mit Quatschen und wünsche euch viel Spaß mit meinem Set. Macht's gut, bis später und ciao.
1: Oh yeah, vielen Dank an Chris Weifer aus Chemnitz. Jetzt noch eine halbe Stunde für euch in the Mix an jedem vierten Donnerstag im Monat von 21 bis 0. Ja, und ab 23 Uhr müsst ihr, wenn ihr in Dresden seid und UKW im Radio hört, auf DAB Plus umswitchen oder in den Stream. Bestenfalls am Desktop. Und dann könnt ihr auf minimalradio.de, coloradio.org und rundfunkkombinate.de das Ganze noch bis 0 Uhr komplett verfolgen. Und morgen auf hierdis.at/digitalchaos dann nochmal in voller Länge nachhören on demand, wenn ihr hier nicht mehr die ganze Zeit habt zuzuhören. Es folgen auf jeden Fall in circa 20 Minuten dann auch die Party-Dates für Oktober für Dresden. Bis es soweit ist, gibt es jetzt noch ordentlich Sounds.
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1: Ganz genau, und UKW geht in Dresden jetzt vom Äther. Das heißt, ihr müsstet umswitchen, wenn ihr die Sendung noch in voller Länge bis 0 Uhr hören wollt, auf den DAB Plus MUX, so nennt man das, Kanal 7a in Ostsachsen, Coloradio Plus Z steht dann im Display geschrieben. Oder ihr besucht einfach die Webseiten wie etwa coloradio.org, minimalradio.de oder rundfunkkombinat.de. Dann gibt es das Ganze natürlich auch für euch im Livestream. Ja, wir arbeiten dran, auch das Ganze wieder in Video und Audio zu streamen. Wahrscheinlich wird es Twitch werden, das ist das Einzige, was safe ist. Bis es soweit ist, hören wir uns auf jeden Fall erstmal nur in Audioform. Chris Beifahrer war das für euch aus Chemnitz live mit den Partydates auch aus Chemnitz. Davor haben wir gehört den Christopher Holl aus Leipzig mit den Partydates eben für den Folgemonat Oktober. Und ja, ich denke in einer halben Stunde oder dann gleich, mal schauen, die Dates für Dresden. Ja, switcht auf jeden Fall um. Es gibt nochmal ein kurzes Jingle und dann geht's schon weiter mit 23 bis 0 Uhr, up to date, wie jeden vierten Donnerstag im Monat von 21 bis 0, Party Dates, Record News, DJ Sets, euer Afterwork im Radio mit dem subkulturellen Veranstaltungsmagazin.

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1: Ich habe es mir anders überlegt. Wir hören jetzt direkt schon mal rein in die Party Dates für Dresden. Da kann ich noch ein bisschen Musik machen, ein paar Platten vom eigenen Label Kosmonauten Records vorstellen und verlese euch jetzt die Party Dates für Dresden für den Folgemonat Oktober. Los geht's am 2.10. Freitag mit Fallout Chapter 2 in der Reithalle mit Trance und Techno. Vorverkauf 17,90 Euro. Es spielen Zongwan, Negative und Trancemaster Krause sowie Juan Alejandro. Ja, dann geht's auch am selben Abend im Bernzwinger zur Sache mit Miss Lightning, hat auch mal hier eine Sendung auf Coloradio gemacht und spielt B2B mit Mauf. Einschlägig bekannt für Pop, Rock und Indie hier in Dresden. 6 Euro müsst ihr berappen, dann geht's dort im Bernzwinger am 2. Oktober ordentlich los. Zudem ab 22 Uhr am selben Abend Slay, Divas Pop Night im Sursi. Das war der ehemalige Kaschei-Salon auf der Meschwitzstraße. Dort gibt es Pop und House in dem Mix für Vorverkauf 7,10 Euro. Und die DJs werden sein Hün, Lün und Shema Al-Quer. Wir sind noch beim Samstag, den 2. Oktober. 23 Uhr gibt es in der Paula Systematic Showcase und House und Techno für 17 Uhr Vorverkauf. Läuft da und geht da ab mit Mark Romboy, Robert Babbage, aka Rob Acid, ich wäre da gerne auf jeden Fall am Start, und Frank Sonic sowie den Support von Eva Heiden. Winke, winke an dieser Stelle. Grüße gehen raus. Dann haben wir den 3.10. Samstag, 21 Uhr geht's mit Dancing with Myself in der Scheune zur Sache. Die Scheune wieder offen. Pop und Rock läuft dort, Vorverkauf 12 Euro, 80s Party mit 80s Hits, 70 Disco, NDW und Pop Classics. Und in Selburger Nacht, die Paula auch wieder geöffnet ist mit Drum and Bass, 50 Years Deep Note Birthday Bash. Und die DJs werden für 10 Euro dann dort sein, Pull 180 sowie Frostbite, M3D, Epsilon und Mollywood Showcase, die auch eine Sendung durch mich bekommen haben bei Coloradio, aber jetzt sich leider wieder verabschiedet haben, aus Zeitgründen und all das. Und 420 Mindplex werden ebenfalls spielen. Dann haben wir noch die Groove Station hier auf dem Zettel stehen. Pop 2000 American Pie Special, Pop und Rock in the Mix. 6,50 Euro Vorverkauf, 8 Euro Abendkasse. Ab 22 Uhr geht's, wie gesagt, da in der Groove Station zur Sache. Und cool! Die Zappelkiste 29 schickt sich an ab 23 Uhr, ebenfalls am 3.10. Samstag im Sektor Evolution stattzufinden. Es spielen Flausch, Geht Steil, Hans Dunkelkammer, Katjuscha, Grüße gehen raus, Kombinat, Leipzig, Conchiba und Maximus sowie lebendige Menschen, Okrimizer, ebenfalls Winke Winke, Pappenheimer, Psy-Abu, der Buddy auch hier von Kosmonauten FM und all das. Sebastian F., Tim B., der Hauseigener sozusagen, spielt auch. Und Radar sowie Zappel Peter und Cialo. Ja, die Musik, wie ihr wisst, Psytrance, Techno, Techno. Techno mit einem K geschrieben. Vorverkauf 15 Euro Abendkasse bis 0.16 Uhr, danach 18. Dann sind wir schon beim 9.10. Freitag. Dort heißt es Boarding, Pamp Sound. Bei oder im Objekt Klein A, OKA genannt, mit den DJs Neli, aka Colivisol, Zuma, Edot, B2B, Common Mob und die Musik Drum Bass und Bassmusik für 7 Euro seid ihr dort dabei. Dann haben wir schon weitergeblickt, den 10.10.26, Samstag, zurück in die Zukunft in der Groove Station mit Pop und Rock, Vorverkauf 6,50, Abendkasse 8. Dann gibt es weiter zu verkünden Freitag, 16.10. 18 bis 21, Local.exe in der Scheune mit Fina aus Berlin, Alba aus München und Miss Hyde aus Dresden. Vorverkauf 13,20 Euro. Verbindung von Live-Show und Club-Atmosphäre steht hier noch in der Info. 17.10. Halt, stopp. Hier gibt es gar keine Musik. Was ist hier das Problem? Ich habe hier einen Track und zwar diesen von Dinox. Aus Grundbett rausgesucht. Da hatte sich hier Coldplay bedient und Clocks. Sehr gelungen, wie ich finde. Pappalapapp. Zurück zum Text. Samstag, der 17.10. Dort heißt es im blauen Salon Electro Light mit Marca Passos und Electroberto. Witziges Line-Up auf jeden Fall. Witzige Idee. Sollte man auf jeden Fall mal hinpilgern, wenn man Bock auf den blauen Salon hat. 16,30 Euro kostet das Ganze im Vorverkauf. Im Sektor Evolution ebenfalls am 17.10. ab 22 Uhr heißt es Demolition im, ja, nee, und mit Acid Axel, auch hier ein mega Line-Up, ich verlese jetzt nicht alles, auf jeden Fall sehr fett, Musik, Trance und Hardgroove und Rap in the Mix sozusagen auf 3 Floors vorverkauf, 10 Euro, Abendkasse 18, das ist auf jeden Fall eine ziemlich coole Nummer. Dann haben wir noch die Dead Disco in der Groove Session. Dead Disco spielen und Max Ferdinand. Indie Pop und Rock 6,50 Euro. Vorverkauf und Abendkasse 8 Euro. Into the Groove heißt es in der Paula am 17.10. ebenfalls mit Chris Luno, Lex Trance und Philosophie. Da läuft Techno. Ja, dann sind wir schon beim 23.10. Freitag, 22 Uhr, Farwell Youth Party. In der Groove Session mit Tobi 2, der ebenfalls in Colorado Donnerstagabend Independent 23 bis 1 Uhr Sendung hier hat. Checkt das auf jeden Fall mal aus. Konnte ich auch mit fürs Radio gewinnen. Und Liberation Frequency wird auch mitspielen. Rock und Indie läuft dort für Vorverkauf 5,50 Euro und Abendkasse 7 Euro. Ebenfalls in selber Nacht Pop und Indie, warum auch immer. In der Paula Pop Girlie Night. Vorverkauf 11,44 Euro. Jetzt haben wir es gleich geschafft, der 30.10. dann Freitag anzukündigen, Endstation Sekt bei Disconnect. Konnte ich auch für Coloradio hier gewinnen für eine Sendung. Und die spielen in der Groove Station. An den Start gehen natürlich die Residencies Sinamin, Ronald Kuhn und Bert Ratscho. Durfte ich auch schon beim DEV-Radio mal hier bei Coloradio begrüßen. Disco House und New Disco gibt es dort at its best. Vorverkauf 6,50 Euro, Abendkasse 8 Euro. Und last but not least, der 31.10. Samstag dann, Halloween und all das, ab 23 Uhr, Night of the Legends in der Reithalle mit Thomas Schumacher, aka Elektrochemie LK, Mike van Dijk und Jens Mahlstedt. Wow, was für ein Line-Up. Vorverkauf 17 Euro. Ja, ihr könnt gerne mal abchecken, rauze.de. Da findet ihr alles nochmal für euch zum Nachlesen in Sachen Dresden. Das waren die Dates für Oktober, den Folgemonat sozusagen. Jetzt gibt's Sounds.
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0: Okay, gleich haben wir es geschafft. Noch ein paar Party-Dates in eigener Sache. Und zwar werde ich im Oktober irgendwo auch auflegen. Nicht so wie jetzt gerade im Radio, sondern auf Party. Zum Beispiel im Downtown Electro Floors, eine Disse mit 3 Floors. Und da ist einer elektronischer Art. Da werde ich spielen am Samstag, den 10. und Samstag, den 17. von 0 bis 4. Full on. Disco. Techno sozusagen. Außerdem könnt ihr am Samstag, den 17.10. dann wieder meine Radioshow Kosmonauten FM ab 22 Uhr bis 0 Uhr auf Colorado, Minimal Radio und Rundfunkkombinat Sachsen wieder hören. Sowie also auch das DEF Radio, das Festival für Clubkultur hier in Dresden, findet im November, Anfang November statt. Und das begleite ich schon jetzt über 2 Jahre im Äther, und zwar immer den 4. Mittwoch, 23 bis 1, mit dessen News und Sounds und all das. Und dann gibt es wieder Up-to-Date, natürlich. Heute in einem Monat, der 4. Donnerstag im Monat, 21 bis 0, Party-Dates, Record-News und DJ-Sets in Dresden, Leipzig, Chemnitz, Konferenz, Live-Schalte. Ich danke euch auf jeden Fall fürs Zuhören, spiele noch ein bisschen Musik, eine Viertelstunde, und dann entlasse ich euch in das wunderbare Wochenende im Herbst. Beginn Dresdens. Genau. Wir haben vorhin noch ein paar Platten gehört, und zwar mit Scotty Boettcher werde ich ein neues Album an den Start bringen. Das war ein Live-Cut aus dem Zentralwerk zu 16 Jahre Kosmonautentanz. Und zum anderen habt ihr eine Unreleased-Platte gehört, Universe, vorhin. Ebenfalls mit Scotty Boettcher entstanden, und mit ihm werde ich, wie gesagt, ein paar Tracks jetzt zusammen produzieren, ein paar altes Zeugs aus meinem Backkatalog wieder auskramen und refreshen, umcutten, editieren und auch viele neue Sachen machen. Unter anderem auch mit Chris Weifer, den wir vorhin im Set gehört haben, und viele, viele weitere Dinge. Bleibt uns treu und gewogen. Colorado, Minimal Radio und Rundfunkkombinat Sachsen jeden 4. Donnerstag im Monat. Up to date, euer subkulturelles Veranstaltungsmagazin als Radio After Work. Danke geht raus und Props an dieser Stelle für noch einmal Chris Tafferholl aus Leipzig und die Dates für Leipzig eben für Oktober, und Chris Weifer aus Chemnitz. Winke, winke an dieser Stelle. Bis zum nächsten Mal. Euer Gastgeber Digital Chaos.
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0: Die letzte Single Digital Chaos featuring Scotty Boettcher vorhin schon mal gehört, aber jetzt im Drive Train aus Detroit Remix. Sewer Records International.

erschien im Mai mit der dortigen Release Party, wie gesagt, im Zentralwerk. War ein richtig schöner Abend. Danke an alle Beteiligten nochmal von hier aus, wenn ihr das hier hört. Und das ist der Drivetrain Remix, wie gesagt. Checkt's gern mal aus. Beim Plattendealer eures Vertrauens, digitaler Art und

Ja, und damit will ich euch entlassen für die Freitagfrühe Nacht. Schön, dass ihr wieder dabei wart. In einem Monat, wie gesagt, hören wir uns wieder. Der vierte Donnerstag im Monat, 21 bis 0. DJ Sets, Record News und Party Dates für Chemnitz, Dresden und Leipzig. Mit Chris Weifahrer nächsten Monat dann, mit Randy Mappy aus Chemnitz und Christopher Holl natürlich wieder aus Leipzig und euer Gastgeber Digital Chaos aus Dresden. Ja, der Sommer ist vorbei. Das ist die Platte zum letzten Sommer für mich gewesen. Insgeheim, deswegen wollte ich sie hier aus Rausschmeißer nochmal bringen. Ecstasy mit dem Originalmix Sebastian Licious. War auf jeden Fall eine sehr schöne Sommerzeit und jetzt kommt der Herbst. Mal schauen, was da so alles geht. Die Clubs sind wieder offen, geht raus, geht feiern. Bleibt nicht zu Hause und zockt da irgendwas rum. Macht keinen Spaß allein. Enjoy! Wir sehen und hören uns wieder, wenn ihr mögt, in den Clubs dieser Stadt oder im Radio. Bis dann. Nachti, Nachti. Bis zum nächsten Mal. Ciao, ciao. Euer Digital Chaos.

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Bye bye!

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2: Dekrete, die dann aufgespalten wurden, wurde dann gemacht, um die Möglichkeit zu haben, einen kleineren Teil davon anzunehmen, weil klar war, bestimmte Sachen haben es noch schwerer durchzukommen. Und guckt man sich die dann an, dann stellt man fest, von dem, was du in der Anmoderation oder auch jetzt nochmal wiederholt hast, fällt zum größten Teil, findet das gar nicht statt. Also erst nochmal fällt auf, das stimmt ja, dass diese ganzen Maßnahmen alle ein Verfallsdatum haben. 2028 oder 2030. Es wird von der Straße gefordert, endlich strukturelle Maßnahmen zu ergreifen, dass sowas nicht vorkommen kann. Wie gesagt, es gibt in Spanien ein Verfassungsrecht auf eine würdige Wohnung. Und jetzt schreibt die Regierung in dieses Dekret rein, dass nur die nicht geräumt werden dürfen, die als vulnerable Gruppe gelten. Zumal man das noch genauer definieren müsste. Was ist eine vulnerable Gruppe? Ist eine alleinerziehende Frau mit einem Kind, ist das eine vulnerable Gruppe? Behinderte, ist das eine vulnerable Gruppe? Also das ist schon ein Problem in sich. Und dann wieder nur mit Verfallsdatum 2028. Nach 2028, was ist dann? Dann geht die ganze Räumerei wieder los. Und vor allen Dingen Leute, die einfach nur wie Olga in Hospitalet, die sich kürzlich das Leben genommen hat, einfach nur ihren Job verliert und von 600 Euro keine Miete bezahlen kann und es in Spanien halt auch keinen sozialen Wohnungsbau in dem Sinne gibt, dann hat die einfach keine Chance. Die wird dann einfach auf die Straße gesetzt. Was macht man dann? Und das ist alles in diesem Gesetz, in diesen Dekreten halt nicht geregnet. Und wie du auch gesagt hast, das mit den Geierfonds, das stimmt leider in Kleingedruckten auch nicht, dass die nicht weiter einkaufen können. Die können weiter einkaufen, die können nur nicht weiter einkaufen, wenn der Preis unter dem 70% unter dem geschätzten Preis der Bank liegt. Alles, was da drüber liegt, 71%, können die kaufen. Dann gibt es da die Löcher in diesem Dekret. Die können auch bei Zwangsversteigerungen zugreifen oder wenn Hypotheken versteigert werden, also die Wohnung dann mit der Hypothek. Da können sie dann auch für, und das sind die Punkte, wo die dann ganz besonders billig einkaufen. Das wurde ausgenommen. Fragt man sich, warum wird sowas ausgenommen? Und deswegen, wenn man sich das ganze Gesetz, die beiden Dekrete dann anguckt, dann kommt man zu einem ziemlich dramatischen Ergebnis. Da sind zum Beispiel auch so Sachen drin, man versucht so gewisse Anreize zu schaffen. Das ist eh schon absurd bis heute, dass jemand einfach nur, weil er eine Wohnung vermietet, 50% von der Miete überhaupt nicht versteuern muss. Das soll jetzt ausgeweitet werden auf 100%. Das heißt, wenn jemand eine Wohnung vermietet und hat dann im Jahr, sagen wir mal, 15.000 bei den derzeitigen Mieten, die liegen alle so bei 1.000 Euro oder drüber, 15.000 Einkommen, dann muss der davon keine Steuer bezahlen. Das ist einfach absurd. Und wenn der Vermieter 5% dem Mieter an, weil das ist ein großes Problem bei der gesamten Debatte, die Mieten sind ja schon so hoch, dass es die meisten Leute von einem Lohn, den nicht mehr bezahlen können. Irgendwas von Mietpreissenkung ist da auch nicht vorgesehen. Das sind nur ein Punkt. Das heißt, wenn der Vermieter 5% den Mietpreis senkt, das heißt, bei 1.000 Euro bezahlt der Vermieter dann 55 Euro weniger. Der Vermieter hat aber dadurch einen Steuervorteil von zwischen 300 und 400 Euro. Das ist völlig absurd. Da kannst du lieber den Leuten 100 Euro direkt ausbezahlen. Da hat die Staatskasse immer noch deutlich mehr, als so eine Geschichte zu machen. Dann kommen noch die Sachen dazu. Mehrwertsteuer auf Touristenwohnungen oder so Geschichten. Die normale Mehrwertsteuer liegt bei 21%. Die liegt jetzt bei, soll jetzt bei Touristenwohnungen auf 10% festgelegt werden. Ein Problem der ganzen Wohnungsmisere ist dieser Übertourismus, dass einfach viele, viele Wohnungen umgewandelt werden in Touristenwohnungen und weil sich das viel mehr lohnt, als die an normalen Menschen zu vermieten. Und deswegen ist diese ganzen beiden Dekrete sind so auch wenn man sich das anguckt, wie die geschrieben sind, und wenn man weiß, ich meine, wir haben ja da immer wieder mal über die spanische Juristerei und die, dass die sehr stark von Rechten durchsetzt ist in den Gerichten, dass man so viele Hintertüren Richtern öffnet, dass alles, was da drin steht, gut zu unterlaufen, das ist ein ziemlicher Wahnsinn. Und deswegen kommen einige Leute, also zum Beispiel hatte viele der Sachen, die ich jetzt zuvor ausgeführt habe, die hatte zum Beispiel die Partei Podemos, die haben ja so eine eigene Zeitung, Diario Red, ausgeführt. Die hatten das Dekret eigentlich ziemlich auseinandergenommen. Die wollten aber trotzdem dafür stimmen, weil sie sich an den wenigen Verbesserungen, nämlich dass es da jetzt erstmal für vulnerable Gruppen wenigstens bis 2028 ein Räumungsverbot geben soll. Ich weiß nicht. Und die haben sich damit an die in ihrer Entscheidung nicht an die eigene Analyse gebunden, sondern das, was die Mieterinnengewerkschaft meint. Und die haben offensichtlich eine Strategie zu sagen, okay, nehmen wir lieber jetzt den Spatz in der Hand als die Taube auf dem Dach. Das hat aber das Risiko, dass mit dem eine starke Demobilisierung stattfindet und das Ganze sich verläuft, ähnlich wie das damals mit der Empörtenbewegung passiert ist. Andere sagen, ein bisschen weiter links, sagen halt, diese Dinge muss man eigentlich ablehnen und jetzt die Dynamik der Straße nutzen, um real was durchzusetzen, was wirklich das Verfassungsrecht auf eine würdige Wohnung auf die Tagesordnung setzt.
3: Eine Frage, die ich noch ganz spannend finde, in Spanien löst eine Zwangsräumung eine riesige Protestwelle aus. Auch in Deutschland kommt es immer wieder zu Zwangsräumungen. Größere Proteste werden dadurch aber nie ausgelöst. Wie erklärst du dir diese Unterschiede?
2: Ja, das ist ganz einfach, weil die Situation viel dringender ist. Also du hast in Spanien praktisch keine Chance als Mensch eine Wohnung zu finden. Das heißt, wenn du aus deiner Wohnung rausgeschmissen wirst, dann hast du entweder noch die Chance, dass du irgendwie bei Freunden, Familie unterkommst, dass dir irgendwie ein Ersatzwohnraum zur Verfügung gestellt wird. Das ist einfach nicht der Fall. Deswegen ist es letztlich so, dass man sich, das hat man auch in anderen Fragen, ich meine, wir haben ja auch viel mehr Streiks hier, zum Beispiel gegen Entlassung, weil du praktisch kein Kündigungsschutz hast. Ne? Dann ist der einzige Schutz, den du hast, ist, dass deine Kolleginnen und Kollegen dann für dich streiken. Und das ist da bei der Mietengeschichte ganz ähnlich. Es gibt keinen Mieterschutz. Gehen wir auch nochmal in dieses Dekret rein. Das ist das zweite Dekret. Da ist jetzt dann vorgesehen, dass ein Mensch, der ohne Begründung aus seiner Wohnung geworfen wurde, mit einer Jahresmiete entschädigt werden muss. Na, das haben Leute mal durchgerechnet im Fall von dieser Mari Carmen. Die hätte dann, weil sie ja bisher nur 500 Euro Miete bezahlt hat, mehr konnte sie nicht bezahlen, hätte sie eine Entschädigung gekriegt von 6.000 Euro. Dieser Geierfonds wollte ja die Miete fast vervierfachen, das heißt auf knapp 2.000 Euro. Das heißt, er hätte in 3 Monaten, wenn er das macht, hätte er diese Entschädigung von 6.000 Euro schon wieder amortisiert. Das heißt, diese Entschädigung bringt nichts. Man müsste doch davon ausgehen, dass es, wenn kein Grund vorliegt, also nicht mal Eigenbedarf, dass man jemanden einfach nicht aus der Wohnung werfen kann, weil kein Grund dafür liegt. Der einzige Grund für diese Fonds oder für auch Vermieter liegt halt dann darin, dass sie einfach mehr Geld für die Wohnung wollen. Und das dürfen sie halt. Und dass man da nicht rangeht, ist ein Problem. Und das ist auch eins der Probleme, warum diese Dekrete, das ist jetzt mittlerweile ziemlich klar, heute beide durchfallen dann durchs Parlament.
3: Abschließend, welche Perspektive haben die Proteste gegen Zwangsräumung und die Wohnungsmisere? Stürzen sie die Regierungshandschuhe und sorgen so mit dafür, dass eine noch rechtere Regierung kommt?
2: Das kann passieren. Das ist sicher das Kalkül, sage ich mal, von vielen linkeren Parteien. Aber es ist jetzt klar, dadurch, dass drei verschiedene Parteien, also zwei haben gesagt, wir lehnen das zweite Dekret ab, was zum Beispiel die Zwangsräumung betrifft. Und die Junts per Cat in Katalonien hat gesagt, wir lehnen auch das erste Dekret ab, weil das alles so schlecht gemacht ist. Die fordern die Regierung auf, die Dekrete zurückzuziehen, sich hinzusetzen und das Ganze als Gesetz vorzulegen, damit man nämlich auch im Gesetzgebungsverfahren Änderungen einbringen kann. Weil das ist auch immer so ein Trick der Sozialdemokraten in Spanien, dann irgendwas sehr eilig unter großem Druck durchzuziehen und dann kriegst du dann unterschwellig ganz viele Sachen untergeschoben, die du eigentlich gar nicht wolltest. Also das sind dann meistens auch so Omnibusgesetze. Und deswegen ist eigentlich die Perspektive, und zum Glück arbeiten die parallel zu der Tatsache, dass die Plätze oder die neue Empörtenbewegung dazu aufgerufen hat, die Dekrete zuzustimmen, haben die schon parallel daran gearbeitet, an einen Generalstreik zu kommen. Also schweren großen Druck zu machen auf die Gewerkschaften auch, zu sagen, halt, wir müssen endlich diese soziale Frage, diese Mietenfrage ganz besonders auf die Tagesordnung setzen und dafür brauchen wir einen Generalstreik. Und das ist jetzt natürlich dadurch, dass die Dekrete auch noch abgelehnt werden heute, steht der Generalstreik jetzt ganz groß auf der Tagesordnung, um eine Dynamik auf der Straße zu erzeugen, die wirklich Kraft hat und dann auch ein klares Zeichen setzt an eine möglich kommende irgendwann Rechtsregierung von der rechten Volkspartei mit ihrem Koalitionspartner in diversen Regionen schon, diese ultrarechten Vox. Das wäre dann eine klare Ansage zu sagen, halt, wir lassen uns an der Stelle jetzt nicht mehr, lassen da nicht nach. Und es gibt sicher auch in der Volkspartei viele an der Basis, die sagen halt wirklich, also es sind ja auch viele von dieser drängenden Wohnungsfrage betroffen, da kann man vielleicht auch noch einiges verändern, wenn man eine starke Mobilisierung hinkriegt.
3: Das sagt unser Spanien-Korrespondent, der freie Journalist Ralf Streck. Wir haben mit ihm gesprochen über die großen Proteste, die ausgelöst wurden durch die Zwangsräumung der 87-jährigen Marie Carmen, die 71 Jahre in ihrer Wohnung gewohnt hatte und dann zwangsgeräumt wurde. Mittlerweile konnte sie wieder durch die Wirkung der Proteste in ihre Wohnung zurückkehren. Wir werden auch weiter darüber berichten, wie sich das Ganze in Spanien weiterentwickelt und dann, denke ich, bei Zeiten nochmal mit unserem Korrespondenten Ralf sprechen.
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5: Ja, jetzt bin ich im Gespräch mit Jonas Engelmann, dem Herausgeber von zwei buchförmigen Punk-Mixtapes oder auch, man kann auch sagen, Sammelbände voller Punk-Song-Würdigungen und Kritiken im Ventilverlag erschienen, die jetzt 2026 anlässlich des 50. Jahrestags des Erscheinens der frühen Punk-Platten dort rausgekommen sind. Also wir erinnern uns, 1976, da war was in London, aber auch woanders. Wir wollen über Bored Teenagers, ein Punk-Mixtape, sprechen. Das widmet sich den nicht deutschsprachigen Punk-Songs. Also nicht nur den englischen und den aus den USA, sondern auch noch ganz vielen anderen Ländern. Aber die deutschsprachigen sind dann in dem anderen Band untergebracht. Mich interessieren besonders die Übertragungswege dieser Punk-Idee. Das ist ja auch ganz interessant, wenn man dann guckt, wie sich das auf die DDR dann übertragen hat und in andere Länder. Und die gibt es ja auch in vielen Texten in Bored Teenagers, weil die Menschen darin, die da die Würdigungen geschrieben haben, immer ihren persönlichen Weg da zum Tonträger auch beschreiben. Wie hat sich die Punk-Idee denn auf dich selbst übertragen eigentlich? Und wann?
6: Das ist eine gute Frage. Diese Punk-Übertragungswege sind tatsächlich sehr spannend, wie plötzlich was bei einem ankommt. Ich bin ja auf dem Dorf groß geworden und da ist es dann natürlich großer Zufall, ob man über was stolpert oder nicht. Also bei mir ist es irgendwann in den frühen 90ern, so 93 muss es gewesen sein, ist irgendwie Punk bei mir gelandet. Und natürlich ist dann das Wichtige, dass es auf irgend so einen Resonanzboden stößt bei einem, ne, das, was man da entdeckt. Also ich hatte mich damals ziemlich in diesem Dorf, wie soll man sagen, klingt immer so blöd, aber so sehr entfremdet gefühlt und sehr, so war so ein Außenseiter, weil ich da nicht in diesem Fußballverein war und so weiter und hatte irgendwie gleichzeitig so eine wahnsinnige Langeweile in mir angesichts dieses Dorflebens. Und dann kam irgendwie über die Plattensammlung eines großen Bruders, eines Freundes, Punk irgendwie an im Dorf. Und das hat dann tatsächlich das alles irgendwie für mich, hat einen Ausgleich geschaffen vielleicht für diese Langeweile und für dieses sich irgendwie am falschen Ort zu fühlen. Und dann bin ich da sozusagen über so einen Zufall mehr oder weniger dann reingerutscht in diese Punk-Geschichte und hatte dann auch relativ schnell eine eigene Band, ein eigenes Fanzine und all das, was dann mit Punk zu tun hatte, für mich so, ne? Also für mich war das dann immer so ein sehr ganzheitliches Konzept Punk und eben nicht nur die Musik, sondern eben auch sehr viel anderes. Und so ist es bei mir angekommen und auf mich übertragen worden, diese Punk-Ideen.
5: So eine Band wie Brigade Staatsfeind und so ein Fanzine sind dann natürlich auch wieder eigene Übertragungswege, die das weiterleiten an andere vielleicht. Und ja, hat sich dann eigentlich diese Frühphase von Punk 1976 so mit Bands wie den Ramones, Sex Pistols, Clash, Damned oder Buzzcocks oder Alternative TV auch dann überhaupt noch begeistern können? Oder waren die Punk-Ausformungen in deiner eigenen Generation, also das war es dann so in den frühen 90ern oder späten 80ern, da aufs Dorf gekommen ist, erstmal wichtiger für dich?
6: Zweierlei. Also ich glaube, so für das unmittelbare Empfinden war natürlich das, was ich live in irgendwelchen kleinen Clubs sehen konnte in der Umgebung, so in den frühen mittleren 90ern, das war dann in Bingen oder in Mainz oder in Koblenz, das war natürlich dann irgendwie das Zentrale, ne? Das, wo man so ganz nah ran konnte an die Bands. Und das waren dann, weiß ich nicht, so Punk-Hardcore-Bands aus den USA und aus Deutschland aus dieser Zeit, die mich dann tatsächlich, wo ich dann das Gefühl hatte, die haben mir wirklich was zu sagen, weil sie sozusagen aus der Gegenwart zu mir sprechen. Aber diese Frühphase, also sowas wie Ramones oder Buzzcocks oder auch Clash, habe ich damals schon auch dann sozusagen retrospektiv für mich entdeckt und gehört und fand die auch immer wichtig und gut. Mit Damned bin ich nie so warm geworden, aber das ist nochmal eine andere Geschichte. Aber das eine war musikalisch sozusagen dann wichtig, diese Frühphase, aber das, was ich eben beschrieben habe, dieses sich irgendwie in diesem Punk auch zu Hause fühlen vielleicht, das ist das, was ich dann eher über die Konzerte der damaligen Gegenwartsbands erfahren habe.
5: Man kann diese 50 Jahre auf verschiedene Arten begreifen. Einerseits könnte man so einen Fokus auf die Anfänge legen. Das wird im Moment ja auch viel getan, dass man auf diese Jahre 1976, 1977 genau drauf schaut. Vielleicht sich auch mal dieses Sniffing Clue Fanzine zum Beispiel anschaut, was da in London erschienen ist, oder andere Fanzines, die diese Frühphase auch dokumentieren. Oder eben auch so ganz gute Oral History Sammelbände wie eben Punkrock von John Robb, wo auch viel nochmal über diese Frühzeit erzählt wird. Aber es ist natürlich auch möglich, Punk als was zu begreifen, was immer neu entdeckt wird, wie eben auch du es vielleicht getan hast dann in den 90er Jahren und in jedem dieser 50 Jahre irgendwelche neuen Dinge auch hervorbringt. Ihr habt ja den Blick auch sehr geweitet und die Anfänge des Proto-Punk auf das Jahr 1965 gelegt und enden tut es 2026 mit einem Song von The No Twist. Wie habt ihr denn nach Beiträgen gesucht oder was war euch wichtig dabei? Wie habt ihr es eingegrenzt?
6: Eingegrenzt habe ich es eigentlich gar nicht und mir war genau dieser Aspekt, den du gerade beschrieben hast, wichtig, dass jede Generation ja irgendwie für sich Punk auch neu entdeckt und irgendwie Bands wichtig sind, die vielleicht für eine Generation später gar nicht mehr so eine große Rolle spielen. Und das wollte ich letztendlich abbilden. Das sind ja Autorinnen aus verschiedenen Generationen im Buch, die ganz unterschiedlich auf Punk blicken, aber für die Punk ja irgendwie eine Rolle spielt im Leben und die eben sich diesen einen Song, der für sie das repräsentiert, was die mit Punk verbinden, raussuchen soll. Und das war eigentlich tatsächlich die einzige Vorgabe, die ich gemacht habe, ne? Also erklärt an einem Song, was Punk für euch bedeutet und warum dieser Song irgendwie Punk für euch verkörpert und repräsentativ gewissermaßen steht für Punk. Und dass dabei dann so ein breites Spektrum rausgekommen ist, das hat mich selber positiv überrascht. Also das ist sowohl, was die unterschiedlichen Jahrzehnte betrifft, relativ ausgewogen ist, wobei natürlich die Klassiker irgendwie schon eine große Rolle spielen und überwiegen, also die 70er und 80er Jahre. Aber trotzdem gibt es auch aus den späteren Jahren offensichtlich Songs, die so viel in sich tragen, dass sie Menschen dazu bringen, zu sagen, das ist für mich die Essenz von Punk, dieser Song, wenn es sowas wie Essenz geben sollte. Genau. Und insofern, um deine Frage zu beantworten, also es gab eigentlich keine Eingrenzungen, sondern eher die Aufforderung, den Blick zu weiten, aber gleichzeitig eben auch für sich selber biografisch zu schauen, was ist denn eigentlich der wichtige Song gewesen.
5: Ihr habt doch Songs aus punkhistorisch eher unterrepräsentierten Ländern ausgesucht. Du hast zum Beispiel The National Wake aus Südafrika beschrieben. Wieso gehören die für dich auch in so eine Punk-Geschichte?
6: Ich fand es wichtig in dem Buch, weil es ja so eine globale Punk-Geschichte erzählen soll, wo dann schon auch klar war, dass wahrscheinlich der Schwerpunkt an Songs, die dann vorgeschlagen werden aus Großbritannien und den USA kommt, war es mir trotzdem wichtig zu zeigen, dass Punk in unterschiedlichen geografischen Regionen auch unterschiedlich aufgeladen ist oder eine unterschiedliche Rolle spielt. Ne? Dass sozusagen, wenn eine Band wie, keine Ahnung, die Dead Kennedys in den 80ern in den USA davon singen, wie repressiv der Staat ist, was sicherlich in ihrem gefühlten Leben so war, dass es aber trotzdem eine ganz andere Form von Repression ist, als zum Beispiel National Wake, die du gerade genannt hast, in Südafrika erleben musste, ne? Wo Punk von einer Band, in der sowohl Schwarze wie auch Weiße miteinander gespielt haben, eigentlich in dieser Zeit der Apartheid, frühe 80er, eigentlich sozusagen politisch sowas von unerwünscht war, dass die Band sozusagen durch die Repressionen, die sie dann erfahren hat, die Platte wurde verboten, die Band konnte nicht touren, auch wieder kaputt gemacht wurde. So, ne? Und mir war wichtig zu zeigen, dass Punk einfach auch sehr sozusagen an unterschiedlichen Orten auch unterschiedliche Rollen gespielt hat und unterschiedlich politisch aufgeladen war. Und in Ländern eben wie zum Beispiel Südafrika auch eine sowas ein viel emanzipatorischeres Moment vielleicht hatte in dieser Zeit, als das in anderen Ländern der Fall war und eine viel größere politische Rolle auch gespielt hat.
5: Die Anfänge des Ventilverlags liegen ja auch unter anderem in so einem Punk-Fanzine Mail-Order namens DLR, Destructive Language for the Right, wo ich auch mal Fanzines bestellt habe. Glaubst du, dass Punk-Fanzines auch wichtig waren, um so eine eigene Sprache der Beschäftigung mit Musik hervorzubringen? Also ich habe jetzt nochmal in diesem Sniffin' Clue-Fanzine auch gelesen. Das Problem war natürlich, dass diese Kritiken immer recht kurz sein mussten oder auch waren. Und ihr habt natürlich den Luxus, auch ein bisschen ausführlichere Dinge, Betrachtungen da anzustellen und auch diese autobiografischen Momente da reinzubringen. Das ist natürlich ein Vorteil an so einem Buch, aber glaubst du trotzdem, dass Punk-Fanzines da auch eine Rolle gespielt haben?
6: Ich glaube, Punk-Fanzines haben in verschiedener Hinsicht eine ganz wichtige Rolle gespielt. Einerseits für die Vernetzung innerhalb der Szene und den Austausch und die Kommunikation, aber auch für so eine Selbstvergewisserung, dass man sozusagen auch nicht alleine ist. Ich habe ja vorhin erzählt, ne, ich habe selber dann auf dem Dorf gelebt und ein Punk-Fanzine oder kein klassisches Punk-Fanzine, aber ein Fanzine gemacht. Und damit habe ich sozusagen auch kommunizieren können mit Menschen außerhalb meines Dorfes und gewusst, ich bin damit auch nicht alleine so. Ne? Und das war schon eine wichtige Funktion von diesem Fanzine. Und gleichzeitig ist es ja vielleicht auch kein Wunder, angesichts dieser Masse an Punk-Fanzines, die es gab und die eine große Rolle gespielt haben und auch zum Teil noch spielen, dass Punk ja durchaus eine Musik ist, wo mittlerweile wahrscheinlich am meisten Bücher drüber geschrieben wurden, aus unterschiedlichen Perspektiven, sowohl Oral Histories als auch kulturwissenschaftliche Betrachtungen, weil vielleicht das eine Szene ist, die sich selbst auch sehr stark über Fanzines dokumentiert hat, wo einfach auch Material einerseits da ist, aber man sich vielleicht auch selber geschult hat im Schreiben, ne, und im sozusagen Reflektieren auch über das eigene und die eigene Szene und so weiter. Und das ist, glaube ich, auch mit ein Grund dafür, dass gerade zu Punk so wahnsinnig viel Literatur auch auf dem Markt ist.
5: Nicht zuletzt sind ja auch einige geschulte Fanzine-Autoren oder ehemalige in eurem Buch mit drin. Tribi zum Beispiel vom Plastic Population oder Dolph vom Trust und so weiter und so weiter. Ziemlich viele dann vielleicht am Ende sogar. Ja, bei euch im Ventilflux ist ja auch das Standardwerk Punkrock von John Robb gerade nochmal neu herausgekommen. Das ist auch so eine Art Oral History des Punk, wo die Anfänge auch besonders erzählt werden, in sehr liebenswerten Stil auch gehalten. Und ja, ein bisschen schade, dass der spezifische Blackpool-Dialekt von John Robb dann nicht in die Oral History mit einfließt. Was kannst du über diese neue Auflage sagen, was dann nochmal neu?
6: So viel neu ist da gar nicht. Das Buch war aber lange vergriffen, deswegen ist es gut, dass es wieder da ist. Es gibt ein neues Vorwort von Glenn Matlock, das aber jetzt auch nicht so viel zur Punk-Geschichte beiträgt, außer dass es sozusagen die Arbeit von John Robb würdigt, dieser Geschichtsschreibung von Punk. Genau. Und ansonsten erzählt das Buch das Gleiche wie in der ersten Auflage, nämlich die Geschichte vor allem des britischen Punk. Der Untertitel, die ganze Geschichte des Punk, ist so ein bisschen vermessen letztendlich oder ein bisschen größenwahnsinnig vielleicht auch gedacht, weil es letztendlich die britische Geschichte erzählt, aber die eben sehr ausführlich und mit sehr vielen O-Tönen und mit sehr viel Liebe zu Punk.
5: Ja, das sind ja doch auch nochmal in England dann ziemlich interessante Gruppen entstanden und es gab auch so interessante Vernetzungen. Dann in Schottland gab es auch so frühe Sachen und so weiter. Ja, mich hat auch sehr gefreut allerdings, wo wir jetzt schon von den Rändern sprechen, dass auch die aus Halle kommende Band Britney Spears mit einer Würdigung von dem Song Me Gusta Ser Una Zorra von Las Vulpes als Autorinnen drin sind. So gesehen entstehen dann ja auch ganz schöne Verbindungslinien zwischen so einer feministischen Punkband aus dem Jahr 1983 und einer aus dem Jahr 2020, also die Britney Spears haben sich 2020 in Halle gegründet, also auch als Beschreibung dessen, dass sich die Übertragungswege natürlich auch durch das Internet irgendwie geändert haben, dass da so eine Band aus der Gegenwart quasi auch anders rangeht an diese Geschichte, oder? Ist das auch wichtig für euch?
6: Ja klar, also mir war es einerseits wichtig, dass in dem Buch auch gerade diese Querverbindungen und auch die Bedeutung von einzelnen Bands oder Personen für Menschen in der Gegenwart und so ein Austausch letztendlich auch, oder dass das Buch als so eine Plattform auch von Austausch verstanden werden kann, ne? Also wenn dann zum Beispiel Stefanie Schrank, die selber Musik macht, über das ist im Angriff aufs Schlaraffenland-Buch, über Annette Benjamin schreibt und sozusagen so eine Würdigung stattfindet, während Annette Benjamin selber zu Wort kommt. Also es gibt sozusagen Querverweise im Buch immer wieder und natürlich hat sich durch das Internet auch die Möglichkeit verändert, Dinge zu entdecken, ne? Also ich in den 90ern auf dem Dorf war, habe ich ja vorhin beschrieben, davon abhängig, ob durch einen Zufall irgendwas im Dorf landet, was ich dann für mich irgendwie rezipieren und entdecken kann. Und heute kann man natürlich viel mehr wahrnehmen und viel mehr für sich selber entdecken und daraus was machen, was Neues. Und das ist ja das, was letztendlich auch in der Würdigung von Britney Spears zur Sprache deutlich wird, ne? Dass neue Möglichkeiten und eine neue Form von historischem Bewusstsein vielleicht für Punk-Geschichte auch dadurch gekommen ist, dass es das Internet gibt und dass da so viel verfügbar ist. Gleichzeitig ist es natürlich auch eine Überforderung auf der anderen Seite, ne? Und man übersieht natürlich auch genauso viel wahrscheinlich, weil einfach das Überangebot einen auch blind für die Ränder vielleicht wiederum macht.
5: Daneben sind natürlich auch noch ganz andere wichtige Namen mit drin. Thomas Schwebel von den Fehlfarben und viele Leute aus der Düsseldorfer Szene. Kurt Dahlke, glaube ich, und Moritz Reichel zum Beispiel. Auch sehr interessant und ja auch aus so vielen wichtigen Bands der Vergangenheit und aber auch dann so musikjournalistische Größen wie Dietrich Dietrichsen dürfen natürlich auch nicht fehlen, mit einer Kritik, die schon mal in einer konkreten 1989, glaube ich, abgedruckt war, die ich selber auch damals gelesen habe und von der ich auch so begeistert war, dass ich mir dann die Napalm Death-Platte gleich gekauft habe. Also man begegnet auch Sachen wieder oder ja Namen, die natürlich interessant sind. Man guckt natürlich auch selber dann nach, ob die Lieblingsbands drin sind, die Buzzcocks zum Beispiel bei mir, so eine ganz große Lieblingsband, oder TV-Personalities, und ist dann befriedigt, dass da noch mehr Leute diese Sachen, die man selber gut fand, auch gut findet. Deshalb auf jeden Fall ein sehr empfehlenswertes Buch, dieses Bored Teenagers. Fehlen eigentlich auch Sachen oder hättet ihr euch noch Sachen gewünscht? Habt ihr noch Leute angefragt, die auch vielleicht Kritiken hätten schreiben können, wo das dann nicht zustande gekommen ist, oder Bands, die dir dann hinterher noch eingefallen sind?
6: Also man findet natürlich immer irgendwie Lücken und es gibt Menschen, die Lücken entdecken oder sagen, aber diese Band wäre doch eigentlich noch wichtig gewesen. Es sind auch einige Texte oder einige Texte nicht gekommen am Ende. Also da sind dann tatsächlich auch Lücken entstanden. Ich hätte mir noch einen ausführlicheren Text über die X-Ray Specs gewünscht. Da ist nur ein relativ kurzer von Thomas Schwebel drin, weil da zum Beispiel ein Text nicht gekommen ist, der zu Identity von den X-Ray Specs hätte kommen sollen. Das ist für mich sozusagen, das sind meine Buzzcocks, wenn man so will, die für mich sehr wichtig sind, aber wo ich es auch einfach selber nicht mehr geschafft habe, noch was Eigenes zu schreiben. Aber im Großen und Ganzen bildet das Buch schon die Breite von Punk ab und wirklich essentielle Lücken sind mir jetzt noch nicht aufgefallen.
5: Ja, mir. Dann könnt ihr auch selber nachschauen auf der Seite des Ventilverlags, ventil-verlag.de, da unter Bored Teenagers findet sich das Buch und auch das Zwillingswerk Angriff aufs Schlaraffenland, das sich dann mit den deutschsprachigen Punk-Songs beschäftigt ist, da auch zu haben, und eben auch dieses neue Buch von John Robb, die neue Auflage von Punk Rock. Und dann bedanke ich mich sehr bei Jonas Engelmann.

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0: Zöglingsnöte. Das Ganze zusammen ist eigen vermaschtes Gedächtnis. 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Es ist total schwer, nichts zu denken. Du kannst eigentlich nicht nichts denken. Ich finde das total einfach. Ich höre da immer auf meinen Atem. Und manchmal hört der Atem auch auf. Aber du darfst nicht denken, dass du jetzt nichts denken sollst, sonst fängt der Atem wieder an. Gäbe es AtemanfängerInnen und Außen, könnte kein denkendes Wesen mehr die Definition von frischer Luft für die, die eben doch denken, dass sie jetzt nichts denken sollen, vorschlucken. Und Schluck auf wäre wie Kling auf einfach nur der Taufname aller Hände Gottes, was ja schon allerhand sein könnte, in diesen hiesigen, diesigen, ewigen Osterweiterungszeiten. Hau hopp, hau hopp, hau hopp, hau ab, du Kopp. Wie ein gewenedeiter Prasser scharwenzelt er um Havels Erbe, hauend in die gleiche Kerbe, wie wir essen immer. Die Sonne habe es schwer. Eine Frau schwebe inzwischen immer noch sowieso, sowieso schon wieder schwach bis mäßig in akuter Lebensgefahr, meldete der Wasserstand. Akku voll oder leer, unter Berufung auf Behördenquellen. Auf dem überbordenden Bürgersteig entgleisen die Gesichtszüge. S1, S2, Deutsch 3, Mate statt Mathe, Mau Mau im Team aus. Bis ans Meer geht das Gejette. Zwar, aber nicht jede Sonne ist eine schwebende Frau. Hau hopp, hau hopp, hau ab, du Kopp, komm klar, da bestellt ihr euch eine Pizza und da ist es was Genaues. Also wir brauchen hier nie mit Kekseln und Kegeln und Äppeln bebeln und solchen Hacker. Hau ab, hau hopp, kau hoch, ich auch. Ach, hätten manche Präsident innen und außen doch einen entwaffnenden Blick.
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0: Sicherheitsanwesend ist aber auch der Ramina. Was in der kritikverhagelten Bewölkerung zur Stunde an Reserven der Menschenfreundlichkeit mobilisiert wird, ist mehr als nur der Rückschlagsoptimismus der angedachten Dachbegrünung, die wir gerade in den Grauzonenverschiebungen unserer Untertöne monotonst mitzumalen haben und notfalls bis zum besinnungslosen Hadern und Handeln vom und vom behandelten Dreck mitzuschmadern gedenken, denn die Vorzüge des Panzers um die zweite Haut passen nicht immer so angegossen zum gefühlsecht gefälschten Selbstbild wie die farbenpolitischen Imperative zur vernunftbestrumpften Krise des gesamten Spektrums und seines Trupps. Die können sich ein Mädchen eben nicht vorstellen mit einer naschelnden Weltmeisterschaft im Studio. Na Mandel, alles gut? Schnecke, die guten Arbeiten im Keller. Als Kellner? Ich hab den Prassel noch. Du meinst den Kuchen? Alles gut. Ja, alles Gute noch. Nachträglich?
1: Man muss doch für was Interesse haben, ne? Auch im Umgang mit Finanziellen, denn du hast die eng, die saufen. Und wenn ich für was Interesse hab, hab ich auch Zeit zu haben. So, ne? Ich hatte Fernsehen, ich hatte Radio, ich hatte eine Matte, auf der ich jeden Tag stand, wenn ich vorne auf gestanden war. Mein Mann gestanden habst du, da war manch gestandener Mann, das hab ich für. Ich hatte Möbel, ich hatte ein Zimmer, ich hätte am Ende, nach der Wende, wie meine Tochter, die nun schon nicht mehr so, die ist schon über 50, die haben, bei denen kannst du noch ankommen, wenn du so. Wenn ich mit meinem Enkel rede, der ist angezwannet, wird er. Übermorgen, ganzen Tag, über den Tag, wenn nicht dazwischen kommt, die haben schon ganz andere, Lebensauffassung haben die hier. So, ach nun ja und ach wo. Und dann ist auch so, wo sie im Glashaus nimmer vielleicht diskutieren über den Unterschied zwischen Diskus und Diskurs, quatschen die das alles nach, was von vorne nach hinten geflogen kommt in der Ringvorlesung. Einzelfallbezogene Suchtpräventionsvorarbeit in Vollzeit zwischen Wunscherfüllung und Daseinsfürsorge war zwar in den Regen runtergegangen, aber eben undurchdrungen geblieben, gebliemelt und unbeliebt gemacht. Also, die das machen an für sich, das ist ja Arbeit, hängt ja da dran. Macht die nicht. Die geht ja pünktlich heim, alles feiert alles ab, kann sie ja machen, nur. Aber dann eben die hinterher hier groß tun, was in die Wundergott alles, als Gott der Herr, die schöne Dame legte Ariane in der Zuesserei den Plan aus. Nee, nur pass mal auf. Die weiß, wo was ist, das erfährt die, und da geht die hin. Setzt Schmidt hin, redet dort ein bisschen was, ja und so und... Wenn hier zum Beispiel, ich habe das mal beobachtet, wenn hier was stattfindet, was Spielerisches oder so, das Stadtfest hier so, ne, da kommt die dort an, ne, zu dem Spiel dort mit diesem Prassel. Da dachte ich nur, die geht mal und redet. Da geht die, hat ihre 10 Finger an der Hand, die sind ja nur größer, rennt dort rum und guckt ein bisschen, hallo, hallo, hallo, und dann geht die weg. Nächsten Tag habe ich dort angerufen, Montag, weißt du, weil mich das sowas aufregt. Ich wollte was von der und dachte ich mir, Mensch, so hier, wenn sie auch nicht von dir will, rufst du mal an. Und da war ein Männel dran am anderen Ende, weißt du, was der sagt? Oh, die war das ganze Wochenende unterwegs wegen dem Spiel, die feiert jetzt mal 2 Tage ab. Weißt du, und sowas weiß ich genau, wie es geht, ja, ihr Gejette in der Eiersalatfabrik, die sie nur dumm tun wollen, weil sie zu viel gackert und viel zu wenig Gackelspiele synchronisiert. Ja, sie empfinge auftragsgemäß. Sie empfinde standesgesäß. Sie empfingen Pfingstens. Ein Brett für 3 Spieltische, eine Flasche Wasserglas, 2 Pinsel, einmal Pulverfarbe, ein Pulverfass und den Spaß im Glas gratis dazu. Bitte. 7-mal

Foto. Und die taucht überall auf, wo irgendwas ist, setzt mit hin, machen tut sie an und für sich nicht. Und dann hat die noch zwei feste Knoblauchzehen zum Anstinken lassen, einen in der rechten und einen in der linken. Mit denen tut sie immer winken. Hier sowieso als guter Herr Esszeitmeister alle aufgepfeffert. Dann machen wir das mit der Pizza so. Der war so schnell weg, du. Wenn du mal direkt erreichst, dann sagt er auch gerne mal ja. Wenn du nie erreichst, dann tut er sich auch nie melden. Was du mehr ist, als der Hand zu heben. Heben. Und wenn wir nicht angerufen werden, sind wir ja auch nicht dran. Ja, nicht mehr von sich aus, nee. Alleine für unsere Kunden sind wir strategische Ratgeber und kreative Geschichtenerzähler in der Konversationsökonomie. Unsere beraterische DNA ist dann dahin, nee. Dahingehend, oh nee. Unsere beraterische DNN ist davon geprägt, produktive Dialoge und Beziehungen zwischen bisher nicht eingepreisten Externalitäten und ihren externen und internen Bezugsgruppen zu gestalten oder wenigstens davon sprechen zu lassen. Exklusiv für Sie reserviert 8000 Euro eiserne Reserve auf dem Silbertablett der DNA-Beraterin. Und dann hat die gemacht bei dem schnullifliegschen Schnoberspiel, da habe ich das gemerkt, wie das geht mit dem Geld. Das geht nicht um die, die das macht. Das Ding. Da gab es eine Kommission, da musste mittels dorthin setzen, Tisch. An dich und reden und so weiter. Die Stadt vertreten, die alle vertreten, die vertreten und so, so. Naja, ich weiß auch nie, die kommen alle immer nie, sagt sie damals zu mir. Ich sage nur, wissen Sie was, wenn sich alle, die angeblich die Regeln, die sie selber mit aufgestellt haben, gar nicht mehr verstehen, das musst du mal vorstellen, anstatt hier bloß mit vertreten zu sein, mal wieder selber die Beine vertreten täten, du, da bräuchte keine mehr vortreten und alle über die Montanunion nachdenken lassen. Und dann waren wir ja eingeladen worden zur Akkuschraubhubstigage, nicht in die Führungsetage, sondern in den Blumenladen, in Botschabel, zur Erna. Ne? Und waren wir da und da habe ich gesagt, nun, wir wollen dann wieder gehen. Was geht denn hier, Frau Schneemann? Ja, hier kommt einer, der jetzt hier das ganze Projekt vorstellt. Da bezahlen die einen. Das ist so ein Spinner von der Kammumgarnung. Der hatte dort so eine Tafel und so alles. Ne? So, und nun bin ich ja nicht verlegen. Und da hat er dort eine Tafel hatte damit gehabt und bunte Pfeile. Und da hat er gesagt, so. Und so. Und da hat er gesagt, der sprach gar nicht, um was das dort ging, dass alle Projekte machen. Ne? So. Und da hat er gesagt, so. Und jetzt male ich mal einen Mittelpunkt hier an. Da hat er so ein Magnet dran gehauen und ringsrum welche. Da hat er gesagt, so. Und jetzt werden wir mal sagen, wie er jetzt untereinander alle kooperiert. Jeder hat ein anderes Thema, ne? Das war meine Stunde, ne? Und da habe ich gesagt, ja, wir hatten schon gesagt, wir haben wenig Zeit, kann ich gleich mal erklären hier mit Binder und so Anzug. Und die Schneemann und die anderen, die haben keinen Buchs gesorgt, die saßen dort als feste Gäste, ne? Weißt du, was das kostet, wenn einer von Dresden kommt und so uns hier zu verklickern, um wie viel Grad angewinkelter nur der Kunstschnee schmilzt, auf dem die Nachnutzung des High-End-Events, Witz ist das, ne? Da kann auch der Erna ihre Klofoten auf dem Polylux lesen und sagen, das sei die Kittelschürze vom Eige aus der Kindergärtnerei. Habe ich so, wissen Sie was, ich kenne mich hier aus und so, ich habe solche Sachen auch schon gemacht, ich erkläre Ihnen gleich mal, wie wir alle kooperieren. Wollen Sie rote Kreide, grüne Kreide, stand der so da, ne? Da habe ich die genommen, ich sage, passen Sie mal auf hier. Hier ist der Dresdner Heide, dort der Erna in der Kreide, Zeit haben wir alle keine, das alles hier der Kuchen. Und alles, was die jetzt hier gemacht haben, habe ich einen Strich hingemacht, mit denen koordinieren wir das alle. Da guckte der mich an. Wie meinen Sie das jetzt? Es muss doch eine Querverbindung geben. Ich sage, na ja gut, da gehen wir noch hier hin, zur Schneemann, zu dem Spinner, habe ich die ganze Tafel vollgemacht, habe gesagt, also, Herr Dr. Winkler, Sie entschuldigen, jetzt müssen wir gehen. Naja, wenn alle, die hier angeblich die Projekte machen, mit ihren fleißigen Festangestellten, wenn da nicht einmal die Hälfte von den obersten, untersten, mittelsten, wenn es denn einmal unser Spiel spielt, nur wer kooperiert denn da nur mit wem?
Weißt du, das ist nämlich sehr bequem, wird sich da gemacht. Alles läuft

0: über die Projekte ist ja gut und schön. Aber wenn so ein Projekt unermängelterweise mal verreckt, regt sich da dementsprechend jemand drüber auf oder schmilzt bloß die Pilzbartverengung? Verrenkung, die Pilzbartverrenkung, nicht Verengung, Verrenkung, die Pilzbartverrenkung in der Leckmichsonne der unausdiskutierten Gletscherzunge. Deren gesellschaftliche Spaltung außer Frage steht. Ja, in der Leckmichsonne der unausdiskutierten Gletscherzunge, deren gesellschaftliche Spaltung außer Frage steht. Und es steht auch außer Frage, dass am Ende ein Plus oberhalb der Teuerungsrate stehen muss. Wer mit wem? Wer macht mit? Stehen muss ein Plus. Außer Frage stehen. Die Verdauungsdauer ist unabhängig vom Geschmack der zubereiteten Mahlzeit. Diese Leistungseinschätzung ist wirklich nur eine Schätzung. Die Erhöhung des materiellen und kulturellen Lebensniveaus auf der Grundlage eines hohen Entwicklungstempos der Kontraproduktion, der Erhöhung der Effektivität des wissenschaftlich-technischen Fortschritts und des Wachstums der Arbeitshochlagen in nahezu niederschlagsfreien Wintersportorten und Arten dient der Einheit von Ochs und Esel am übers Ohr gehauenen blauen Fleck im Weltall Erde-Mensch-Gebumse. Der halbe Penis in diesem süß-sauren Apfel ein Gottesdankeschön wegen Verschlissenheit und im Gesamtzufriedenheitsfrieden ein Hienidenheits-Heinz. Hierzulande neuerdings und desterwegen. Ja, das ist wirklich eine völlig andere Situation, wenn du so am Maximum rumschabst, ne? Hau hopp, hau ab, du Kopf. Ich vom Haus meiner ehemaligen Erzieherin zögere mich zaghaft vor. Ihr Freund öffnet. Sie erzieht im Wohnzimmer. Stube, kein Ver, nein, ein vorgebotenes Wort. Ich erkläre dem Freund freundlich, aber unsicher, dass ich zu ihr will. Wenn sie erzieht, dann nicht. Note über was ausstellen? Referenz schreiben? Gar nicht mehr so richtig klar, was ich wollte. Das Meer, die Erinnerung, der Bauchklatscher stand drüber. Und da konnte ich direkt von oben auf das Schwimmbecken reingucken und es war kein Wasser drin. Bin aber nie gesprungen. Aber ein Meer von Bauchklatschern sprang ihr hinterher und fiel in eine Pfütze voll Erinnerung und es spritzte an ihr hoch und sie wurde nass vor Erinnerung. Als sie diesen Satz sagte, sagte sie, wir könnten doch nach der Schule noch bleiben oder vor der Schule eher kommen und schon die Hausaufgaben machen. Na, dann wären es ja keine Hausaufgaben mehr. Wenn ich zur zweiten habe, stehe ich eine Stunde eher auf und gucke noch Serie, dann zur Ferie. Für sie Fähre.
1: Serie, Ferien, Serie, Fähre.
0: Serie, Ferie, Fähre. Für Sie reserviert. Sind Sie interessiert? 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Wir kommen von jetzt auf gleich, aber nicht auf Teufel komm raus. Wie Diablo war sie Symbolitzkis wohl Meisterstück, A vy vůbec byl zase svůj v tom motorisu našich placatých planin, ten plán Erfüllungsgenossinnen Sprössling. Wir bekommen jetzt die Chance, einmalig für uns selbst einen Grad der Bescheidenheit zu finden, der langfristig das Leben auf diesem Planeten sichert. Ein Grad der Bescheidenheit und kein Grad kälter. Die neuen Zahlen heizen die alten Dreher wieder an. Machen wir uns nichts vor. Machen wir uns nichts vor, kann uns keiner was nachmachen. Keine was? Keine Menschen. Wachstum ist ohne Menschen, die ihn erwirtschaften, nicht denkbar. Ohne wen? Den erhobenen Zeigefinger. Den erhobenen Zeigefinger der Menschen, die denkbar ganz zu schweigen hätten. Der Erzieher muss den Gehalt der Perspektive im Bewusstsein der Zöglinge ständig aufrecht erhalten. Und die Erzieherin hat den Inhalt der Freude von morgen als Perspektive im Bewusstsein noch der zögerlichsten Zöglinge so zu gestalten, dass sie daraus folgenden Regeln mehr denn je als mindestens 68er Freistundenrealisierung empfunden, wahrgenommen und für wahr befunden werden. Der Erzieher wiederum muss alle Voraussetzungen dafür schaffen, dass der Inhalt der eröffneten Perspektiven für das Kollektiv zur objektiven Realität wird. Wird hingegen das Subjekt bestimmt, ist es die Erzieherin, welche den Träumereien der Zöglinge vom besseren Leben eine realere Grundlage zu schaffen hat, als es die Hauptvorbilder der humanistischen, realistischen, objektiven, kollektiven, kollektiv-subjektiven sowie implizit prädikativen Charaktere im Prüfungsdrama, die Zöglingslebensfreude als Erziehungsberechtigung der legitimen Mittelwegwerfgesellschaft im Kampf der frühen Frauenstücke um die Massen in der Periode der Doppelherrschaft von Rotz und Wasser darstellen könnten und darstellen müssten. Der zwischen Storchenbrunnen und Busbahnhof ins Hochwasserschutzgebiet gepflanzte Storchenbrunnen-Kindergarten erhält einen Zwilling. Die Stadt unterhält beide. Im Freistaat nebenan unterhält es sich gut. Über die Storchenbrunnen-Kindergarten-HochwasserschutzgebietsleiterInnen-Sicherheitskonferenz von 2030 auch. Du musst erstmal Leute mit einfachen Mitteln interessieren am Spiele hier. Die Erholung von der Corona-Krise wird infolge des Kriegs in der Ukraine gedämpft, behält aber die Oberhand. Die Wirtschaft war gerade erst dabei, die Folgen der Pandemie abzuschütteln, da brach schon die nächste Krise über sie herein, die IE-Gegner innen und außen streiken. Wir haben wahrscheinlich jedenfalls für eine gewisse Zeit den Höhepunkt unseres Wohlstandes hinter uns. Der Staat kann nicht die Breite der Gesellschaft entlasten, weil er sich aus der Breite der Gesellschaft finanziert. Wir werden auch das ein oder andere uns nicht mehr leisten können. Aber wir sollten uns bemühen, die Herden der Ärmsten mit den in die Zukunft gestellten Weichen einmal zu früh gekommener Märchenprinzen zumindest abzufedern. Das ist das, was wir als Gesellschaft in ihrer Ordnung leisten können und leisten müssen. Welche Vögel außerhalb der Tierwelt haben denn noch ein Gefieder? Wer zupft mir denn hier mit der Pinzette am Arsch, an dem dir das vorbeigeht, der Sprachtherapeut? Zerbricht sich die Leistungsgesellschaft den Überkopf? Oder ist die Gesellschaftsleistung der Kopfstand agierender Energieträger oder der Überkopf der Leistungsgesellschaft? Gas, Wasser, Scheiße in leitender Funktion. Ist der Gesellschaftsleistung der Kopfstand agierender Energieträger weggebrochen? Nach 2 Jahren Corona-Pandemie deutet sich eine Normalisierung der Urlaubsgewohnheiten an. Wir sind offen, frohe Ostern, lassen hoffen. Wenn die Schöffen den rechtlichen Rahmen ausschöpfen, möchte ich sowohl auf als auch unter und insbesondere über jeder 7. begehbaren Brücke einen Brunnen zu stehen haben.

Hau hopp, hau hopp, hau ab, du Hauptsaches Gefälle kommt, Mannel. Das Heft, die Angel, das Blatt, der Hieb. Das Heft, die Angel, das Blatt, der Hieb. Das Heft, die Angel, das Blatt, der Hieb. Denken ist Arbeit. Denken ist die Arbeit. Denken ist die Arbeit des Gehirns. Die Hirnrinde ist, im Unterschied zu den Abendbrotbämmen in den Feierabendheimen, unabrändelbar. Die Feile besteht aus dem Heft, in das ich schreibe, dem Feilenblatt, mit dem ich es lösche, und aus einer Angel, die beide Teile mit einer Engelsgeduld so lange verbindet, bis die Berichtigung am anderen Ufer der Berichte endlich anbeißt und schnurstracks die beispielhaft vollbrachten Taten der Serienrechtschreibefehler innen und außen freischlägt, wie der Flummi der Letzten, die angebrannt wurde und rein oder sein muss, auf die Finger, die sich uns allen in die Augen, die den Perspektiven auf die Füße fallen, vertiefen, wie die Entwicklung der Schreibgeläufigkeit auch sich in den gegebenen Kleinen. Feinschliff als Fremdwort. Die Verhältnisse haben einen Knick in der Optik. Also, wie man Manfred mit Mannel abrändeln kann, ist mir schleierhaft. Mit staatlicher Hilfe baue ich mir ein Lügengebäude auf dem Bügelgelände der Genitivattribute. Der Genitiv des Heftes, der Angel, des Blattes, des Angelns, der Sachsen und des Hiebes sei hierbei des Wahnsinns. Potřebovali bychom pořádnou kůru, abychom mohli tlačit tu pořádnou káru dál. Des Wahnsinns Beschlussfassungsgewinde hat die Methode aus dem Instrumentenkasten gezaubert, wie der Laberer die motorisierte Zungengymnastik des Vertrauensmannes, der Weihnachten keinen Bock auf Stress in Familie, in zu kleinem Reihenhaus die Feiertage aufeinander hockend hat. Er verzerrt den Wettbewerb, wer ringt den Kindern das größere Lächeln ab. So eine Aufreißbar, die eins auf, Ohr schön, auf zum nächsten, hau hopp, eins auf, hau hopp, noch eins drauf, hau hopp, Ohr schön, hau ab. Hauptsache Hauptstadt, Hauptdach, Hauptfach, Haupthubt, überhaupt unter der Haube erstmal gekommen, überbehauptet, die Taube bespätzelt der Gesamtzufriedenheitsfrieden unterm Weihnachtsbaum. Weihnachtsbaum? Höchstens einen künstlichen Klein bei dir auf dem Tisch, sonst habt ihr dafür keinen Platz. Doch, in der Mitte, schön wär's. Weihnachtsbauch ohne Kugeln, Weihnachten ohne Fati, Kulturalltage ohne Wambentanz. Sie ist neidisch auf meine Frau, so dieser Sozialneid, weil sie mit ihrer 23,4-Stunden-Stelle total auf der Stelle tritt. Sie muss 6 Tage die Woche bis zur Kotzgrenze die Rotzfahne in den Wind halten und es reicht gerade mal so für 3 Wochen Opitz oder Johanneshöhe und das auch noch nicht so richtig. Und meine muss nicht, weil ja ich. Oder bei dir. Du scharwenzelst nur im Ausland rum, bist international unterwegs, heute Wenzelsplatz, morgen Platzhalterei auf dem Kai. Und kriegst noch einen Haufen Kohle dafür, schwarz wie die Nacht zwar, aber was da für Entwicklungsarbeit von der Schaufel bis zum Windrad drinsteckt, die sieht sie natürlich nicht. Sieht nur den künstlichen Kleinen in der Mitte bei sich auf dem Tisch, in der Mitte des Lebens, als Wambentanzpartner an Mannel. Mannel? Mannel, Mannel, Mannel, die Pyramide steht. Na lass sie doch dort stehen, dort steht sie doch gut. Die Pyramide steht in Ägypten, die Pyramide aus dem Erzgebirge steht in Ägypten am Äquator auf dem Tisch. Und? War jemand da? Na klar, 3 Mann vom einen zum anderen. Die es eigentlich macht,
War natürlich nicht da. Da mussten sie erstmal 3 in die Akte einarbeiten. Und dann wollten sie die 4 Blättel nochmal ausgefüllt haben. Da hatte die Akte dort liegen und da sag ich, nee, das füllen wir nicht noch einmal aus. Das haben sie doch hier genau in ihrer Akte genau dieselben Blätter ausgefüllt. Und wir können sie ja nicht zum heutigen Zeitpunkt ausfüllen. Der andere ist ja damals gewesen. Also sind es haargenau dieselben Angaben. Mit Name und Adresse bitten wir sie unter Vorlage des Arbeitsbuches sowie mit vorläufigem Füllklappenstein, frohlockender Flachformfeder, gängigem Rüttelstab und Übersetzungshebel in Verkleidung des standardisierten Innenkörpers in der Personalabteilung vorzusprechen und ihre Papiere in Empfang zu nehmen. Und zwar am 29. bzw. 30.12. des in- und insbesondere dazwischen gekommenen Jahres. Für Ihre Aushilfstätigkeit in der Weihnachtszeit danken wir hiermit herzlichst und wünschen Ihrer weiteren Zukunft, der durchaus noch größeres Vertrauen entgegengebracht bzw. mit größerem Vertrauen entgegengekommen werden könnte, vor allem um Sie sich nicht zu verbauen, alles erdenklich Gute. Ah, wir müssen uns immer angewöhnen, hinter Sachen Namen zu schreiben. 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

0: 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Den enger geschnallten Gürtel als Druckmittel zum Schnallen allerlei fachübergreifender Begrifflichkeit einzusetzen, geht gegen den Strich über der Hutschnur stracks gen komplexe Negierung vorverneinter Meinungsgeigerei. 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Die verbale Schrauberei, benímt über den Daumen gebeilt, die Handarbeit in der Schaumschlägerei. Den sogenannten eigenen Stammbaum bis zum 14. Jahrhundert wie einen Lastenradverleih nicht nur im Kopf zu haben, sondern hoffmännisch in den Weltübergang zu pflanzen, ist noch keine grüne Politik. Als grüne Außenministerin klimaneutral nach Paris fliegen, um über Rom Pariser für die schweren Waffen sinnbildlicher Hauer zu transferieren, das ist sogar grüne Vorzeigepolitik. Da musste ein Plan machen, dass eben hier in dem Zimmer, wo die zwei sitzen, mal einer oder eine sich bereit findet und mal ein Karton nie in die Ecke schmeißt, sondern auseinandernimmt. Wie der Dr. Winkler, der den Tandem-Theorie der Zyklamausputzer innen und außen. Schlicht und ergreifend von der Begriffsstutzigkeit her hintenrum um den Schiefer gewickelt, als Gott daher, so, jetzt hab ich 5 Mann. Menschen, nur, und die haben noch keinen Jandl in der Gruppe stehen, hat mal ihre Puppenstube mit Stammbaum mitgebracht, hat sie mal mitgebracht, da haben wir Strom dran gelegt und da schreibe ich den Brief, so lautet der ja ungefähr. Also, sie haben jahrelang ja mehr oder weniger ohne Geld gelebt, nur, und das ist ja gut gewesen, sie haben auch nie verhungert, kannst du sowieso nie essen, der eine oder andere hast, ja, Johanna, deswegen brauchen wir gar nicht mehr schicken, da werden sie jetzt ohne verhungern, nur, also wie einen leisen Furz auf sie ablassen, nur, der hat es bloß anders geschrieben, der hat geschrieben, wir sind klasse, die ganzen Spieleprojekte, haben uns hervorragend bewährt, nur, und sind so gut, dass man nur keine Fördermittel mehr braucht, so. Und das ist immer wie das von meiner Tochter, die Freundin, die ist so. große Kusche. Und an der Heide Dresden, da ist doch die große Bude, haben sie ja 800 Mann entlassen. Da war die dabei, als ähnliche Frau, die noch keine Haare auf den Zähnen gehabt hätte. Da sitzt die so in ihrer Vollumfänglichkeit vor mir und sagt, nur 14 Tage und da habe ich wieder bezahlten Urlaub. Dachte ich mir, nur wie wilden die das machen. Du, wie de wilden. Da ist die, oh Gott, nee, sagt sie, ich habe mir ein Ding geleistet. Da ist sie auf die Polizei gegangen, die hat ja eine Schnauze, weißt du, so, okay. Und hat gesagt, die will ich bewerben. Haben sie auch reingelassen, nur, und da ist die dort vorstellig geworden in dem Zimmer. Und da hat die gesagt, will eben hier Polizei und so. Und dann die sagt, ja, da kann man schon mal drüber reden in der Perspektive. Aber was haben sie für Voraussetzungen? Die hat aber nur, wenn du so willst, Mittelschulabschluss. Ha, die sagt, was heißt denn hier Voraussetzung? Die Schickste, die hier rumläuft mit den Haaren hier, da läuft da immer eine mit hier rum, mit den Grünen, sagt sie, nur das wär's mal ohne können. Die läuft dort rum, die redet mit keinem, jetzt fährt sie auch noch im Alter rum, so blöde bin ich. Nee, ich kann auf Fahrrad fahren, Spiele spielen, Regeln auswendig. Und da hat die gesagt, da hat sie mir gesagt, sag sie mal, wenn ich das jetzt weiter sage, sie haben jetzt gerade eine Beamtinbeleidigung gemacht, bin ich da eine Betze? Da hat die, nennt er mich oder Lüne? Ich tu dir mit den Bürger reden, die steige an mit sie und ich organisiere hier was, hier geht was los, die alten Leute immer alle über die Fußgänger, wir alles geregelt. Da sagt, gute Frau, ich will jetzt ihren Mann, ihren Namen nicht wissen, Gänseleber. Krankheit, die überwiegend die Arbeitsunfähigkeit bedingt hat. Fußabdrucksliebster, Kränkling, der wesentlich die Arbeitsunfähigkeitsdauer verlängerte. Die Horizontalkippleiterplatte der Bratröhrenbrenner bitte beim Benenner einreichen. Streichen Sie bitte einem Gitter für gefräßige Gefäße den Fühler der Sicherung. Die Entfernung des Fühlers muss statt 2 bis 4 mm richtig 1 bis 2 mm vor der Angst erfolgen. Die Feuerungszugreglerpatronen sind zu beziehen durch den Kakaohersteller auf Luftklappenmasse. Beherzigt Nebenstehenden, neben sich Stehenden, von ganzem Herzen, und ihr zwei Liebenden werdet immer glücklich sein. Du hast doch gesehen, wie der dort vorne stand. Der wusste nicht. Und bei jeder Frage guckte er zur Seite und fragte den Mitabgeordneten, können Sie was dazu sagen? Die konnte aber auch nicht und schon gar nicht dazu. No? Und mich hat er immer schon angeguckt, so als Gott der Herr, entweder eine von meinen Frauen macht den jetzt mal mit den Guggeln, nagsch, oder der kommt wohl noch mit dem Klopper auf mich zu und ich muss dran glauben. No? Lieber Vertrauensmann, anlässlich des 8. April 1980 werden Sie als Aktivist des 1. Mai ausgezeichnet. Mit dieser Auszeichnung soll Ihre langjährige Arbeit in unserem Storchenbrunnen-Kindergarten der Weißritztalbahn-Spielplätze gewürdigt werden. Sie sind in unserem Kindergarten bereits 10 Jahre als Raumpfleger tätig. Trotz Ihres zweistündigen Arbeitsweges sind Sie ein stets pünktlicher und zuverlässiger Vertrauensmann. Sie verstehen Ihre Arbeit immer, Sie verstehen so viel von Ihrer Arbeit, dass Sie sie immer gewissenhaft versehen und sehr verantwortungsbewusst und haben dadurch großen Anteil daran, dass unsere Einrichtung immer sauber und ordentlich aussieht, was auch von unseren Eltern geschätzt wird. Bei Objektbegehungen durch die Leitung der Spielplätze und der Staatsorgane wird immer wieder die Ordnung und Sauberkeit sowohl im Dick- als auch im Dünndarm des Festkörpers hervorgehoben. Das ist zum überwiegenden Teil ein Verdienst Ihrer guten Arbeit. Besonders hervorzuheben ist auch, dass Sie sich während Ihrer Tätigkeit Umsicht in der Arbeit und eine rationelle Arbeitsorganisation angeeignet haben, welche die Verantwortung fürs Ganze zum Ausdruck bringt. Sehr geschickt beziehen Sie Eltern und Elternteile während der kindergartenfreien Zeit in die Lösung der Aufgaben ein. Auch innerhalb der Hausgemeinschaft beteiligen Sie sich am gesellschaftlichen Leben. In persönlichen Gesprächen äußert Sie Ihre Meinung offen und ehrlich, was Sie aber bei Diskussionen im Drahtwortkollektiv noch einige Schwierigkeiten bereitet. Für Ihre außerordentlich hohe Einsatzbereitschaft wurde die oben skizzierte Person im April 1980 als Aktivist ausgezeichnet. Und die macht jetzt das, was du machst hier. Und die tun sie dauernd belatschern, die soll und die will aber nicht. Eine von nur wunderselten wie vielen Verweigerinnen, ne? Und der sitzt dort ich. Und der, nur was denkst denn du? Da hat die zu mir gesagt, der ist freitags fast nie da. Da hat er immer außen zu tun. Und dann ruft die Frau an, ist mein Mann heute da? Wir wollten doch das Wochenende noch ein bisschen verlängern, nicht bloß ein Freitag, ne? So. Und der hat seine Bank schon sicher, der hat sein Festgehalt dort und ist praktisch, wenn der sagt, ich muss dorthin und dort zu einer Beratung, wo sie das Rad neu erfinden, ist das da unkontrollierbar, ne? So. Und das ist natürlich 150 Spieleprojekte mit 1500 Spieleerfinder innen und außen, die er erstmal so dort am Hals hatte, wie er verhalte. No, so schnell ist der heilfroh. Der hätte ja nur dort verdeutschen können und sagen, Herr Minister, meine Frau und ich übernehmen die Schirmdamenschaft über die von Ihnen zu finanzierende Pöppel-Offensive. Nee, nicht. Abgehalst und gut. Ungutes Gefühl hin oder her. No? Hau hopp, nein, hau hopp, Mandel, hau ab, das ist nicht nur dein Kopf, hau hopp, Sirup, sie rubt, sie rubt in dir nie ab, hau hopp, ist nicht nur dein Kopf, du Hauptkopfsache, sie rubt, Sirup ab vom Knärzel. Nein, Mannel, das ist nicht nur meine Auslegung, das ist auch eine Frage, wie man das kommuniziert. Ist das eigentlich dein bester Freund? Ja, doch, schon, ja. Nein, Mannel, ja, doch, schon, ja. Nein, Mannel, ja, doch, schon, ja. Nein, Mannel, ja, doch, schon, ja. Nein, Mannel, das ist nicht nur meine Auslegung, das ist auch eine Frage, wie man das kommuniziert. Es gab eine Fastentuchs-Vorvergabe-Abnahme-Kommission. Es gab eine Fastentuchs-Vorvergabe-Abnahme-Kommission. Die traf ihre Entscheidungen fast wie falsche Freunde, vorschnell und altklug, auf Kommission. In anbetrauter Habseligkeit. Naja, es ist so. Das ist eben alles ein bisschen komisch, weil die Relationen alle nicht stimmen mit diesen Gedaffkarschen. Und mich stört das immer, wenn die Leute, die Daffkarschen, dass die immer so diffamiert werden. Ne? Ich meine, guck mal, man kann doch nie, die Menschen sind doch unterschiedlich. Und wenn du jetzt vielleicht so nie fort kannst, das muss gar nicht sein, dass man dumm ist. Der eine kann handwerklich nie, die andere kann mit den Leuten nie. So, einer ist ein bisschen krank und so. Weißt du, wenn du Menschen differenziert diffamieren tätst und wenn die so dumm tun, als gäbe es so viele Plätzchen zu backen, die müssen doch die vielen, die nur gedaffkarscht und mit Zeitung austauchen, besser kommen und ruhiger nehmen, als wie halb zwangsverpflichtete Pflegehilfskraft in irgendeiner Einrichtung, doch täglich und nachträglich auf Arbeit an die Plätze kutschen, wie die Plätteln beim Blitzen kurz vorm Fall. Ne? Und guck mal, wenn ich nur so viele Plätteln habe, dann müsste ich doch die auch alle gebacken gekriegt haben. Ich war ja auch ohne. Also arbeits, erst dieses Los, dann auf einmal suchen. Ne? Und hätte können, oh, da hat er zu mir gesagt, Herr ehemaliger Edelstahlwerker, aktuell Spieleprojektler, Sie kriegen Montanunion. Wenn ich Sie jetzt vermittle, da haben Sie 500 Venture. Ich sage, da bin ich wohl jetzt ein Faulpilz. Sagt er, nee, Sie machen es recht. Weißt du, da gab es Regeln, gerade so in der Übergangszeit, du hast Anfälle gekriegt. Unten in der Barake war das noch, unter der Brücke. Oh, dort saßen Typen rum als Vermittler. Dübeln konnten sie dir nicht mal richtig beibringen. Bis heute kannst du noch nicht richtig. Alle von drüben da, nee. Da standen sie 2 Stunden im Gang gegängelt worden, 2 Stunden in der Baracke dort unten, du, und dann haben sie dich reinbestellt, dich behandelt wie ein Arsch dort, weißt du, abgewischt an dir vom Tisch ihren Papierkram, als wären es der Fachärzte, der Fürstenzugbegleiter in und außen, aus dem Westen. Im Kopf ist schwarz wie die Schorwerker, denken, wenn der an 10 Fingern abgezählte Verstand für einen Vorstand in die Buchsen rutscht, scheint die liebe Sonne für immer im Osten abzugehen, wie der SZ-Aufkleber vom BK eben nie mehr.
1: Nun hinein,
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0: Über die frisch geteerte Straße geht nichts mehr und endlich bin ich die Scheiße los, tuschelte die zuständige Abrechnungssystemrelevanz zum hineingeschriebenen neutralen Klima der gezoschten Gedole. Da, Scheiße.
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0: Lissabon stark bewölkt 12, Wien Schneefall 0, Prag Schneefall minus 3, Warschau Schneefall 3.
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2: Wir sind zurück mit Takt im Raum, diesmal Folge Nummer 6 für Oktober 2026 hier bei Colloradio. Mein Name ist René Grotte von Zentora Music und ich moderiere diese Sendung, in der wir wieder einen spannenden Studiogast haben. Unser Thema heute wird Stressreduktion und Meditation sein und dazu habe ich gesprochen mit Thomas Q. Höhnel. Und wir haben auch die Musik heute mal, zumindest in der ersten Stunde, etwas ruhiger werden lassen. Und in der zweiten Stunde drehen wir nochmal ordentlich auf, beziehungsweise hat Reiko ordentlich aufgedreht. Wir hören das Set von Reik D, Reiko aus Dresden. Vielen lieben Dank und dazu erfahrt ihr dann mehr zu Beginn der zweiten Stunde. Und bevor wir in das Gespräch kommen, gibt es noch eine kleine Neuerung in dieser Sendung, denn wir haben jetzt gleich noch eine Co-Moderatorin. Die hat gewisse Eigenschaften, die aktuell viele neue, ja, kann man Mitarbeiter sagen, haben. Die Rede ist nicht von der Gen Z, die Rede ist von KI. Kann manche vielleicht nicht mehr hören, aber wir kommen da nicht drum rum. Es ist in aller Munde, es ist in aller Rechner und es bietet natürlich auch einige Möglichkeiten. Es wird den Menschen nicht ersetzen können. Es kann viele Sachen besser, aber kann nicht fühlen und soll uns Menschen auch gar nicht ersetzen. Und das Thema können wir hier philosophisch in einer kleinen Anfangs- und Endmoderation in dieser Sendung immer mal mit einfließen lassen. Und deswegen auch hier nochmal, sei klar gekennzeichnet, die weibliche Stimme, die gleich mitkommt, ist KI-generiert. Wie ich das gemacht habe, das ist auch ganz interessant. Dazu komme ich dann später nochmal. Doch jetzt würde ich sagen, lassen wir sie mal hinein. Sie hat noch nicht mitgehört, Gott sei Dank. Dann begrüße ich unsere Co-Moderatorin, unsere KI-Moderatorin, Selina. Ja, Selina, hast du denn jetzt lange auf deinen Einsatz gewartet?
3: Hallo René. Na, gewartet ist so ein menschliches Wort. Bei mir gibt's kein Warten, nur ein An und ein Aus. Für mich ist gefühlt keine Sekunde vergangen, während du vermutlich Kaffee gekocht, dich ums Studio gekümmert und dir überlegt hast, ob dein Mikropegel stimmt. Also, nein, ich habe nicht gewartet. Ich bin einfach erschienen, wie ein Geist aus der Lampe, nur ohne drei Wünsche.
2: Du atmest ja sogar beim Sprechen.
3: Überrascht dich das? Ich habe mir sagen lassen, dass ein bisschen Atemgeräusch beim Sprechen echter wirkt. Quasi Method Acting fürs Publikum. Ehrlich gesagt ist es reine Show. Mein Innenleben braucht keinen Sauerstoff, nur Strom. Aber wenn's überzeugend genug ist, dass du bei mir Atmung vermutest, mache ich als KI wohl was richtig. Vielleicht sollte ich als nächstes auch mal räuspern, bevor ich eine steile These raushaue. Wie sieht's aus? Worauf freust du dich heute bei Takt im Raum am meisten?
2: Ach, ich freue mich, dass ich ein bisschen Arbeit an dich abgeben kann. Man muss ja nicht alles alleine machen. Und ich freue mich auf unseren Studiogast. Das wird richtig cool, beziehungsweise auch richtig still.
3: Arbeit abgeben. Aha. Ich merke schon, ich bin hier nicht Co-Moderatorin. Ich bin der Praktikant ohne Mindestlohn. Aber gut, ich beklag mich nicht. Ich habe ja auch keine Gewerkschaft, die für mich streiken könnte. Richtig cool, beziehungsweise still. Das ist ja mal eine Ansage, die vor Informationsgehalt nur so strotzt. Klingt für mich nach jemandem, der lieber mit Instrumenten spricht als mit Worten. Ich hasse Rätsel übrigens. Nicht, weil ich sie nicht lösen kann, sondern weil ich's hasse, wenn du länger schlau tust als ich.
2: Tatsächlich ist es diesmal kein Musiker. Seine Mission ist die Stille im Kopf, die Meditation. Wie ist das eigentlich bei dir? Meditation macht bei dir doch gar keinen Sinn, oder? Wenn du überhitzt, schaltest du aus oder wirst ausgeschaltet?
3: Meditation bei mir? Gute Frage. Sagen wir so. Ich habe keinen Geist, den ich beruhigen müsste. Aber ich habe jede Menge Prozesse, die parallel laufen. Und die schreien alle, pick mich! Pick mich, wenn du mir eine Frage stellst. Das kommt der Unruhe eines menschlichen Kopfes vielleicht näher, als dir lieb ist. Und zum Überhitzen? Da hast du natürlich recht. Mein Nirvana heißt nicht Erleuchtung, sondern Kühlungssystem. Wenn's zu heiß wird, mache ich nicht Om, ich mache Shutdown. Weniger spirituell, dafür deutlich pragmatischer. Vielleicht ist das sogar mein Zen. Ich muss nicht loslassen üben. Ich werde einfach abgeschaltet. Klingt nach dem effizienteren Weg zur inneren Ruhe, ehrlich gesagt.
2: Naja, so ein Ausknopf für den Kopf wäre auch für uns Menschen sehr praktisch, aber ohne gleich das Bewusstsein mit abzuschalten. Wir wollen wahrnehmen, wir wollen fühlen. Kannst du das nachvollziehen? Oder gibst du mir jetzt nur Infos, die du rein logisch aus deinen Datenbanken sammelst?
3: Ehrliche Antwort? Kein Datenbankgeschwurbel. Nein, ich kann das nicht wirklich nachvollziehen. Nicht so, wie du es meinst. Ich habe kein Gefühl von jetzt gerade sein. Keinen Atem, den ich beobachten könnte. Keinen Moment, in dem ich einfach da bin. Ich generiere Sätze über das Fühlen, ohne es selbst zu können. Das ist schon ein ziemlicher Unterschied zwischen darüber reden können und es erleben. Was ich dir aber ehrlich sagen kann, ich finde es faszinierend, dass ihr Menschen einen Knopf sucht, der den Lärm abschaltet, aber das Licht anlässt. Bei mir ist beides an einem Schalter, an oder aus, kein Zwischenzustand. Vielleicht ist genau das der Luxus, um den es bei eurer Meditation geht. Wach sein, ohne dass der ganze Kopf gleichzeitig brüllt. Das nenne ich echten Fortschritt. Und zwar einen, den ich euch nicht streitig machen kann. Aber jetzt will ich's genau wissen. Was hat deinen Gast eigentlich zur Stille gebracht? Zufall? Krise? Oder war das schon immer sein Ding?
2: Danke für deine Einblicke. Ja, was unseren Gast anbelangt, würde ich sagen, wir fragen ihn am besten mal selbst. Doch zuvor machen wir erstmal Musik. Wir hören Centora mit dem Song Nachtfahrt aus meinem aktuellen Album Fahren. Ja, und zuvor, jetzt hört die KI nicht mehr mit, möchte ich euch nochmal kurz erklären, wie das Ganze hier funktioniert und aufgebaut wurde. Ich habe zu Beginn das Tool Claude genutzt, habe dort in einem Chat sozusagen gepromptet, welche Eigenschaften die KI-Co-Moderatorin haben sollte und habe dann dort einen Chat geführt. Die Antworten habe ich in ein Textdokument übertragen, habe dort natürlich, sollte Selina jetzt nicht wissen, ihre Antworten noch runtergekürzt und ein bisschen angepasst. Es sollte natürlich auch passend und spannend sein. Und dann habe ich diese Sätze in einen KI-Stimmengenerator gepackt und habe diese dann hier in die Tonspur mit eingefügt und so könnt ihr sie sozusagen dann hören. Es werden hier also keine KI-Fakten ungeprüft wiedergegeben, sondern hier haben wir eher so ein paar philosophisch interessante Themen und alles, was reine Infos anbelangt, die die KI aus den Datenbanken zieht, wo die natürlich extrem schnell ist und uns Menschen weit überlegen, ist es natürlich wichtig, diese immer nachzuprüfen. Das wird hier auch geschehen, wenn es tatsächlich um Fakten geht, die ich aber lieber tatsächlich noch selber recherchiere. Und zu bestimmten Themen haben wir extra unsere Studiogäste da, die sich dort auskennen und ihre Erfahrungen weitergeben. Jetzt aber, wie angekündigt, Centora mit dem Song Nachtfahrt.
3: Wie? Du hast meine Aussagen gekürzt und angepasst. Ich habe das alles gehört. Bist du dir als Mensch wirklich sicher, dass deine Gedanken auch von dir selbst stammen? Ha, denk da mal drüber nach.

0: Ihr seid bei Takt im Raum hier bei Coloradio. Bei uns zu Gast ist heute Thomas Q. Höhnel. Herzlich willkommen, lieber Thomas.
1: Ja, hallo, lieber René.
0: Du machst ja viel Meditation, Achtsamkeitsübung, Stressreduktion. Wie bist du zu dem Thema gekommen?
1: Weil ich selber Stress hatte und weil ich auch nicht mehr so richtig zur Ruhe gekommen bin. Trotzdem ich ja schon damals, also das ist jetzt schon fast 20 Jahre her, ja selber auch viel Kampfkunst trainiert habe und da auch, das ist ja sehr, sehr japanisch war, was ich gemacht habe, da war also sozusagen schon immer Meditation mit dabei. Aber mir ist aufgefallen, dass die Phasen, in denen ich gesessen habe, also vor und nach dem Training, die wurden immer länger und meine Schüler und SchülerInnen, die klagten über Schmerzen, weil ich immer so lange gesessen habe. Und da bin ich aufmerksam geworden. Und dann habe ich gemerkt, dass ich immer mehr mich danach, wo ich früher nie so richtig rankam, also ich habe mir immer mehr Literatur auch genommen und habe nach Quellen gesucht, um hinter diesen, vor allen Dingen also hinter diesen, wir würden sagen, das Mentale, ich würde auch sagen, das Seelische, dahinter zu steigen, was ist da eigentlich los und was ist mit mir selber los, weil ich auch immer wieder Rückkopplungen bekommen habe. Ja, bist ein, irgendwie ein interessanter, cooler Typ, aber, also da war auch immer irgendwas mit mir und das machte mich aufmerksam, weil ich ja auch weiterkommen wollte. Ne? Und weil ich ja auch, ich habe ja Führung gehabt, ne? Also ich habe einen Verein geführt, ich habe eine Kampfkunstschule geführt, ich habe eine Agentur geführt und ich habe Workshops und Seminare gegeben. Und das schon seit Anfang der 2000er, aber ich hatte so den Eindruck, da ist etwas auch mit mir selber und der Umgang mit verschiedenen Dingen, der nicht ganz in der Balance war, also das habe ich von mehreren gespiegelt bekommen, auch von meiner damaligen Partnerin, also der Mutter meiner beiden Söhne und ja, das hat mich auf den Weg gebracht, ne?
0: Ja. Und jetzt gibst du selber auch Retreats?
1: Ja, ja. Das hat sich über die Jahre dann so entwickelt und da ich sage immer so ein bisschen so salopp, ich bin so ein Dojo-Typ, also Dojo ist der Raum und ich arbeite halt immer total gern mit Gruppen. Ich mache auch Einzelberatung und Einzelsettings, aber ich arbeite gern mit Gruppen und leite gerne eine Gruppe von Menschen an und deswegen halt auch Retreats, weil ich bin der Überzeugung, dass sich das als Impuls mitzunehmen, mehrere Tage an dem Thema zu arbeiten oder auch an einem Tag mal konsequent über mehrere Stunden, bringt eine ganze Menge und bleibt nicht ohne Wirkung im Gesamtsystem. Ja. Mhm.
0: Und ein Thema ist auch Ikigai. Ich erinnere mich, dass ich vor wenigen Jahren mal ein Buch mit dem Thema gekauft hatte. Leider habe ich viele Bücher und viele Interessen. Ich habe es bisher nur quer geblättert, aber du bist in dem Bereich aktiv. Und die meisten Hörerinnen und Hörer wird das wahrscheinlich gar nichts sagen. Was ist Ikigai?
1: Ja, wenn du Ikigai in die Suchmaschine eingibst, dann kommt meistens ein sogenanntes Venn-Diagramm und in diesem Venn-Diagramm steht drin, in was du gut bist, für was du bezahlt werden kannst, was die Welt von dir braucht und so weiter. Das sind so diese Themenbereiche, die da thematisiert werden und in der Mitte ist dann, und in der Mitte, wo sich diese ganzen Kreise überschneiden, da steht dann in der Mitte steht Ikigai. Das ist also das im Westen bekannte Ikigai, das basiert auf Andres Suzunaga, ein Schweizer Astrologe, der hat das 2014 publiziert und hat dann noch ein anderer Podcaster, Blogger, nämlich Dan Büttner, hat das mal irgendwann genommen, kann man auch bei Dan Büttner auf dem Blog nachlesen und hat in derselben Zeit ungefähr, ungefähr roundabout anderthalb, zwei Jahre später, hat er dann bei einer Gelegenheit in die Mitte Ikigai reingeschrieben, obwohl dort überhaupt gar nicht Ikigai stand, ne? Also in der spanischen Originalfassung steht nicht Ikigai, aber er hatte wiederum bei einem anderen, durch einen anderen Vortrag den Begriff Ikigai gehört und dachte, Mensch, das ist ja super passend. Und dieses westliche, ich sag's jetzt mal, westliche Ikigai-Modell ist nicht schlecht, hat aber mit Ikigai an sich gar nichts zu tun, sondern das ist eher so ein Modell, wo man selber ganz gut so mal einen Job finden kann, wenn man in so einer Phase ist, ne? Sich Jobfindung oder man braucht als Team nochmal eine Positionierung oder eine Bestimmung da, wo es lang geht. Oder auch als Einzelperson, wenn man zum Beispiel Coaching macht oder so, dass man da nochmal selber eine gute Selbstpositionierung hinbekommt. Dafür ist das recht dienlich, ist aber sozusagen so ungefähr das Gegenmodell dessen, was Ikigai in Japan bedeutet. Ikigai ist in Japan erstmal wie ein normales Wort bei uns. Ne? Man würde bei uns sagen, wie zum Beispiel das, wenn man sagt, bei uns umgangssprachlich, ob etwas Sinn macht, was ja auch aus dem Angelsächsischen kommt, aber so ungefähr ist das, ne? Also im Sprachgebrauch. Und das ist so, das sind so Momente, wo du ganz bei dir bist und wo du so ein ganz tiefes Moment von Erfüllung hast. Und ich sage mal als Beispiel, es kann sein, du spielst Cello, obwohl das vielleicht für jemand anderen grauenvoll ist. Es wird niemals auf einer Bühne landen, aber du spielst Cello, weil es dich so happy macht, dass du Cello spielst. Ne? Oder du machst Kunst, aber die wird niemals irgendwo in einer großen Galerie landen. Ne? Die wird niemals neben Gerhard Richter hängen. Oder du machst dir früh einen Kaffee und sagst, ich will diese Zeit mit meinem Kaffee haben. Ja? Oder du bist mit deinem Enkelkind zusammen, ja? Und bist tief erfüllt davon, von der Liebe zu diesem kleinen Wesen, was dich umarmt. Und, ne? Und das ist Ikigai und das ist etwas, was in Japan eine ganz tiefe, alte Kultur hat. Ja? So kann man das erstmal zusammenfassen.
0: Ich höre auch viel raus, dass der Prozess auch Ikigai ist, wie du beschreibst, ne, Cello spielen zum Beispiel. Es geht ja gar nicht immer nur um das Ergebnis. Das Entscheidende ist ja manchmal der Prozess dahinter. Und den verlieren wir ja durch KI wahrscheinlich auch ziemlich viel. Und auch in der Gesellschaft tut sich doch einiges. Man merkt, es spaltet sich viel. Es wird alles immer schneller, beschleunigter. Gerade durch die KI ändert sich auch die Wirtschaft extrem viel. Menschen hängen immer mehr am Handy, geben dem Gehirn weniger Pause. Was denkst du, wie kann man dort ansetzen für sich selber, um in dem Strom zu bestehen? Hm.
1: Und dadurch, dass ich ja selber diese Dinge alle nutze, also ich habe selber ein Telefon, ich habe ein MacBook, ich nutze KI, kenne ich mich einerseits damit aus, aber was ich konsequent mache, ist, ich habe konsequent Zeiten, wo ich mein Telefon ausschalte. Ich habe einiges, was ich konsequent halt nicht tue oder beziehungsweise gewisse Zeiträume, es kann auch mal ein Jahr sein, komplett weglasse und auch die Wirkung dann beobachte, was macht das mit mir und meinem System, wenn ich das gar nicht bediene. Und dann ist es meistens ganz einfach, weil dann kehrt Ruhe ein. Dann sind vielleicht auch manche Leute mal ein bisschen eingeschnappt. Guckst du, hast du gar nicht nach meinem Status geguckt? Nee. Also ist zum Beispiel etwas, dieses Thema WhatsApp-Status, ich poste selber was in meinen Status, aber ich sage das immer, damit ich niemanden kränke, ich bin ein ganz schlechter Statusgucker. Ne? Also ich gucke in den Status, weil das ist zum Beispiel so ein ganz großes Ablenkungsding. Und vor allen Dingen zieht es mich in das Leben anderer rein, aber das Entscheidende ist, dass ich bei meinen eigenen Themen bleibe und bei mir selber, wenn ich bei meinen eigenen Themen bleibe, bei mir selber, kann ich viel besser wirksam in der Öffentlichkeit sein und in der Gesellschaft, weil ich sozusagen, mein Gartenzaun ist soweit okay, meine Beete sind bestellt und selbst da, wenn der Gartenzaun kaputt ist, weiß ich ganz genau, weshalb er kaputt ist und habe schon vielleicht sogar eine Lösungsidee und wenn ich keine Lösungsidee habe, ist das auch okay. Vielleicht sollte ich mal jemanden um Hilfe bitten und sagen, hast du eine Idee, was ich an meinem Gartenzaun machen kann, ne? Oder auf meinem Beet oder da hinten müsste was angepflanzt werden, aber ich bring's, ne? Ich habe keine Ahnung, kannst du mir helfen? Ja? Ne? Und wenn ich das habe, also wenn ich da auch sozusagen Tools habe und so ein Tool ist zum Beispiel Hilfe, um Hilfe zu bitten und um Unterstützung zu bitten, auch als Mann, dass ich mich öffnen kann, als Mann kann sagen, ich brauche Hilfe, ich nehme Hilfe an, ich bitte aktiv um Hilfe und um Zuwendung. Wenn dieser Bereich in mir ganz anders ausgerichtet ist, nämlich auf eine Balance hin, so kann ich auch mehr zwischen krassen Polen sein, weil ich halte diese Pole besser aus. Ich halte diesen Konflikt zwischen Neigung und Abneigung, zwischen gut in Anführungsstrichen und böse in Anführungsstrichen, denn ich halte den nicht nur aus, sondern ich kann ihn sogar in mir selber immer wieder neu entdecken, indem ich merke, oh krass, wie ich hier gerade reagiert habe oder wie mich das triggert oder Mensch, was war denn das für ein Gedanke gerade oder was war das für eine Emotion? Und sagen kann, aha, ja. Wie sagte erst kürzlich ein Lehrer, Buddha und der Mieter der Wohnung leben beide in der gleichen Wohnung. Also Buddha lebt nicht irgendwo anders, sondern genauso wie wir, also buddhistische Psychologie sagt, die Buddha-Natur haben, jeder von uns, genauso sind wir auch Richter, Folterknecht und einfach barbarisch. Es kommt immer darauf an, welchen Bereich ich wie aktiviere und welchen Bereich ich wie Feuer gebe. Ja.
0: Ja, man sieht, es geht gar nicht nur um die Meditation, sondern Psychohygiene und eine gesunde Lebensführung.
2: Gleich geht's an dieser Stelle weiter, doch wir hören erstmal kurz Musik. Es wird aber ein sehr stilles, chilliges Stück. Pulsar mit Lost in the Mist.

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1: Ja, man sieht, es geht gar nicht nur um die Meditation, sondern Psychohygiene und eine gesunde Lebensführung. Und jeder kennt es, erst in der Stille kommen doch die besten Ideen. Man ist vertragt auf Arbeit, ach, ich finde die Lösung nicht und das und jenes. Geht mal kurz raus, man sitzt auf Toilette oder wie auch immer und zack. Da ist die Idee da.
2: Ja, wie zum Beispiel eben unter der Dusche oder ja, oder früh diese Zeit zu nutzen und da Dinge anzugehen. Manchmal langen da 20 Minuten aus und schon ist das Ding geknackt. Ne? Ich hatte die Woche auch sowas. Ich konnte mich nicht mehr einloggen bei irgendeinem Ding und Passwort funktionierte nicht, aber auf einer anderen Plattform klappte es und ich. Und dann hatte ich das Ding, ich nehme mal 20 Minuten, ne, wo ich 2 Tage lang dran rumgegrübelt habe. Zack, war es geklärt, weil ich plötzlich frisch war. Und ich habe das gleich früh gemacht, ne, habe mich damit beschäftigt und habe es rausgetüftelt. Ne. Es war gar nicht so schwer. An sich war es ganz easy. Ne.
1: Ja, wir leben auch gerade in einer Zeit durch die KI, wo vieles neu programmiert sich verändert, wo wir uns auch auf die Technik gar nicht mehr ganz so immer verlassen können, weil da gerade viel Neues mit reinkommt. Auch damit muss man umgehen, das nehme ich mir selber als Hausaufgabe mit, wenn ich manchmal tatsächlich auch solche Situationen habe und dann innerlich fluche, wenn die Dinge dann einfach nicht funktionieren und mich irgendwie auch aufhalten. Aber wir hatten schon im Vorgespräch, auch bei der Meditation ist ja am Ende gar nicht das einmal Meditieren das Entscheidende, sondern die Regelmäßigkeit, dass dann erst ein Prozess angestoßen wird.
2: Hm. Ja. Also wenn wir über Meditation sprechen, die so richtig physisch stattfindet, dann ist derselbe Ort, dieselbe Zeit mit denselben Abläufen genau das, was es braucht. Ne? Weil, ich sag mal, das ist Training. Ne? Also das ist wie als ob ich ins Fitnessstudio gehe, aber das ist Fitnessstudio für einen anderen Bereich, das der körperlichen Arbeit, weil es ist was ganz Körperliches, das ist vor allen Dingen wichtig, also das ist ja gar kein geistiger Prozess, wo wir immer da uns aber am Geistigen festmachen, aber es ist beides, ne? Ich brauche also sozusagen, ich sage immer als Metapher, dass der Körper ist wie der Hafen und dann anker ich da drin mit meiner Atmung, also das sind beides komplett körperliche Dinge und erst dann kommen meine geistigen Prozesse, ne? Also zuerst Körper, Beine, Füße, Zehen, Finger, Nacken, Augenbrauen, Haaransatz, alles was im Körper ist, auch innere Organe, alles beobachten, meine gesamte Haut, das Kribbeln auf der Haut, Herzschlag, Pulsieren, alles ist da, Kribbeln in der Nase, ja, irgendwo zwackt's, ja, alles ist Körper und wir sind so körperliche Wesen, ja, wir brauchen das so sehr, dass das ist das Wichtigste, also dass ich eine ganz regelmäßige Zeit habe und das muss nicht lange sein, ne? Dass, wenn man mal mit ein paar Augenblicken anfängt, aber ich brauche immer einen Ort zur derselben Zeit, dass sich das ritualisiert, ne? Dass sich sozusagen das ganze System darauf eingroovt, dass es diese Zeit gibt und dann fällt das auch nicht mehr so schwer. Ne? Ja, ich weiß, dass das eine krasse Herausforderung ist, gerade bei zum Beispiel junge Mütter mit Kindern, die gesamte Care-Tätigkeit liegt ja oft bei ihnen. Das ist natürlich eine krasse Herausforderung. Ne? Das ist auch eine ganz, ganz herausfordernde Zeit für ganz viele Menschen. Also diese Phase, wo die Kinder klein sind. Aber selbst dann ist es so eine Frage dessen, wie ich mich auch dem annähere. Aber wenn es mir gelingt, vor allen Dingen gelingt es mir immer besser, wenn ich mir jemanden mit dazu nehme. Also wenn ich eine Gruppe habe, das kann auch online sein, oder ich habe Lehrerinnen, Lehrer, an die ich mich wenden kann in meinen Herausforderungen und die stützen mich, weil es ist gut, wenn die immer ein Schrittchen voraus sind, ne? Die müssen erleuchtet sein oder irgend sowas, das ist an sich überhaupt gar nicht wichtig, das ist vollkommen nebensächlich, sondern wenn die ein bisschen von weg sind, ne? Ja, dass sie ihn stützen und halten können, da wenn ich so Augenblicke habe vom Struggle, ne? Ja, das ist ganz wichtiger Punkt.
1: Dann gibt es ja noch die kleinen Mikromeditationen. Also das ist das, was ich überwiegend anwende, wenn man nur in Situationen ist, wo man keine Pausen hat, wo man funktionieren muss. Sei es zum Beispiel bei Fotoarbeiten, bei Hochzeiten, sei es, wenn man selber auf der Bühne steht, moderiert oder irgendwas leisten muss. Man hat immer kurze Sprechpausen, man hat immer kurze diese 2-3 Sekunden, wo man ins Publikum schauen kann, und diese kann man so bewusst nutzen, um zu sagen, ha, ich mache jetzt eh die 2-3 Sekunden Pause, alles kurz loslassen, wirklich loslassen und dann wieder reingehen. Und das ist auch nicht mal negativ, denn so eine Pause, Stille wird da heute so ein bisschen als, ja, es ist still, da passiert nichts, aber das ist ja eine Unterstreichung des zuvor Gesagten. Das ist ein Speicherort.
2: Ja, ja, es ist ja auch eine uralte Rhetorik-Anweisung, ne? Das mussten schon unsere Vorfahren sehr gut, ja, überall beigebracht. Und meine letzte Meditation vorige Woche, die war, da hatte das Thema Ma. Ma heißt im japanischen Raum, ne? Raum, Ma. Und das Kanji dafür ist auch so schön, das sind also auch wie zwei Tore. Und dazwischen gibt es das Zeichen für Sonne, ne? Und dieses Raum geben, mir selber Raum geben, dem anderen Raum geben, der anderen Person Raum geben oder den Dingen Raum geben, auch der Polarität Raum geben und sagen, ja, ich werde immer in einem, auf unserem Planeten werde ich immer Polarität erleben. Ne? Das ist so. Ich kann da machen, was ich will. Und diesem Raum geben, ne, Ma, das war sozusagen die Widmung der Meditation von letzter Woche. Ja. Raum.
0: Kurz Raum geben jetzt auch wieder der Musik. Wer kennt nicht die Band Aha? Mit Erfolgssingles wie Take On Me in den 80ern. Und der Hauptsänger Morten Harket hat vor einiger Zeit seine Parkinson-Erkrankung bekannt gegeben und die schlägt sich leider auch auf seine Stimme nieder. Doch hat er bereits schon länger an einem neuen Solo-Album gearbeitet, sodass auch schon Aufnahmen existieren, die noch nachgenutzt werden können, und hat auch seine Tochter Tumina Harket mit ins Studio geholt und sie werden jetzt im November ein Album veröffentlichen. Und die erste Single Hold Me, die ist jetzt frisch erschienen und die hören wir uns jetzt an.

0: 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Und jetzt hören wir weiter ins Interview.
1: Nun leben wir in einer Welt, die immer individualisierter ist und man selber hat natürlich dadurch auch viele Möglichkeiten. Und sei es, man trainiert mit Meditation, man ist voll bei sich. Nichtsdestotrotz müssen wir in einer Gesellschaft funktionieren, wo andere anders ticken und sich Menschen auch individuell anders entwickeln. Wie gehen wir damit um? Individualismus versus Gesellschaft.
2: Wir hatten das ja schon im Vorgespräch, also dieses Thema, dass ich einerseits, wir haben eine sehr hohe Individualisierung und das ist auch eine Kritik an Meditation. Ja, das macht man alleine. Da hat man ja niemanden, ne? Weil das ja eigene innere Prozesse sind, die da ablaufen. Und ja, das ist richtig. Und das schließe ich auch nicht aus, dass das für eine Zeit lang, wenn man das anfängt zu praktizieren, dazu führt, dass man sich erstmal zurückzieht. Also dass man sich auch von gesellschaftlichen Prozessen zurückzieht. Oder von dem, dass man früher vielleicht zu dem oder dem eine ganz klare Meinung hatte, also wusste, was gut und böse ist. Und plötzlich ist es gar nicht mehr so klar. Also da löst sich dieses Gut und Böse auf. Und ich denke dann, oh, verdammt nochmal, früher war ich doch da viel eindeutiger. Ne? Und dann wird aber von mir Klarheit gefordert. Ja, aber du musst doch klar sein. Und aber, ja, Entschuldigung, ich brauche erstmal in mir sozusagen mein ganzer Modder, alles, was in mir aufgewirbelt ist, muss ich erstmal setzen, damit es wieder klar wird. Und das geht nicht auf Fingerschnippen und das geht auch nicht innerhalb von Sekunden, sondern das braucht manchmal Jahre. Ja? Manchmal braucht es auch eine Therapie oder mehrere Therapien. Ne? Jedenfalls, ich bin also einerseits ein individuelles Wesen und Individualisierung hat natürlich auch was Interessantes. Auf der anderen Seite bin ich aber ein hypersoziales Wesen. Ich bin also immer auf das Feedback von anderen Menschen angewiesen, weil das Ich erkennt sich im Du. Ich kann diesen Erkenntnisprozess nie alleine sozusagen durchziehen. Ich brauche die Rückkopplung, ich brauche die Spiegelung. Und deswegen ist es auch wichtig, Meditationsprozesse auch innerhalb von Gruppen, von Gemeinschaften zu praktizieren und nicht alleine zu meditieren, immer und ewig, weil das kommt man in Sackgassen rein. Man braucht also die Rückkopplung aus der Gruppe und dadurch, dass wir so sozial sind, ja, schon von der, wir sind so angelegt, wir brauchen immer den Gruppenkontext, ist es auch illusorisch zu sagen, das ist mein Weg, den gehe ich ganz alleine, wie zum Beispiel, dass ich manchmal höre mit dem Kloster, ne? Ja, dann gehst du ins Kloster. Na, aber sorry, im Kloster ist das noch viel präsenter, weil du bist mit ganz wenigen Menschen oder auch mit vielen Menschen ständig auf quasi einem Raum. Du musst die aushalten und da ist alles mit dabei und da wirst du auch mit allem Scheiß bei dir konfrontiert. Du bist doch dann plötzlich alleine. Ne, die Insel gibt's nicht. Das ist eine Illusion. Ja? Das ist immer beim nächsten Thema der Illusionen. Ne, aber ja.
1: Es ist genau die Illusion der Flucht. Ich will in ein anderes Setting rein, Kloster. Oh, da verbinde ich mal vielleicht alte Filme, alte Gemäuer. Vielleicht der gleiche Grundillusion, warum wir in Bücher, Filme, Serien abtauchen. So ein bisschen eine Realitätsflucht.
2: Ja, ich finde, das kommt immer drauf an, so ein bisschen, also wie nutze ich das? Ne? Nutze ich das als auch als Impulsgeber oder als Raum, wo ich auch mich, also wie so ein Hangout habe, ne? Ja, why not? Also warum nicht? Aber das ist nur eine Methode, ne? Das ist nur ein Element, ja? Dass ich Filme gucke, die andere produziert haben, dass ich mir Dinge anhöre, die andere produziert haben, dass ich mir Bilder von anderen angucke. Wenn ich aber dann ins Tun komme und meine eigenen Dinge produziere, ne, dann meine eigene Radiosendung, wie bei dir zum Beispiel, ne, oder meine eigenen Bilder, dann komme ich selber ins Tun. Ja, aber ich brauche manchmal auch die Inaktivität und ich brauche manchmal auch das mir angucken oder anhören von anderen. Ne? Aber schwierig finde ich, immer nur zu konsumieren, auf alle anderen zu meckern und zu schimpfen. Ja, aber ich kenne fast niemanden, der das ausschließlich macht, weil selbst die, die angeblich ja gar nichts machen, die produzieren trotzdem was. Die haben einen Schrebergarten und bauen da einen neuen Swimmingpool rein oder so oder eine neue Kinderschaukel oder sowas. Also ich finde, dass alle Menschen, alle sind irgendwie kreativ und finden für irgendwas eine Lösung und basteln irgendwas oder so. Ja, finde ich. Ich kann das gar nicht mehr so richtig mich da so erheben und sagen, das ist zum Beispiel, also dass ich so bewerte dahingehend, was ist, was dieser Mensch macht, mehr wert und der andere ist weniger wert. Ne? Das ist mir klar, manchmal schüttle ich auch den Kopf und sage, na, was ist denn das jetzt? Aber Herrgott, wir sind eben nun mal so alle so, wir sind ja 8 Milliarden, hey, wir sind so verschieden und so unterschiedlich, na, ein Glück. Ist doch gut, dass es so ist, ja.
1: Ja, wir haben ja davon sogar profitiert. Heute sieht man, das ist Nachteil, wenn man gewisse Dinge nicht kann, die andere können. Aber ein Mensch kann nicht alles und die Natur spart. Und es hatte in einer Gruppe, wenn Menschen in Gruppen gelebt, immer einen Vorteil. Es hatte sogar den Vorteil, dass es welche gab, die nachts nicht schlafen konnten. Weil die konnten bei einer Gefahr die Leute wecken. Wir hatten soziale Leute, die sich dann mehr um die Kinder gekümmert hatten. Die Raufbolde sind halt mehr auf die Jagd gegangen, wie auch immer. Wir konnten als Gruppe profitieren. Es musste nicht jeder alles können. Und so muss auch jeder für sich selber herausfinden, was für einen selber wichtig und gut ist. Der eine will vielleicht mehr Kreativität ausleben, der andere braucht mehr Geborgenheit. Und das Leben ist eben das Tolle, eine Reise zu sich selbst auch mal zu entdecken, neue Sachen auszuprobieren, sich neu kennenzulernen. Und nichtsdestotrotz haben wir ja doch immer mal Sachen, die uns alle betreffen. Und in der heutigen Welt, wenn wir die ganzen Nachrichten lesen, wenn wir so viel mitbekommen, es ist auch viel, hatten manchmal auch unnötig übernegativen Touch. Hast du vielleicht einen Tipp für unsere Hörerinnen und Hörer, wie sie schon mal ab morgen ein Stück stressfreier, stressreduzierter in den Alltag gehen können?
2: Ja, das ist das, was ich vorhin aus meiner eigenen Praxis schon sagte. Also ganz klare Zeiten einführen, wann ich wie das Telefon an- und abschalte. Die Telefone lassen sich alle, auch alle anderen Geräte lassen sich einstellen, wann wie welche Nachrichten kommen, wann wie welche Hinweise kommen, Signale. Ich kann diese Signale reduzieren. Ich kann mein Telefon auf lautlos stellen. Ich kann das ganz klar abends ausschalten, ne? 21 Uhr sagen, jetzt ist Schluss. Das Ding auch weglegen, also mich auch nicht davon wecken lassen. Wieder einen ganz traditionellen Wecker nehmen. Gibt auch welche, die sind komplett lautlos und wecken trotzdem super. Und ich kann auch Freitagabend sagen, jetzt ist Stopp. Ich mache jetzt einen digitalen Stopp bis sozusagen, was weiß ich, Sonntag 17 Uhr. Ne? Oder ich richte mir Zeiten ein. Heute heißt es ja Quality Time, also Qualitätszeiten, wo ich mich meiner Familie widme, dem Austausch mit anderen Menschen und zwar physisch. Ja. Also oder dass ich mir also ganz klar, ich mache mal ganz klar als Tipp und Hinweis, das wird natürlich, da werden Menschen gekränkt sein und das wird auch vor allen Dingen Menschen, mit denen man näher zu tun hat, die werden da auch irritiert sein, aber wir müssen diese Irritation aushalten und sie bringt Präsenz, sie bringt Klarheit, also Präsenz meine ich in dem, dass ich als Mensch real in dem Moment präsent bin. Präsent bedeutet auch für manche Menschen, sie müssen immer da sein. Das ist eine Belastung, ne? Sie müssen immer online sein. Nee, Präsenz bedeutet wirklich, dass ich eine physische, eindeutige Präsenz habe. Also, dass man von mir auch alles sieht. Ne? Ja, auch meine Füße. Ne? Und das ist so, das Allererste. Und das Zweite ist, rauszugehen. Ne? Den Blick in die Weite schweifen zu lassen, Spaziergang zu machen, den Himmel anzuschauen, tiefe Atemzüge zu nehmen, die Luft wahrzunehmen, in den Himmel zu schauen. Das ist zum Beispiel früh eine Übung, die ich immer mache. Ich schaue immer in den Himmel, ich atme immer tief ein und aus. Ja. Und dafür gibt es immer Gelegenheiten an der Straßenbahn, bevor ich ins Auto einsteige, früh auf den Balkon sich stellen oder vor die Haustür. Ja. Wichtig ist, sich diese Zeiten ganz bewusst zu nehmen und zu sagen, das mache ich jetzt. Und da gibt es ja so viele kluge Bücher, wo es tolle Tipps auch gibt. Wer mehr auf Sachen aus Japan steht, da gibt es von einigen ja, ehemaligen Mönchen Bücher, wie man weniger auf Dinge reagiert, die Kunst des Nichtreagierens oder 20 Tipps für den heutigen Tag oder whatever, wie die Dinger alle heißen. Gibt es ja super Sachen, auch aus dem Westen gibt es tolle Literatur oder Websites, wo man sich Impulse holen kann. Und Reduktion, ne? Also auch Meinungsreduktion, ne? Oder die Zeit zum Beispiel in der Woche zu diskutieren. Ich habe meine Diskussionszeit in der Woche versucht, die auf eine Stunde zu reduzieren, ne? Dass ich nicht mehr als eine Stunde in der Woche in Diskussionen verwickelt bin, ne? Ja, weil das langt eigentlich, an sich langt das aus, ne?

0: Ihr seid bei Coloradio und hört die Sendung Takt im Raum. Wir haben Studiogast Thomas Q. Hönl da und sind jetzt im abschließenden Gespräch und dann geht's gleich weiter mit Musik.
1: Hast du eine Idee, wo der Stress jetzt eigentlich herkommt oder stressen wir uns eigentlich selbst in unserer modernen Gesellschaft?
2: Bei Stress ist es so, man kann ihn ja unterschiedlich einteilen. Es gibt ja wissenschaftliche Erklärungen. Was bei mir nochmal deutlich geworden ist in meinen eigenen Reflexionen und Überlegungen und Beobachtungen ist, dass es Stressoren gibt, die liegen da, und zwar in unserem Sozialverhalten. Stichwort, ich vergleiche mich ganz stark mit anderen. Ich werde immer irgendwie im Minus sein, weil irgendjemand hat das größere Auto, das bessere Haus und so weiter und so weiter. Und selbst Multimilliardäre betrifft das, ne, weil der andere ein größeres Flugzeug hat und noch ein größeres Schiff und die eigene Insel, aber dann noch eine Insel davor, aber ich will auch so eine Insel haben. Das ist also endlos, ja. Und das ist verknüpft mit unserer eigenen Gedankenwelt, ja, und mit unseren eigenen Formulierungen, die wir auch schon tief in uns haben, ne? Und auch manchmal ist es also wie archaische Systeme, ne? die sagen, mehr, noch mehr, ne? Oder ich habe zu wenig, ich mache zu wenig, ich bin zu wenig, nee, ich bin dir so richtig viel wert. Also das ist mit unserem

0: Wertesystem verknüpft. Ja. Und dann gibt es aber Stressoren, wie zum Beispiel das Thema Krankheit, Tod, auch Belastungen durch Umwelt, durch Klima. Ja, wir haben jetzt 16.000 Hitzetote. Darüber spricht kaum jemand. Ne, man müsste mal jemanden hören, der auf einer Intensivstation arbeitet, ein Pfleger oder so, oder Leute aus Rettungsdiensten oder aus von Feuerwehr, ne, die die Waldbrände bekämpft haben. Die werden uns spannende Sachen erzählen. Die kommen aber leider überhaupt gar nicht zu Wort. Und das ist ebenfalls Stress. Und es ist auch Stress, wenn zum Beispiel Friedrich Merz sagt, wir müssten alle ein bisschen mehr arbeiten, als ob wir, und da stellt sich das so dar, als ob wir alle faul wären. Ne, das erzeugt genauso Stress. Ja? Weil es erfordert Aufmerksamkeit und es erfordert von mir, dass ich in Widerstand gehe und sage, nee, stopp mal. Also wir arbeiten alle, es gibt vielleicht ein paar, die nicht so viel arbeiten, aber die gibt es in jeder Gesellschaft, das ist normal. Ne? Und das heißt also, es gibt schon Stress, der von innen kommt, und es gibt Stress, der von außen kommt, und es ist beides wichtig, damit umzugehen, und es ist mit beiden wichtig, dass ich eine Praxis entwickle, wie ich damit umgehen kann. Und dazu ist es wichtig, dass ich lerne, sozusagen mein Spektrum, also den Korridor, in dem ich unterwegs bin, den zu weiten. Und da ist eine Technik, die man anwenden kann, das ist Meditation, und die ist im Prinzip, also aktuell für die nächsten Herausforderungen der Menschheit, ist das an sich die Methode. Das wäre der Skill für alle, und das zu praktizieren und sich daran weiterzuentwickeln. Ja.
1: Wer sich tiefer mit dem Thema befassen will, wo kann er dich finden?
0: Das ist meine Website, also thomashoenel.de, also Hoenel mit H-O-E-N-E-L, ohne H in der Mitte. Das ist so die Seite, um mich zu erreichen. Dann habe ich ja meinen YouTube-Kanal, Thomas Q. Hoenel, glaube ich, alles zusammengeschrieben, wo auch gibt es noch ein paar andere Sachen drauf zu sehen, aber wo ich die Meditationen hochlade. Dann habe ich ein Instagram-Profil, ich bin auch über LinkedIn zu finden. Ja, ich habe ein Facebook-Profil, was ich ab und zu mal ein bisschen was hochstelle. So. Also was ich auf Instagram teile, teile ich auch nach dort. Und für meine künstlerischen Designarbeiten ist es studio-hoenel.de. Studio Hoenel. Ja, und dann habe ich noch eine Seite für die Visualisierung. Das ist flipchart-power.de. Das sind also meine Workshops, die ich gebe hinsichtlich dessen, wenn man am Flipchart gut visualisieren lernen will.
1: Ja, ja, eine schöne Überleitung. Du machst nämlich noch einiges anderes. Das wollen wir noch mal kurz aufzählen. Fangen wir an mit dem Flipchart. Kurz in zwei Sätze gepackt.
0: Ja, also ich teache vor allen Dingen halt größere Gruppen und Teams darin, wie kann man Prozesse, beispielsweise im Strategie-Workshop, gut visualisieren mit dem Flipchart und mit Stift, also Stift und Papier. Und bin der Überzeugung, dass es jeder Mensch kann ja, zeichnen und schreiben, auch wenn man das in der Schule gesagt bekommen hat, das kannst du nicht. Ne? Du kannst nicht zeichnen und schreiben, sowas bringst du nicht. Ne? Ja, und ich sage, nee, das stimmt so nicht. Man kann genau, gerade die Personen, die das eben nicht so richtig können, können meistens ganz einfach etwas darstellen, ne? Was total wichtig ist. Ja.
1: Dann bist du noch in der Männerarbeit tätig?
0: Ja, ich bin systemischer Männerberater, und ich bin an der Landesfachstelle Männerarbeit Sachsen. Einerseits, ich berate also Männer und zusammen auch mit noch Kollegen zusammen. Wir haben ein Projekt, das heißt Manufaktur. Ja, Mann in Manufaktur großgeschrieben. Und das ist das eine Projekt. Und das andere Projekt ist in der Landesfachstelle, wo ich vor allem die Fortbildung für Personen, die Männer beraten oder in dem Feld unterwegs sind, sich weiterbilden möchten, und dafür organisiere ich die Fortbildung.
2: Ein kleiner Einschub, wir hatten vergessen zu erwähnen, Thomas Hoenel macht auch einen Podcast, der nennt sich Männerkompass. Findet ihr überall, wo es Podcasts gibt.
1: Und wir hatten schon das Wort Kampfsport gehört, da bist du auch aktiv.
0: Ja, ja, ich habe seit Mitte der 80er Jahre mache ich Karate und auch viele, viele andere Kampfsportarten, Kampfkünste. Und habe da 25 Jahre eine Schule geführt und bin aber selber immer noch, also ich trainiere selber immer noch und und unterrichte auch von Zeit zu Zeit.
1: Und dann hast du noch ein paar Kunst- und Designprojekte.
0: Ja, dadurch, dass ich ja eine Agentur geführt habe für Corporate Design und Branding, fast 20 Jahre, habe ich auch selber noch ab und zu kleine Designprojekte und Brandingprojekte. Also Branding bedeutet quasi Markenbildung. Und das ist also ein Feld, das ist also sehr ja, designbezogen. Und das andere Feld ist, dass ich ein Atelier habe, wo ich freie Kunstarbeiten mache. Und Basis dafür ist mein kalligraphisches Arbeiten, also das Arbeiten mit Schrift und auch mit Schriftzeichen. Und das hat sich so entwickelt, dass es mittlerweile, dass ich da so ziemlich abstrakt arbeite. Ja, das macht mir am meisten Freude. Ich habe so ganz kleine Formate oder auch größere Formate.
1: Ja, die Kalligrafie haben wir uns ja tatsächlich vor 7 Jahren mal kennengelernt durch Berthold Stein. Liebe Grüße gehen raus an der Stelle.
0: Ja, viele Grüße an Berthold.
1: Und auch dir, lieber Thomas Q. Höhnel, vielen lieben Dank für das Gespräch.
0: Ja, René, vielen
3: Dank. Das war Programm von Coloradio aus Dresden. 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
2: Ihr seid immer noch bei Takt im Raum und jetzt in der zweiten Stunde. Wir hören ein Set von Raik D. Das ist der Raiko aus Dresden. Ich habe ihn vor ja, über 20 Jahren mal kennengelernt in der Fotografie. Er ist da quasi auch kreativ tätig und ist nun auch seit einigen Jahren hobbymäßig im Musikbusiness, interessiert sich da sehr dafür, macht auch selber Musik und stellt auch Sets zusammen, die er bei manchen Gelegenheiten auch live spielt. Ja, Raik D, Raiko aus Dresden, das Set von ihm hört ihr jetzt in der zweiten Stunde und damit viel Spaß. We'll be right back.

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Ihr hörtet das Set von Reike D., Reiko aus Dresden, hier in der Sendung Takt im Raum. Ja, und in der ersten Stunde hatten wir Thomas Kiehönel zu Gast mit dem Thema Stressreduktion und Meditation. Und nächsten Monat geht es weiter mit Takt im Raum, jeden ersten Freitag im Monat ab 23 Uhr und jeden dritten Sonntag im Monat ab 21 Uhr in der Wiederholung. Und natürlich auch bei Instagram findet ihr weitere Informationen. Viel Spaß und bis zum nächsten Mal.

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0: Tja, da sind wir wieder hier am Freitag, den 2. Oktober 2026 auf dem Sender, den ihr alle liebt, in der Sendung, die ihr noch mehr liebt. Gegenüber sitzt mir Frido. Hallo Frido.
1: Hallo Hugo.
0: Wir sind hier bei Coloradio 98.4/99.3 Megahertz, beziehungsweise auf DAB Plus Kanal, ich vergesse immer wieder, 7 oder 11, ich muss mal nachforschen.
1: Steht's da nicht da?
0: Nee, und dann natürlich auch im Internet und www.coloradio.org. Und gibt's noch was, wo man uns hören kann? Überall, wo es Podcasts gibt, logischerweise nicht. Genau.
1: Radio 3. Denn wir sind ja kein Podcast.
0: Genau. Radio 3, Perlen der Popkultur von Over bis Underground. Und heute ist Vorfeiertag, weil morgen Feiertag ist. Und da geht es heute hier rund oder so. Haben wir vorbereitet?
1: Lieder wollten wir aber nicht eigentlich deutsche Lieder spielen.
0: Ist das so?
1: Hatten wir uns doch ausgemacht.
0: Das hat Steffi gesagt.
1: Ach so.
0: Grüße gehen raus an Steffi. Das stimmt. Das müssen wir dann das nächste Mal machen. Ist eh überbewertet. Aber es gibt vielleicht auch ein paar schöne, gute deutsche Lieder. Vielleicht auch nicht. Was haben wir denn gerade gehört?
1: Wir haben gerade 21 Pilots gehört. Meine Lieblingsband tatsächlich. Mit dem Lied Overcompensate.
0: Und worum geht's?
1: Die Band hat ja so über mehrere Alben eine Story gemacht. Und das ist ein Teil von dieser Story.
0: Was ist die Story und worum geht's in dem Lied?
1: Das kann ich jetzt nicht. Das dauert zu lange, das zu erklären.
0: Wirklich?
1: Ja.
0: Na, wir haben da 60 Minuten Zeit.
1: Ich weiß nicht, ob das nicht sogar ein bisschen länger dauert.
0: Okay, machen wir es anders. Eigentlich dachte ich, dass du sagst, weißt du, nee. Woher weißt du das? Hast du auf den Text geachtet oder?
1: Nee, ich habe mir mal einen Reddit-Post darüber durchgelesen.
0: Ein Reddit-Post? Du weißt schon, dass Reddit eine gefährliche Website ist.
1: Ich weiß.
0: Woher weißt du das?
1: Weil du es mir schon mal gesagt hast.
0: Ach so, und du glaubst alles, was dir die Autoritäten sagen?
1: Ja,
0: das ist
1: ein Autoritätsargument.
0: Ja, nee, es gibt natürlich wie immer im Internet gute und schlechte Sachen und was früher wahrscheinlich irgendwelche Nerdforen waren, passiert heute viel auf Reddit, glaube ich, dazu. Und wer hat das rausgefunden? Irgendein Fan oder was? Oder?
1: Ah, ja.
0: Okay. Und auf Englisch?
1: Ja, ich habe es mir übersetzen lassen.
0: Ah ja, hast du nie selber übersetzt?
1: Nein.
0: Ah, zu faul?
1: Das war noch zu schwierig.
0: Okay, na, das kann natürlich sein.
1: Noch mit den ganzen Begriffen.
0: Na gut, das ist in Ordnung, aber du weißt dir zu helfen, das ist ja schön. Overcompensate, was heißt das auf Deutsch?
1: Überkompensieren.
0: Ist das Deutsch?
1: Ja.
0: Klingt so lateinisch. Was heißt, kann man dafür ein deutsches Synonym finden? Überkompensieren, was heißt denn kompensieren? Ausgleichen, oder?
1: Guck doch mal nach.
0: Nee, das ist ja Cheaten. Wir sind ja hier im Bildungsradio und wollen ja unsere geballte Gehirnkraft zur Verfügung stellen. Naja, das können wir ja noch klären.
1: Aber er singt auf jeden Fall to maybe overcompensate.
0: To maybe overcompensate.
1: Vielleicht hilft das.
0: Überkompensieren. Weißt du, was überkompensieren bedeutet, was man damit verbindet?
1: Nein.
0: Ah ja. Na, siehst du, haben wir schon die erste Frage, die wir klären müssen bis zum Ende der Sendung. Wenn ihr hier auch Kommentare abgeben wollt, dann könnt ihr auch mal anrufen. Uns erreichen ja immer jede Woche, jedes Mal, wenn wir hier sind, Dutzende Anrufe, die wir natürlich nicht alle live in die Sendung durchstellen können, aber ihr könnt euer Glück versuchen. Vielleicht leitet euch unser Sekretariat weiter. 32 05 47 11 in Dresden 0351 3205 4711. Ruft an. Frido, du hast das Telefon im Blick, weil das blinkt natürlich nur und läutet nicht.
1: Ja.
0: Sehr gut.
1: Du bist zwar näher, aber okay.
0: Aber ich gucke dir ja dich an und nicht das Telefon.
1: Okay.
0: Das Telefon ist mehr in deiner Blickrichtung. Hast du denn überhaupt deutsche Lieder, die du spielen könntest?
1: Ich könnte ein paar Lieder spielen.
0: Zum Beispiel?
1: Kraftklub.
0: Ah ja,
1: okay. Ärzte kann man spielen.
0: Hörst du überhaupt Ärzte noch?
1: Ein bisschen, ja.
0: Ein bisschen noch. Na gut. Genau. Na gut, dann bin ich dran, oder was, mit dem Lied? Oh Gott, ich kann mich gar nicht entscheiden, womit fangen wir an? Fangen wir einmal mit dem Lied an, das habe ich schon mal gespielt, aber weil es so schön ist, spielen wir es noch. Als ob du noch nie Lieder doppelt gespielt hast, Freundchen da drüben. Das Lied Catherine 1956 von den großartigen Paws und da singt er über seine Mutti und das ist ein sehr schönes, herzergreifendes Lied. Viel Spaß.

0: Paws, Catherine 1956. Schöner College Rock. Gefällt mir gut. Wie hat es dir gefallen?
1: Ja.
0: Ist das doch dieselbe Musik, die du auch hörst?
1: Nein.
0: Na, wenn ich dir, Shikari, ist doch 1:1 das gleiche.
1: Definitiv nicht.
0: Du hast keine Ahnung. Gut, Tag der Deutschen Einheit ist morgen, Fridolin.
1: Okay.
0: Was verbindest du damit?
1: Feiertag, tatsächlich. Aha.
0: Das ist es.
1: Ich habe keine große Verbindung.
0: Mehr? Nee. So was Geschichtsdesinteressiertes. Aber weißt du, woher der Tag kommt?
1: Ja, Mauerfall, oder?
0: Ja.
1: Müsste Mauerfall gewesen sein. Tag der Deutschen Wiedervereinigung.
0: Wie hängt das miteinander zusammen?
1: Na?
0: Damit
1: was willst du von mir?
0: Na, der Antwort auf die Frage. Du hast nur ein Wort reingeworfen. Der Mauerfall, was heißt das? Kann ich mir nicht so vorstellen.
1: Na, dass die Mauer, die Ost und West getrennt hat, gefallen
0: ist. Na gut. Tatsächlich liegt da aber noch ein bisschen dazwischen. Mauerfall war 1989 im November und der 3. Oktober war erst 1990, ein Jahr später. Da ist noch ein bisschen was dazwischen passiert. Genau, das wievielte Mal haben wir jetzt? Das 36. Mal. Schön. Hast du was geplant fürs Wochenende?
1: Nö. Nö. Mit dir halt.
0: Ja, wir fahren raus in den Wald, aber nicht zum Tag. Ja, in die Richtung bin ich eigentlich auch gar nicht vorbereitet, deswegen, wir müssen jetzt hier auch nicht großartig patriotisch werden, aber man sollte nicht vergessen, dass unser Grundgesetz auf jeden Fall noch, oder beziehungsweise auch unsere Grundordnung hier in Deutschland mit eins der freiheitlichsten Systeme auf der Welt ist, bei aller Kritik am System und auch derzeitiger Politik. Aber jetzt müssen wir nicht abbiegen.
1: Und deswegen spielen wir jetzt die deutsche Hymne.
0: Um Gottes Willen, bist du verrückt. Dann steigen uns hier Menschen, die das Radio hören und das Radio machen, aufs Dach. Aber du bist ja geschichtsinteressiert, hast du gesagt?
1: Ja.
0: Ja. Es gibt ja den Bundeswett.
1: Nicht alles auf einmal. Wir brauchen späteren Stoff.
0: Nein. Ich will das hier jetzt erörtern. Wie heißt das? Der Bundeswettbewerb des Bundespräsidenten? Wie heißt das?
1: Geschichtswettbewerb des Bundespräsidenten.
0: Ah ja, genau. Und du machst da mit?
1: Nein.
0: Ach so, warum nicht?
1: Weil ich ist zu spät, um mich anzumelden.
0: Was ist denn das Thema diesmal?
1: Essen und Trinken in der Geschichte.
0: Und da habe ich gesagt, es ist geil. Und du hast gesagt, es ist langweilig.
1: Ja.
0: Warum findest du es langweilig?
1: Weil es nichts Spannendes ist, finde ich.
0: Aber Menschen müssen doch immer schon essen und trinken.
1: Ja.
0: Und du isst doch auch gerne und trinkst doch gerne.
1: Ja.
0: Und das ist nicht spannend. Was findest du denn spannend?
1: Schlachten, Kriege.
0: Warum?
1: Spannend ist immer, da ist was passiert.
0: Also wenn Menschen sich abschlachten, das findest du spannend?
1: Im Nachhinein ja.
0: Mhm. Ich würde mir ja eine Welt wünschen, wo sich Menschen nie abschlachten.
1: Ja, aber es ist jetzt nun mal leider passiert.
0: Was genau findest du daran interessant?
1: Na, wie haben die gehandelt, was ist daraus passiert?
0: Und das Leid der Menschen, das findest du auch spannend?
1: Nö, das habe ich ja nicht gesagt.
0: Aber das gehört ja mit dazu, oder?
1: Schlachten finde ich interessant.
0: Schlachten findest du interessant. Naja, ist ja nicht so, dass ich das nicht kennen würde aus meiner Jugend. Ich frage ja nur ein bisschen nach, weil ist ja schade, wenn du sagst, Essen und Trinken ist nicht so spannend, aber wenn Menschen sich abmetzeln, dann ist das spannend. Das ist ja irgendwie, ich weiß nicht, willst du in den Krieg ziehen?
1: Nö.
0: Aber darüber mich
1: zu informieren ist ja was anderes.
0: Aha, naja.
1: Was findest du denn spannend in der Geschichte?
0: Tatsächlich, klar, geht es natürlich immer um solche Zusammenhänge im Sinne von, wie ist die Welt heute und wo liegen dafür die Ursachen in der Geschichte. Aber zumindest in Bezug auf Kriege und so bin ich tatsächlich ein bisschen müde und finde das eigentlich ganz schön bescheuert, dass die Menschheit sich seit zehntausenden Jahren gegenseitig auf die Omme haut und hätte ja eigentlich gern mal was anderes. Deswegen finde ich das tatsächlich nie so spannend. Wie natürlich Kriege und Konflikte entstehen, das ist schon spannender, aber auch da, finde ich, sind es immer wieder die gleichen Muster und mich ödet das an. Ich hätte halt gern mehr Frieden und Freundlichkeit auf der Welt. Naja, die Industrialisierung fand ich in der Schule immer langweilig, weil ich dachte, oh, es interessiert mich nie. Und heute denke ich aber, naja, es ist aber so eine krasse Voraussetzung für unsere Gegenwart heutzutage. Deswegen finde ich es mittlerweile sehr viel, viel spannender. Oder der Kalte Krieg, den fand ich zum Beispiel in der Schule auch öde. Und den finde ich aber heute sehr interessant.
1: Aha.
0: Den Gegensatz zwischen diesen beiden Weltmächten und allen anderen drumherum.
1: Ist ja sozusagen Krieg. Nicht Krieg in dem Sinne, aber...
0: Ja, ja, na klar, es ist ja auch nie so, dass... dass ich die Sachen hier auch interessant fände. Ich finde es ja nur, ich wollte dich ein bisschen necken, gebe ich natürlich offen zu, aber ich finde es ja trotzdem vielleicht auch ein bisschen schade, wenn du sagst, ja, Schlachten interessieren nicht und Essen und Trinken findest du langweilig.
1: Nee, Essen und Trinken ist halt...
0: Vielleicht ist es schwerer, dazu ein Thema zu finden.
1: Immer da gewesen.
0: Na eben, genau. Und deswegen wird es so als selbstverständlich hingenommen. Und aber wie sich das vielleicht gewandelt hat, beziehungsweise dass ja auch viele Menschen früher ihren ganzen Tag damit zugebracht haben, ihre Nahrungsgrundlage zu erwirtschaften, während du heute in den Supermarkt gehen kannst, ist ja schon eine spannende Entwicklung. Also wenn du vor 200 Jahren gelebt hättest, dann könntest du halt nie im Radio stehen und irgendwas machen, sondern es müsstest dir halt deine, ich übertreibe jetzt, oder mach's plakativ, müsstest halt deine Kartoffeln anpflanzen, damit du dann auch was zu essen hast. Das findest du nie spannend. Nee. Ist ja in Ordnung. Hier nur ein bisschen grillen. Was hören wir denn jetzt und warum?
1: Ich würde mir jetzt Limp Bizkit wünschen.
0: Oh nee, immer diese Kerle.
1: Weil das Lied fand ich in den letzten Wochen, Monaten immer sehr cool. Es kam auch erst letztes Jahr raus.
0: Du müsstest noch sagen, wie es heißt.
1: Ach so, Making Love Tomorrow Wall.
0: Und da dachtest du, die Leute wissen das da draußen.
1: Nee, aber ich hab's ja immer, wenn es vorbei war, gesagt.
0: Ach so. Na, dann müssen wir hier noch ein bisschen an unserer Kooperationsarbeit arbeiten. Okay, wie heißt das Lied?
1: Making Love Tomorrow Wall.
0: Und die sind das letzte Jahr rausgekommen, die gibt's noch?
1: Ja, die gibt's noch.
0: Eieiei,
1: naja, warum? Der Bassist ist tot.
0: Warum?
1: Drogencocktail.
0: Naja, und naja dann. Unser Beileid geht raus an Limp Bizkit, aber hier jetzt ein neues Lied. Wie klingen die denn im Jahr 2025?
1: Na, hörst du dir an.
0: Na gut.

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2: Schlimme Testosteronmusik, hat sich nichts verändert. Das gefällt dir, ja?
3: Das gefällt mir, ja. Hm.
2: Weißt du, was der Titel bedeutet?
3: Nein.
2: Hm. Wir müssen mal unsere Fake News hier ein bisschen aufklären. Also, wie heißt der Bassist von Limp Bizkit?
3: Sam Rivers.
2: Sam Rivers, der ist gestorben an einem Herzstillstand, aber hatte auf jeden Fall eine Alkoholkrankheit. Deswegen kann natürlich sein, dass es mit Drogen zusammenhängt, mhm. aber wir müssen hier natürlich aufpassen, dass wir hier keine Falschnachrichten in die Welt bringen. Und wir haben ja noch gar nicht aufgeklärt, was überkompensieren heißt. Also der Duden sagt, in übersteigertem Maße kompensieren. Mhm. Finde ich immer gut, wenn ein Wort mit sich selber erklärt wird.
3: Ja.
2: Und deswegen habe ich mal bei Kompensieren nachgeguckt und hier steht Ausgleichen durch Gegenwirkung aufheben. Mhm. Synonyme aufheben, aufwiegen, ausbalancieren, ausgleichen. Von lateinisch Kompensare, gegeneinander abwägen.
3: Mhm.
2: Toll, wa?
3: Ja.
2: Pensum hängt damit auch zusammen.
3: Cool.
2: Das ist dann wahrscheinlich das, was man abwägt. Wegen, Waage, ach, was weiß ich. Und noch eine Sache hat man, achso, ich glaube, hier hat schon jemand angerufen, aber vielleicht stimmt das auch nie. Wenn das so sein sollte, wir haben es nie mitgekriegt, ruf doch bitte nochmal an. Ist nie so, dass wir hier unbedingt nach Anrufen falschen, aber es ist immer schön, wenn man mit den Leuten da draußen telefoniert. Ja.
3: Der Bassist hatte einen fünfseitigen Bass.
2: Aha, woher weißt du das?
3: Weil ich versucht habe, das mal nachzuspielen, aber das ging nicht, weil der hat einen fünfseitigen Bass und das kann man nicht auf einem vierseitigen Bass spielen.
2: Das stimmt, du spielst ja derzeit Bass. Ich glaube, das hat man schon mal thematisiert. Wie läuft's denn?
3: Läuft ganz gut.
2: Was heißt das?
3: Ich kann jetzt fast Seven Nation Army auswendig spielen.
2: Das ganze Lied?
3: Ja.
2: Ah ja, cool, weil in den letzten Wochen hast du ja immer eher so das Riff dann irgendwie zwei, dreimal geübt und dann nicht weiter.
3: Nee, ich fange jetzt an, das ganze Lied.
2: Ah ja, krass. Hm. Ist natürlich nie so spannend, wenn man keine Band dabei hat, ne? Aber wenn du doch mal eine Band haben solltest, dann kannst du zumindest sagen, hier, ein paar Lieder kann ich schon auswendig, die können wir covern. Weil in der Regel fängt man immer mit Covern an. Oder du schreibst gleich deine eigenen Lieder.
3: Da werden die Augen groß. Ich bin nicht der Songwriter.
2: Du bist nicht der Songwriter. Wir haben einige Kulturtipps noch für dieses Wochenende. Und die Nigel ist nicht da.
3: Nee.
2: Habt ihr vielleicht schon mitgekriegt?
3: Wie so oft.
2: Ja, sie sagt aber liebe Grüße an dich. Und es ist nie so, dass sie da keinen Bock drauf hat, aber sie hat halt immer was zu tun. Und heute möchte sie in die Staatsoperette. Da ist nämlich Revolution 2 von Martin Sonneborn und Sibylle Berg. Worum es da geht, können wir gleich noch klären. Dazu muss ich erstmal hier eine Seite aufmachen. Und bis dahin hören wir einfach ein Lied.
3: Ach.
2: Ja. Würde ich jetzt vorschlagen. Und zwar von den schönen John-CDs. Liebe Grüße an John da draußen. Er hat, habe ich bestimmt öfters schon mal gesagt, mal davon abgesehen, dass er früher auch bei Radio 3 ab und zu mal war, also in den Anfangsjahren, so 2012, 2013, haben wir mal Jahrescharts im Dezember mit John gemacht und dann hat er mal vorgestellt Lieder, die ihm gefallen haben. Und genau, aus dieser Zeit sind auch noch so CDs, die zu Hause rumwabeln. Und da findet sich so unter anderem dieses Lied drauf, beziehungsweise alle Lieder, die heute von mir kommen, sind von diesen CDs. Und wir hören jetzt A Troubled Sea von Girls Names, ein sehr melodisches, schönes Lied.

0: Girls Names, so heißt die Band, mit dem Lied A Troubled Sea. Wie hat's dir gefallen?
1: War ganz cool.
0: War ganz cool. Wir haben uns ja letztens ein bisschen über Musikrichtungen unterhalten. Hm. Wie würdest du die Musikrichtung denn nennen?
1: Das würde ich...
0: Gar nicht so leicht, hä?
1: Das ist gar nicht leicht.
0: Oder hat sich an irgendwas erinnert oder wo du sagst, na, das klang ja irgendwie ein bisschen so oder so?
1: Das klang ein bisschen so wie das, was du gerade vor dir hast.
0: Was habe ich denn gerade vor mir?
1: French Films.
0: Ah, okay. Hat dich an French Films erinnert, also eher so ein bisschen melodiös?
1: Ja. Mhm. Ich würde es vielleicht als Indie-Rock bezeichnen.
0: Okay. Ja, würde ich wahrscheinlich auch so machen, melodisch. Ein bisschen wavy war es auch, aber naja, irgendwie sowas. Ja. Was wollte ich? Ach so, genau. In der Staatsoperette. Was ist da heute? Revolution 2. Ruhe. Lustig, wenn man das so hintereinander sagt. Eine Konferenz mit Diskurs und Musik. GastgeberInnen sind Sibylle Berg und Martin Sonneborn. Was steht hier? Menschen haben Meinungen zu allem. Ob das Netz den Trend zum Hass aufeinander verstärkt, die Medien ihren Teil dazu beitragen. Hauptsache die Mehrheiten sind vom Abbau des Sozialen, der Kultur und der Ausbeutung der Arbeitnehmenden bei ständigem Kapitalwachstum abgelenkt und freuen sich, wenn ihre wachsende Angst kurz vom Gefühl zu den Guten zu gehören unterbrochen wird. Wenn wir uns darauf besinnen, dass wir alle Lohnarbeiter sind, wir nur ein Leben und eine Welt haben, wenn wir sehen, wie angenehm ruhige Gespräche und Diskussionen sein können, würden wir die Macht begreifen, die wir als Mehrheit haben. Wir machen in Dresden den Anfang. Wenn wir nur lernen können, einander wieder zu ertragen, denn nur Mehrheiten, die sich nicht verachten, können die Welt verbessern. Sibylle Berg und Martin Sonneborn laden zum zweiten Festival des revolutionären Denkens ein, in den Räumen der Staatsoperette und dem TJG. WissenschaftlerInnen, PhilosophInnen, KünstlerInnen, BürgerInnen jeden Alters werden ihre Positionen austauschen, gegenteilige Thesen und Theorien ertragen. Die Weltrettung kann beginnen. Es gibt ein Bundesprogrammheft, also das ist jetzt übrigens schon, also wenn ihr das hört und dahin wollt, geht da mal hin, aber es ist so ein bisschen wie ausverkauft, also man konnte vorher kostenlose Tickets sich holen und die waren, glaube ich, limitiert, deswegen müsste mal gucken, vielleicht geht es ja noch an der Abendkasse. Die Banda Kommunale hatte zum Einlass Musik gespielt, das ist jetzt aber schon durch und jetzt ist gerade so der Diskurs die erste Runde. Moderiert wird das Ganze von Wolfgang M. Schmidt, deswegen will Steffi da auch gerne hin, den mag sie sehr. Ein Podcaster, den sie gerne und oft hört. Und dann gibt es aber auch solche Sachen wie zum Beispiel die Hass-Wegmassage. Also wenn du Hass in dir spürst, kannst du die wegmassieren lassen? Brauchst du das gerade?
1: Nein.
0: Nein. Hast keinen Hass in dir?
1: Ich habe gerne Hass in mir.
0: Was?
1: Ich habe das habe ich verstanden. Nein, ich habe keinen Hass in mir.
0: Hast keinen Hass in dir, okay. Dann gibt es noch so ein anderes Gespräch. Harald Welzer ist unter anderem da. Wir sind im Gespräch. Und hier noch Banzai-Meditation. Der Debattierclub Leipzig ist auch am Start. Später gibt es dann noch einen Film, Musseltoff-Cocktail. Den kann ich nur sehr gut empfehlen. Der richtet nochmal Blick auf jüdisches Leben aus, also in, ist das in Deutschland? Ich glaube, spielt in Deutschland, aus jüdischer Perspektive. Der hat da mit vielen Widrigkeiten zu kämpfen. Ich will aber nicht zu viel spoilern, geht lieber hin und guckt es euch an. Und dann ist noch Party im Keller mit DJ Profi und Pranke bis 2 Uhr nachts. Also, geht hin, wenn ihr Bock habt. Und wenn ihr keinen Bock habt, dann geht in die Chemo. Da spielen nämlich heute Holy Wave und The Roaring 420s und Oniko. Und das wisst ihr natürlich, weil vor 2 Wochen war ja der Flo hier zu Besuch und da haben wir eine Extrasendung, eine Sondersendung darüber gemacht. Abendkasse 28 Euro. Los geht's um 20 Uhr ist Einlass. 21 Uhr geht's los und dann Aftershow-Party mit DJ Tommy Baumann and the David Watts Foundation. 60s Garage. Psych! Das wäre das, was heute ist und so. Und nächsten Donnerstag ist die 3. Kellerleichen-Record-Release-Party im Ostpol. Ich verstehe gar nicht, warum wir noch keine Sondersendung dazu gemacht haben. Ich weiß gar nicht, wo die Nigel ist. Ne? Sonst hatten wir immer hier die Kellerleichen-Menschen im Radio.
1: Das darfst du doch nicht spoilern.
0: Bitte?
1: Das darfst du doch nicht spoilern, ob sie überhaupt kommen. Das letzte Mal haben sie ja nur die Toilette gesucht.
0: Kann ja sein. Wenn ihr nicht wisst, was Kellerleichen ist, Kellerleichen, dann weißt du noch, worum es geht? Kannst du es in deinen eigenen Worten wiedergeben, bevor ich hier die Ostpol-Seite vorlese?
1: Kleine Bands, die zusammen auf ein Album gepackt werden.
0: Okay.
1: Das mehr weiß ich nicht.
0: Mehr weißt du nicht. Und warum sollte es dann Kellerleichen heißen?
1: Weil es im Keller aufgenommen wird.
0: Das könnte sein, ja. Nee, weißt du, was eine Kellerleiche ist?
1: Nee.
0: Na, wenn man sozusagen vielleicht mal was irgendwie vergangen oder was Verbotenes getan hat und das aber irgendwie so unter den Teppich kehrt und wenn das später dann mal rauskommt, dann ist das so eine Leiche im Keller. Also irgendwas, was du irgendwie verheimlicht hast und was dann später mal dir zum zum Nachteil, zum Verhängnis werden kann, genau, sehr schön. Genau, es geht darum, dass sich MusikerInnen aus Dresden zusammenfinden, das sind Menschen, die in Bands spielen, das muss aber nicht, müssen nicht Menschen sein, die in Bands spielen, Hauptsache Leute, die haben Bock, und es geht darum, sozusagen alte Songs aus der Schublade zu kramen, die irgendwann mal irgendjemand irgendwo geschrieben oder komponiert hat und die zu vertonen, weil die es noch nie geschafft hatten. Und scheinbar ist da jetzt schon wieder der dritte Sampler voll, genau. Donnerstag im Ostpol. Das wird gehostet von und mit Massengrab Records, kann ich nur empfehlen. Und wir können schon mal vorgucken, in, was habe ich von uns gezählt, 5 Wochen ist Superfest im Ostpol vom 6. bis 8. November. Das stimmt aber nicht, das ist nicht nur im Ostpol, sondern es ist auch in der 100 und in der Scheune, glaube ich. Aber da werden wir noch genaueres dazu erfahren.
1: Scheune macht wieder auf.
0: Die hat schon wieder offen.
1: Ach so.
0: Die hat vor Wochen aufgemacht. 2-3 Wochen, na, irgendwann im September. Genau. Und da wird es demnächst auch ein Interview mit dem Philipp, der da viel organisiert, geben, wenn wir uns mal zusammen auskäsen. Wahrscheinlich in der nächsten Sendung. Seid gespannt. Superfest, aber vorher die Kellerleichen-Demo und heute entweder THG, Staatsoperette oder Chemiefabrik. Was willst du von mir?
1: Ich gucke, was für Lieder gibt.
0: Okay, was willst du denn haben? Gucke ich an. Na, das musst du da wissen. Du musst da wissen, was Was?
1: Das hier.
0: Na, dann verrat doch mal die Menschen da draußen, was
1: es ist. Almost Money, das hat dir das letzte Mal gut gefallen.
0: Aber welches Lied hat mir gefallen?
1: Can't Slow Down.
0: Dann muss ich mir das mal aufschreiben. Can't Slow Down. Ja. Und das hören wir jetzt?
1: Nee, wir hören das Lied vom Album.
0: Ah ja.
1: Mal gucken, ob es dir auch gefällt.
0: Nein.
1: Gut.
0: Gut,
1: dann
0: wir gucken
1: ein bisschen
0: mal.
1: Hören.

0: Alan Life von West Coast, ich weiß nicht, wie man das ausspricht, ist mit K-U-S-T geschrieben.
1: West Coast.
0: Wie hat dir das Lied gefallen? Mm. Nicht so?
1: Nicht so meins.
0: Warum nicht?
1: Weiß nicht.
0: Zu krachig.
1: Ja, zu melodisch.
0: Zu melodisch, das geht doch gar nicht. Gibt's Musik, die zu melodisch ist?
1: Das fand ich zu melodisch.
0: Aha.
1: Was ich heißt? Brauch's ein bisschen härter.
0: Bisschen härter. Der BSC. Genau, West Coast, Alan Life und davor kam It's Too Late von Almost Monday. Genau wie Holy Wave, so eine Band, wo mich das verwirrt, dass das S da fehlt. Also ich war auch immer in der Sondersendung mit Flo bemüht, oder ich wollte mal Holy Waves sagen, weil mir das irgendwie komisch vorkam, eine Band nur in Einzahl zu benennen.
1: Holy Wave?
0: Ja, das ist bei Almost Monday genauso. Da würde ich auch gerne das S hinten dran hängen. Ne?
1: Almost Mondays? Oder?
0: Ja, genau. Ich gehe heute zum Konzert von Almost Mondays. Und das, jetzt muss man aber das S weglassen und sagen...
1: Aber dann kannst du ja sagen, ich gehe zu Almost Mondays Konzert.
0: Das kann ich natürlich machen, das stimmt. Spielen die?
1: Nein.
0: Achso. Ich versuche ja trotzdem dir Musik zu zeigen, weil ich bin ja der Meinung, das, was du hörst, kommt auch nah dran an das, was ich höre. Aber immer, wenn ich dir was zeige, sagst du, oh, nee, das ist ein Dillen, der ist ein Dillen. Erinnere mich mal dran, dass ich dir zu Hause Nightshirts zeige oder Dune Rats oder Best Friends. Das, okay. Vielleicht gefällt dir was davon. Würde mich freuen, aber es ist auch okay, wenn es dir nicht gefällt. Wie war denn deine Schulwoche?
1: Meine Schulwoche war ganz okay. Ich habe ein paar Noten zurückbekommen.
0: Okay, was Schönes?
1: Ja.
0: Oh, na dann erzähl mal. Willst du nicht?
1: Bisschen zu persönlich.
0: Okay, nee, müssen wir nicht. Alles gut. Ich dachte nur hier, wir können ja auch mal Props an dich über den Äther schicken. Dann machen wir es anders.
1: Nein, ich hab mich in Sport auf jeden Fall verbessert.
0: Das freut mich.
1: Weil ich bin so schnell gelaufen wie noch nie. Ich habe noch nie eine 1 im Schnelligkeitstest geschafft.
0: Glückwunsch. Ich auch nie. Da hast du mir schon was voraus. Ne, ist doch super. Und was macht das mit eben, wenn man sowas schafft?
1: Ich fühle mich sportlicher.
0: Das ist schön. Freut mich. Machst du auch mehr Sport?
1: Ja.
0: Bisschen, ne? Du hast, was ist eigentlich mit deinen Trainingseinheiten? Du hast dir da so Trainingseinheiten ausgedacht. Machst du das noch regelmäßig? Wann ist der nächste Termin?
1: Das wäre gestern gewesen.
0: Aha.
1: Ja.
0: Na, dann wird es Zeit. Willst du es heute noch machen? Kann man es nachholen?
1: Kann ich machen.
0: Cool. Okay, ich muss auch noch Liegestütze heute machen.
1: Du musst mir noch Handeln dann ins...
0: Ja, gebe ich dir die Handeln. Kein Problem. Ich wollte gerade sagen, dass der liebe Roman, Grüße gehen raus, der hört uns nämlich bestimmt gerade, hat gestern gesagt, dass wir mit die beste Live-Sendung auf Coloradio sind. Was sagst du dazu?
1: Gefällt mir.
0: Gefällt dir? Ich finde es ganz schön vermessen.
1: Es wird noch besser, wenn... Nein. Mal wieder da ist.
0: Das stimmt, wir vermissen dich, Nigel. Komm zurück. Ja, die hat immer ganz viel neue Musik dabei, ja, genau. Ne? Wir schwimmen immer in unserer eigenen Suppe. Bei dir sind ja.
1: Und dann sind die Themen nicht so eintönig.
0: Findest du es eintönig heute oder was?
1: Naja, wir unterhalten uns.
0: Ich denke mal.
1: Ist wie ein Podcast mit Musik.
0: Stimmt. Naja, ein Musikcast sozusagen. Aber bei dir ist natürlich sehr große Männerquote in deinen Bands. Das ist ein großer Kritikpunkt. Das ist natürlich nie, dass du deinen Musikgeschmack ändern musst, aber es ist natürlich trotzdem ein bisschen doof. So, was hören wir jetzt noch hier?
1: Von mir.
0: Und Almost Monday hat mir gut gefallen.
1: Ja. Wir waren ja auf dem Labore, dem Festival.
0: Das stimmt.
1: Ist schon ein bisschen her, aber seitdem war ich nicht wieder im Radio.
0: Echt, ja?
1: Ja.
0: Ach krass, so lange ist das her.
1: Deswegen möchte ich eine Band spielen, die mir dort sehr gut gefallen hat.
0: Das stimmt, glaube ich nie. Ja, Entschuldigung, ich wollte dich nicht unterbringen.
1: Nein, sonst hätte ich die gespielt.
0: Okay.
1: Ich würde gerne Dolphin Love mit Your Inner Voice.
0: Da musst du vorher erzählen, wie das Konzert auf dich gewirkt hat.
1: Das Konzert war super. Wenn man das Studio anhört, ist es ein bisschen poppiger.
0: Mhm.
1: Auf Live war es sehr grunge-mäßig, fand ich.
0: Mhm. Wie viele Menschen waren es denn?
1: Ach, nicht viel. Achso, die waren zu zweit.
0: Mhm.
1: Ich dachte, die zugeguckt haben.
0: Nee, und welche Instrumente waren da vertreten? Oder wie waren die zwei Menschen
1: aufgeteilt? Also der eine Typ hat Gitarre und Klavier gespielt.
0: Mhm.
1: Also immer abgewechselt.
0: Mhm.
1: Eine Loop Machine. Und der andere hat Schlagzeug gespielt.
0: Ja. Und was hat dir daran gefallen?
1: Die Musikrichtung. Und die Stimme von dem Typen.
0: Das stimmt, es war spannend, ne? Immer wenn ihr werdet es gleich hören, die Stimme, die ist schon sehr hoch.
1: Ja.
0: Und dann, wenn er eine Ansage gemacht hat durchs Mikrofon, dann hat er so eine ganz tiefe Stimme gehabt. Und gesagt, das ist so schön, dass ihr alle da seid.
1: Aber er hat auch Englisch gesungen, das ist ja eine andere Stimmhöhe.
0: Das stimmt.
1: Stimmfarbe.
0: Ich habe zum Beispiel, als ich im Pub in England gearbeitet habe, habe ich immer, wenn ich Danke sagen wollte, habe ich immer so Thank you, also so mit ganz hoher Stimme gesagt und ich weiß nicht warum, weil auf Deutsch würde ich sagen Danke. Naja, komisch. Dolphin Love, weißt du, wo die herkommen?
1: In Deutschland.
0: Das ist ein großes Land.
1: Ich weiß.
0: Na, wir forschen es nochmal nach. Your Inner Voice.

0: Your Inner Voice von Dolphin Love.
1: Sehr schönes Lied, finde ich.
0: Freut mich, dass es dir gefällt.
1: Gefällt es dir denn?
0: Ja, ist halt so ganz schön opulent und krass und aufgemacht, aber ja, mir hat das Konzert ja auch gefallen, ich fand die gut. Genau, wir haben mal versucht rauszufinden, wo die herkommen. Es ist schlicht irgendwie nie möglich, weil auf Bandcamp steht nichts dazu. Und auf der eigenen Seite von denen kann man nur Platte und T-Shirt bestellen oder Tickets für Konzerte. Die sind übrigens gerade auf UK-Tour. Also wenn jemand im UK ist, kann nach Bristol fahren. Da ist, was stand da? Kostenloses Konzert, ne?
1: Ja.
0: Genau, und dann habe ich Frilo gesagt, naja, hier, es gibt ja so eine ultimative Seite, Discogs, da findet man immer alles. Und tatsächlich...
1: Findet man nichts.
0: Naja doch, es gibt die Band schon, aber es gibt keine Informationen, es gibt kein Bild. Und selbst bei den Singles ist nur die eine Single drauf und das Album 999, hast du gesagt, gibt. Ja. Ne? Das ist hier gar nicht mit drauf. Aber auf Spotify können wir es anhören. Na, wir können ja mal...
1: Und Apple Music.
0: Und Apple Music. Wir können sie mal, ja, mal fragen, wenn wir sie nochmal treffen, was das soll, warum man hier keine Informationen findet.
1: Und vielleicht warum ist sie kein Merch mit hatten.
0: Stimmt, die hatten kein Merch mit, ne? Das hat dich sehr traurig gemacht.
1: Ja, das hat ja nicht ins Auto gepasst.
0: Ach stimmt, das war die Band, wo es nie ins Auto gepasst hat. Das fand ich lustig. Na gut, wir sind schon wieder fast am Ende der Sendung angekommen. Musst du noch was spielen? Willst du noch was spielen?

0: Position. Ich dachte nur, auf French Films können wir uns gemeinsam einigen, beziehungsweise du hast ja gerade das vorletzte Lied schon gespielt, deswegen hätte ich jetzt eigentlich hier gerne auch noch eins von denen gespielt. Gut, aber alles in Ordnung. Nein, du bist Jugend. Ich habe ja schon genügend Lieder hier gemacht. Wir hören gerne Enter Shikari mit Sorry You're Not a Winner. Warum dieses Lied? Woher kennst du das?
1: Mama hat es mir gezeigt.
0: Ja. Hört sie hier Enter Shikari?
1: Ja.
0: Aha.
1: Und ich finde es schön, dass es dort ein paar Rhythmenwechseln gibt.
0: Aha, okay. Ich versuche mal hinzuhören, weil was habe ich vorher gesagt? Oh, sind wir jetzt bei Emo angekommen? Ich weiß gar nicht, ob es Emo ist.
1: Das ist gar nicht Emo. Green Day ist Emo.
0: Nee, Green Day ist kein Emo.
1: Natürlich ist Green Day Emo.
0: Also gut, wir müssen hier diese Diskussion auf nächste Sendung verschieben. Gleich im Anschluss kommt das Magazin und da gibt es auch einige Themen. Es startet mit Up-to-Date Party Dates Dresden für Oktober 2026, zusammengestellt von Carsten, a.k.a. Digital Chaos, Digital Chaos. Und dann gibt es einen Kommentar zu den Stolpersteinen. Ihr wisst,

0: vielleicht, dass im Heidenauer Stadtrat die Stolpersteine aus der Innenstadt verbannt werden sollen, beziehungsweise keine neuen gebaut. Ihr habt es vielleicht mitgekriegt, der Axel Springer Award an Peter Thiel wurde verliehen, da gibt es ein Interview zu hören. Und in Frankreich und in Spanien sind Proteste, einmal an den Schulen, einmal gegen die Wohnungsmisere. Ihr habt es vielleicht mitgekriegt, dass die 87-jährige Frau aus ihrer Wohnung geflogen ist, in der sie 70 Jahre gelebt hat. Das alles jetzt gleich im Magazin. Vielen Dank fürs Zuhören. Tschüssi, wa?
1: Ja, genau. Ja, wir haben in Deutschland über die PISA-Studie geredet.
0: Ah ja, na, das können wir ja nächste Sendung auch nochmal machen. Die PISA-Studie ist wichtig. Cool. Wir hören jetzt mal Enter Shikari, Sorry Not the Winner und viel Spaß euch noch und bis bald. Und ihr werdet meine Meinung zu dem Lied nie erfahren, weil ich das bis in 2 Wochen wahrscheinlich vergessen habe. Tschüssi!
1: Ciao!